0: man Jahre üben und irgendwie merken, so, ha, irgendwie, ja, ich würde jetzt die Figur besser können und trotzdem klappt sie irgendwie nicht so recht. Man fängt mal um zu studieren und, aber ich glaube, das braucht einfach Zeit und mittlerweile habe ich jetzt auch, gerade bei den letzten Flügen habe ich das Gefühl, da kam mal, jetzt kommt es dann und jetzt, ja, jetzt muss ich wieder ein bisschen an der Routine arbeiten und wirklich vorher habe ich jetzt viel Figurentraining auch gemacht, also die einzelnen Figuren trainiert und jetzt wirklich wieder mal ein ganzes Programm machen, wo wirklich dann halt alles muss stimmen in dem Programm, wo nicht einfach mal ab und zu eine Figur passt, sondern das Gesamtpaket wieder stimmt.
1: Du giltest ja wirklich auch ein bisschen als Ausnahmetalent gerade eben in der Schweiz, also Ausnahmetalent in der Luft, am Himmel. Findest du ja mal und der Druck, der Titel macht dir vielleicht ein bisschen Druck oder schiebst du es einfach so auf die Zeit und sagst, ah nein, finde ich nicht oder wie gehst du mit dem um?
0: Also ich würde sagen, klar, ich will, ich bin schon ein bisschen ehrgeizig und will das auch erreichen, aber es ist jetzt nicht so, dass mir jetzt das so extrem viel bedeuten würde oder so. Einen Druck mache ich mir eigentlich, ja, es geht eigentlich noch. Ein bisschen schon, mal. Aber, ich habe gemerkt, wenn man es lockerer nimmt, dann geht es viel ringer. Ich habe es auch gemerkt, bei der allerersten WM, wo ich teilgenommen habe, dort, bin ich eigentlich bei den ersten Flügen, habe ich gar keine Erwartungen gehabt, bin einfach geflogen und dann, gerade beim ersten Programm dort mal noch, habe ich gerade den ersten Platz gemacht im ersten Flug und denke so, wow, der zweite ist dann angegangen, aber nachher irgendwann, wenn man die Routine noch nicht hat, dann habe ich dann gemerkt, dann kommt so ein bisschen Nervosität und dann nachher haben sie mich dann schnell aufgeholt gehabt. Also, dort hat einfach die Routine noch ein bisschen gefehlt und ich glaube, die kommt jetzt eben auch langsam. Am Anfang ist es mehr noch ein bisschen der Vorteil von, man kann ja nicht viel verlieren und jetzt ist langsam vielleicht auch die Routine, die einem dann ein bisschen hilft.
1: Und wenn du sagst, du bist ein Ehrgeiziger, du setzt dir auch immer wieder neue Challenges, nicht nur im Segelkunstflug, sondern ja auch im Segelfliegen generell, mit so Langstrecken-Challenges, sag ich jetzt mal, wo du einmal in einem Schnurz alle Nachbarländer duschiert hast in der Luft oder so.
0: Genau, ja. Ja, ich finde, das ist auch ein bisschen faszinierend, man kann sich Ziel setzen und es macht dann noch viel mehr Spass, wenn man es dann, man muss nicht immer erreichen, aber meistens gibt es dann die spannenden Flüge, wenn man nachher etwas versucht und das Erstaunliche ist, meistens geht es eigentlich eben auch noch. Genau, und das war einer, wo ich mir mal einen auf die Idee brachte, irgendwie alle Nachbarländer zu berühren in einem Flug. Und da ist eigentlich noch, es ist eben noch speziell an dem ist vor allem, dass über ganz viele verschiedene Fluggebiete geht, also über die Alpen, wo vielleicht Bedingungen ganz anders sind als im Jura oder in Süddeutschland. Und das hat es dann noch spannend gemacht, ja. Ist nicht unbedingt ein einfacher Flug gewesen, aber wir sind schlussendlich rundherum gekommen und dann macht es umso mehr Spass, ja.
1: Du bist schon ein bisschen, kann man schon ein bisschen im Pick, dann nicht?
0: Ja, die einen würden es vielleicht sagen, aber ein bisschen schon vielleicht.
1: Man setzt sich ja schon auch ein gewisses Risiko aus, eben gerade mit so Challenges vielleicht auch, weil ungefährlich ist ja Segelfliegen eigentlich nicht, oder?
0: Es ist schwierig, ich habe das Gefühl, ich persönlich finde es jetzt nicht gefährlich eigentlich. Es kommt immer darauf an, halt, wie man es macht und wenn man wirklich sich bewusst ist, was man macht und weiß und sich wirklich auch Limiten setzt und nicht die überschreitet, dann ist es eigentlich für mich kein gefährlicher Sport. Meistens ist es aber auch, es gibt oft, also die meisten Unfälle sind zwar schon von Pilotenfehlern und nicht irgendwelche technischen Probleme eigentlich, aber eben, also es, wenn man sich wirklich gut vorbereitet und nicht irgendwie wirklich bewusst, also nicht das Risiko eingeht, dann ist es eigentlich, finde ich, ein sicherer Sport. Auch vor allem gerade der Kunstflug dort eigentlich noch viel mehr, weil dort ist man, hat man ein ganzes Programm, wo man am Boden vorbereitet und dort kommt eigentlich nichts Unerwartetes. Beim Streckenflug vielleicht eher mal, dort weiss man nie genau, wo es hingeht. Je nach thermischen Bedingungen geht man vielleicht dann eher dort durch. Und dort kann es vielleicht eher mal, kann es einem so kleine Situationen treiben, wo man dann aufpassen muss, was man macht. Aber eigentlich auch das sollte man frühzeitig halt erkennen, nicht, dass man irgendwie ein Stalien fliegt, wo man nicht rauskommt oder so.
1: Was sagt dann eigentlich deine Freundin dazu? Hat die immer nicht auch ein bisschen Schiss, wenn sie weiss, jetzt bist du irgendwo in der Luft?
0: Ja, sie hätte schon gerne, wenn ich am Abend wieder sage, ich bin wieder sicher gelandet, genau. Aber ja, ich sage immer, ja, ich passe auf und ich finde es nicht gefährlich, oder? Und ja, klar, aber es gibt immer ein gewisses Restrisiko. Ich meine, man kann auf der Straße fahren und ich kann einem entgegenkommendes Auto in mir fahren und dann das Risiko hat man in der Luft natürlich auch. Das kann man nicht ausschliessen. Aber eben, das könnte auch beim Velofahren passieren oder Töfffahren oder irgend sonst etwas.
1: Du bist ja schon ein bisschen so Maschinen interessiert, nicht nur Segelflüge, sondern auch im Beruf. Sonst, du studierst ja noch an der ZHW Maschinenbau, bist jetzt dann im Master. Also gerade so der Bereich ist wirklich so deine Leidenschaft, Maschinen und Gewetterle.
0: Ja, ein bisschen das Technische gefällt mir schon. So ein bisschen Sachen analysieren, für etwas zum Laufen bringen, Sachen ausprobieren. Ja, das ist schon ein bisschen meins, ja, genau.
1: Wo zieht sie dort vielleicht noch her? Was ist der Plan? Vielleicht, dass du das wie kannst kombinieren, oder?
0: Ja, ist noch schwierig in der Luftfahrt. In der Schweiz gibt es vielleicht nicht so viele Luftfahrtunternehmen, wo man jetzt wirklich könnte viel entwickeln könnte, habe ich jetzt den Eindruck, was jetzt in Deutschland wahrscheinlich viel mehr gibt. Muss ich jetzt noch schauen. Also habe mich jetzt mehr vertieft im Bereich Robotik. Das interessiert mich noch vor allem. Ja, ich denke, da gibt es auch genug Möglichkeiten, aber vielleicht kommt auch etwas in der Luftfahrt noch, aber ist jetzt nicht gerade mein Hauptziel eigentlich.
1: Wir sind schon am Ende von 26 Minuten.
0: Schnell
1: so schnell geht's. Danke vielmals, bist du im Top Hoch 3 gewesen.
0: Hat mich gefreut.
1: Und danke auch euch, liebe Zuschauerinnen oder Zuhörer, sind ihr mit dabei gewesen. Und wir uns freuen, wenn ihr nächste Woche auch wieder dabei seid. Mit uns meine ich nämlich das Doppelpack Bollmann und Brändle gibt ganz eine spezielle Top Hoch 3 Sendung. Bis dann.
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4: Ciao, schön bist du mit dabei bei der neuesten Folge Top hoch 3. Ich freue mich ja wirklich immer wieder, wenn Gäste hier ins Top hoch 3 Studio kommen. Aber auf den heutigen Gast, auf den habe ich mich besonders gefreut und in der Redaktion jetzt gefragt, wen kommt er, ich will noch ein Foto mit ihm machen. Ich will ihn sehen. Jetzt ist er da. Der Doppelgänger vom Alan vom Film Hangover. Das nicht ganz allein. Mitgebracht hat er auch noch den Carlos. Und wie er sich als Doppelgänger lebt und ob er den richtigen Alan schon getroffen hat, über das reden wir heute im Top Hoch 3. Ich sage dir jetzt einfach Alan. Schön bist du da.
5: Alan Garner, nice to meet you.
4: hast du eigentlich noch viel so Medienauftritt?
5: Ja, Medienauftritt, also direkte Interviews eigentlich weniger, also, aber showtechnische Auftritt mehr.
4: Wie bist du eigentlich dazu gekommen? Hat es irgendwelche Kollegen gegeben, die gesagt haben, hey, du siehst aus wie der Alan? Oder hast du irgendwann sagen, ich will jetzt einfach mal ein Doppelgänger sein? Oder wie ist es dazu gekommen?
5: Also es ist eigentlich ganz spontan entstanden. Also ich bin eigentlich Laienschauspieler, also ich habe keine Schauspielschule oder so besucht. Bin als Statist oder bei verschiedenen Kinofilmen mit dabei und bin dann so immer in bessere Szenen reingerutscht. Und irgendwann hatte ich mal eine Szene auf dem berühmten Gotthard-Film. Das ist anscheinend der teuerste Schweizer Film. Und dort bin ich ein mächtiger Bürger des Luzerner Bürgertums und in dieser Szene habe ich natürlich meinen schönen Bart. Oh, also Dollars. ich bin gerade in Vegas gesehen, darum habe ich Dollars dabei. Ja, wegen meinem schönen prächtigen Bart, den ich dort drauf habe, habe ich dann ein lustiges Foto gemacht und dann habe ich das bei mir einmal auf Facebook drauf gepostet und irgendwie hat einmal ein Kollege, ein DJ gesagt, ein ganz bekannter Kollege, ey, Scheiße, René, du schaust aus wie der Alan von Hangover. Er hat mit ihm überredet, dass ich mit ihm auf ein 90er-Festival gehe, im Alan-Outfit. Kannst du das irgendwo auftreiben? Ich, ja, okay, ich gehe mal auf die Suche. Habe das T-Shirt so gefunden und bin dann so auf ein 90er-Festival in Polen. Und ja, direkt nach Scooter, dem vor uns Auftritt kam. Wir sind an der krönenden Abschluss gesehen und vorne vor der Stage 26.000 Leute und ich bin in dem Outfit auf die Bühne rauf und sehe nur noch, wow, alle nur noch am Jubeln, applaudieren und dann denke ich, okay, Alan is born. Ja, somit ist eigentlich der Alan dann nachher entstanden, oder so, und ich habe dann nachher eigentlich mein Leben vor den Kopf gestellt oder alles, also,
4: aber
5: mich neu erfunden.
4: Warum hast du das Leben auf den Kopf gestellt? Einfach weil das Erlebnis so krass war und du dir hast können vorstellen, hey, mal von dem zu leben, in die Rolle zu schlüpfen, das gefällt mir. Weil du hast ja wie gesagt, das war das erste Mal. Das ist ja noch schwierig zu einschätzen, was das für einen Impact hat auf dein Leben. Noch ein ganz.
5: Ja. Also was ich eben auch einmal gesehen habe, das ist 2015 hat ProSieben einmal eine Ausstrahlung gemacht von so Alan Doubles in Las Vegas. Der eine heisst Thaddeus und Gerüchte zufolge sind die anscheinend auf dem Strip nur als Streetworker oder so $250,000 pro Jahr gemacht oder so. Und sind eigentlich steinreich geworden, oder? Über das, über das Allen-Doppelgänger. Und das im 2015. Und ich bin jetzt einige Jahre später erst auf das draufgekommen. Und, habe festgestellt, eben so, auch Allen ist ein Evergreen. Ich habe auch den Mr. Bean-Doppelgänger schon kennengelernt und so, der Lab von dem, oder so. Und, ja, also ich bin ganz ursprünglich, bin ich Offset-Drucker, Drucktechnologe, hatte dann halt auch einen Rückschritt gehabt im Business. Mir hat dann irgendwie einmal ein Burnout-Heim gesucht und dann habe ich Auszeit müssen machen, ist nicht mehr gegangen. Ja, und eigentlich, sage ich jetzt mal, vom Burnout und Wiederaufbau und so, wieder neue Arbeiten gesucht, neue Möglichkeiten und dann ist mir eigentlich das Allen in Schoss gefallen, kann man so sagen. Und ja, dann denke ich, also, weil ich ja vorher schon auch DJ und Veranstalter war, ich wollte 2015 aufhören mit DJing, bin dann eigentlich über 2016 wieder animiert worden oder motiviert worden über das. Ich habe dann auf meinen DJ-Titel gewechselt auf DJ Allen und habe gemerkt, oder, also, dass es sehr gefruchtet hat. Oder, also, und ich habe dann sehr viele Buchungen bekommen und, so, und habe dann so losgelegt. Oder, also, als DJ Allen, so dann on Tour, als Walking Act, als Surprise Guest und so, oder so würde ich den halt eben in diversen Orten buchen.
4: Übrigens, du darfst einfach den Carlos schon abziehen, dass du dich auch bequem fühlst, dann kannst du näher ans Mikrofon herstellen.
5: Ja.
4: Du hast jetzt etwas Interessantes angesprochen, du hast gesagt, ich habe Burnout. Und ich habe wirklich die nächste Frage an dich, das ist mir eben dort genau durch den Kopf, jetzt nicht gerade bezüglich Burnout, aber bezüglich Mindset. Du bist, hast vorher ein privates Leben gehabt und jetzt wirst du als Allen permanent gehypt und gefeiert. Was löst das bei dir aus? Jetzt auch gerade im mentalen Bereich, weil du bist irgendwie voll der Mittelpunkt über Tage, über Stunden und dann gehst du heim und du bist einfach wieder dich. Was ja. Passiert dort? Ist das nicht auch schwierig?
5: Das sind ganz, ganz extreme Kontraste, oder? Also einerseits, du bist wirklich voll der absolute Mittelpunkt, also du wirst umgarnt von Leuten, umringt oder so. Everyone will hug Allen und so. Und, aber ich lebe sehr zurückgezogen. Ich lebe im Wartau, also schön unter der Burg in Wartau, in dem ganz, ganz kleinen Gretschins. Bin vom Heimatdorf Mels dort übergezogen. Und ja, in dem Häuschen, wo ich dort wohne, da habe ich fast keine Nachbarn. Es ist die Ruhe selbst. Es ist das totale Gegenteil. Mittlerweile sogar das Internet abgestellt. hat aber andere Gründe. Also ja, die Leitung dorthin, also ja, kein Glasfasernetz und ja, also nur das Handy oder als Internet. Aber ja, es ist ein Rückzugsort oder also eigentlich die Oase der Ruhe.
4: Das ist auch das, was dir gefällt. Oder eben, dort bist du wohl in der Öffentlichkeit und das ist privat, da kann ich mich zurückziehen. Den Kontrast machen die nicht schaffen. Du brauchst die sogar.
5: Ja, das schon. Vor allem, eben, also der Unterschied ist einfach, oder, ja. Früher habe ich 5 Tage die Woche gearbeitet. Und ja, mittlerweile hat sich das geändert, oder? Also, dass ich meinen Arbeitsausgleich, also je nachdem, wie fit dass ich mich fühle, mich selber kann lancieren. Das ist sehr, sehr wichtig. Also, wenn du einen Burnout gehabt hast, du hast nicht mehr die Energie oder also die Kraft, oder? Also, wie früher, oder? Also, meine, so in der Druckereiindustrie und so, früher, oder? Du bist wie ein Terminator gewesen. Da hast du Aufträge gemacht und so und lanciert in Millionenhöhe, oder? Also, und ja, viele wissen den auch nicht oder so, oder? Ja, wie kommt denn das zu einem so Burnout und so, oder? Also in dem Moment, oder? Also, es ist wirklich das permanente Schaffen. Und sobald du die Arbeit, oder, im Kopf mit heimnimmst und sonst schon daheim grübeln bist, was ist der nächste Tag und so, oder? Und dann auch parallel eigentlich deine Freizeit hast, dein Umfeld, oder so, was auch ringsum, auch global in der Welt abgeht und so. Und, wenn du in ein Gedankenspulen, in ein Rotieren reinkommst und so, oder? Körper sagt vielleicht am Anfang ja und der Geist macht irgendwann plötzlich mal einen Kollaps und dann schaltet der Körper auch ab. Und dann musst du also wirklich drei Gänge zurückschalten. Oder so. Das habe ich dann auch so gespürt, oder so wahrgenommen. Und mit diesen Allen-Gigs-Auftritten und so, ich kann mich da selber eigentlich losieren. Ich habe kein Management oder so. Ich habe mal jemanden gehabt, Management, der hat mit mir kooperieren wollte, aber ich habe gemerkt, das funktioniert nicht. Also vor allem, viel ist halt auch schwierig, wenn du reisen musst. Reisen bedeutet auch automatisch Stress. Und viele sehen das nicht. Viele sehen einfach nur, okay, der hat den und den seinen Auftritt und so. Aber du brauchst eine gewisse Regenerationszeit und so. Und ich meine auch, also ich bin auch schon mal an der Tomorrowland auftreten. Jetzt haben wir mit Future Breeze mal auf einer Stage gesehen. Und wenn du heimgehst und dann hast du das Highlight an der Tomorrowland auf der Stage da oben stehen und so, machst noch MC und vorne hast du tausende von Leuten. Wenn du heimgehst, brauchst du wirklich 4 Tage Ruhezeit. Du musst runterfahren können, das nochmal verarbeiten und denkst du zurück, wow, scheiße Mann, ich bin auf der Tomorrowland auf der Stage oben gestanden und so, oder? Alle jubeln, es ist eine Big Party und du musst das irgendwie wieder verarbeiten und so, oder? Und du musst dich schon wieder aufs Nächste irgendwie mental vorbereiten. Ja.
4: Was ich mich auch gefragt habe, bist du eigentlich jeden Tag in der Rolle Allen? Oder wie sieht das aus?
5: Nein, nicht immer. Also ich kann auch ein bisschen switchen, oder? Also, ich habe jetzt eine Perücke an. Und die habe ich extra jetzt herstellen lassen, wegen Hairflip. Allen hat ja so eigentlich sein Markenzeichen, oder der Hairflip, und die Leute finden das einfach wirklich amazing. Ja. Ich habe schon auch lange Haare darunter, aber das tut es noch ein bisschen abrunden. Ich kann auch switchen, oder? Also wenn ich die normalen Haare oder so auf Toni Perücken rumlaufe. Aber im Großen und Ganzen, also ich habe immer ein bisschen so, ja, ein Style zwischen Bud Spencer und Allen. Oder das ist ein bisschen mein Erscheinungsbild und so, oder individuell und so. Oder, aber es ist auch so, auch wenn ich normal rumlaufe und so, kommen gleich Leute auf mich zu und sehen in mir den Allen. Ja.
4: Du hast gesagt, das Erscheinungsbild. Und ich weiss, als ich jung war, bin ich immer die Kleider, die Justin Bieber hat. Und ich habe die nirgends gefunden, weil die halt immer speziell waren. Wie bist du eigentlich auf all die Outfits gekommen? Du hast auf TikTok gesehen, du hast jedes Outfit, das Allen in diesen 3 Filmen hat, hast du auch. Einfach wochenlange Recherche oder hast du Connections gehabt?
5: Google. Ja, googelt. Oder so, eben Filmaccessoires und so, oder? Also Filmoutfits. Bin dann irgendwie nochmal ein bisschen fündig geworden. Und habe dann gesehen, oder so gut, dass das T-Shirt, das Human 3, das ist auf Amazon, wird das angepriesen. Auch bei so, es gibt auch so Film-Merchandise-Store. Ja, das extra müssen wir von Amerika überbestellen. Hast dann halt müssen über eine Kollegin bestellen nach Deutschland, weil ja, eben Amazon, das ist so eine Sache, gewisse Sachen werden einfach nicht in die Schweiz geliefert und so, oder? Und ist dann halt ein kleiner Umtrieb gewesen und so. Brauchen ziemlich viel von diesen Dingen. Also, auftrittstechnisch, es geht immer etwas kaputt. Auch die weisen Jeans oder so. Es ist dann einfach auch gefährlich bei den Auftritten, wenn dann irgendjemand kommt, Allen, und kommt noch irgendwie mit Airbag-Limes in der Hand, und ups, dann hast du irgendwo einen Fleck auf der Hose, kannst du sie fortwerfen, zum Teil, je nachdem, wenn es blöd geht, oder so. Darum ist auch mein Auftritt also auch relativ teuer, oder? Also ich habe immer auch automatisch 200 Franken oder so Styling- und Outfit-Pauschalen drin, die ich muss automatisch verrechnen muss, weil ich mich immer wieder neu eindecken und neue Sachen kaufen. Ja, die anderen T-Shirts, also das mit dem Hund drauf und so, das finde ich sogar auch bei Temu oder so. Kannst auch dort bestellen und aber eben das ist jetzt so original. Das ist unbedingt das Original-T-Shirt, weil Human 3, ja.
4: Auf TikTok gehst du als Doppelgänger viral. Das eine hat im Caesar Palace, das letzte Mal drauf geschaut, 5 Millionen Klicks gehabt. Was löst das in dir aus? Freude?
5: Das vom Caesar Palace hat mittlerweile über 23 Millionen
4: Views. Über 23 Millionen?
5: Ja.
4: Innerhalb von aber kurzer Zeit, 2 Wochen?
5: Innerhalb, ja. Das,
4: ich habe das vor 2 Wochen gesehen.
5: Knapp 10 Tage ist ja. Das hat jemand dort gepostet, oder? Das war eben an Mining Expo noch gesehen. Und die meisten Leute von der Mining Expo sind in der Zeit, als ich aus Vegas war, sind die im Caesar Palace einquartiert gesehen. Und die haben dann auch sehr, sehr viele Bilder und Videos gemacht. Und das ist also brutal viral gegangen. Also es ist wirklich es ist gestreut worden ohne Ende, oder? Und nur das eine Video, wo ich auch so schön mit dieser Jacke drauf bin, also Jacke, Entschuldigung, mit dem Blazer, ist extra für mich kreiert worden von Lovely Apple designed. Ja, da sind die Videos, die sind gestreut worden, oder? Also kopiert und kopiert und nochmal kopiert und so, oder? Und in der mittlerweile auch Creator und so oder auch von der Region dort den auch entdeckt und habe mich dann nachher gesehen, das Original, und habe mich dann angefangen anschreiben, mich auch verlinken und jetzt geht natürlich auch mein Instagram-Account auch rauf, wo ich eigentlich nicht so krass bewirtschaftet habe, weil ich kein klassischer Influencer bin.
4: Aber hast du, wo du dich entschieden hast, hey, ich bin der Doppelgänger von Ellen, ich will mit dem mein Geld verdienen, hast du schon im Hinterkopf gehabt, ich muss irgendwie viral gehen, um noch mehr Reichweite zu kriegen? Oder sagst du jetzt, es ist mega schön, dass ich mega eine Reichweite erreicht habe, aber es ist eigentlich nicht einmal das, was ich gesucht habe?
5: Es ist schön, dass man viral geht, aber ich muss mich jetzt halt eben einmal anders also definieren. Also ich bin ursprünglich die Arbeiterklasse, oder? Also ich bin Workaholic. Eben, wie schon gesagt, ich bin aus der Druckereibranche, oder, an Millionen umgesetzt und so. Und ich sage immer, also, ich will richtig arbeiten, zum Brötchen zu verdienen. Und das, was jetzt da ist, einfach das, sagen wir jetzt, das Virtuelle über TikTok, Social Media und so, oder, das ist für mich jetzt einfach so, sagen wir, eher ein kleiner Spassfaktor. Ich bin nicht dort denen zum Geld zu verdienen. Wie zum Beispiel der Mr. Bean Doppelgänger, also, der hat da, ich glaube, etwa 36 Millionen Follower oder irgend so etwas. Also der ist ganz krass. Denn wir haben ja auch schon darüber diskutiert, er macht massig Geld mit so etwas über einen Creator-Account, was ich jetzt allerdings nicht habe. Dann habe ich mich auch schon viele Leute darauf angesprochen, wieso machst du eigentlich nicht einen Creator-Account und so, oder? Du kannst schon Geld machen mit dem, oder? Und ich gesagt, ja, ist möglich. Aber Creator-Account habe ich erstens mal nicht die schöne Musik, die ich will, oder? Also die klassischen Tracks und so. Und zweitens will ich eigentlich der Bevölkerung eigentlich meine Videos so publizieren und überbringen, oder? Also wie ich eigentlich lebe, oder? Also, wenn ich on Tour bin, oder so.
4: Auf deinen TikTok-Videos sieht man auch, du hast es vorher schon mal kurz gezeigt, so, wie du die Bewegungen von Ellen perfekt kannst. mehrere Bewegungen von ihm beherrschst. Wie viel Mal hast du den Film gesehen? Oder die drei Teile?
5: Kann ich so nicht einmal sagen. Also ich bin absoluter Filme-Junkie und so. Und ich sage und staune also gegen die 8000 DVDs und Blu-Rays. Also ich bin wirklich ein Jäger und Sammler. Und also ich denke, ein Dutzend Mal habe ich ihn sicher gesehen, aber nicht mehr. Also Bud Spencer und Terence Hill-Film habe ich schon sicher zwei Dutzende Male gesehen oder so. Oder?
4: Das ist auch meine Kindheit, Bud Spencer und Terence Hill. Aber hast du einen Lieblingsteil vom Hangover?
5: Also mir gefällt der erste Teil am besten. Ja, und das hat mich auch so inspiriert. Also wenn du auch dort bist, oder so in Vegas, und bist genau an dem Drehort und so, oder? Dann gehst du in die Lobby her, gehst du einchecken und sie nachher sagt sie an der Lobby «Welcome back». Also quasi. So. Du bist zum ersten Mal dort und so, oder? Und denkst, wow.
4: Aber die Bewegungen, die er hat, hast du die studiert? Hast du den Ausschnitt 2, 3, 4, 5 Mal angeschaut und probiert nachzumachen vor dem Spiegel? Oder?
5: Eben der Hairflip, oder? Also der hat mich inspiriert, oder? Also aus dem Film raus. Das führen die Leute und eben so seine Moves, let the dogs out, oder? Wenn er so, so tänzeln tut, oder? Und einfach der Blick, oder? Wenn er einfach die Leute so fixiert und so, oder? Und einfach seine starre Haltung manchmal. Ja.
4: Bist du eigentlich schon viel in Las Vegas gewesen? Weil dort kennt ja wirklich, wirklich jeden.
5: Sage und staune bin ich jetzt zum ersten Mal gesehen. Und ich eigentlich im 2020 übergehen. Weil also eben meine Ellen-Karriere hat eben auch Unterbrüche gehabt, oder? Also mir ist eben auch noch 2017 der Vater verstorben und das ist auch noch ein ausschlaggebender Punkt gewesen, warum dass ich nachher von Mels nach auf Gretschins übergezügelt bin. Hat dann meine Ruhe gesucht und so weiter. Also das Elternhaus hat dann den Bruder übernommen und ich bin dann weggegangen. Und ja, ich musste mich dann nachher wieder neu sammeln, neu orientieren und habe dann im 2020 eben noch den Hangover Mercedes gekauft, also noch das Cabrio. Leider habe ich eine Giraffe. Ja, vielleicht hat jemand eine Giraffe für mich. Ja. Ja, und dann habe ich eigentlich schon wieder im 2020 angefangen aufstarten oder so. Wir müssen wieder neu sammeln oder neu orientieren. Und dann ist einfach die Pandemie gekommen. Dann hast du einfach da so, ja, fast 2,5 Jahre einen Break gehabt, wo auf gut Deutsch ist man daheim und kriegt keinen Schadenersatz, nichts, nothing, weil als Künstler kannst du dich nicht klar also eigentlich definieren, wie jetzt, wenn du jetzt einen normalen Job hättest, wo du ein regelmäßiges Einkommen hast.
6: Und dann bist du, also vor 2-3 Wochen bist du das erste Mal auf Las Vegas gegangen.
5: Jawohl.
6: Und was war das für ein Erlebnis gewesen?
5: Es ist einfach brutal, wie im Film. Oder? Zuerst wollte ich 2020 über, den habe ich nicht können. Und jetzt habe ich es endlich einmal geschafft, oder so, dass ich jetzt einmal auf Las Vegas über bin. Und ich habe auch einen kleinen Aufruf gemacht, oder? Hey, kommt jemand mit? Und so, oder? Von meinen Gespänchen, oder? Aber irgendwie hat sich da niemand getraut, oder so, respektive, ja, oder die meisten, ja, muss arbeiten, krieg nicht frei, oder so. Und ich sage, ich gehe jetzt spontan über. Oder? Hast gemacht, hast durchgezogen. Bei 3 Nächte im Treasure Island gesehen, 4 Nächte im Caesars Palace, 3 Nächte im Planet Hollywood. Und habe eigentlich quer durch einen Trip dort, oder? Also wirklich eine Bereicherung reingebracht, oder so, und bin dort ziemlich viral gegangen.
6: Aber hast du dort auch Geld verdient oder bist du nicht einmal aus beruflichem Aspekt gegangen, sondern einfach, wie du hast mal als Ellen, weil das schon länger verkörperst, einfach mal noch in Las Vegas gesehen?
5: Ich hatte eigentlich das Ziel gehabt, oder so, jetzt mal mich dort zu zeigen, dass es so eine coole Socke wie mich gibt, Swiss Edition. Einfach mich mal erkenntlich zeigen dort, oder so mal ein paar Diskothekenclubs und so besuchen. Und ich bin so derart aufgefallen dort, oder? Ich bin im Caesars Palace via Videoüberwachung verfolgt worden vom Chef.
6: Bist du ja. Angst, dass du irgendwo Groovies untermischen gehst, oder warum hätte ich dich verfolgt?
5: Nein, das nicht, aber ich hatte dann nachher dort auch einen Kollegen gefunden, einen, der bei der Airline arbeitet, und der ist mit mir dann auch in Omnia Dance Club rein. Und da sind sehr, sehr viele Leute immer hergekommen, Föteln und so, oder? Und viele Leute haben dann auch ein Trinkgeld gegeben, oder? Wenn sie Föteln können machen und so, oder? Und rein technologisch gesehen, oder? Also könnte ich da nur von Trinkgeldern dort existieren, das ist möglich. Und allerdings jetzt im Club selber, oder? Da habe ich jetzt keine Trinkgelder genommen und so, weil das ist unseriös, oder? Also ich bin dort nicht offiziell buchen gewesen und so, oder? Ich habe einfach ab und zu mal einen Drink entgegengenommen und so. Und irgendwann steht einfach plötzlich der oberste Chef im Caesars Palace neben mir. Macht ein Selfie mit mir und drückt mir seine Visitenkarte in die Hand. Und ich, oh Scheiße. Das ist der Boss. Allerdings konnte ich mit ihm keinen grossen Talk machen, weil es sind gerade wieder Leute gestürmt. Es sind gerade wieder Leute gekommen. Alan, can I make a picture with you? Und er hat mit meinem Kollegen können noch reden. Und mein Kollege hat mir nachher das können mitteilen, was er noch so gesagt hat und so. Oder ich war schon wieder im Fotostress gewesen, oder so. Und jetzt hat er eben so mitteilt, also, hey, mich, oder? Also ganz köstlich über die Videoüberwachung, also beobachtet, wenn ich da im ganzen Areal, Caesars Palace, Casino, in der Lobby, überall unterwegs bin, so positiv ankomme. Und die Leute mich so feiern. Und hat gesagt, ja, mit dem Dude muss ich ein Foto haben.
6: Aber ist das nicht mühsam, wenn du dorthin gehst? Logisch, du gehst ein Stück weit wegen dem, aber wenn du permanent angesprochen wirst und du nicht zu der Ruhe kommst, ist das nicht eine recht heavy Zeit auch gewesen für dich?
5: Ja, also nach der Ferien brauche ich eigentlich wieder Ferien, das ist so. Das war eigentlich Ferien gewesen. Und ja, ich habe jetzt einfach meinen Ausgleich wieder, als ich jetzt heimgekommen bin, so habe ich einfach wieder 3 Gänge zurückgeschaltet, wie schon gesagt, oder? Also aus einem Burnout raus lernt man und man muss halt eben seine Ruhepole finden. Und ja, aber das Ganze ist dann nachher dort eigentlich auch relativ positiv verlaufen, oder? Also ja, 2 Tage nach dem Abend hat er mir einen Videocall gemacht und so, hat mich eingeladen und so, oder? Und bin dann gerade mit dem Chef vom Caesars nachher on Tour gewesen, am Whisky trinken.
6: Mittlerweile kann man sagen, du lebst von dem. Du hast noch ein Taxiunternehmen, auch in Wartau. Für was wirst du eigentlich alles buchen? Sicher mal ein Taxiunternehmen, kann man sich sehr gut vorstellen, weil es bei mir auch immer näher kommt, der Polterabend, oder wie sieht das aus?
5: Ja, das mit dem Taxiunternehmen war genau so ein Notfallplan gewesen. weil ich auf gut Deutsch, also 80% von meinem Haben und Gut in der Pandemie verloren. Und keine Unterstützung bekommen, nichts oder so. Der Staat interessiert das nicht, oder Künstler und so. Ich habe dann auch mit der SVA mal kurz

0: der Weg vom nächsten größeren Bahnhof, sei es in Buchs oder Sargans, das sind die größeren Bahnhöfe, oder so, dann hast du unter einer Woche auf gut Deutsch eigentlich nicht viel Arbeit, oder? Unter einer Woche. Unter einer Woche habe ich auch sehr viel Ruhezeit und so, oder? Und bin, ja, gehe ich auch oftmals ein ins Casino und so, oder?
1: Wie sich's gehört, das Ellen?
0: Ja.
1: Aber Poultry, gibt es da keine Geschichte, die du erzählen kannst?
0: Mal, also so für Junggesellenabschied und so, würde ich auch gebucht. Das sind aber die Sachen, also gewisse Buchungen, die ich jetzt zum Beispiel nicht veröffentlichen, darf ich nicht zeigen oder so, oder also zum Beispiel, also, das war 2019 gewesen, ein Junggesellenabschied und so, oder wo ich auf Teneriffa gebucht worden bin. Und so, das ist natürlich 5 Tage Hangover, also vom Extremsten, oder? Da bist du 5-Sterne-Hotel, schön im Sheraton, dann wirst du mit der Stretch-Limousine chauffiert, dann gehst du schon in die grossen Diskotheken, dort wieder VIP-Area, der Champagner knallt nun und so. Ja, bei mir war es mehr der Tequila. ich mag das Blubberwasser nicht so.
1: Wir zwei, weißt du noch, wo wir uns das erste Mal getroffen haben?
0: Ja, da kann ich mich noch daran erinnern, das war an der Ekstasia.
1: Genau, Ekstasia Zürich, Erotikmesse. Und ja. Ich habe meinem Cousin erzählt, dass du auch vorbeikommst. Und jetzt ist mir, dort hat es mir Klick gemacht. Wir sind uns eigentlich schon viel früher begegnet. Müssen wir uns begegnet sein? Wir sind eigentlich fast nebeneinander aufgewachsen.
0: Ja, das kommt noch dazu, ja.
1: Ellen, danke vielmals, bist du da gewesen. Ich wünsche dir viel, viel Erfolg. Und zum Schluss würde ich noch, bevor ich dich ganz verabschieden, würde ich gerne noch von dir den Zaubertrick sehen, den du mir gesagt hast, könntest du noch machen.
0: Aha, ja, so wie man ja eben in Vegas ist und so, oder? Dort hat man überall so die schönen Dollars und so, oder? Also, aber eben, so wie man dir nachher gut zocken geht, ist es da, ist es nachher weg. Burning Money.
1: Danke vielmals, bist du da gewesen. Ich wünsche alles Gute, Taxiunternehmen mit deinen Auftritten. Ja, dann wünsche ich dir eine gute Heimfahrt mit dem Mercedes. Vielleicht findest du auf dem Heimweg noch einen Giraffe.
0: Ja.
1: Wer weiß. Euch daheim, danke vielmals fürs Zuschauen. Top hoch 3, das gibt es nächste Woche wieder. Und wenn ihr den Ellen nochmal sehen wollt, dann könnt ihr das. Und das auf toponline.ch oder reinhören, überall dort, wo es Podcasts gibt. Ciao zusammen.
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3: Zurück aus der Sommerpause und ready für ein weiteres Jahr. Das ist die zweite Staffel Top hoch 3. Die Sendung, die Persönlichkeiten in den Mittelpunkt stellt. Und mir gegenüber steht ein Mann. Den habe ich das Gefühl, muss man nicht wahnsinnig gross erklären, wer er ist. Man kennt ihn aus dem Fernsehen, man kennt ihn aus der Tagesschau, man kennt ihn aus dem 10 vor 10, man kennt ihn als Gastgeber in seiner eigenen Sendung, Gredig direkt aus Gredig. Herzlich willkommen im Top hoch 3.
4: Danke vielmals, schön, darf ich da sein.
3: Sandra Maischberger, Emily Maitlis oder der Bill Maher, was haben die drei gemeinsam?
4: Ich habe gerade mal gesagt, ich finde ihren Gesprächsstil, ihren Talkstil sehr gut. Und ja, dazu stehe ich. Das sind drei Talker, die ich lange schon verfolge. Und ich finde, alle auf ihre eigene Art machen das sehr gut. Es sind keine Vorbilder von dem her, aber so ein bisschen Inspirationen.
3: Du würdest dich, glaube ich, gerne auch von diesen Interviewen lassen, habe ich gelesen.
4: Würde ich gerne, um zu schauen, was holen die aus mir raus. Weil es ist immer so ein bisschen die Frage, wie gehen die Leute an Gespräche ran, wie gehen die Leute an verschiedene Gäste ran. Und das macht wahrscheinlich jeden anders. Du machst es auch anders als ich. Also ich glaube, das ist noch spannend, bei Kolleginnen und Kollegen ein bisschen zu schauen, wie die Leute knacken.
3: Jetzt bin ich es halt, oder? Das ist einer von diesen Momenten,
4: also, probiert.
3: Das sind so die Momente im Leben, wo man nicht gewusst hat, dass man sie will. Und jetzt ist es so.
4: Aber ist doch lässig. Ja, ist doch lässig. Mit Leuten reden finde ich etwas unglaublich spannend.
3: Ich finde es auch mega spannend. Das finde ich auch schön an unseren beiden Sendungen, oder? Wir machen eigentlich fast ein bisschen das Gleiche. Aber wir reden jetzt über dich. Du bist Fußballfanatiker und interessierst dich vor allem für englischen Fußball. Und das überrascht mich ein bisschen, ehrlich gesagt, weil du als Davoser müsstest eigentlich Hockey-Fan sein.
4: Das hat so viele Ebenen jetzt schon in dieser ersten Frage. Also erstmal fanatischer Fußballfan. Ich habe ja gerade den Campino bei mir zu Gast gehabt und dort habe ich gemerkt, was wirklich ein fanatischer Fußballfan ist. Also wenn ich das vergleiche, der reist ja Liverpool nach und schaut jeden Match und lässt sich sogar einen Bildschirm auf die Bühne bringen, dass er weiss, wie viel steht. Also so weit geht es bei mir nicht. Ich habe einfach gerne Fußball, das stimmt.

0: zur zweiten Frage. Hockey, lustigerweise, ja, ich bin Davoser und ich bin HCD-Fan, selbstverständlich, wenn es um Hockey geht. Aber wenn mir die Wahl ist zwischen einem Hockeyspiel anschauen und einem Fußballspiel anschauen, gehe ich immer die Shooter schauen. Und ich weiss, ich mache mich da bei den Hockey-Fans nicht so beliebt, weil es ist ein dynamisches, ein tolles, ein schnelles Spiel, ja. Aber Fußball hat mich seit früh auf mehr gepackt.
1: In dem Fall auch eher ein Sommermensch als ein Wintermensch.
0: Lustigerweise nicht unbedingt. Ich habe beides gerne. Das dazwischen habe ich nicht gerne. Also so Frühling, Gartner, Herbst ist jetzt weniger mein Ding. Gerade wenn ich in Davos bin, ist Winter natürlich die schönste Jahreszeit. Denn Sommer kann auch sehr, sehr reizvoll sein. Aber das dazwischen ist zum Teil recht mühsam und recht lang.
1: Eben, Fußball und dann aber auch noch englischer Fußball.
0: Ja.
1: Ist das so ein Überbleibsel ein bisschen aus deiner Zeit, wo du als SRF-Korrespondent in Großbritannien gewesen bist? Oder hat sich einfach auch englischer Fußball immer schon?
0: Eher Ersteres. Also ich habe mich immer für Fußball interessiert, habe immer auch Premier League verfolgt. Und dann, als ich in England war, wir haben 4 Jahre dort gelebt, umso mehr. Und da bin ich wirklich auch gut Match schauen. Habe nicht wirklich ein Team. Also eben, das ist außergewöhnlich. Alle sagen, okay, ich bin für Arsenal oder für Tottenham oder für Chelsea oder was auch immer. Ich mag einfach die Art und Weise, wie es Fußball spielen dort. Ich mag die Spieler sehr. Also ich finde, die haben wirklich ein super Repertoire und ein Reservoir an Spielern, wo das Gefühl ist, hey, das läuft. Und es ist umso frustrierender gewesen, als ich wieder zurückgekommen bin und in der Schweiz zum Teil Match besucht habe. Nichts gegen den Schweizer Fußball, aber es ist wirklich nicht das Gleiche.
1: Und doch wieder Eishockey.
0: Sollte ich es einfach nochmal probieren, stimmt. Nein, ich gehe ein bis zwei Matches schauen vom HC Depot. Ja, das schon.
1: Immerhin. Englischer Fußball und ich kann, wenn ich mich richtig informiert habe, dann auch britisches oder englisches Fernsehen machen, wo dir sehr liegt. Mhm. 4 Jahre Großbritannien als als Korrespondent fürs SRF. Ist das eine Zeit gewesen, die dich sehr geprägt hat?
0: Ja, in verschiedenster Hinsicht. Also einerseits, dass ich das überhaupt das gemacht habe, ist für mich so ein wichtiger Punkt gewesen, auch ein wichtiger Wechsel. Also ich habe vorher die Tagesschau moderiert, die Hauptausgabe und viele haben mir gesagt, du, wie kannst du nur weggehen, wie kannst du das nur hinter dir lassen, das ist doch ein super Job und es ist auch ein super Job gewesen. Aber ich habe gewusst, ich mache das nicht bis 65. Oder ich will dann mal andere Facetten, andere Aspekte von dem Beruf kennenlernen und dort sich das auftun und ich habe nicht lange müssen überlegen, ob ich froh war, ob die Familie mitgemacht hat. Er hat gesagt, du, komm, wir wagen das Abenteuer. Und es war die beste Zeit gewesen, wirklich. Also Korrespondent wollte ich schon immer machen. Also ich habe wirklich gewusst, dass das reizt mich. Du bist ein bisschen auf dich allein gestellt, bist so wie eine Einzelfirma. Du musst so ein bisschen deine Geschichten und deine Interviews anpreisen und so fast verkaufen. Und du bist sehr oft allein. Also bist sehr oft auch so in Situationen, wo du fühlst, was mache ich jetzt da? Und bist so in einem fast konstanten Krisenmodus, weil nicht ständig kannst mit den Leuten irgendwie abmachen, was du machen sollst. Aber also menschlich und beruflich hat mich das enorm weitergebracht. Also ich will es nicht missen. Ich finde es total lässig.
1: Ist England also sonst etwas, was dich immer sehr gereizt hat? Oder wenn jetzt eine andere Destination zur Verfügung gewesen wäre, hättest du vielleicht dort auch ja gesagt?
0: Ich bin schon immer recht international gewesen. Also ich habe auch in Italien und in Amerika studiert. Von dem her wäre Amerika immer so ein Traumziel gewesen, auch als Korrespondent. Ich finde es auch ein wahnsinnig spannendes Land. Um daraus zu berichten, ist wahrscheinlich dann auch ein bisschen gross. Also von dem her hat England gut gepasst. Und ich habe England immer mögen. Also ich bin natürlich als Teenager habe ich dort meinen ersten Sprachaufenthalt gemacht. Und als Student bin ich dort viel einfach so mal über das Wochenende hin und so. Ich habe es immer sehr ein spannendes Land gefunden. Ich mag die Menschen sehr. Und darum ist Nummer 2 gewesen, so prioritätenlistenmässig. Andere Länder kann man auch vorstellen, aber nein, England hat es mehr gepasst.
1: London ist ja eine Wahnsinnsstadt.
0: Die Best,
1: also ich glaube, mich hat selten eine Stadt so fasziniert. Bis ich auf New York bin, dann hat es New York ein bisschen abgelöst. Aber London an sich ist einfach schon eine sehr lebendige Stadt. Und die englische Kultur auch sehr spannend.
0: Ja, es hat alles. Und wenn du eben sehr interessiert bist, ich bin sehr breit interessiert. Also eben, das geht von Kultur über Wirtschaft, Politik bis zu Sport. Und dort hast du alles. Und eben kannst, ich bin sehr Musik interessiert, kannst super Konzerte sehen und gleichzeitig eben gute Fußballspiele. Die Museen sind Weltklasse. Und gleichzeitig hat es eine Lebensqualität. Kannst mit den Kindern im Park und es ist nicht so zugebaut zum Teil. Also ich finde es wirklich so eine Traumstadt, wenn es dir gut geht. Wenn es dir nicht gut geht, ist es eine Großstadt wie alle anderen.
1: 4 Jahre lang hast du dort gearbeitet, 13 bis im 17. Was hat dich am meisten geprägt in dieser Zeit?
0: Einerseits natürlich wirklich so das Leben im Ausland. Das hat mich persönlich sehr, sehr geprägt und weitergebracht. Ich habe längere Zeiten im Ausland gelebt, aber nie 4 Jahre. Also dort baust du wirklich etwas Neues auf. Du hast gewisse Brücken abbrechen, auch gewisse Verbindungen zu daheim. Das hat uns auch in der Familie, also 2 Kinder, meine Frau und mich, hat das sehr zusammengebracht. Also wir sind dort ein bisschen wie eine eigene kleine Insel gewesen. Und beruflich muss ich sagen, die natürlich ist viel gelaufen. Also ich habe das Schottland-Referendum gehabt, ich habe den Brexit gehabt, ich habe 2 Wahlen miterlebt. Also dort habe ich auch gemerkt, wie nach an der Politik du auch bist, in so einem Beruf. Und von Zürich siehst du gewisse Sachen immer ein bisschen anders, aber wenn du wirklich dort vor Ort bist, ist es nochmal eine andere Art zu berichten und eine andere Art Journalismus zu betreiben. Also das hat mich beruflich wahrscheinlich recht geprägt. Ja.
1: London ist ja gerade in dieser Zeit, also von 2001 bis 2017, immer wieder mal Opfer gewesen von Terroranschlägen. Mhm. Wenn man als Journalist dort ist und dann plötzlich so nahe ist und merkt, das ist etwas, was jetzt an mich angeht, was macht das mit einem?
0: Also es fährt ein, muss ich auch sagen. Ich bin jetzt nicht einer, wo eben gerade wenn man an Auslandkorrespondenten denkt, ich wäre jetzt nie in Nahen Osten oder habe nie irgendwie die Lust verspürt, ich will jetzt Kriegsreporter sein, dort bin ich wahrscheinlich zu ängstlich und zu irgendwie auch gehemmt. Also da könnte ich wahrscheinlich meinen Job nicht richtig machen. Und dann gehst du auf London und merkst plötzlich, eigentlich musst du nicht in Irak, dass so etwas passieren kann. Und es hat einen Anschlag gegeben auf der Westminsterbrücke, also gerade vor dem Parlament, wo ein Autofahrer einfach in eine Horde Leute reingefahren ist. Und ich habe mir dann überlegt, ich bin wenige Stunden vorher bin ich dort drüber gelaufen. Und dann merkst du, es kommt nach. Es sind auch unglaubliche Sicherheitsvorkehrungen gewesen in dieser Zeit zum Teil. Also auch mit sehr viel Polizei, sehr viel Sicherheitskräfte vor Ort. Und dann denkst du hier und da immer mal ein bisschen dran, aber ich muss aber auch ehrlich sein, das hat mich jetzt nicht wahnsinnig betroffen, aber es ist kein angenehmes Gefühl, das ist klar.
1: Wenn du schon den Nahen Osten ansprichst, ich will mit dir ganz kurz die Situation in Afghanistan anschauen. Du hast in deiner Sendung direkt mit dem Ulrich Tilgner geredet. Er ist ja wirklich ein ausgewiesener Nahost-Experte. Und die Woche um 10 vor 10 habe ich gesehen, hat er ein Porträt gezeigt, ein Repo über Zahar Amantis.
0: Sehr eindrücklich.
1: Sehr, sehr eindrücklich. Ich bin ja auch Journalist und Moderator. Ich bin zuhause gesessen und ich habe einen Trainer relativ nahe gehabt. Und ich erlebe es ja auch immer wieder, wenn man traurige oder tragische Meldungen muss ankünden oder darüber berichten, dass das dann schon etwas anderes ist. Aber sind das so Geschichten, die du auch mit heimnimmst vielleicht? Oder wo einem noch ein bisschen nachhallt?
0: Ja, es arbeitet in einem. Ich habe das Glück, oder ich weiß nicht, ob es ein Glück ist, dass ich das nie zu nah an mich heranlasse. Also wir haben ja die Möglichkeit, wir sehen die Beiträge natürlich am Tag vorher, oder am Tag selber sehen wir sie vorher. Dort kommt so ein bisschen der erste Schock. Ich bin früher auch schon in der Nachrichtenredaktion, früher in früheren Jobs, habe ich müssen Sachen schauen, die gerade reingelaufen sind. Dort siehst du zum Teil grusiges Zeugs und ganz schlimmes Zeugs, also gerade von Anschlägen. Das härtet ein bisschen ab und dort merkst du, irgendwie musst du wie so einen Mauer aufbauen, weil alles an dich herangehen lassen, finde ich, geht auch nicht. Ich bin auch einer, der nicht das Gefühl hat, man muss es dann merken, also am Schirm. Also ich bin dort vielleicht ein bisschen altmodisch, also sagen, auch wenn das Schlimmste passiert, ich bin nicht da, um meine Betroffenheit überzubringen, sondern der Zuschauer kann immer noch selber entscheiden, ob er betroffen ist oder nicht. Das ist nicht von mir, das ist von Hans-Joachim Friedrichs, das ist so einer von meinen Helden, wo früher Tagesthemen moderiert hat, und der hat das auch immer gesagt. Er ist betroffen, ja, aber er zeigt es nicht und er muss es mit sich selber ausmachen und das müssen wir ja alle. Und von dem her, es gibt Meldungen, die einem ein bisschen näher gehen und gerade so Todesnachrichten vielleicht von Musikern, von Sportlerinnen oder von Kulturschaffenden, zum Teil auch Leute, die man persönlich kennt hat und mit denen man schon geredet hat und so, die gehen einem näher, aber das gehört halt auch zum Job. Ja.
1: Emotionen können auf der Seite lassen.
0: Ja.
1: Aber du hast ja noch nie gehabt, dass die eingeholt haben nachher.
0: Nein.
1: Oder du hast die Sendung vorbei, oder?
0: Nein. Es macht einem wirklich ein bisschen sensibler. Also ich glaube, wir sind Leute, die weil es gerade so viel mit diesen Themen zu tun hat und weil du immer sehr, also sehr, sehr unmittelbar mit denen zu tun hast, ja, dass du vielleicht auch mehr Verständnis dafür hast oder dass einfach merkst, du, da ist ein Elend rum in dieser Welt, wo, ja, wo wir uns fast nicht vorstellen können und wo wir uns wirklich zum Teil müssen sagen, hey, was sind eigentlich unsere Probleme verglichen mit denen? Und jetzt gerade Afghanistan gibt es unglaublich, wir haben eine Geschichte gebracht, aber das ist nur eine Geschichte und es gibt tausende Millionen andere und das muss man sich auch immer vergegenwärtigen. Das ist eine Realität und da soll man auch die Augen nicht verschliessen.
1: Tagesschau, 10 vor 10. Seit einem Jahr hast du deine eigene Talkshow, ja. Predigt direkt beim SRF, wo, kann man so sagen, man macht mehr oder weniger das Gleiche.
0: Ja, absolut.
1: gewisse Gäste überschneiden sich, gewisse Gäste von deinen hätten wir gerne gehabt
0: und umgekehrt sicher auch.
1: Und umgekehrt sicher auch, ja. Wir haben uns schon gefragt, ob ich ein Spion rum ist, weil zeitlich sind wir zum Teil auch mit den gleichen Gästen unterwegs gewesen. Du machst das jetzt schon seit einem Jahr. Wir feiern jetzt mit dir, genau, eigentlich einjähriges Geburtstag. Mhm. Wenn man so eine Sendung darf moderieren und merkt, jetzt haben wir das ein Jahr geschafft, ja. Macht man es dann immer noch gern? Also ich kann nur von mir aus reden, ich mache es sehr gern und ich freue mich auf ein weiteres Jahr. Wie ist das bei dir?
0: Absolut, also ich mache es immer lieber. Also ich habe mich schon am Anfang wahnsinnig darauf gefreut, habe mich auch habe es von Anfang an genossen. Ich finde, man kommt so rein und man merkt ja auch im ersten Jahr, was klappt nicht so, wo bin ich noch verbesserungsfähig, was könnte ich besser machen, was funktioniert. Und so, wenn es sich langsam ein bisschen eingespielt hat oder wenn man merkt, die Sendung hat jetzt langsam einen eigenen Ton, die Leute begreifen, was für einen Ton die Sendung hat. Also es wird auch nicht mehr von mir irgendetwas erwartet, was ich nicht bin. Oder irgendwelche Vergleiche angestellt, die ich nie wollte. Und das, glaube ich, ist ein Vorteil, wenn man in die zweite Staffel oder in die zweite, dritte, vierte, fünfte, was auch immer Saison geht, dass sich die Leute auch ein bisschen an einem gewöhnt haben. Und darum, mir macht es immer mehr Spass und spannend. Du hast gesagt, eben, dass wir das machen dürfen. Also ich nehme es tatsächlich als ein Privileg wahr. Ich finde es etwas Wunderbares und bin sehr froh, dass ich das machen kann. Ja.
1: Und ich mag mich erinnern, als du gestartet bist, ist zuerst ein bisschen Kritik gekommen. Ja. Schau, du hast die Nachfolgesendung vom Schawinski übernommen, ja. Und das ist per se einfach schon etwas ganz anderes. Mhm. Das muss man sich auch bewusst sein. Aber lässt man die Kritik auch an sich her? Oder ich denke mir immer, ein Format braucht einfach Schnuff, ja. Bis man halt dann auch dort ist. Da im Top 3 habe ich gesagt, wir brauchen mindestens 10 Sendungen, bis wir irgendwo dort sind, wo ich denke, wir haben viel, viel mehr Sendungen gebraucht, das ist klar. Und ich glaube, die Entwicklung von so einer Sendung, die muss auch stattfinden irgendwo. Aber bei der zweiten Staffel höre ich nicht mehr so wahnsinnig, was von außen Kritik kommt.
0: Das ist wichtig, dass du deinen eigenen Weg findest, ihn zuerst mal suchst und dann findest und dann dabei bleibst. Und auch wenn es Gegenwind gibt und Kritik gibt, wo total klar ist und wo total gerechtfertigt ist. Also ich bin der Letzte, der findet, geht gar nicht. Also ich finde, wir sind in einem Beruf, wo es halt sichtbar und hörbar ist, was wir machen. Und dort darf und muss man uns auch kritisieren. Mir ist das lieber, als wenn gar nichts hörst. Und dann halte ich es halt wirklich so ein bisschen nach dem Motto, wenn du es nicht willst machen oder wenn du das nicht vertreibst, dann mach es nicht. Also dann eben der Gang aus dieser berühmten Küche raus, wenn es zu heiß wird. Und darum habe ich von Anfang an es nicht so an mich herangelassen. Gewisse Sachen nimmst du persönlicher als andere. Gewisse Sachen findest du ungerecht. Also dass du einfach sagst, das stimmt einfach schlichtweg nicht. Oder da hat sich jemand überhaupt nicht mit dieser Sendung auseinandergesetzt. Oder da schreibt einer am anderen ab. Oder man hat gehört das und hat gesagt, du, hast du es überhaupt gesehen? Also ich tue mich gerne mit dem auseinandersetzen und tue es auch gerne erklären. Aber dann möchte ich doch auch davon ausgehen, dass du weißt, um was es geht. Oder hast du es denn überhaupt gesehen und so. Das sind aber so, ich merke, man wird dann auch so ein bisschen dünnhütig und das braucht es auch nicht. Also, nein, Kritik gehört dazu.
1: Hast du das von Seiten Gäste auch schon gehabt? Dass du im Nachhinein vielleicht die Kritik hast müssen anhören?
0: Lustigerweise nein. Also, du merkst ja nach einem Gespräch, wie es drauf sind oder wie es darauf reagiert haben. Ich merke auch bei gewissen, dass es besteht eine kleine Spannung oder irgendwo eine Irritation. Meistens spreche ich es dann an, also sage ich, ist irgendetwas nicht gut gewesen oder was ist es, oder? Und dann, aber sie sagen es nie offen. Ich habe manchmal das Gefühl, vielleicht sind sie dann überrascht gewesen, wie intensiv so ein Gespräch ist. So eine halbe Stunde, 35 Minuten, das merken wir jetzt genau. Es ist einerseits intim, es ist intensiv, du kannst dich nicht irgendwie in Ausflüchte retten. Und das ist für viele vielleicht auch ein bisschen speziell.
1: Und 26 Minuten können mega lang sein oder sie können zack vorbei sein.
0: Für mich ist es immer, zu kurz. Ja, aber ja. Ich merke für Gäste zum Teil, wenn es dann so ein bisschen abfällt oder die Energie ein bisschen draussen ist, dann ist es zum Teil vielleicht auch ein bisschen ein Leiden.
1: Es gibt ja Gäste, die einem besonders in Erinnerung bleiben. Ja. Und es gibt Gäste, die kann man einfach nicht mehr abrufen, weil man es nicht mehr auf dem Schirm hat. Ja. In einem Jahr macht man unglaublich viele so Sendungen. Und ich habe es vorher gesagt, wir machen ja mehr oder weniger das Gleiche. Gewisse Gäste haben wir auch schon abgleichen können, weil sie sind bei dir gewesen, sie sind bei mir gewesen. Darum habe ich gedacht, wir machen schnell ein kleines Spiel.
0: Aber Fragen stellst du eigene, oder? Du hast dann nicht irgendwie den Schreiber gefahren und sagst, das ist eigentlich eine gute Frage.
1: aber mich nimmt wunder, eben, du hast Gäste gehabt, die bei uns waren und umgekehrt. Ja. Und mich nimmt wunder, magst du noch abrufen, wer, ob sie das in deiner Sendung gesagt haben oder nicht? Oder vielleicht hat sie es auch bei uns in der Sendung gesagt. Die A.L. Meyer.
0: Ja.
1: Die ist dir geblieben. Eine junge, erfolgreiche Unternehmerin. Sie hat bei dir oder bei mir in der Sendung gesagt, Lebenswelten von 16-Jährigen sind andere als von 30-Jährigen.
0: Das ist jetzt natürlich ein Spezialgebiet und Generation Z. Und, also wir haben beide sicher über das geredet. Ich würde jetzt mal spontan sagen, das hat sie bei mir gesagt, aber ich weiß es nicht.
1: Das hat sie bei dir gesagt. Ja, genau. Victor Chaco.
0: Ja. Winterthur, natürlich ist der da gewesen.
1: Genau, und er hat gesagt, das Gleiche würde ich von Vinti sagen.
0: Das hat er auch bei mir gesagt, da weiss ich sogar noch, was es war, weil dort der Joe Biden in einem Beitrag glaub, gesagt hat, da will ich mal beerdigt werden und das ist meine Idee. Und dann hat er gesagt, das sage ich auch von Vinti, also 100%
1: genau,
0: bei mir.
1: Ja, genau. Peter Spuhler, das Wort Büzer höre ich nicht gern.
0: Das hat er bei dir gesagt.
1: Das hat er bei uns gesagt, tatsächlich. Und das letzte Mal, Lara Stoll, man braucht schon Eier.
0: Das könnte ich mir vorstellen, dass das im konservativen SRF gerade für ein Aufschrecken, ich glaube, das hat sie bei uns gesagt.
1: Tatsächlich, ja. Aber ich finde so Gäste noch lässig, die einfach frei Schnauze
0: total, so total. Wir sagen es dann auch wirklich auch so in den Vorgesprächen und kurz vor der Sendung, hey, bitte seid einfach authentisch, redet, wie euer Schnabel gewachsen ist. Das habe ich nicht gerne, sonst so, dass man immer versucht, irgendwie ja nicht anzuecken und ja nichts zu sagen, was könnte problematisch sein. Und da war sie super gewesen. Also die ist wirklich, sie redet wirklich, wie sie ist.
1: Und jetzt stelle ich eine blöde Frage. Ich weiss, die wird man auch nicht beantworten, oder? 10 vor 10 oder rede ich direkt, in welchem Format fühlst du dich wohl?
0: Es ist wirklich schwierig. Und wenn ich es könnte beantworten, würde ich es vielleicht sogar. Es ist für mich zwei Sachen, die sich extrem so komplementieren. Ich finde es toll, nach 3 rede ich direkt wieder eine Woche können jetzt 10 vor 10, weil es ist dann wirklich sehr, sehr nachrichtenlastig, sehr aktualitätsbezogen. Ich schöpfe auch vom einen für das andere, also allein schon vom Wissen oder von der Vorrecherche. Ich bin wirklich sehr, sehr froh, kann ich beides machen. Also ich wette und kann mich nicht entscheiden.
1: Gut, aber wir wissen, wo du dich im Leben auch noch wohlfühlst. Also deine Familie ist eine Wohlfühloase für dich.
0: Habe ich das mal gesagt?
1: Ich habe das in einem Interview gelesen. Also du hast nicht wortwörtlich Wohlfühloase gesagt, aber Familie ist wichtig für dich. Und ihr sind, du wohnst nicht mehr in Davos, du bist aber dort aufgewachsen, zumindest für eine kurze Zeit. Mhm. Aber wir sind noch öfters dort. Ja. Weil du hast einen familiären Bezug zu Davos. Also deine Familie hat ein Hotel gehabt. Ich glaube, dein Grossvater war bei der Parsenbahn, bei der Gründung mit dabei gewesen. Parlamentarier-Skirennen, von der Mikro. Und er hat dich jetzt eigentlich müssen in den Tourismus ziehen.
0: Ehrlich gesagt, ja, wie alle, die da oben aufwachsen oder mit dem Tourismus zu tun haben, ist das natürlich eine Option gewesen. Also Option, man hat darüber geredet und die Familie hätte es wahrscheinlich auch gerne gehabt. Ich habe einen sehr grossen Bezug zu Davos, aber erst in späten Jahren dann wieder ein bisschen entdeckt. Mich hat es früher immer so ein bisschen weggezogen. Und jetzt, weil die Familie noch oben ist, also meine Eltern wohnen da oben und dann gehe ich auch gerne dorthin. Aber Tourismus, gerade wenn du als Hotel als Kind aufwachst, und wir sind nicht immer im Hotel gewesen, aber wenn wir auch dort während der Ferien waren, auch meine Mutter kommt aus einer Hoteliersfamilie und die kommen wieder aus Hoteliersfamilie. Also meine gesamte Familie ist eigentlich in der Hotellerie tätig. Und wenn du das gesehen hast, dann muss sie auch nicht unbedingt reizen, weil es ist ein schwieriger Job. Es ist, musst du wirklich wählen, dass du ihn auch gut machst. Und da habe ich früher gemerkt, das ist, glaube ich, nicht das, was mich jetzt besonders würde auszeichnen. Also, es ist relativ schnell klar gewesen, dass ich bin sehr gerne in Hotels, aber ich muss keinen führen, so.
1: Spannend ist ja, wenn man Davos gehört, entweder zieht einem im Tourismus oder zum SRF oder
0: ja, dem Modi-Kollege. Oder zum Honecker. Film, der Marc Forster gibt es ja auch.
1: Ja, genau, ja. Oder zum Film, ja, eben, aber der Arthur Honecker, ja. Der Gaudenz Fluri, ja. Schöne Equipe aus Davos, wo um dich herum arbeitet, oder?
0: Total, total. Dann ist ja Pinja, die hat auch Bezug zu Graubünden und ist aus dem Rheintal und so. Also wir sind da wirklich so ein Grüppli, wo sehr nah zusammen ist, geografisch.
1: Deine Großmutter spielt für dich auch eine wichtige Rolle.
0: Ja.
1: Sie sagen, ein Vorbild für dich. Ja. Wie muss man das verstehen?
0: Sie ist gestorben mit 96. Also wirklich, ich hatte das Glück, sie noch sehr lange zu kennen und begleiten zu können. Und erstmal war sie eine ganz liebes Nani, muss ich sagen. Also, wir haben einen sehr schönen Bezug gehabt, sehr persönliche Beziehung. Und dann hat sie auch immer, sie hat immer geschafft. Sie hat ein Hotel geführt. Ihr Mann, also mein Großvater, ist früher gestorben. Sie hat während dem Krieg das Hotel quasi allein geführt. Nach dem Tod von meinem Großvater auch noch jahrelang. Und ich habe dort gemerkt, es ist eine unglaublich starke Frau, wo, und das noch vor den Zeiten von Gleichberechtigung und von all diesen Themen und den Diskussionen, die wir jetzt führen, wo sich sehr, wo sehr autonom ihr Leben geführt hat und gleichzeitig können Familie und Berufsleben zusammenführen und gleichzeitig eben immer für die Familie da war. Das hat mir immer sehr Eindruck gemacht und das hat mich auch recht geprägt, weil ich wirklich das Gefühl hatte, es gibt so viele tolle so Leute, Helden, ist jetzt zu viel gesagt, aber Leute, die man nicht kennt und die einfach einen tollen Job gemacht haben und wo ihr Leben gut und wertvoll gelebt haben. Und ich finde, sie war so eine. Ja.
1: Vorbilder wird man ja ein bisschen nachahmen. Und du sagst, es hat dich auch geprägt. Schaffst du in deinem Leben das auch so zu machen wie dein Vorbild?
0: Wahrscheinlich nicht. Nein, wahrscheinlich scheitere ich da grandios an allem. Ich versuche gewisse Werte auch zu leben. Sie ist zum Beispiel, sie ist sehr humorvoll gewesen und sie ist sehr bescheidene gewesen. Und übrigens wie meine Mutter. Meine Mutter ist Tochter von meiner Großmutter. Und das sind so Charaktereigenschaften, die ich mitbekommen habe von der Familie, die ich schon versuche, jetzt auch weiter sich selber nicht so wichtig nehmen, nicht irgendwie, kein Grosskotz sein, also sage ich jetzt mal, und den Sachen auch ein bisschen leicht zu begegnen. Und ich versuche, das vielleicht auch wieder mal weiterzugehen und mit uns, meine Kinder kommen auch ein bisschen in die Richtung und das freut mich natürlich.
1: Urs, jetzt sind wir genau an dem Punkt.
0: 26 Minuten.
1: Ja, noch ein Katalog voller Fragen, aber zu wenig Zeit.
0: Ich kenne es.
1: Zu wenig Zeit, ja. Aber ich habe es trotzdem spannend gefunden, mit dir mal ein bisschen zu fachsimpeln.
0: Ja, oder schön so. Also, vielen Dank.
1: Ich hoffe, auf dieser Seite vom Mikrofon war es auch mal schön für dich.
0: Also ungewohnt, muss ich ehrlich sagen, aber es ist auch mal schön. Man muss sich weniger vorbereiten.
1: Ja, gut, das stimmt. Immerhin, ja. Ausgredig, danke vielmals für deinen Besuch. Und mit dem ist die zweite Staffel Top 3 lanciert. 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Und selbstverständlich auf allen möglichen Plattformen, wo es Podcasts gibt, zum Nachhören. Nächste Woche steht Stefanie Brändle wieder da. Dann zu Besuch der Altbundesrat Moritz Leuenberger. Hebt euch Sorge, macht's gut und gute Woche.
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3: Lange habe ich überlegt, wie ich ihn anmoderieren soll, aber egal was ich sage, meine Worte können so einem grossartigen Redner eh nicht treu werden. Darum sage ich einfach herzlich willkommen, ehemaliger Bundesrat Moritz Leuenberger.
4: Ja, wunderbar. Ich bin schon ganz, so geschmeichelt, dass ich nichts mehr rausbringe vor Rührung.
3: Das war nicht das Ziel, weil wir schätzen jetzt ja 26 Minuten. Aber vielleicht haben Sie es gemerkt, ich habe extra ehemaligen Bundesrat.
4: Ah, wissen Sie, unterdessen stört mich das längst nicht mit dem Alt, aber damals also beim Rücktritt hat es mich schon ein bisschen gestört. Dort habe ich noch ein bisschen allergisch reagiert, aber ich habe es geschafft. Ich kann jetzt mit dem leben.
3: Mit dem Alter können Sie leben?
4: Ja.
3: Sind wir froh. Sie haben ja auch bald Geburtstag, oder? Am 21. September werden Sie 75. Sind Sie ein Geburtstagsfeiertyp oder nicht?
4: Nein, und ich würde auch den nicht feiern. Ich weiss noch, der letzte, den ich eigentlich gross gefeiert habe, war der 60. Das war in Winterthur. Da war ich einfach in einer Aufführung vom Casinotheater. Und ganz am Schluss habe ich noch einen kleinen Song bekommen. Und ich habe nach der grossen Karte in Winterthur Casino dürfen bestellen, obwohl man das am Abend um 10 Uhr nicht. Aber ich war damals Bundespräsident und bin damals verwöhnt worden. Das ist jetzt auch schon ein Zeitchen her. Ja.
3: Sie sind ja aber gleich eigentlich jemand, der doch noch gerne im Rampenlicht steht. Vielleicht eben nicht der grosse Geburtstagsfeier, aber jemand, der sich doch gerne ein bisschen präsentiert. Sie sind ja jetzt auch seit 5 Jahren der Moderator von der Bernhard-Matinee. Wie ist das so für Sie, dort auf dieser Bühne zu stehen?
4: Es ist einerseits ist es eine Fortsetzung von vorher, wie Sie es gesagt haben. Es ist ein bisschen Theater. Politik ist auch ein bisschen Theater. Theater und Politik sind eng miteinander verwandt. Aber ich bin insofern erleichtert, als dass ich eigentlich, es ist nicht ein politisches Theater, was ich da mache. Natürlich, ich töne immer an, was passiert, was geht, was im Bundesrat geht. Leicht ironisch, leicht distanziert. Ich kann mich auf eine andere Art und Weise ausdrücken, eben vielleicht eher auf eine künstlerische Art und Weise. Das habe ich während der Amtszeit sehr oft vermisst, wenn ich auch mal etwas blumig umschrieben habe. Das hat man nicht so gerne gehabt. Man hat von einem Bundesrat lieber redet knallhart zur Sache und ist nicht so verspielt. Und ich kann mich selber jetzt ein bisschen besser ausleben.
3: So ganz ohne Politik können Sie eben schon nicht, oder?
4: Nein, ich bin sehr davon überzeugt. Und wenn Sie sagen, ich bin immer noch gerne im Rampenlicht, ja, es stimmt, oder? Das gehört ein bisschen zu der DNA von jeder Politikerin und Politiker, dass ihnen halt auch gefällt, öffentlich aufzutreten. Das ist ein Teil von der Politik, das soll nicht der Hauptteil sein. Aber es ist ein Teil davon und das muss man sich ganz offen eingestehen. Und politisch zu denken und nicht nur einfach, was Spass macht und was persönlich ist, ja, das ist immer ein Wesen von mir gewesen und das ist jetzt immer noch so. Und Sie können sich vielleicht an die Vorbesprechung erinnern. Ich sage dann, ja, allzu persönlich, bitte nicht, oder? Weil ich finde das nicht so von öffentlichem Interesse. Also insofern bin ich einer politischen Gesamtüberlegung eigentlich treu geblieben. Ich hoffe es wenigstens.
3: Die Bernhard-Matinee machen Sie jetzt eben schon seit 2015 und sind doch jetzt schon über 5 Jahre. Wo möchten Sie dort noch her? Oder ist vielleicht doch bald 75 Ruhestand angesagt?
4: Ja gut, also Änderungen gibt es immer, oder? Bei jeder Aufgabe, und sie ist dann eigentlich weniger aufs Alter zurückzuführen. Da überlegt man sich manchmal, soll man dann aufhören, wenn es gerade am besten ist. Und ich muss sagen, es ist jetzt über 6 Jahre, es ist immer ausverkauft, es ist immer ein ganzes Jahr vorher alles ausverkauft. Corona war auch bei mir eine Zäsur, wie es bei vielen Künstlern auch war, oder? Wenn man dann plötzlich gar nicht mehr darf auftreten, wenn es nur noch 50 statt 500 sind und die sind dann noch in Masken. Das ist eine Stimmung, wo nicht mehr da ist und wo man vermisst und wo auch einen ganz anderen Auftritt erfordert. Oder? Mit 400 Gästen, die spontan reagieren, dann nimmt man das vielleicht auf, einen Zwischenapplaus und sagt nochmal etwas dazwischen. Oder man sieht, dass jemand ja, vielleicht ein bisschen Zweifel unter den Kopf schüttelt und dann geht man auf das auch ein und nimmt das wieder auf. Und der ganze Dialog, der ist dann, vor allem mit dem Streaming, ist der nicht mehr da. Und von daher ist das schon etwas anderes geworden. Ich weiss auch noch nicht, wie es weitergeht mit den Gästen. Es gibt viele andere. Ich habe jetzt gelesen von Ursus und Nadeschkin, also ich bin erschüttert gewesen, oder 70% weniger Zuschauer und Zuschauerinnen haben die. Einfach weil Corona viele Leute jetzt davon abgehalten hat, überhaupt zu gehen. Also da sind viele Veränderungen passiert. Bei mir auch eine Änderung passiert. Das werden wir dann noch sehen.
3: Gehen wir vom Ruhestand in Ihre Kindheit. Mal gerade ein paar Jahrzehnte zurück. Sie sind ja in Biel geboren. Haben 3 Geschwister gehabt. Oder haben sie 3 Geschwister. Und es war doch noch eigentlich eine schöne Kindheit gewesen, oder? So, wenn Sie einmal erzählt haben, Sind Sie gut aufgewachsen?
4: Ja, eben, sehen Sie, da kommen jetzt meine Zweifel. Ich denke, ja, ist jetzt meine Kindheit von wahnsinnig öffentlichem Interesse. Aber es stimmt natürlich, in der Kindheit wird man ja in den Grundzügen vom Denken wird man eigentlich geprägt. Und von daher ist es schon interessant zu wissen, dass ich in einer wohlbehüteten Familie, klassischen Familie aufgewachsen bin, ja gut, wo die Frau die Hausarbeit, also die Mutter die Hausarbeit gemacht hat und der Vater hat als Lehrer geschafft und dann hat Märle erzählt und hat die wunderbar erzählt. Also meine Kindheit ist eine schöne Kindheit gewesen, ja.
3: Und gleich aber, Ihren Vater hat zwar immer Geschichten erzählt, aber er war recht ein Strenger gewesen, oder?
4: Das ist halt, das geht jetzt so langsam dann in die Jugend über. Also es ist natürlich ein strenges Elternhaus gewesen. Moralische Grundsätze haben da geherrscht. Ich will mich jetzt da hinterher nicht lang beklagen. Aber ja, es ist eine strenge Geschichte gewesen, ja.
3: Haben Sie sich da auch in die Schranken weisen lassen oder haben Sie doch dann manchmal auch ein bisschen den Rebellen rausgehauen? Oder
4: ja, wissen Sie, das ist halt, das tönt heute, sagt man sich zum Beispiel jetzt über, ich rede jetzt von der Pubertät, von später, also nicht mehr von der Kindheit, oder? Heute sagt man sich ja, wenn es jemandem daheim nicht passt, dann ziehst du halt aus und rebellierst und gehst. Aber wenn jemand in einem moralischen Käfig aufgewachsen ist, dann hat er gar nicht die Möglichkeit, das so auszubrechen. So einfach ist das nämlich aber gar nicht. Also das ist wie jemand, der physisch, also das bin ich aber nicht, also nicht falsch verstehen, ich mache nur einen Vergleich, jemand, der physisch als Kind, sagen wir mal, Kinderarbeit hat müssen, ich sage jetzt in Indien oder so, Kinderarbeit muss leisten, immer gefangen ist, der kann sich gar nicht so gut befreien nachher, oder? Weil er die Aussenansicht eigentlich gar nicht kennt. Und das übertreibt auf die moralischen Schranken, die einem so absolut gesetzt werden, ist es auch nicht so einfach, nachher sich davon zu befreien.
3: Auf der Gegenseite ist ja ihre Mutter gestanden, die sehr in dem Sinne eine kreative Frau war, die ja auch über sie geschrieben hat, also ein Tagebuch geschrieben hat. Und sie selber haben mit 9 schon ihr erstes Buch geschrieben.
4: Ja, von Hand. Von Hand habe ich das geschrieben. Handschriftlich. Verlag Handschrift AG habe ich unten dran hergeschrieben. Und es hat geheißen, die Pfahlbauer am Murtensee, und sie hat sich gehandelt von 2 Pfahlbauervölkern, die sich gegenseitig bekriegt haben. Es hat dann, statt Krieg, haben sie sich dann auf einen Wettbewerb geeinigt. Und beim Wettbewerb hat nicht jemand der Stärkste gewonnen, sondern der Schwächste, weil der etwas Schlaues gemacht hat, oder? Also, da ist eben schon ganz viel drin gewesen. Und am Schluss, und das ist eigentlich noch schön, am Schluss haben die beiden Pfahlbauervölker sich vereinigt, zu einem vereinigten Pfahlbauervolk, wo lauter Frieden geherrscht hat. Oder also, eigentlich habe ich die UNO damals vorweggenommen. Es kann sein, dass man die später das Büchlein gelesen hat.
3: Ja, vielleicht haben wir das innen
4: abgeschaut. Und dann ist dann die UNO, ja.
3: Viele Ideen. Sie haben ja auch sogar gerne von einer Sportlerkarriere geträumt. Also es
4: das sind halt dann die Kinder, ehrgeizig. Ich bin ziemlich schnell in der Leichtathletik auf Kurzstrecken und auf Langstrecken, merkwürdigerweise, bin ich recht gut gewesen. Und habe dann gedacht, das ist jetzt meine Karriere. Aber die ist dann eben ja unterbrochen worden.
3: Wegen der Knochenmarksverletzung?
4: Ja, ja, ja. Dann und dann bin ich sehr lange im Spital gewesen. Und das ist, also, Eine physische Karriere ist halt dann leider nicht mehr möglich gewesen.
3: Wie war das gewesen? Sie sind ein Jahr lang im Bett gelegen, haben so einen Gips gehabt, glaube ich, von irgendwo da oben runter.
4: Ja, das hat es damals noch gegeben. Ein Beckengips. Also da ist man eigentlich wie ein Tetraplegiker ist man da gelegen und hat nur noch mit den Armen sich können bewegen. Aber es ist noch interessant. Also auch dann, was man dann plötzlich für Fantasien entwickelt, oder? Da kann man mit dem einen Arm, den man kann bewegen kann, weiss man dann, wie man kann irgendjemanden einen Stock oder einen Schirm nehmen, wo man die Bremse damit hinten am Bett kann lösen und nachher das Bett zum Fenster herziehen. Sogar im Kinderspital Basel bis auf den Balkon raus konnte ich mich mit dieser einen Hand ziehen. Also plötzlich entwickeln sich da Möglichkeiten und Fähigkeiten, die man vorher überhaupt nie daran gedacht hat.
3: Ist dort vielleicht dann auch schon die Geburtsstunde vom Jus-Studium und der Politik gewesen? Oder wann ist das
4: gekommen? Nein, das ist dann später. Nach der Matur, ich wollte lange Theologie studieren, eigentlich lange das machen, was mein Vater war. Ich habe dann gefunden, nein, ich bin immer nur in seinem Schatten. Er heisst, es ist der Sohn vom und so weiter. Und das habe ich nicht wollen. Und darum habe ich den Jus, wo ich überhaupt keine Ahnung hatte, was das war. In unserer Familie hat das niemand gemacht. Ich habe dann das einfach... Ich habe es eigentlich gewählt, nicht aus Gerechtigkeitsgründen, sondern weil ich nicht recht gewusst habe, was machen. Und habe dann gedacht, dort kannst du eigentlich alles werden. Wenn du Jurist bist, ist eigentlich praktisch alles möglich. Wenn du Arzt studierst, dann ist eigentlich die ganze Karriere schon vorgeplant. Und das habe ich nicht wollen.
3: Und dazwischen sind Sie aber gleich mal ein Restaurantkritiker gewesen. Das ist dann auch wieder so eine neue Idee,
4: da bin ich aber schon längst Nationalrat gewesen. Das habe ich noch nebendurch gemacht. Heimlich. Ja, das war beim GoEMIO, beim Restaurantführer. Und dort sind Testesser nicht bekannt, weil das ist etwas anderes als beim Michelin. Dort wissen die Restaurateure, jetzt kommt der Tester. Und dann geben sie sich natürlich alle Mühe. Das war bei mir nicht gewesen, oder?
3: Also, ja gut, aber als Nationalrat haben sie wahrscheinlich auch schon.
4: Ja, schon, aber man hat nicht gewusst, dass ich das nachher bewerte und dass ich etwas darüber schreibe. Das haben sie nicht gewusst. Das haben sie dann viel später erfahren.
3: Sie sind schon ein Feinschmöcker in dem Fall auch. Also haben Sie schon gerne auch so ein gutes Essen?
4: Also das habe ich damals. Also heute ist das nicht mehr ein Wahnsinnsthema, aber ich habe. Das war auch ein Stück Emanzipation vom strengen protestantischen, genügsamen Elternhaus, wo ich mal die Freude vom Essen und zugegebenermassen auch vom Trinken entdeckt habe.
3: Zurück zu der Politik.
4: Ja.
3: Das ist ja wirklich, Ihre Karriereleiter ist dort relativ schnell losgegangen. Also zack, zack, zack, Schlag auf Schlag. Sie sind wirklich dort schon jemand, der sagt, entweder ganz oder gar nicht.
4: Ja, also ich zweifle auch oft und ich drülle wieder um. Aber jetzt zugeben, also die politische Ader, die war immer in mir, auch in meinem Beruf. Ich war ja Rechtsanwalt zunächst und die Spezialität war eigentlich, dass sämtliche meine Fälle einen politischen Hintergrund hatten. Ob das jetzt im Mietrecht war, im Arbeitsrecht war, also ich habe eigentlich immer einen politischen Hintergrund, grundsätzliche Sache dahinter gesehen, oder ob es die Verteidigung von einem Schriftsteller gegen eine Familie, also ich denke jetzt da an Meyerberg Wille, an eine Familie, die ihm hätte das Theater verbieten, oder also es ist immer eigentlich ein politischer Hintergrund. Also Nestle tötet Babys, ist damals so eine bekannter Prozess gewesen, der auch ein bisschen mit Show verbunden war, also mit Öffentlichkeitsarbeit. Oder? Also ich habe das ein bisschen vermischt, die individuelle Hilfe dem Klienten oder der Klientin gegenüber und, wenn es politisch war, auch, dass man das politisch ein bisschen nutzt, um eine Ungerechtigkeit oder eine vermeintliche Ungerechtigkeit zu zeigen.
3: Und es ist ja schon, also ich muss jetzt da schnell ablesen, ein bisschen spicken, damit ich es richtig sage, wenn wir Ihre Karriereleiter anschauen. Das ist ja schon, also mit 1969, mit 23 sind Sie der SP beigetreten. Nur 3 Jahre später sind Sie schon Präsident von der SP Stadt Zürich gewesen, auch im Gemeinderat Zürich gesessen. Dann nochmal 7 Jahre später sind Sie schon auf Bern im Nationalrat, also 1979, sind noch im Zürcher Regierungsrat gewesen und dann 1995 Bundesrat wurde. Also wirklich tak, tak, tak, tak, tak, tak.
4: Ja, und nachher wieder tak, tak, tak, wieder oben ab. Das hört dann alles auch wieder mal auf. Oder? Das ist, der politische Lebenslauf ist korrekt wieder. Ja, stimmt.
3: Da bin ich noch. Aber wenn Sie wirklich so jetzt sich das vielleicht Revue passieren lassen, das ist ja schon eben eine lange Zeit. Schon auch etwas, wo, wenn Sie jetzt vielleicht darauf zurückschauen, macht Sie das stolz? Oder wie schauen Sie da darauf zurück?
4: Das ist noch etwas Besonderes. Ich lasse es gerne gefallen, wenn man das jetzt so als Erfolg darstellt. Selber in der Phase, wo ich jetzt bin, ertappe ich mich sehr oft dabei, zu finden, das hätte ich anders sollen machen, jenes hätte ich anders sollen machen, dort ist das echt klug gewesen oder nicht. Also, ist zwar falsch, oder? Das sollte man nicht, aber es ist, ich sehe eigentlich das sehr, sehr kritisch. Natürlich, es gibt auch Sachen, wo ich sage, mal, das ist damals das Optimum gewesen, wo ich rausholen konnte. Nicht von meiner Karriere, sondern von der Sache, oder? Also, ich sage jetzt ein Beispiel, oder? Zum Beispiel, die Sicherheitsbestimmungen im Strassenverkehr. Also, da würde ich sagen, die sind wirklich mit der Via Segura wesentlich verbessert worden. Aber noch heute habe ich meine Freunde. Also wenn irgendjemand, ich bin überzeugt, nach dieser Sendung wird ich einige Mails haben von Leuten, die wieder über die Via Segura schimpfen. Oder? Also es ist halt, oder man hat immer seine Gegner, auch wenn man so etwas durchsetzt. Und doch finde ich jetzt, zum Beispiel, das ist jetzt eines von den Sachen, wo ich froh bin, dass ich sie gemacht habe.
3: Was hätten Sie aber hingegen eben anders gemacht, als Sie vorher angesprochen haben?
4: Ah ja, der Zugang, das ist dann vielleicht eher im privaten Bereich und das will ich jetzt auch gar nicht unbedingt thematisieren. Und das kommt noch ein bisschen dazu. Also wenn ich eine politische Beobachtung, auch wenn man einen politischen Fehler gemacht hat, das passiert einem ja immer, oder? Wir haben keine politische Fehlerkultur. Ich habe oft Fragen von Journalisten nach einem Fehler gar nicht ehrlich beantwortet, weil ich gewusst habe, wenn du sie ehrlich beantwortest, nachher schlönst du erst recht mit dem Hammer auf der Grind, oder? Und dann sage ich, ja, er hat zugegeben, das und so weiter. Ja, gut, das zugegeben. Weil ich gesehen habe, das ist vielleicht ein Fehler gewesen. Man muss doch Fehler einsetzen, damit man sich überhaupt verbessern kann und dass man sie das nächste Mal nicht macht. Ja, ich sage jetzt ein Beispiel. Katastrophenjahr, das ist ja jetzt das Katastrophenjahr. Ich gebe mehrere Interviews dagegen. Da habe ich einmal
3: also 2001 meinen Sie?
4: Ja, das ist vor 20 Jahren bin ich Bundespräsident gewesen, dann ist eine Katastrophe an der anderen gekommen. Eine zum Beispiel ist der Brand im Gotthardtunnel gewesen. Brand im Gotthardtunnel habe ich als erstes, ich war schockiert gewesen, alles, aber ich habe gesagt, ja, da gehe ich jetzt nicht her. Ich stehe denen Helfertruppe und Feuerwehrleute nur im Weg. Das war ein grober Fehler. Dann sind natürlich Tessiner sind beleidigt. Da bin ich dann gleich gegangen. Oder? Aber erst einen Tag nachher habe daraus aber gelernt und bin bei der künftigen Katastrophe subito hergegangen, weil ich begriffen habe, der Symbolwert, dass ein Bundespräsident sofort an einen Unfallort geht, der ist eben ganz, ganz gross. Das sind so Sachen, die man zuerst muss lernen muss.
3: Es ist ja generell, Sie und Medi, das ist nicht eine wahnsinnige Liebesbeziehung immer gewesen, sondern hat doch auch die ein oder andere Schlagzeile gegeben oder eben auch Sachen, wo Sie dann, ja, also so ein bisschen ein Hin und Her gewesen zwischen Ihnen und den Medien. Jetzt dann aber eben durch das, dass Sie ja Moderator von der Bernhard-Matinee sind, stehen Sie eigentlich auch auf der Medienseite. Ist vielleicht das Verständnis jetzt heutzutage ein anderes?
4: Ja, aber nicht, weil ich im Bernhard-Matinee Interviews mache, weil dort, das ist etwas anderes, ich mache keinen investigativen Journalismus und ich ziehe dort auch niemand auf der Bühne ab. Oder ich mache Vorbesprechungen machen und ich will nur die Thema da zur Sprache bringen, wo der Interviewte oder die Interviewte auch will. Oder? Aber das ist jetzt etwas anderes. Das ist ja auf der Bühne und dort soll es wohl sein. Und die Aufgabe von der Journalisten ist natürlich nicht, dass der Politiker wohl ist. Oder? Das ist klar. Darum müssen sie auch angreifen. Aber ja, wenn ich zurückschaue, habe ich oft zu empfindlich reagiert. Ja, das stimmt, oder? Also sehen Sie, schon wieder einen Fehler zugeben. Wahrscheinlich kommt dann, er gibt es zu, endlich. Ja, wir schauen, wir sehen es dann. Ja.
3: Wahnsinnig viele Schlagzeilen hat es ja auch so ein bisschen aus dem privaten Bereich gegeben. Gerade betreffend der heimlichen Heirat mit ihrer Frau, der Gret Löwensberg. Aber auch, weil ihren zweiten Sohn erst relativ spät erfahren hat, dass sie sein Vater sind. Sind das Sachen, wo sie vielleicht, wie haben sie das aufgenommen? Wie gehen sie mit dem? Oder wie sind sie damals mit dem umgegangen?
4: Also so fürchterlich ist jetzt das nicht gewesen. Also ich meine, meine Familienverhältnisse waren ein Politikum gewesen, oder? Ich bin der allererste Bundesrat gewesen, wo geschieden gewesen und wo im Moment, wo er gewählt worden ist, nicht verheiratet gewesen, oder? Und das ist politisch gesehen, ist das eine Zäsur gewesen. Also bei der Ausstellung im Landesmuseum ist das auch zu Recht speziell rausgehoben worden. Noch etwa kurze Zeit vor meiner Wahl ist der Franz Steinecker freisinnig nicht Bundesrat geworden, weil er in der Scheidung war. Man muss sich das vorstellen. Und wo ich dann gewählt worden bin, weiss noch, habe ich bei der Wahlfeier in Zürich vor Tausenden von Leuten gesagt, wir mit unseren gebrochenen Lebensläufen. Und das hat einen riesen Applaus gegeben. Oder das war eine Befreiung für viele Leute, die vorher darunter gelitten haben, unter so eben gescheiden oder unehelich und so. Und von daher ist dann auch von Bedeutung gewesen, dass ich dann doch noch geheiratet habe im Amt. Und das habe ich dann eben zuerst heimlich gemacht. Aber ich wollte nicht, dass an die grosse Glocke hängen. Wir haben aber auch da müssen sagen, das ist ein bisschen falsch, weil dass ich nicht geheiratet war, war ja damals ein Element von politischer Bedeutung. Also habe ich die spätere Hochzeit auch wieder müssen legitimieren und hätte sie vielleicht nicht heimlich sollen machen. Naja.
3: Frech gefragt, sind Sie vielleicht ein bisschen heimlich feissen?
4: Nein, feiss ist nicht so. Nein, das ist, aber ja, heimlich feiss, es ist... was wäre ein heimlich feiss? Würde ich jetzt als jemand bezeichnen, der moralisch ein Verhalten predigt, das er selber nicht einhält. Und ich glaube, das mache ich nicht.
3: Gehen wir noch mal kurz zurück zu Ihrer Bundesratszeit. Was mich schon auch noch wundern würde, ist, wenn wir eben schon bei den kritischen Punkten und so sind, die ganze Sache mit der Kollegialität im Bundesrat. Das ist ja immer wieder ein Thema. Gerade auch mit dem Bundesrat Gassis wird das immer wieder heiss aufgekocht. Wie sehen Sie die Kollegialität? Ist die richtig oder wäre es vielleicht nicht für die sanfte Schweizer Politik mal gut, wenn man würde sagen, jeder Bundesrat darf sich selber ein bisschen mehr vertreten?
4: Oder unser ganzes System besteht ja darin, dass alle starken politischen Strömungen in der Regierung vertreten sind. Das hat seinen Sinn, weil wir eine direkte Demokratie sind. Gegen jedes Gesetz kann das Referendum ergriffen werden. Also ist eine Regierung, die sich einig ist, ob sie hinter einem Gesetz ist oder nicht, das ist ganz wichtig. Und darum sucht man, dass alle politischen Kräfte eingebunden sind. Und die politische Kräfte, die eingebunden sind, das ist dann eben der Bundesrat, der aus verschiedenen Parteien zusammengesetzt ist. Oder? Also da ist halt SVP und SP, oder? Die sind dann zusammen dort in und sie müssen sich irgendwie finden. Natürlich ist es nicht immer Konsens, zum Teil wird auch überstimmt und so weiter. Aber das ist der Sinn von unserer ganzen Regierung und das Kollegialitätsprinzip habe ich immer als etwas wahnsinnig Wertvolles und Wichtiges angeschaut. Und es ist auch so, dass alle sich eigentlich daran halten wollen. Es klingt nicht immer, oder? Weil die politischen Parteien, die sind gar nicht so daran interessiert. Die möchten, dass ihr Bundesrat natürlich für sie, für die Partei kämpft, oder? Und dass man jetzt weiss, er hat eine andere Meinung gehabt, nämlich unsere Partei. Die Medien haben auch nicht so ein Interesse. Sie haben natürlich Freude an Kampf und Streit und Mais und so. Und wenn darum immer Differenzen aufdecken, die dann noch personalisiert sind zu allem her, das gehört auch dazu und dann muss man dann halt standhalten. Aber ich habe zum Beispiel wichtige Vorlagen, also eine wichtige Vorlage ist ja der Gotthard-Basistunnel und LSV, das ist die Lastwagensteuer, die zur Finanzierung dient hat. Das ist eine ganz wichtige Vorlage. Da ist der Bundesrat auch nicht so einig mit dieser Lastwagensteuer. Aber am Schluss hat er entschieden. Und dann haben mich auch die anderen unterstützt, die eigentlich ziemlich kritisch dagegen waren. Weil sie hinter dem Kollegialitätsprinzip sind. Also dank dem Gremium habe ich auch den grossen Erfolg vom längsten Tunnel der Welt durchbekommen. Das bin nicht einfach ich allein gewesen. Das ist auch unser Prinzip und unser demokratisches System gewesen. Und von daher bin ich ein grosser Anhänger von der Kollegialität.
3: Ganz zum Schluss noch kurz beantworten. Eben, wir haben es jetzt über Ihre politische Karriere gehabt, aber eben, Sie sind mittlerweile wirklich auch der Moderator, die Rolle mit der Rhetorik und Reden haben Sie ja schon immer viel zu gehabt. Was gefällt Ihnen besser? Also die, ich sage jetzt mal, eher unterhaltende Auftreterrolle oder die politische Staatsmannrolle? Was sind Sie mehr?
4: Ja, also die politische Rolle im Bundesrat ist die wichtigere gewesen. Und weil es die wichtigere gewesen ist und weil sie wirklich auch einen Einfluss gehabt hat und weil man wirklich etwas hat können umsetzen, habe ich die natürlich gern gehabt. Aber alles hat seine Zeit, oder? Also ich bin 15 Jahre gewesen, ich kann's nicht, und jetzt habe ich eine andere Rolle. Sie hat auch eine politische Bedeutung, aber sie entspricht jetzt meinem Alter.
3: Moritz Leuenberger, 26 Minuten sind schon durch. So schnell geht's. Danke vielmals, sind Sie bei uns im Top-Hoch 3 gewesen. Und danke auch, liebes Publikum. Uns gibt's dann nächste Woche wieder mit meinem Kollegen Stefano Bollmann. Macht's gut und eine gute Zeit. Tschüss.
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1: Wir lernen heute die Schweizer Kultur ein bisschen näher kennen. Das ist Top 3 mit einem neuen Gast im Mittelpunkt. Er ist Volksmusiker. Er ist Moderator Götti von der weltweit grössten Schweizer Fahne. Er wohnt im Appenzell. Mehr Schweiz gab fast nicht. Herzlich willkommen, Nicolas Senni. Ich freue mich sehr, dass du da bist.
5: Danke vielmals für die Einladung.
1: Du stehst uns bei uns im Mittelpunkt. Bei dir steht aber eigentlich dein Instrument im Mittelpunkt, nämlich das Hackbrett, kann man so sagen. Und um gewisse Leute nicht zu irritieren, ein Hackbrett hat nichts mit einem Küchenbrett zu tun, sondern mit einem Instrument. Erklär uns doch mal ein bisschen, was ist ein Hackbrett, wie ist ein Hackbrett aufgebaut, wie funktioniert das?
5: Für die Leute, die sich jetzt gerne nicht darunter vorstellen können, ist vielleicht die einfachste Erklärung, dass man sich ein Xylophon vorstellt und anstelle von den Klötzchen, die es auf dem Xylophon hier drauf hat, sind Saiten gespannt. Und auf diese Seite schlägt man den mit einem Holzschläger drauf und dann gibt es einen Ton. Es ist ähnlich, wie wenn du in ein Klavier reinschaust, wo ja auch Saiten sind und dann die Hämmerli draufhauen. Und speziell am Hackbrett ist an dem trapezförmigen, hölzigen Resonanzkörper, dass die Töne nicht der Reihe nach angeordnet sind.
1: Nicht der Reihe nach?
5: Es ist ein bisschen Chaos, ja. Okay. Man hat auch nicht überall gerne alle Töne. Am oben und am unteren Ende fehlen zum Teil sogar die Töne und man muss dann alle ein bisschen, wenn man Melodie will spielen, es geht fast alles, aber man muss ein bisschen schauen, wie das auf dem Hackbrett geht. Und was ich speziell finde, das ist jetzt ein bisschen schwieriger zu beschreiben, da muss man vielleicht mal im YouTube eingehen, Hackbrett. Aber was ich speziell finde, ist genau, wie das Instrument tönt, dass ein Klang ist, der irgendwie nur ein Hackbrett hat, wo auch aus einem sehr hohen Geräuschpegel oder aus einem Lärm oder aus anderer Musik raus hörbar ist, aber das spielt der Hackbrett und das finde ich auch speziell.
1: Für das muss man gar nicht auf YouTube, wir haben etwas vorbereitet.
5: Umso besser.
1: Also wenn jetzt unsere Zuhörerinnen und Zuhörer, Zuschauer fragen, was ist ein Hackbrett, so sieht es aus und so tönt es.

0: schon schönes Instrument, das kann man also schon sagen. Aber wenn du sagst, die Töne sind nicht der Reihe noch, also sind nicht Halbtöne auf Halbtöne, sondern wie weiss man denn?
1: Man muss halt üben. Ich meine, wenn man es mal weiss, wo das sind, dann geht es eine Art. Für die, die jetzt vielleicht selber Musik machen, das Einzige, was dann noch schwierig ist, ist das Transponieren. Das heisst, wenn man eine Melodie in einer anderen Tonart spielt, dann kann man nicht einfach auf und abrutschen, sondern dann muss man es halt wieder neu üben, weil die Töne halt nicht logisch angeordnet sind. Und ich mache es jetzt so, ich tue selber ein bisschen unterrichten bei meinen Schülern oder auch, als ich ein Bub war und angefangen habe zu brettle, hat man so Papierstreifen unter der Seite und dann sind die Töne angeschrieben. Und das hilft natürlich auch ein bisschen.
0: Also ich stelle mir das recht kompliziert vor zum Lernen. Kann man das normal lernen, wie? Keine Ahnung, mit Noten und so? Oder ist das sehr viel ab Gehör?
1: Ist schon viel ab Gehör. Ich beobachte, oder ich bin einer, der gern und viel nach Gehör gelernt hat und nicht der beste Notenleser ist und auch nicht war. Und ich beobachte genau das Gleiche jetzt auch, wenn ich selber als Lehrer tätig bin und Kind habe, die anfangen. Ich tue ihnen immer Noten geben und probiere auch die Noten ein bisschen beibringen und erkläre, was auf diesen Noten ist. Und dann gibt es manchmal, dass die Schüler zur Stunde kommen, als Hackbrett herstehen, können wir loslassen? Dann sage ich, ja, die Noten. Oh ja, die Noten. Also meistens haben sie zwar die Noten auf dem Notenständer, aber schauen gleich nicht so viel drauf, weil man halt auch viel aufs Instrument mal schauen. Und ich glaube, das ist auch ein Grund, wieso dass viele Hackbrettler intuitiv relativ gut hören, weil sie einfach das Leben einfacher macht und sie dafür die Augen können brauchen können, um zu schauen, wo das herschlägt.
0: Nochmal schnell wegen dem Prinzip von diesen Halbtönen. Aber wäre es nicht einfacher, man müsste nach Halbtönen, so wie beim Klavier, oder?
1: Das wäre vielleicht schon einfach. Es ist zum Beispiel auch so bei den, ich glaube, beim bayerischen oder beim österreichischen Hackbrett ist es so, das ist chromatisch, also der Halbton noch angeordnet. Das macht es natürlich ein bisschen ringer, gerade wenn man eben wechselt in der Tonart, dann kann man auch ein bisschen runterrutschen. Beim Appenzeller Hackbrett ist es jetzt halt nicht so. Und da ist im Moment eher die Herausforderung, dass man schaut, dass innerhalb von dem System, oder man kann auch sagen, von dem Code, wo jetzt das Appenzeller Hackbrett hat, von dieser Ahnung, dass es jetzt da nicht noch viele verschiedene Ahnungen gibt, weil die Tendenz ist auch vorhanden, dass halt jeder dann noch ein bisschen selber umschraubt und ein eigenes System macht und dem seine Schüler spielen dann auch wieder das System. Und da hat man mal vor etwa 30, 40 Jahren probiert, so ein bisschen einen Standard zu definieren. Und da wäre schon super, wenn man wenigstens dort ein bisschen gemeinsamen Inner hätte. Es kann also durchaus sein, dass ich irgendwo im Appenzellerland an einen Stoben komme, wo Musik gemacht wird, wo vielleicht irgendjemand sagt, oh Nikolas, du spielst doch Hackbrett, spiel noch eins. Es kann sein, dass sogar ein Hackbrett dort steht. Es kann sein, dass der Hackbrett von meinem Hackbrettbauer ist, da sieht man mein Instrument auch, von wem das ist. Und das kann sein, dass ich dann anfange zu spielen und das dann total falsch stehen, weil die Töne halt gleich nicht so angeordnet sind wie bei mir.
0: Aber dann findest du schnell zurecht, wahrscheinlich.
1: Nein.
0: Nicht, gar nicht. Musst dann sagen,
1: dann hast du einen Grund, zum sagen, du, ich lass lieber zu.
0: Trinke lieber noch eins.
1: Genau.
0: Es ist ein Instrument, wo ich behaupte, wo ich paralysiert. Entweder man hat es gern oder man hat es nicht gern. Du lebst für das Instrument. Erzähl mal, warum? Was macht das Instrument mit dir?
1: Ja, es sind so verschiedene Punkte. Sein, die sicher, dass mir einfach seit ich ein Bub packt. Etwa 3-4 Jahre, als ich das erste Mal an Dolma gesehen habe, seitdem ja, lebe ich für das Hackbrett oder schwätze vom Hackbrett und habe bis heute auch noch Freude, wenn andere drauf spielen und wenn man kann zuhören und zuschauen kann. Und ich glaube schon, dass das Schauen halt auch ein wichtiger Punkt ist, weil ich persönlich finde es rein optisch schon ein schönes Instrument, ein spannendes Instrument, um eben zu schauen, wo die Seiten durchgehen. Es hat dann aber auch, wenn ich vorher schon ein bisschen angetönt habe, einen speziellen Klang, der vielleicht auch ein bisschen polarisiert, der vielleicht nicht allen gleich gut gefällt, aber

0: kann man wählen, ob man mit Holz aufs Hackbrett schlägt oder man kann es drüllen und dann schlägt man mit Leder drauf. Und gerade wenn man mit dem Leder schlägt, dann wird der Ton ein bisschen weicher und dann tun sie auch eher wieder wie Hafen.
1: Du bist ein richtiger Virtuos. Also du musst auch wirklich herausfinden, wie kann man es noch verbessern oder verändern, anders machen, neue Ansätze. Ist dir das wichtig?
0: Also ich bin einer, der beim Spielen sicher probiert weiterkommen und auch inspirierend finde, wenn ich super Hackbrettler zulassen und sehe, was die können. Und dann denke ich, ja, ich sollte auch wieder mal ein bisschen üben. Selbst definitiv, wenn ich weniger bin, im Gegensatz zu gewissen Kollegen, ist jetzt der Tüftler am Instrument. Ich bin nicht der, der zum Hackbrettbauer geht und sagt, tut mal selbst Hölzchen noch 2 cm verschieben und dann dort noch der andere Lack nehmen, dann wird der Klang wahrscheinlich noch besser. Dort gibt es Kollegen, die das super im Griff haben, die auch den technischen Durchblick haben, die allen Hackbrettler zum Dank an der Weiterentwicklung des Instruments arbeiten. Und selbst ist jetzt nicht mein Fachgebiet. Ich habe immer noch das gleiche Hackbrett seit dem Anfang, seit über 20 Jahren. Und habe Freude an dem. Und es gibt sicher Innovationen, die gekommen sind und immer noch gekommen sind, die ich sehr interessiert beobachte. Und vielleicht gibt es ja dann bei mir einmal noch Neues.
1: Du hast jetzt angesprochen, jetzt gehen wir ein bisschen zurück in die Vergangenheit. Du hast seit 20 Jahren das gleiche Hackbrett. Ich frage mich, ist es das da? Da bist du sehr jung.
0: Genau.
1: Das dürfen wir sagen, du bist 32, genau. Immer noch sehr jung. Das Hackbrett ist jetzt aus meiner Sicht nicht das Instrument, das die Jungen mega cool finden. Du hast ja selber gesagt, du unterrichtest ja auch. Wo steht denn das Hackbrett heute so?
0: Es ist aus meiner Beobachtung so, dass der Hackbrett eine Art schon da, als ich da ein kleiner Bub war, in den 90er Jahren, ein Boom war und der Boom immer noch herhebt und dass immer noch viele Kinder, ich tue auch in der Stadt St. Gallen unterrichten, also auch im urbanen Gebiet viele Kinder, offenbar Freude finden an dem Instrument und dass der Boom sich auch geografisch ausbreitet und dass eben genau auch in der Stadt ein Interesse da ist, dass Kinder sagen, hey, oder auch Erwachsene sagen, hey, der Hackbrett gefällt mir, wo gibt es Hackbrettlehrer? Und das bis heute, schon bei mir, trotzdem mal ist es so gewesen, wir haben fast keinen Lehrer gefunden oder meine Eltern. Und auch da heben bis heute her, dass Hackbrettlehrer akut mangelbar sind. Und das ist auch ein Grund, wieso dass ich gesagt habe, mal komme ich tue auch ein bisschen unterrichten, weil ich trotzdem mal als Bub, wie wir da auf der Foto sehen, auch die Chance hatte, um einen Lehrer zu haben. Und dank dem Lehrer konnte ich den Wunsch erfüllen, um das Instrument zu spielen und zu lernen.
1: Was man auch schön sieht, ist Tracht, oder genau. So. Du stehst da heute in voller Montur. Ein Appenzeller Tracht.
0: Genau.
1: Ja, du bist ja im Thurgau aufgewachsen. Dort kriegt man das ja jetzt auch nicht so eingerichtet. Du hast gesagt, irgendwo an der Olma, hast du mal eine Formation genau. Gesehen. Magst du dich noch an die Zeit erinnern, wo du gefunden hast, hey, mal, was ist in dem Moment gewesen, dass du gesagt hast, mal, das Hackbrett, das will ich auch können?
0: Ich kann es einfach nicht mehr so sagen, wieso, dass mir das gefallen hat. Es ist sicher da, wenn ich gesagt habe, mit dem Optischen, mit dem Zuschauen. Aber lustigerweise hat mich das ganze Brauchtum interessiert. Und wenn ich bei uns daheim eine Schachtel Appenzeller Bibel rumgestanden ist, dann habe ich am Schluss den Karton mit dem Alpaufzug aufgeschnitten und irgendwo hergestellt und hat dann auch eben mit dem ersten kleinen Auftritt mit dem Sackgeld, das man dort verdient hat, gespart, damit es eine Tracht gegeben hat. Und bis heute selbstverständlich am Hackbrett freut, aber auch am gesamten Brauchtum, der damit zusammenhängt. Und wenn im Silvester Kleus vor dem Haus steht, dann
1: habe ich den Augen. Wieso Appenzell? Also weißt du, du bist ja im Thurgau aufgewachsen. Gehört es einfach dazu, wenn man Hackbrett spielt, dass man dann automatisch zum Appenzeller wird?
0: Nein, es gibt genug Beispiele von solchen, die Hackbrett spielen und vielleicht auch nicht nur in der Appenzeller Musik daheim sind. Bei mir als, ich würde mal gerne sagen, es ist so ein bisschen eine Ostschweizer Mischung. Ich bin auch eine Mischung. Ich habe Innerrhoder Wurzeln, ich habe Toggenburger Wurzeln, ich habe einen Teil vom See unten, von Romanshorn. Und ein Großvater von St. Gallen ist so alles in dem, sagen wir, Halbstunden-Radius um St. Gallen herum, ist eine Art ein Teil von meinen Wurzeln.
1: Die ganze Ostschweiz einmal.
0: Ja, und einmal auch der Lebensmittelpunkt dreht sich so eben in dem Feld rund um die Stadt St. Gallen zwischen Bodensee und Alpstein, wo ich mich vorwiegend bewege, wenn ich nicht gerade irgendwo auswärts am Auftreten bin. Und wie gesagt, das ist auch das ganze drumherum, sogar über die Geografie, über die Landschaft, wo mir einfach gefällt am Appenzell, ist auch Kultur, Mentalität, der Schalk und dann wieder auch vielleicht eine Melancholie, wo man immer eine Zäuerlein mal hören kann. Das Gesamtpaket spricht mich bis heute an.
1: Du hast eine relativ grosse Familie. Sind bei dir alle so musikalisch wie du? Gibt es bei dir in der Familie auch noch andere, die das Hackbrett beherrschen?
0: Also ich weiss nicht, ob ich es beherrsche, aber ich glaube, ich darf sagen, dass die anderen das Hackbrett nicht beherrschen.

0: Und ich habe das Gefühl, dass ich habe drei Brüder und ich habe das Gefühl, dass bei Barne durchaus recht viel Musikalität vorhanden wäre. Aber die haben sich alle auf den Fußball konzentriert und haben dort eigentlich intensiv geshootet und zum Teil immer noch. Und keine musikalische Laufbahn eingeschlagen, aber der jüngste Bruder zum Beispiel, der hätte nicht erkannt, ich das Gefühl, ich gehe jetzt noch ein bisschen Klavierstunde. Und wenn einmal der müde war daheim und ich gerade auch rum war, man hat gehört, dass er es gehört. Man hat aber auch gehört, dass er es noch nicht so lange macht.
1: Fußball ist ja bei dir auch ein Thema. Ich bin euch ja generell im Blut. Ich habe gelesen, du hast mal Fußballstadionarchitekt werden.
0: Genau.
1: Aus dem ist ja bekanntlicherweise nicht geworden. Du hast Business Innovation, also Betriebswirtschaft, studiert. Bringt dir das jetzt überhaupt etwas?
0: Ich glaube schon, im Gegensatz zu meinen Kollegen, die mit mir Wirtschaft studiert haben, die jetzt irgendwo im Büro in einer grossen Firma arbeiten, habe ich ein bisschen einen anderen Weg eingeschlagen und ich habe schon während dem Studium sehr viel Musik gemacht. Das war auch mit dem Grund, wieso dass ich mich für ein Wirtschaftsstudium entschieden habe, weil dort einfach während dem Jahr auch ein bisschen Kapazitäten hast, um nebenan halt Musik zu machen. Ich glaube aber trotzdem, weil ich auch jetzt auch vom Musikmachen lebe und da halt auch wirtschaftliche Konsequenzen hat, dass man vielleicht jemandem mal eine Rechnung schreiben, dass man, wenn man eine CD produziert, dass man mal ein Budget machen, dass man mal schauen, wie man die Produktionskosten irgendwie wieder einholt und dass man ein Konzept machen, wie man die CD noch an die Leute bringt. Also, ich glaube, indirekt habe ich schon viel vom Studium profitieren, aber ich sehe mich jetzt in den nächsten 2-3 Jahren nicht irgendwo in einem Büro von einer Grossbank.
1: Ich habe es ja als eingangs gesagt, mehr Schweiz geht fast nicht und ich finde, wenn man, du bist ja sehr abgeklärt, sehr organisiert. Du hast jetzt gesagt, das Studium hat dir da auch geholfen. Das ist schon alles sehr schweizerisch. Wie viel Schweiz steckt eigentlich in dir? Hat da noch mehr Platz?
0: Ja, ich bin schon ein bisschen ein Patriot. Ich glaube, das darf man sagen. Und ich persönlich habe es auch cool gefunden, dass man jetzt halt vielleicht in den letzten 2 Jahren auch hätte oder müssen sagen, ein bisschen mehr entdecken. Und dass man vielleicht nicht wegen jedem Wochenende mal auf New York fliegen gehen shoppen.
1: Oder Berlin.
0: Oder
1: in deinem
0: Berlin.
1: Fall. Ich weiß nicht, ob das stimmt, aber ich glaube, du hast mal gesagt, Berlin wäre jetzt eine Stadt, die du dir auch vorstellen könntest, zum Leben.
0: Ja, ich bin schon paar, schon über die Berlin-Terror gespielt und das habe ich immer cool gefunden. Und mittlerweile hat ja Berlin auch ein bisschen den Künstlerruf, dass alle Künstler das Gefühl haben, sie müssen zu Berlin sein. Ich finde das auch, nur schon zu Zürich, ich finde das spannend, wenn ich bei meinen Studienkollegen über die einem WG-Fest zu Zürich war, wie dann noch den kühlen guten Tag hatte und dann so die kulturellen Gegensätze aufeinanderprallen. Das finde ich spannend. Aber ich glaube, wie lange wäre es eigentlich nicht aushalten im Ausland. Also ich bin gerne da und ich geniesse wirklich auch die Vielfalt im ganzen Land. Ich habe jetzt auch für meine Potsmusik-Sendungen durch den Sommer durch viele in der Innerschweiz sind, was natürlich auch traumhaft schön ist mit den Vierwaldstättersee und den Bergen rundherum. Und das gleiche aber auch in der Ostschweiz, oder? Mit dem Bodensee. Und dann bist du irgendwie in einer Stunde später bis 2.500 Meter am Sentis oben. Und hast ja so eine Vielfalt, die ich auch bei vielen Auftritten im Ausland einfach gesehen habe, dass es das dort nicht gibt.
1: Und die Schweiz, dass wir eben schon Paradies etwas, sind. Ist eben schon unvergleichbar. Ich denke es auch immer wieder. Es ist schön im Ausland, aber das Heimkommen in die Schweiz. Die Vielseitigkeit kann kaum ein Land rundherum bieten. Mhm. Und wir haben, jeder von uns hat doch so einen Bezugsort. Und ich glaube, dir ist der Alpstein und auch der Sentis sehr wichtig. Nicht umsonst bist ja du auch der Götti von der weltweit grössten Schweizer Fahne, die amigs über den 1. August am Sentis hängt, sofern sie dann nicht zerrissen wird zum einen oder wie das ja gar nicht erst aufgehängt werden kann. Wenn man Götti ist von so etwas oder auch ein bisschen Botschafter darf sein und dann zerrisst sie und oder sie darf nicht hängen, ist man dann da, leidet man da ein bisschen mit.
0: Ja, vor allem, weil ich der war, wo einer dazu mal, wo die Fahne erstellt worden ist, hat der den ersten Stich machen beim Zusammennähen. Und dann habe ich mich natürlich schon gefragt, ob ich schuld bin, dass sie kaputt gegangen ist. Naja, aber ich finde eine coole Aktion mit der Schweizer Fahne, die am 1. August am Sentis hängt. Ich bin, wenn ich um bin, in der Regel auch dabei, wenn sie aufgehängt wird. Ich habe auch mal einmal in der Gondel auf dem Dach oben mit durchfahren und dann auf die Fahne abstrahlen und es ist schon eindrücklich und ist auch eindrücklich, was die Arbeiter, die dann in dieser Felswand einen Vormittag lang hängen und die Fahnen probieren aufhängen, was die für eine Leistung vollbringen. Und
1: Und spannend, wir haben uns ja mal gesehen, nachdem sie zerrissen worden ist und man die wieder zusammengenäht hat, man sieht ja dann auch den Aufwand und wie viele Leute das es braucht, um so eine Fahne wieder flicken.
0: Ja, und lustigerweise auch, wie viele Leute das begeistert. Ich staune jedes Jahr wieder, wie viele Leute das an den Anlass kommen, wo dann die Fahne aufgehängt wird. Und das ist ja, zumindest in der Ostschweiz ist dann auch das Thema. Man sieht von der halben Ostschweiz aus, an Sentis her, die Fahne. Und das ist eigentlich schon noch spannend, oder? So, wenn man es jetzt ein bisschen runterbricht, ein paar Meter Stoff, klar sind ein bisschen viele, aber ein paar Meter Stoff, wo die Leute können so im Band ziehen.
1: Es ist halt nur etwas Faszinierendes, oder? Je grösser, desto besser kann man da
0: verzeigen. Ja, ich glaube, es ist schon ein bisschen speziell, halt, dass sie am Sentis hängen. Weil für mich ist es so, dass der Sentis halt per se schon eine rechte Ausstrahlung hat. Und jetzt für mich als Ostschweizer, wenn es heutzutage geht, von Winterthur, ein bisschen später auf der Autobahn sieht man es erstmal und dann von Wiel kannst du ihn schon richtig schön anschauen. Und nachher wird es fast nur noch besser.
1: Das ist ein bisschen Heimat.
0: Und das ist Heimat. Einfach, und ich glaube, weil halt dann an dem Berg noch die Fahnen hängen, ja, berührt offenbar recht viele Leute.
1: Du verkörperst Heimat, das kann man tatsächlich so sagen. Mich nimmt ein bisschen Wunder, wenn man mal ein bisschen Volksmusik wittet und die Schweizer Tradition ein bisschen auf der Seite lässt, was hörst du eigentlich privat für Musik?
0: Ich habe schon früher noch recht breit Musik gehört. Und im Moment bin ich vielleicht wieder ein bisschen traditioneller unterwegs. Ich höre auch gerne ein bisschen über Grenzen, aber gleich im Alpenraum. Also so ein bisschen wie in Bayern, in Österreich passiert. Dort hat es extrem gute Musiker, die vom Traditionellen herkommen, aber zum Teil dann auch professionell ausgebildet sind und wahnsinnige Sachen machen, die mich total begeistert. Ich bin aber auch einer, der in den letzten Jahren wahrscheinlich weniger Musik gehört hat, als auch schon. Ich geniesse es auch im Autofahren manchmal recht fest, wenn es einfach mal ruhig ist.
1: Einfach die Stille.
0: Ja.
1: Nimmt mich eben darum Wunder, weil du bist ja musikalisch auch sehr experimentell unterwegs. Also früher ist Volksmusik vermischen mit anderen Musikrichtungen verpönt gewesen. Und dann kommst du und gehst mit dem Blick auf die Bühne, machst mit klassischen Sachen machst etwas, bist beim Stefan Raab, im TV Total, mit den Heavy Tones, hast Rock'n'Roll gemacht, hast jetzt sogar ein Projekt mit Boogie Woogie. Wie funktioniert das? Wie,
0: es sind viele Sachen, die relativ organisch entstanden sind. Und ich glaube, das ist vielleicht auch ein bisschen der Kern oder die Ursache, wieso das ist jetzt nicht so kritisch gewesen. Weil es jetzt nicht so eine durchkalkulierte Sache ist, sondern einfach, weil zum Beispiel das Projekt mit dem Boogie-Woogie-Pianist, mit dem Elias Bernet, der spielt hervorragend Blues, Boogie-Woogie. Und dann haben wir mal einen Auftritt miteinander und der uns engagiert hat, hat uns gebeten, um am Schluss noch zwei oder drei Stückchen miteinander zu spielen. Und das hat einfach so gut funktioniert und auch den Leuten so gut gefallen, dass wir Folgeauftritte bekommen haben. Dann haben wir halt nochmal zwei, drei Stückchen mehr geübt und mittlerweile haben wir ein Bühnenprogramm und harmonieren auch menschlich gut. Und dann ist es weggewachsen und dann hat man einfach, weil man gerne Musik macht und weil man das spannend findet, ist dann das Mal ein Programm entstanden. Und das war noch etwa bei meinen Projekten so gewesen, dass wie einmal eine Anfrage gekommen ist für irgendeinen Anlass oder vielleicht mit der Klassiker, du wirst mit uns dort spielen. Wir haben eigentlich schon gesagt, du wärst dabei. Und dann sagt man, ja gut, dann fange ich mal an üben. Und jetzt gerade mit der Klassiker als Beispiel, das ist natürlich einfach krass, das sind so gute Musiker, oder, wo ihr Handwerk es so unglaublich gut beherrscht und jedes Mal, wenn ich mit denen spiele, hängt man auf die einen Seite den Kiefer drin und auf die andere Seite ist eine riesige Inspiration und ein Ansporn, um wieder zu üben und um eine Scheibe abschneiden von denen. Und darum glaube ich, tut es schon gut, wenn man ein bisschen offen ist. Und was ich persönlich dann aber Mühe habe, ist, wenn ich jetzt gerade im Moment, wo man ja Freude hat an der Schweiz und wo man einen Swissness-Boom haben, wo man Schwingfest haben, wo überrennt werden, wenn es dann stattfindet, im Moment beobachte ich auch kritisch, wenn ich dann das Gefühl habe, hey, jetzt hat da irgendjemand oder irgendein Produkt hat gedacht, jetzt stecken wir noch ein paar in die Trachtie oder jetzt tun wir noch einen Jodelchor dazu her und dann klappt es. Weil dann ist es für mich kalkuliert und das muss von innen kommen. Und wenn es von innen kommt, glaube ich, dann hat man eine gewisse Freiheit zum Zeug auszuprobieren und man vielleicht auch einsehen, dass nicht alles klappt.
1: Da bin ich voll und ganz bei dir. Wir sind beim Thema Musik. Ich habe dich schon gefragt vorher, was hörst du amigs für Musik? Ich habe mein Handy jetzt schon früher genommen, ich werde mit dir nämlich drei Sachen abgleichen. Zum einen weiss ich, Handy, du bist ein bisschen suchtgefördert. Wer nicht heutzutage, das kann man auch sagen. Aber mich nimmt ein bisschen Wunder, wenn du mir offenbaren willst, was du zuletzt so gelost hast auf deinem Handy. Dann sage ich dir, was ich gelost habe. Und dann haben wir noch zwei andere Sachen. Also,
0: wir schauen mal rein, was in der normalen Bibliothek hat. Da bin ich nämlich schon lange nicht mehr drin gewesen.
1: Also bei mir unter zuletzt gespielt kommt, ich weiß gar nicht, wie viele Titel das sind. Jetzt, von 12 Titeln ist ein einziger ein Musiksong.
0: Und der Rest im Podcast.
1: Oder? Der Rest ist Thorsten Sträter, ist ein deutscher Comedian, Satiriker, wo ich da sein Album gelost habe. Und ganz unten kommt Need to Breathe, so eine amerikanische Rockband.
0: Okay.
1: Ja, immerhin. Also Volksmusik in letzter Zeit bei mir keine gelaufen.
0: Ja, und bei mir ist es jetzt gerade so, dass ich, das ist jetzt gemein, zuletzt gehört Hackbrett mit Boogie Woogie.
1: Von dir selber?
0: Ja.
1: Ja, kann man machen.
0: Jetzt schätzt mich du wahrscheinlich völlig falsch ein.
1: Selbstkritik?
0: Nein, ganz ehrlich, ich kann meine CDs grundsätzlich nicht hören. Wenn eine CD fertig ist, dann ist sie fertig und dann mag sie nicht mehr hören. Und jetzt ist es aber so, dass ich mit dem Elias, mit dem Projekt Boogie Woogie wieder Auftritt hatte. Und weil wir ja jetzt auch eine längere Pause hatten, muss ich es einmal laufen lassen und dann daheim mit dem Hackbrett mitspielen, dass ich das Zeug wieder zu mir üben kann. Also da habe ich zu mir laufen lassen. Dann hat es da irgendetwas, da weiss ich gar nicht mehr, wie es tönt hat, La Vie est Belle. Und dann noch einer, den ich super cool finde, der Herbert Pixner. Das ist ein Südtiroler, spielt auf der Steirischen, wir würden sagen auf dem Jörgeli. Kann aber auch hervorragend Klarinette spielen. Eigentlich Volksmusik, aber der hat eigentlich eine neue Welt rausgebracht und unter sehr viele Leute gebracht. Und das ist so ein bisschen ein Musikgott für mich, den ich einfach auch gerne höre. Und darum ist der auch bei denen zuletzt gehört dabei.
1: Auf der Bildschirmseite gehen wir jetzt nicht ein. Ich bin schon fast bei 4 Stunden. Was mich viel Wunder nimmt, oder noch mehr Wunder nimmt zum Schluss, eines deiner schönsten Bilder, die du zuletzt gemacht hast.
0: Ich tue ja sehr gerne Fotos und halt zeitlang auch als Fotograf dort tätig sein. Und lustigerweise habe ich aber seit ein paar Jahren die Phase, dass ich die Kamera vielfach gerne nicht mehr mitnehme und auch mit dem Handy einfach geniesse. Und jetzt nicht probiere, ambitioniert zu fotografieren. Ich habe geknipsen tun, damit ich eine Erinnerung habe, aber eigentlich ein bisschen weggekommen vom Bild, weil ich einfach denke, man muss auch den Moment geniessen.
1: Ja, ich frage das eben.
0: Wenn ich jetzt hier sehe, ist zum Beispiel eins, ist keine wahnsinnig künstlerische Foto. Aber da ist Meglisalp im Alpstein.
1: Das ist Alpstein.
0: Sind vor 2 Wochen bei einer Wanderung entstanden.
1: Ich habe Rom.
0: Oh, schön. Schön.
1: Ja, ist gerade bei einer Woche alt. Tatsächlich. Ich frage das, weil wenn man bei dir auf Instagram geht, dann sieht man auch, dass du ein ambitionierter Fotograf bist. Also das ist auch ein Hobby von dir, das du wirklich gut machst.
0: Ja, das ist ein bisschen Leidenschaft. Und
1: aber wäre es das auch noch ein Standbein gewesen, mal die Idee?
0: Ich glaube, ich bin mal ein bisschen, so nach der Matura, bin ich mal ein bisschen an dem Punkt gestanden, wo ich recht intensiv fotografieren für Zeitungen dran war, für Werbeagenturen und gleichzeitig ist es mit der Musik so ein bisschen losgegangen. Ich bin hier beim Blick in die Bank und den Grand Prix gewonnen und sonst noch ein paar Sachen. Und dann ist es wirklich auf Messer schneiden gewesen. Ich konnte in der Fotografie schon eine Art, sagen wir, ein bisschen aufstreben gewesen, sind ein bisschen aufgeteilt und ist ein bisschen mehr geworden in der Musik auch. Und dann ist es einfach so gewesen, oder ich habe es so gemacht, dass wenn halt eine Musikanfrage da war, ist die bei mir vorgegangen. Und dann bin ich Musik machen. Und dann sind halt immer mehr Musikanfragen gekommen. Und dann musste ich immer mehr Nein sagen beim Fotografieren.
1: Am Herz gefolgt, kann man so sagen.
0: Ja. Nein, aber ich habe wirklich den Ausgleich bis heute gerne. Und eben so ein kleines Knips oder einfach an jeder Hundsverlachter nach Kamera dabei haben, von dem bin ich weggekommen. Aber etwa die einmal schön fotografieren oder am Morgen früh aufstehen, in den Alp stellen oder am Abend, das tut schon gut. Und ist einfach ganz ein anderes Arbeiten, oder? In der Musik ist zum Teil laut, oder? Und beim Fotografieren ist genau das Gegenteil. Ist eine Ruhe, ist über die Augen. Und ja, die Kombi schätze ich schon.
1: Das ist ein gutes Schlusswort. Nikolas, es hat sehr Spass gemacht mit dir. Hackbrett mit Boogie Woogie steht bei dir als nächstes auf dem Programm. Das kann man deine Daten nachlesen auf deiner Internetseite nikolasen.ch. Das war Top 3 von dieser Woche. Auch nächste Woche wird es wieder ganz spannend. Dann ist bei der Stefanie Brändli ein Zimmermannsgast, der jahrelang auf der Walz war. Ich hoffe, ihr seid auch dann wieder mit dabei. Macht's gut. Ciao zusammen.
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3: Frühmorgens um 5:30, da stehen wir auf und steigen aufs Gerüst hinauf. Ein Traditionslied, das wahrscheinlich jeder Zimmermann oder Gesell aus der Region kennt. Und so einer steht heute bei mir im Studio, der Hans-Ueli Diem. Herzlich willkommen.
4: Herzlichen Dank, dass du mich eingeladen hast.
3: Es ist wirklich grandios, wenn man dich so anschaut, wie du da in deiner traditionellen Kluft stehst. Vollmontur, wie es sich eben gehört, für einen Zimmermann, der auf Walz war, wie du. Wieso bist du auf Walz? Weil das macht ja doch nicht jeder.
4: Das macht nicht jeder, aber es ist ein Stolz, Berufsstolz dahinter und ja, es hat mich untergenommen, was kann ich da alles erleben. Und warum ich auf Wanderschaft bin, ist ja, andere Arbeitsweisen lernen und die Welt sehen. Das ist eigentlich das Wichtigste. Und wir lernen einen Haufen Kulturen kennen und das ist das Spannende daran.
3: Aber eigentlich war es ja, glaube ich, zuerst nicht geplant, dass du gehst, oder?
4: Nein,
3: es ist mehr aus einem Zufall eigentlich noch halbwegs entstanden.
4: Ja, ja, eigentlich aus einer Wette, ja. Und ja, ich habe, wie jeder junge Zimmermann, ich habe mein Leben gehabt, ich habe mein Auto gehabt, meine Wohnung, mein TÜV, ich habe alles gehabt, was mir eigentlich ja, so erstrebenswert ist. Und habe das verjutet und das Bündel gepackt und bin mit meinem Reisekamerad los. Ziel 3 Jahre, ein Tag und es ist dann ein bisschen mehr geworden.
3: Du hast jetzt gerade gesagt, eben Ziel 3 Jahre und ein Tag. Das ist in dem Sinn die Mindestzeit, die man hat, wenn man auf Walz geht. Wieso 3 Jahre und ein Tag?
4: Das ist, ja, wir haben ja auch, ich sage jetzt, unsere Knöpfe an der Kluft, oder? Und das ist dort dann eigentlich schon ausgeschildert, dass man 6 Semester reisen soll. Und das gibt die 3 Jahre. Das sind die kleinen Knöpfe, die wir da dran haben. Und das beidseitig. Und so gibt es die 3 Jahre. Und dann sollst du schon weg, 50 Kilometer von zuhause. Und du hast einen Tag Zeit, um die 50 Kilometer zu arbeiten. Und nachher sollst du nicht näher kommen und deine 3 Jahre reisen.
3: Deine speziellen Elemente von der Kluft werden wir nachher noch genauer anschauen und beschreiben. Jetzt hast du eben auch schon das Nächste von diesen Brüchregeln, die man hat, wenn man auf Walz ist, gesagt. Und zwar eben die 50 Kilometer. Das heisst, wenn du in dieser Zeit, diesen 3 Jahren und dem einen Tag unterwegs bist, dann darfst du dich ja nicht mehr als 50 oder weniger als 50 Kilometer deiner Heimat nähern.
4: Richtig, das ist richtig. Das ist die Bannmeile, sagt man dem, und da geht man nicht rein. Und wenn man irgendwie mal möchte oder müsste da durchreisen, dann muss man es halt umreisen. Also man läuft da nicht rein, auf Biegen und Brechen nicht.
3: Da muss ich auch wirklich fix erhalten. Und was zum Beispiel auch noch etwas ist, wahrscheinlich gerade heutzutage eigentlich noch ein grosses Thema könnte sein, bei der Entscheidung, ob man auf Walz geht oder nicht, ist, dass man ja kein Handy, kein Laptop oder so darf dabei haben. Das ist sicher auch noch ein grosses Thema, eben gerade heutzutage, nicht?
4: Zu meiner Zeit war das eh noch nicht bekannt gewesen. Heute wir reden ja mit den Reisenden, die jetzt momentan unterwegs sind, und die wollen das gar nicht. Sie sind froh, haben sie die Belastung nicht und sind wirklich einfach frei und können sich frei bewegen auf dieser Welt. Und wenn sie sich melden irgendwo, dann melden sie sich.
3: Und wenn wir jetzt eben schauen, wo du überall rumgereist bist, es sind 3,5 Jahre gewesen, du bist wirklich in der grossen Welt rumgekommen. Von Elk los auf Deutschland, dann waren wir in Österreich gewesen, Frankreich, USA, Kanada, Dänemark und zu Norwegen. Dort hat dich die Liebe gepackt.
4: Norwegen, ja, das war ein einschneidendes Erlebnis gewesen, ja. Kann man so sagen. Ja. Wir sind 26. Juni 1995 sind wir in Tromsø eingelaufen und irgendwie Zufall hat es wollen, dass ich da meine jetzige Frau kennengelernt habe dort oben.
3: Du weisst es noch so genau, weil es wirklich so ein einschneidendes Erlebnis war, dass du...
4: Ja, es war einschneidend gewesen, wo wir sind.
3: Und es war ja wirklich dann auch so gewesen, ihr seid ja bis heute noch zusammen, es ist relativ schnell dann, glaube ich, auch gegangen, bis ihr, oder bis sie zu dir in die Schweiz kommst. Ist das also dann eigentlich sie auch in der Grund gewesen, dass du gesagt hast, so, jetzt bin ich da am Ende von meiner Reise von der Walz, jetzt zieht sie wieder heim und jetzt ist das Wanderleben in dem Sinn vorbei? Jetzt habe ich da meine Frau gefunden und es kommt ein anderes Kapitel.
4: Ja, nein, das kann man so anschauen, aber ich meine, ich hätte auch irgendwo können sesshaft werden. Ich hätte nicht zwingend müssen heimkommen. Ich kann zum Beispiel dort in der Stadt, wo sie herkommt, dort hätte ich sofort Arbeit gehabt. Ich habe auch mal dort geschafft und hätte dort können die Meisterprüfung machen und Zimmerei übernehmen von dem Meister. Und ich hätte auch denselben Weg können einschlagen. Aber irgendwie hat es mich heimgezogen.
3: Ist halt doch eine lange Zeit, oder? Weil es ist schlussendlich schon, du bist zwar mit einem Kollegen zusammen losgezogen von zu Hause aus, aber eben manchmal ist man gleich wieder alleine. Das ist schon auch noch, vereinsamt man da nicht?
4: Nein, überhaupt nicht. Das hat ja so viele Leute auf der Welt. Und ja, man lernt immer wieder Leute kennen. Und man sagt ja auch, wenn man irgendwo arbeitet, und dann hat man Logis irgendwo, ein Zimmer. Und wenn du irgendwie zur Nacht heimkommst, die Hunde bellen nicht mehr, wenn du kommst, und auf der Straße sagen dir die Leute schon Grüezi mit Vornamen, dann ist Zeit zum Gehen.
3: Sind wir mit diesen 6 Monaten, und wir nicht länger so an einem Ort sein, gell? Aber in dem Fall bist du, wenn du sagst, es hat dich heimgezogen, trotzdem eigentlich schon ein Heimat verbundener Mensch. Wenn du 3,5 Jahre wirklich in der ganzen Welt umgereist bist und ja wirklich eben nie heim bist, nie in dem Sinne auch die Familie siehst, dass darf man ja in dem Sinne eigentlich auch nicht, oder?
4: Das ist richtig. Die Familie, wenn sie sie sehen, dann muss sie dich sehen. Das heisst, sie kommt zu dir. Und das ist ja auch machbar heute und überall. Und von dem her, aber ja, warum bin ich heim? Das ist eine gute Frage. Hat einfach gezogen.
3: Und du bist ja schon wirklich so ein heimatverbundener Mensch. Also so in dieser Region bist du auch mehr oder weniger aufgewachsen, bist dort geblieben, wohnst jetzt das Hagenbuch mit der Familie?
4: Ja, richtig. Also doch, ich wohne jetzt mit der Frau dort, die Tochter ist mittlerweile schon ausgezogen. Und ja, wir wohnen jetzt zweite dort und das schon über 18 Jahre. Und fühlen uns wohl dort. Wir haben eine gute Nachbarschaft und ist top.
3: Gehen wir nochmal zurück so zu der Zeit der Walz. Da gibt es ja tonnenweise Geschichten, die du erzählen könntest. Und genau. So, wo du mir ein paar aufgezählt hast, sind vor allem so ein paar Übernachtungsgeschichten dahergekommen. Zum Beispiel, dass du mal bei minus 15 Grad von außen geschlafen hast, ein Bankomat mal in Übernachtungsgelegenheit war und sogar mal noch ein Gefängnis zählen. Klär uns mal ein bisschen auf.
4: Also es hat zu meiner Zeit schon Gesellen gegeben, die haben eine EC-Karte besessen. Ich bin nicht in dieser glücklichen Lage gewesen. Und wenn es dann bitter kalt war und in der Stadt drin, dann hast du Hotel-Bankomat bevorzugt. Oder das heisst, man hat die EC-Karte gezückt und hat dann im Forum dort schnell genächtigt, hat geschaut, dass man früh morgen wieder weg ist, dass man die Leute nicht dort belästigen. Und ja, in München bin ich mal sind wir mal hängen geblieben, zu spät in der Nacht. Und dann sind wir auf die Polizeiposten, haben vorgesprochen wegen zwecksfreier Übernachtung und haben dann in den Zellen können schlafen, mit offenen Türen, wohlverstanden. Und sind am Morgen mit Kaffee und Gipfel geweckt worden und ein Eintrag und ins Wanderbuch als Erinnerung und ein Foto und dann sind wir entlassen worden, die da können gehen.
3: Die werden aber schon noch komisch geschaut haben, die Polizisten. Oder ist das so ein Ding, wo man unter Zimmermann weiss, hey, wenn wirklich alles schief geht, dann kannst du noch bei der Polizei anklopfen?
4: Wissen, das ist immer menschlich. Also da ist auch jeder Mensch dahinter vom Polizist. In der Regel ist es so, dass wir nicht auffallen. Also,
3: trotz der Kluft so, ja, fallst du doch schon auf.
4: Ja, nicht negativ auffallen. Und darum haben sie immer so offen so für uns. Oder ja, auch schon haben sie uns mal mitgenommen. Und die Stadt zeigen, das ist auch vorgekommen, dass sie Stadtrundfahrt gemacht haben mit uns. Oder dann mal ein paar Kilometer beim Trampen mitgenommen. Das ist auch schon passiert. Ja.
3: Und dann gibt es noch eine Geschichte mit dem Titel «Ein Bett im Kornfeld».
4: Ja, das ist, genau. Das kommt mir immer wieder in den Sinn, wenn ich so ein Weizenfeld gesehen habe, das vom Wind platt gemäht wurde, also flach gedrückt worden ist. Wir sind da durch Bayern durchtippelt, nachts auch irgendwann nach der 12. Und dann haben wir auf grüner Heide gefunden, ja, jetzt lange, jetzt mögen wir nicht mehr. Und haben uns dann in das Blatt gewälzten Kornfeld eingelegt. Und, ja, wir sind zwei Bauernbuben gewesen. Und der dritte ist ein Städter von Berlin. Und dann haben wir dann noch gesagt, ja, der Mähdrescher kommt. Und wenn dann der Mähdrescher noch kommt, oder? Mit die fahren ja auch zur Nacht, oder? Und dann haben wir uns da schön Reihe, Reihe nebeneinander hingelegt und geschlafen. Und auf das Mal, schreckt er auf und wir natürlich auch. Der Mähdrescher kommt, der Mähdrescher kommt. Und so. Nein, der kommt nicht, liegt wieder an, der kommt nicht mehr. Und das ist dreimal so gegangen und dann haben wir echt müssen erklären, lange mal raus, das Korn ist feucht. Und wenn es feucht ist vom Tau, dann bringen die das Korn nicht mehr raus. Also kommen sie nicht mehr, kannst beruhigt weiterschlafen.
3: Aber wir haben das so traumatisiert mit dem Spruch von wegen eben, es könnte noch ein Mähdrescher
4: kommen, dass der
3: keine ruhige Sekunde gehabt in dem Fall.
4: Ja, wir haben dann ein bisschen belagert, ja. Also.
3: Ah, gemein. Es gibt eben wirklich noch tonnenweise so Geschichten. 26 Minuten sind aber zu kurz, dass wir die alle wieder abhandeln. Wenn du jetzt wirklich so auf die, es ist jetzt fast 30 Jahre her, seit du dort unterwegs warst, auf dem Walz, wenn du auf das so dich zurückerinnerst. Würdest du sagen, es war die beste Zeit von deinem Leben gewesen?
4: Auf jeden Fall. Ich würde es auch wieder machen. Und sogar früher noch. Ich bin mit 23 etwa los. Und ich würde es eigentlich empfehlen, das wirklich früher noch zu machen. Hier in der Schweiz, würde ich sagen, es gibt ja viele, die sich interessieren. Und ich würde immer sagen, machen Sie erst RS. Oder wenn ihr nicht gehen müsst, dann könnt ihr gehen. Aber machen Sie erst das Militärische klar, weil wenn ihr nachher retour kommt, und dann müsst ihr RS, das würde ich keinem zumuten.
3: Wieso nicht?
4: Nein, das halte ich nicht aus.
3: Wenn du so ein freies Leben hast, meinst du, und dann musst du nachher in der RS das machen, was dir
4: richtig, dann kommt dann, ich sage jetzt einmal, so einen jungen Offizier, ich sage jetzt nicht, was ich denke, und zeigt dir, was du zu tun hast. Du hast dein Leben schon kennengelernt und deine Lebensschule hinter dir. Und dann musst du das nicht auch noch haben.
3: Und würdest du es auch in der heutigen Zeit noch mal machen? Also wirklich, vielleicht, ich nehme an, es hat sich auch gleich auch ein bisschen verändert. Vielleicht nicht unbedingt mal von eurer Seite, sondern halt vom Umfeld, von der Welt, von der Gesellschaft, wie man auch mit euch vielleicht umgeht oder das auch noch kennt. Und
4: man kennt schon weniger, aber es gibt immer noch Seelen, die unterwegs sind und dass die Tradition hochhalten. Das sind unsere Aushängeschilder, die das machen, die auf der Straße rumlaufen und das zelebrieren, was wir früher gemacht haben. Und nur so können wir überleben. Ich bis wieder würde machen, also das Leben ist viel schneller geworden, trüllt sich alles viel schneller, aber Wanderschaft entschleunigt brutal. Das ist also wirklich, da kannst du noch leben.
3: Und wieso findest du einfach vor allem wichtig auch als Lebensschule oder tut es schon auch für den Beruf an sich vielleicht noch etwas bewirken? Also was hat es überhaupt so ein bisschen, ich sage jetzt mal, mit dem Zimmermannsberuf an sich zu tun? Was lernt einem das?
4: Du lernst verschiedene Arbeitspraktiken. Das ist 50 Kilometer weiter von da arbeiten, ist ja ganz anders. Stell dir mal vor, du bist im Norddeutschen oben. Das ist gegenüber uns ist das ein Quantensprung gegen Reto. Aber auch dort lernst du noch das Handwerk. Also du machst noch eins zu eins, Sparen abbunden etc. mit aufrichten. Und ja, es sind Herausforderungen, wo du dich gar nicht gewöhnt bist und musst halt eine Lösung finden. Und von daher kommt ja auch, geht nicht, gibt es nicht. Das geht immer irgendwie.
3: Das ist so. Und gleich bist du ja, obwohl du eigentlich so fasziniert bist von diesem Beruf und wirklich noch so ein Gesell durch und durch bist du relativ kurz nach der Walz weg von der Zimmermannsbranche. Wieso?
4: Ja, als ich durchgekommen bin, war eigentlich gerade die Flaute auf dem Bau und ich hatte dann noch einen Job gehabt und irgendwann habe ich den Räucher bekommen und das Gefühl gehabt, jetzt wollte ich mal etwas anderes machen. Und haben wir dann etwas gesucht, irgendwo, egal, offen für alles, sei es jetzt als Staplerfahrer oder irgendwas. Und bin dann in einer Firma gelandet, wo mich dann als Allrounder so angestellt hat. Und hat verschiedene Jobs gemacht und bin dann nach bis nach vom Zuschneider, von allen Platten, habe ich mal die Vorarbeit übernommen vom Verpackungsservice, habe das sicher auch gemacht und seit 2018 habe ich jetzt die ganze Leitung übernommen vom Verpackungsservice, also mit Personalführung etc. Mache jetzt das auch noch.
3: Und Zimmermann hast du nie vermisst?
4: Mal, es hat so gesehen auf der Straße. Die sind einmal bei mir vorbeitippelt. Und dann sind die an mir im schönen Wetter vorbeitippelt. Und dann siehst du es mit dem Charlottenburg auf dem Rücken, mit dem Stenz. Und du kannst denen nur nachschauen. Das ist so ein herzzerreissendes Bild. Du möchtest eigentlich mit. Und das ist schon. Dann tut es weh.
3: Aber mehr eigentlich eben wieder so das freie Leben, das Umziehen und nicht der Beruf an sich. Oder ist der vielleicht heute auch nicht mehr so attraktiv wie früher? Hat das sich auch verändert?
4: Ja, also ich bin nicht so ein Fan vom Elementbau und ich tue lieber konventionell arbeiten mit auf dem Bau. Und ja, von dem her bin ich eigentlich nicht mal zwingend traurig, dass ich weg bin. Ich habe meine Sachen gesehen, die Ziele, die ich mir gesetzt habe, verschiedene Bauten dürfen machen. Und ja, das bin ich stolz.
3: Die eine Brücke steht in der Zwölflinge, wo du ja dort daran gearbeitet hast.
4: Ja, und richtig.
3: Gleich bist du ja eigentlich, eben, du bist gleich ein Altgesell, wie man ja sagt, oder? Du machst noch einmal im Monat so die Gesellentreffen, die du in dem Sinn leitest, in der Ostschweiz, von denen gesehen in der Ostschweiz. Da kannst du eben so ganz lang kannst es nicht. Was machen die Räte? Was sind das für Treffen?
4: Also ich bin der Altgesell von der Gesellschaft St. Gallen und wir treffen uns einmal im Monat oder zweimal, je nachdem. Oder, ja. Und was machen wir dort? Gemütlich zusammensitzen über Verflossenes und Zukünftiges und halt auch die Reisenden unterstützen. Die kommen dann auch an die Treffen und so tut man den Zusammenhalt zwischen Jung und Alt und auch Tradition weitergeben. Das ist eigentlich der Grund von dieser Gesellenübung.
3: Das ist eigentlich die Kameradschaft, oder? Wo bei uns so wichtig ist, wo in dem Sinn so etwas Schönes ist, was wirklich für dich auch sehr viel ausmacht.
4: Kameradschaft ist eigentlich das höchste Gute. Wir heben zusammen, man geht durch dick und dünn und man hat schöne und man hat schlechte Zeiten. Das ist aber das ist überall so, sei es in einer Ehe oder das ist so prägt das Leben, oder?
3: Bei den schlechten Zeiten ist da, glaube ich, gerade eine spezifische Geschichte im Kopf, wo eben halt auch im Stichwort Kameradschaft führen
4: kann. Ja, das ist unser Ältester, den wir hatten, 84-jähriger Gesell, der hat mit seiner Frau abgemacht, wenn eins geht, dann gehen beide. Und so ist er mit Exit zum Leben ausgeschieden. Und hat aber einen von uns, einen Einheimischen, als Zeuge gebraucht. Und dann der hat das da am anderen erzählt. Und dann ist mir das so gekommen. Und dann habe ich gesagt, da geht keine Leih, wir gehen ins Dritte und machen das. Jetzt stehen die Herren und ja, es ist, es gibt Schöneres, wieder das mitzuerleben. Und dann ist natürlich, sind wir noch in der Pflicht gewesen, zum Beerdigung organisieren. Und die Abdankung hat der Pfarrer dann nicht wollen machen, hat sich da entschuldigen lassen und hat das abgelehnt. Und somit ist dann das an mir hängen geblieben, zum die Abdankung machen und die ganze Zeremonie da durchzustehen. Haben eben die zwei, haben wir natürlich tapfer zur Seite gestanden. Und so haben wir das dritte wieder durchgezogen und ja, wir treffen uns jetzt einmal jährlich und bei einem Essen, sechs Nachtessen oder Mittagessen, das war jetzt gerade das letzte gewesen. Und so tun wir uns einmal wieder daran erinnern.
3: In guten wie in schlechten Zeiten.
4: Genau.
3: Und das ist ja, glaube ich, schon auch eben so die Beerdigung, das ist, glaube ich, eine Pflicht, dass man wirklich eben für seine Kameraden in dem Sinn da ist, wenn sie einen brauchen und ja, wirklich daran unterstützt.
4: Das ist, ja, genau. Und eben, Beerdigung, das hat es ja früher schon gegeben, wenn einer verstorben ist auf Wanderschaft oder so, dann ist der auch an Ort und Stelle beerdigt worden und wenn kein Pfarrer rum war, dann haben das Gesellen selber gemacht. Okay. Und ja, darum haben wir vielleicht nicht ganz den besten Draht zu den Pfarrer, aber sicher zum Jesus, weil der ist ja auch Zimmermann gewesen.
3: Ah, kann man es auch wieder so umdrehen. Kommen wir mal noch kurz zu dieser Kluft, wo eben so viele verschiedene Elemente drin hat, die wirklich eine spezielle Bedeutung hat. Fangen wir an mit den Knöpfen. Du hast wie viele Knöpfe und wo genau?
4: Wir haben 8 Knöpfe an der Weste. Das ist für 8 Stunden am Tag. Dann haben wir 6 am Jackett. Sieht man es. Das sind die 6,
3: drauf,
4: die 6 Tage in der Woche.
3: Wo man geschafft hat, früher
4: noch. Ja, genau. Und dann eben die 6 Semesterreisen.
3: An den Arm.
4: Ja.
3: In dem Sinn, okay.
4: An den Ärmel vom Jackett.
3: Gut. Und dann schauen wir noch schnell die Schlaghose, die du hast. Du hast da so schön grosse Spickel.
4: Ja, das ist.
3: Wieso?
4: Das ist Tradition. Das kommt, die ganze Kluft hat einen Ursprung. Also das fängt beim Hut an, bei der Staude, die kragenlos ist. Und eben auch der Schlag, der über die Schuhe rausgeht. Das heisst, die Holzspäne oben runtergehen, nicht in die Schuhe kommen.
3: Also das auch nicht nur schön, sondern auch praktisch.
4: Richtig. Und das ist eigentlich das meiste. Eben kragenloses Hemd, dass auch hier der Staub nicht oben hinkommt oder die Zägespäne. Und der Hut ist ein anderes Thema. Das ist das Zeichen vom freien Mann. Das hat früher noch nicht jeder dürfen tragen. Nur der freie Mann darf einen Hut tragen. Und das ist der Stolz vom Zimmermann. Das ist das Erste, was er anlegt und das Letzte, was er abzieht.
3: Okay. Und dann zum Schluss mal noch der Ohrring, den du hast. Du hast einfach auf einer Seite hast du einen goldigen Ohrring. Der sieht einerseits schön aus und eben hat auch noch eine Bedeutung.
4: Ja, das ist.
3: Kannst du mal noch schnell ein bisschen zeigen?
4: Der ist aus.
3: Schöne goldige Hänger.
4: Genau. Und der hat man früher abgenommen, wenn einer verstorben ist. Hat er versetzt und hat dann die Beerdigung damit gezahlt. Dann hat es natürlich noch andere Aspekte gegeben, wo zum Beispiel Schlitzohr kommt von dem her, dass irgendwo eine Begebenheit gewesen ist mit einem, der die Wäsche wollte oder einfach oder nicht gut wollte. Das Erste, was man sieht, ist der Ohrring. Und dort heben sich die Leute fest und somit einmal ausgerissen worden ist. Das ist einerseits ein Schlitzohr oder er ist ausgerissen worden, wenn ein wirkliches Schlitzohr war.
3: Je nachdem.
4: Ja, genau.
3: Okay. Und ich würde mal sagen, wir gehen weg von dieser Kluft. Ja, es gibt ja noch so viel, was man da kann besprechen. Du hast ja auch dazu noch so ein schönes Buch. Sozusagen der Ausweis.
4: Ja, das ist unser Wanderbuch, unser Reisebuch.
3: Grandioses Bild auch da von dir. Wie alt bist du
4: ja,
3: da? Das war eben 23.
4: 23 war, ja genau. Und noch mit dem grossen Hut, mit dem 15er. Und da war schon eine Originalform. Der hat sich dann nachher geschwungen und hat so richtige, schöne, lässige Form bekommen. Und ja, habe mich dann gleich irgendwann, es ist immer so eine Geschichte, bei Regen ist ja das tipptopp und bei Schnee auch, oder? Wird dann einfach schwer. Aber bei Wind bist du permanent am Hut heben, oder? Und das ist dann die mühsame Geschichte. Und darum habe ich mich irgendwann im 96 Frühling, nach 3 Jahren, habe ich mal entschieden, einen Zylinder zu holen. Und den habe ich frisch am Werk beim Hutmacher selber geholt und seitdem habe ich den.
3: Und das Buch ist ja wirklich in dem Sinn dein Ausweis, aber auch dein Arbeitszeugnis, wo du überall gewesen bist. Da tut man eintragen, oder? Der Arbeitgeber macht einen Stempel und sagt, ja, dass du da und da und da gewesen bist.
4: Genau.
3: Und ich habe gesehen, wirklich, du hast so viele verschiedene Stationen durchgemacht. Aber wie du mal gesagt hast, wo wir geschwätzt haben miteinander, es ist nicht immer einfach so, mit dem Sinn aus dem Wanderleben rauszukommen. Es gibt Leute, die verpassen wie einen Zeitpunkt.
4: Ja, das Reinkommen ist einfacher, sage ich jetzt mal, wie das Rauskommen. Weil wenn du nach 3,5, 4 Jahren den Absprung nicht schaffst, kann es dann gefährlich sein, dass du dich zu fest an das Leben gewöhnst, an das freie Leben und richtig Mühe hast, zum sesshaft zu werden. Und darum ist eigentlich die 3 bis 4 Jahre, würde ich sagen, das ist die richtige Zeit, um nachher aufhören.
3: Gibt es dann Zimmermänner, die wirklich mehr oder weniger das Leben lang so unterwegs sind?
4: Leben lang würde ich nicht sagen. Ich weiss, vor allem, der war 13 Jahre gewesen, aber der ist natürlich auch länger als ein halbes Jahr dann nachher geblieben, weil nach diesen 3 Jahren und 1 Tag hast du ein bisschen mehr Freiheiten.
3: Okay. Wir sind am Ende. Nicht mit den Fragen, aber mit der Zeit.
4: Das ist normal, ja. Das ist normal. Wir haben mal ein bisschen an der Oberfläche gekratzt.
3: 26 Minuten sind durch, Hans-Ueli Diem. Danke vielmals, bist du bei uns gewesen.
4: Bitte gerne.
3: Ist mir eine Freude gewesen.
4: Mir auch.
3: Top Hoch 3 gibt es nächste Woche wieder und dann mit meinem Kollegen Stefano Bollmann. Wir freuen uns, wenn wir wieder dabei sind. Ciao zusammen.

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1: Ich bin Selina Urech. Guten Morgen. Mehrere Angehörige von Opfern der Brandkatastrophe in Grand-Montana haben Rekurs beim Walliser Kantonsgericht eingereicht. Grund ist, dass die Staatsanwaltschaft gewisse Familienmitglieder von Opfern nicht als Angehörige anerkennt, wie CA Media berichtet. Damit haben sie keinen Anspruch auf Genugtuung. Bei Geschwistern ist demnach entscheidend, ob sie mit dem Opfer im gleichen Haushalt lebten. Die Staatsanwaltschaft habe damit aber die gängige Rechtsprechung umgesetzt, wie CA Media berichtet. Vertreterinnen und Vertreter von SP, Mitte, Grünen, GLP und FDP sprechen sich heute an einer Medienkonferenz gegen die Neutralitätsinitiative der SVP aus. Ende September stimmt die Schweiz über die Neutralitätsinitiative ab, die die immerwährende und bewaffnete Neutralität in der Verfassung verankern und damit die Handhabung der Neutralität strikteren Regeln unterwerfen will. Ebenso will sie Sanktionen weitgehend verbieten. Bei einem schweren Verkehrsunfall in Irland sind 5 Teenager ums Leben gekommen. 3 Frauen und ein Kind befinden sich zudem mit schweren Verletzungen in einem Spital, wie die britische Polizei mitteilt. Den Angaben zufolge krachten gestern am frühen Morgen 2 Autos auf einer Autobahn frontal ineinander. Bilder vom Unfallort zeigen die schwerst zerstörten Fahrzeuge. Eines der beteiligten Autos war laut Polizeiangaben in falscher Fahrtrichtung unterwegs, als sich der Unfall ereignete. Nachdem im Schweizer Fußballcup der Männer alle Superligisten am Wochenende die erste Runde überstanden haben, wird die Aufgabe in Runde 2 für mehrere Teams deutlich schwieriger. So bekommt es der FC Zürich, der sich in Runde 1 gegen Tuckning schwer tat, als nächstes mit dem FC Aarau zu tun. St. Gallen gastiert bei Rapperswil-Jona, Basel bei Nyon. Luzern trifft auf den Super League-Absteiger Winterthur. Die weiteren Clubs aus der Super League erhielten nominell leichtere Aufgaben zugelost. Die Spiele finden Mitte Oktober statt.
2: Wetter. Ja, der heutige Montag, der zeigt sich mal ein bisschen anders als die letzten Wochen und Tage, nämlich wechselnd bis stark bewölkt. Einige Regengüsse und Gewitter, lokal auch mit grösseren Regenmengen und kräftigen Gewitter im Flachland. Haben wir dann am Nachmittag ein paar sonnige Abschnitte, gegen den Abend dann auch in den Alpen. Das Ganze bei um die 23 Grad im Maximum. Momentan, da sind wir bei 19 Grad, zum Beispiel bei der Öpfelfarm zu Olmishausen. Zu Florwil bei den Migros sind es ebenfalls 19 Grad und zu Bassersdorf beim Lienhardt sind es 20 Grad zur Zeit.
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2: Und da haben wir auch schon den ersten Unfallsvermelden auf der A1 Bern Richtung Zürich. Zwischen dem Barricktunnel und der Raststätte Würelos Süd. Dort staut es wegen dem Unfall. Der linke Fahrstreifen ist blockiert und er verliert jetzt schon bis zu einer Viertelstunde. Dann klemmt es noch wegen Verkehrsüberlastung ebenfalls auf der A1 Bern Richtung St. Gallen zwischen dem Limmataler Kreuz und dem Gubrisch-Tunnel und auf der A3 Chur Richtung Basel zwischen Urdorf Nord und dem Limmataler Kreuz. Sonst aber alles noch frei. Kommen gut an.
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2: Ja, wir haben es 3 ab 6 an dem Montagmorgen. Schön, sind ihr mit dabei. Und Freunde, ich bin verwirrt. Was ist das? Also Moment, ich mache da mal schnell das Studio-Fenster auf, da im Studio 1. Da. Was ist das? Ja, also wenn man heutzutage sich nicht sicher ist, dann fragt man einfach das Internet. Also Moment mal schnell, da bei Google, da Wasser fällt vom Himmel.
3: Guten Morgen, lieber Andi. Wenn Wasser vom Himmel fällt, nennen wir das Niederschlag wie Regen, Schnee oder Hagel.
2: Regen? Das ist doch sowas von Sommer 2025. Aber hey, es ist höchste Zeit geworden, dass es mal wieder regnet. Ja, die Bauern, die haben heute wieder viel zu tun. Sind heute auch schon früher noch aufgesehen als sonst, habe ich das Gefühl gehabt. Da hat in jemandem einen Stall im Toggenburg schon frühes Licht brennt. Und darum begleite ich euch heute natürlich auch im Traktor mit der besten Musik in den Montagen. Ab an die Arbeit, würde ich sagen. Zum Start gibt es auch heute wieder 4 Songs aus 4 Jahrzehnten am Stück. Das ist unser Vielfalt-Vierer. Guten Morgen miteinander.

0: 19 Minuten nach der 6. Schönen guten Morgen miteinander an dem Montag, 17. August. Ja, Kinder im Thurgau, St. Gallen und Schaffhausen, die haben hoffentlich die Aufzüge gemacht über das Wochenende. Die werden heute ziemlich sicher kontrolliert. Und Kinder im Kanton Zürich aber, die haben das Wochenende noch so richtig können geniessen. Für die geht's nämlich erst heute wieder los. Darum ganz liebe Grüße raus zu euch. Viel Spass am ersten Schultag nach der Ferien und den Eltern. Wünsche natürlich einen ganz schönen, ja schon fast freien Tag wieder, oder? Wenn die Kinder weg sind. Obwohl, heute sind ein paar von euch vielleicht noch ein bisschen nervös. Ja, das Kind zum ersten Mal in die Schule oder in den Kindsgi schicken. Was muss man da machen? Kann man da überhaupt irgendetwas falsch machen? Frau Bichsel von der Schule in Auzelk.
1: Ja, ich glaube, einfach den Kindern ihre Neugier ernst nehmen, auch vielleicht ihre Befürchtungen ernst nehmen und sie begleiten. Aber es wird ein mega lässiger Tag sein, mit vielen aufregenden Momenten. Und unsere Lehrerinnen und Lehrer und Betreuungspersonen freuen sich wahnsinnig, die Kinder aufzunehmen und zu begrüßen. Und das kommt schon gut.
0: Ja, es kommt schon gut. Das ist das Motto vom heutigen Tag und ich begleite euch dabei mit der besten Musik. Komm, wir machen es doch gerade so, wie die Primarschule zu Eschliken letzte Woche, oder?
2: Jetzt starten wir unsere Schulragete, symbolisch, da damit, dann auch unser Schuljahr.
0: Yes! Gut, die Schulragete, da haben jetzt keine, aber fetzige Musik aus unserem Topmix aus 4 Jahrzehnten. Die geht auch ab. Da ist UB40 mit Kingston Town. Guten Morgen!

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0: Eineinhalb Minuten vor um 6:30 haben wir es da bei Radio Top. Guten Morgen miteinander. So lässt sich doch gepflegt in so einen mäntigen Start mit dem Billy Idol. Das ist Musik aus unserem Topmix aus 14. Und der meldet sich gerade nach um 6:30 wieder zurück. Und zwar mit recht viel Frauenpower. Ja, zum Beispiel haben wir aus den 80er Tina Turner, Bananarama oder auch Cyndi Lauper. Dann haben wir noch in 2000er von Sunrise Avenue. Und aus den 90er meldet sich gerade direkt nach dem Update Lynn Marleen mit Sitting Down Here.
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0: Wetter. Momentan, da sind wir bei 19 Grad beim Höhenweg oben zu Eschlicken, wie auch Zionschwil bei der Garage Brunner. Und bei der Metzgerei Brunner zu Durbetal, dort haben wir momentan 20 Grad. Das Thermometer, das geht auch gar nicht mehr so viel weiter darauf heute. Das ist ein bisschen ungewohnt. 23 Grad erreichen wir. Wärmer sollte es heute eigentlich nicht werden. Und dazu auch noch wechselnd bis stark bewölkt. Wir haben immer wieder Regengüsse und Gewitter lokal, sogar mit grösseren Regenmengen und kräftigen Gewitter. Im Flachland wird es dann am Nachmittag noch ein paar sonnige Abschnitte geben, gegen den Abend dann auch über den Alpen mit eben, wie gesagt, maximal 23 Grad heute.
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0: Ja, jetzt sind dann ziemlich bei allen die Schulferien bzw. eben auch die Sommerferien durch. Das heisst, viele sind wieder auf der Strasse. Das heisst eben auch, dass es wieder stockt und staut an der gewohnten Stelle im Morgenverkehr. Und dann haben wir zusätzlich noch einen Unfall auf der A1 Bern Richtung Zürich zwischen Lenzburg und der Raststätte. Los. Dort staut es wegen dem Unfall. Der Standstreifen ist blockiert und ihr verliert jetzt schon bis zu einer halben Stunde. Dann haben wir noch Stau wegen Verkehrsüberlastung auf dem A1 Nordring Zürich, Bern Richtung St. Gallen, zwischen dem Limmataler Kreuz und dem Gubrist-Tunnel. Und eben sonst noch ein paar Stocker, wo wir aber uns gewöhnt sind. Kommt weiterhin gut und vor allem sicher ans Ziel.
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0: Ja, wir gehen dann zusammen an, den Montagmorgen, den verregneten Montagmorgen. Da freuen wir uns eigentlich schon fast ein bisschen drauf auf den Regen. Also es ist bei mir relativ selten, dass ich mich mal freue über Regen, aber jetzt ist es wirklich lang her. Ja, und Natur und auch Bauern, die freuen sich, dass es endlich wieder mal ein bisschen nass wird. Ich freue mich hingegen mehr eigentlich auf die Musik, die uns in der nächsten halben Stunde erwartet, aus unserem Topmix aus 4:10. Da haben wir nämlich, wie ich schon versprochen, recht viel Frauenpower und der startet jetzt auch schon mit der Cyndi Lauper und Time After Time. Zuerst aber haben wir noch Lynn Marleen für euch mit Sitting Down hier aus dem 99. Guten Morgen miteinander.
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0: Cyndi Lauper, Time After Time. Gut, was erzähle ich da? Ich meine, ihr habt den Song sowieso kennt, oder? Falls nicht, fresse ich im Besen. Ja, kennen wir doch alle das Sprichwort, oder? Jetzt hat aber einer ernst gemacht.
1: Hallo, ich bin Adi und in diesem Video werde ich einen Besen fressen. Wortwörtlich.
0: Einer der grössten Schweizer YouTuber, der Adi Toto, hat das wirklich gemacht. Aber sorry, ist das überhaupt möglich?
2: Rein theoretisch ja, vermutlich. Aber das bedeutet nicht, dass es eine gute Idee wäre.
3: Meine professionelle Meinung dazu ist immer noch eine dumme Idee. Ist immer noch sehr riskant, weil so comic-mäßig einfach in den Besen reinzubeißen, glaube ich, ist uns allen klar, ist nicht umsetzbar.
0: Ja, und genau darum hat er den Besen zu Segmehl verarbeitet und dann in diverse Shakes und anderen Mahlzeiten reingemischt. Stell mir gerade so vor, so ein bisschen wie so Segmehl, so wie Grana Padano über meine Bene all'Arrabbiata drüber streuen. Ja, eine ganze Woche lang hat er auf jeden Fall den verpulverten Besen still gegessen. Und ich habe mir darum das ganze Wochenende überlegt, welche Redewendungen könnte man denn sonst noch so in Tat umsetzen? Könnt ihr euch auch mal zwei Songs lang Gedanken dazu machen? Und wenn ihr einen Vorschlag habt, dann schicken wir doch über TopNow-App eine WhatsApp-Sprachnachricht da ins Studio.
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0: 12 Minuten vor dem 7. haben wir also den Montag, 17. August. Guten Morgen miteinander hier bei Radio Top. Ja, und wenn ihr den Song, der da gelaufen ist, nicht kennt, dann fresse ich also einen Besen. Ja, und hey, einer der grössten Schweizer YouTuber, der hat das wortwörtlich gemacht. Der Adi Totoro hat es zu einem Videoexperiment gemacht und wirklich einen Besen gefressen. Ja, er hat den Besenstiel zermalmt und in Pulverform, zum Beispiel in die Pasta, in Kuchen oder Pancakes vermixt und schlussendlich den ganzen Stiel gegessen. Und ich habe mir überlegt, welche Redewendungen könnte man denn sonst noch so in Tat umsetzen? Zum Beispiel, hast du Lack gesoffen? Wahrscheinlich eher nicht so gesund. Jemandem auf der Nase rum tanzen, fände ich jetzt noch lustig, wenn ich nicht der bin, der am Boden liegt. Schmetterling im Bauch haben. Die sind eh schon selten, so einen zu verschlucken wäre schade. Oder ein Frosch im Hals, eher grusig. Mit dem Kopf durch die Wand, eher schmerzhaft. Ah, ich bin mir irgendwie unsicher. Irgendwie bin ich froh, sind Redewendungen nur Redewendungen. Aber soll ich probieren, so eine umzusetzen? Was meinen da? Und wenn, an welche soll ich mich wagen? Ich meine, der Vorschlag von Martin aus Wiggeldingen, der wäre eigentlich noch relativ easy.
1: Das haut mich aus den Socken.
0: Ja, der geht eigentlich. Oder schicken wir doch über die TopNow-App eine WhatsApp-Sprachnachricht ins Studio, wenn ihr eine Idee habt.

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0: Zwei Minuten vor dem 7. haben wir es an dem Montagmorgen, 17. August. Schön, sind wir mit dabei hier bei Radio Top. Ich bin der Andi und zusammen gehen wir an die Arbeit. Und das machen wir mit ganz viel guter Musik aus unserem Topmix aus 4 Jahrzehnten. Und ich kann euch versprechen, jetzt kommen dann ganz schnell die News am 7., wo wir euch auf dem Laufenden halten, was so passiert ist. Wetterverkehr, tun ich euch natürlich auch noch schnell mitteilen. Und dann, als Start in die nächste Stunde, gibt's einen riesen Hit aus dem 97. Ich kann euch sagen, wenn ihr den gehört habt, dann könnt ihr nachher wirklich ganz, ganz gut in den Tagen starten. Versprochen.
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5: Ich bin Selina Urech. Guten Morgen. Mehrere Angehörige von Opfern der Brandkatastrophe in Grand-Montana haben Rekurs beim Walliser Kantonsgericht eingereicht. Grund ist, dass die Staatsanwaltschaft gewisse Familienmitglieder von Opfern nicht als Angehörige anerkennt, wie CA Media berichtet. Damit haben sie keinen Anspruch auf Genugtuung. Bei Geschwistern ist demnach entscheidend, ob sie mit dem Opfer im gleichen Haushalt lebten. Die Staatsanwaltschaft habe damit aber die gängige Rechtsprechung umgesetzt, wie CA Media berichtet. Vertreterinnen und Vertreter von SP, Mitte, Grünen, GLP und FDP sprechen sich heute an einer Medienkonferenz gegen die Neutralitätsinitiative der SVP aus. Ende September stimmt die Schweiz über die Neutralitätsinitiative ab, die die immerwährende und bewaffnete Neutralität in der Verfassung verankern und damit die Handhabung der Neutralität strikteren Regeln unterwerfen will. Ebenso will sie Sanktionen weitgehend verbieten. Bei einem schweren Verkehrsunfall in Irland sind 5 Teenager ums Leben gekommen. 3 Frauen und ein Kind befinden sich zudem mit schweren Verletzungen in einem Spital, wie die britische Polizei mitteilt. Den Angaben zufolge krachten gestern am frühen Morgen 2 Autos auf einer Autobahn frontal ineinander. Bilder vom Unfallort zeigen die schwerst zerstörten Fahrzeuge. Eines der beteiligten Autos war laut Polizeiangaben in falscher Fahrtrichtung unterwegs, als sich der Unfall ereignete. Nachdem im Schweizer Fußballcup der Männer alle Superligisten am Wochenende die erste Runde überstanden haben, wird die Aufgabe in Runde 2 für mehrere Teams deutlich schwieriger. So bekommt es der FC Zürich, der sich in Runde 1 gegen Tucken schwer tat, als nächstes mit dem FC Aarau zu tun. St. Gallen gastiert bei Rapperswil-Jona, Basel bei Nyon. Luzern trifft auf den Superleague-Absteiger Winterthur. Die weiteren Clubs aus der Superleague erhielten nominell leichtere Aufgaben zugelost. Die Spiele finden Mitte Oktober statt.
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0: Ja, der heutige Montag zeigt sich, wir können schon fast sagen, endlich mal wieder wechselnd bis stark bewölkt mit einigen Regengüssen und Gewitter. Lokal ist auch mit grösseren Regenmengen und kräftigen Gewitter zu rechnen. Im Flachland werden wir dann am Nachmittag ein paar sonnige Abschnitte haben, gegen den Abend dann auch in den Alpen. Temperaturen, die gehen aber nicht wirklich weiter als bis auf 23 Grad auf heute. Also ein vergleichbar recht kalter Tag, wenn man so mit den letzten Tag vergleicht. Momentan, da sind wir bei 19 Grad, die Eschlicke bei Isenbart und Partner, zu Oberbüren bei Raccoon, Switzerland sind es ebenfalls 19 Grad und 18 Grad, momentan gerade in Wiesendangen beim Leuen.
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0: Ja, ab heute sind wirklich alle wieder am Arbeiten. Das heisst, es gibt auch wieder recht viel Verkehr im Topland. Es stockt und staut an den gewohnten Stellen im Morgenverkehr. Und zusätzlich hat es noch einen Unfall gegeben auf der A1 Bern Richtung Zürich zwischen Aarau-Ost und Wettingen. Staut durch das wegen dem vorausgegangenen Unfall. Die Unfallstelle sollte geräumt werden, aber wir haben immer noch einen Zeitverlust von um die 20 Minuten. Kommt gut und vor allem sicher ans Ziel.
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0: Ah, mögt ihr euch erinnern an euren ersten Schultag? Das erste Mal mit dem Schultag Richtung Schule oder sogar Kinski gelaufen. Ach, ist das noch schön gewesen. Die Welt in Ordnung. Und heute, an dem 17. August, geht's für Zürcherinnen und Zürcher auch los. Oder wieder los. 4:45 haben wir's. Und ich hätte mir so gewünscht, früher noch so eine epische Hintergrundmusik zu haben bei den Vorbereitungen zu meinem ersten Schultag. Drum, für die, die heute den ersten haben, habe ich sie. Jetzt, um sich fertig machen. Liquido. Narcotic. 4:45. Guten Morgen miteinander.

0: Sodali, wir haben 11 ab 7 Uhr an dem Montag, 17. August. Und nach dem Thurgau, St. Gallen und Schaffhausen startet heute auch in Zürich wieder die Schule. Ja, es geht wieder los. Und für die ganz Kleinen ist es ja auch gerade das allererste Mal, wo es in die Schule geht. Das erste Mal draussen in der grossen Welt auf sich allein gestellt. Okay, heute kommt wahrscheinlich dann noch Mami und der Papi mit in Kinski. Nehme ich mal schwer an. Und für alle anderen ist die Stadtpolizei Zürich perfekt vorbereitet. Und sie ruft auch auf.
1: Guten Morgen, liebe Kinder. Mein Name ist Patricia Suppli von der Stadtpolizei Zürich. Wir wünschen für den ersten Schultag viel Spass. Und an alle Autofahrer und VerkehrsteilnehmerInnen, schaut genau hin. Passet euer Tempo an und haltet ganz an am Fußgängerstreifen. So können die Kinder sicher in die Schule kommen.
0: Ganz genau. Und wichtig, die Kinder am Fußgängerstreifen nicht überwinken. Die haben das nämlich anders gelernt. Sie laufen, sobald sie sehen, dass euer Auto komplett stillsteht und sonst nichts anderes auf sie zurast. Jawohl, in dem Sinn, ein ganz schöner Schulstart. Auch an die lieben Zürcherinnen und Zürcher im Topland. Ich bin Andi und ihr hört Radio Top.

0: 19 Minuten nach der 7 Uhr haben wir es. Guten Morgen miteinander an dem Montag, 17. August. Ja, einer der grössten Schweizer YouTuber hat eine Redewendung in Datum gesetzt. Der Adi Totoro hat nämlich wirklich, also wirklich, einen Besen gefressen. Also zumindest den ganzen Stil hat er abgeschlungen. Und ich habe mir gedacht, ich könnte doch auch probieren, so eine Redewendung umzusetzen. Die Frage ist einfach, welche. Und da sind ganz viele Vorschläge von euch da aussen reingekommen heute Morgen.
1: Hey, guten Morgen und einen schönen Montag miteinander. Du, wie wär's, wenn du jemandem würdest den Buckel abrutschen?
2: Das haut mich aus den Socken.
3: Wie wär's mit in sauren Äpfel beissen?
1: Jemandem so richtig die Suppe versalzen? Oder ein Klassiker für am Montagmorgen. Blass doch einfach jemandem in die Schuhe.
0: Ja, gar nicht so schlecht, oder? Da hat's jemand etwas drunter, was ich wirklich mal könnte ausprobieren könnte. Obwohl in sauren Äpfel beissen wird noch schwierig. Ich meine, ich ziehe ja jetzt ins Thurgau. Dort gibt's doch sowieso nur richtig feine, süße und saftige Äpfel, oder?
2: Ja, leck mal am Arsch, du.
0: Nein, das mache ich nicht.
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0: Zwei Minuten vor um 7:30 haben wir es auf der Uhr. Ihr hört Radio Top an dem Montagmorgen, 17. August. Schön, seid ihr mit dabei. Ich bin Andi und zusammen gehen wir an dem heutigen Tag an die Arbeit. Und das machen wir in der nächsten halben Stunde wieder mit unserem Topmix aus 4 Jahrzehnten. Da wartet unter anderem Shania Twain auf euch mit Man I Feel Like a Roman aus dem 99. Bee Gees haben wir mit einem 80er für euch. Toto zum Beispiel auch mit Africa aus dem 82 und noch ganz viel mehr. Zuerst aber schauen wir schnell auf Wetter und Verkehr.
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0: Ja, der heutige Tag, der zeigt sich wechselnd bis stark bewölkt. Wir haben immer mal wieder Regen und auch Gewitter, die möglich sind. Lokal auch grössere Regenmenge und kräftige Gewitter. Im Flachland wird es am Nachmittag ein paar sonnige Abschnitte geben, gegen den Abend dann auch über den Alpen. Temperaturen dann am Nachmittag um die 23 Grad. Momentan, da haben wir 20 Grad Grenze in Neukirchregnach schon erreicht. Genauer gesagt, bei der Mehrzweckhalle zu Neukirchregnach. Zu Gähwil beim Schmied, dort sind es 19 Grad zur Zeit, wie auch zu Pfungen beim Gallico.
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0: Ja, jetzt ist es wieder soweit. Der Montag, wo wieder alle arbeiten gehen, es klemmt, stockt und staut wieder an wirklich allen gewohnten Stellen im Topland. Da braucht ihr wieder ganz viel Geduld im Auto. Zurzeit aber haben wir keine speziellen Meldungen von Unfällen oder sonstigen Ereignissen auf der Strasse. Weiterhin eine gute und vor allem eine sichere Fahrt.
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0: Legt mir, was ist das eigentlich für ein Sommer 2026? Da freut man sich sogar in der Schweiz über Regen. Das ist nicht so oft der Fall. Normalerweise ist ja wirklich ein Schweizer Sommer so ein bisschen dreimal in die Body, einmal böteln und dann ist wieder Herbst. Und diesen Sommer, da kann man sich wirklich so über Regentröpfchen so richtig freuen. Kenne ich gar nicht so. Ist aber so. Und heute, da wird endlich wieder mal ein bisschen gewässert. Wir haben den ganzen Tag ein bisschen Regen zu gut. Obwohl am Nachmittag dann eben die Sonne dann wieder vorkommt und kalt wird es auch nicht wirklich. Ich meine 23 Grad, normaler Schweizer Sommer normalerweise, oder? Wir geniessen es, egal bei welchem Wetter, unseren Topmix aus 4 Jahrzehnten. Den haben wir für euch und der startet jetzt wieder mit den Bee Gees. You win again. Guten Morgen.

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0: Guten Morgen miteinander an dem Montag, 17. August. Wir haben 21 Minuten vor dem 8. Und das heisst, jetzt geht's wieder los mit unserem Songquiz.
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0: Ja, wir haben nämlich heute wieder einen Song aus unserem Topmix aus 4 Jahrzehnten geschnappt und vom Englischen ins Schweizerdeutsche übersetzt. Und jetzt müsst ihr herausfinden, welcher Song das ist, von wem das er ist und wie er im Original heisst. Wenn ihr das herausfindet, könnt ihr einen 50-Franken-Gutschein für das Brauhaus in Frauenfeld gewinnen und dort ein paar Feierabendbierli oder einen Flammkuchen, Tapas oder was auch immer geniessen, wo ihr gerade Lust drauf habt. Das Einzige, was ihr wissen müsst, ist, welchen Song das wir hier suchen.
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0: Uiuiui, nicht ganz so einfach. 0848 80 00 88, jetzt anrufen und mit ein bisschen Glück könnt ihr 50 Franken Gutschein gewinnen. Den Song, ich gebe ihn euch nochmal schnell, den suchen wir heute.
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0: 0848 80 00 88, jetzt anrufen, wir lösen auf in gut 8 Minuten.
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1: Ja, wir haben auch heute wieder einen Song vom Englischen ins Schweizerdeutsche übersetzt und vor allem wissen wollen, dass es ist. Und darum habe ich jetzt bei mir in der Leitung einen, der heute Abend gerne ein Feierabendbier trinken im Brauhaus zu Frauenfeld, nämlich den Gabriel aus Basadingen. Guten Morgen, Gabriel.
2: Morgen, Andi.
1: Sodeli, 50 Stutz liegen auf dem Tisch fürs Brauhaus Frauenfeld und die kommst du über, wenn du mir kannst sagen kannst, welcher Song das hier ist.
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1: Gabriel, welcher Song ist es?
2: Ich sag, das ist Just Like a Pill von Pink.
1: Yes! Jawohl! Du hast es geschafft, grossartig! Ich gratuliere, du kannst ein Feierabendbierli oder zwei, drei, vier trinken heute Abend. Wir schicken dir den Gucci heim. Und ich wünsche dir noch ganz einen schönen Tag, einen guten Wochenstart.
2: Super, merci vielmals, dich mal.
1: Danke dir, tschüss Gabriel, ciao, ciao.
2: Ciao.
1: So, und wenn ihr es herausgefunden hättet, aber nicht durchgekommen sind, dann einfach bis morgen warten. Etwa 24 Stunden geht es, dann spielen wir es wieder. Um die gleiche Zeit auf dem gleichen Sender gibt es dann wieder Songquiz und jetzt geht's Pink, Just Like a Pill.

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6: Ich bin Selina Urech. Guten Morgen. An Schweizer Schulen sollen Klimaanlagen eingesetzt werden. Dafür spricht sich der Zürcher grüne Stadtrat Balthasar Glättli aus. Bei 30 Grad könne man nicht gewinnbringend unterrichten, sagte er der Neuen Zürcher Zeitung. Außerdem stehe an Hitzetagen genügend Solarenergie für Klimaanlagen zur Verfügung. Glättli verweist auf einen Hitzeplan seiner Partei. Dieser sieht vor, dass Schulkinder nötigenfalls auch mit Klimaanlagen vor Hitze geschützt werden. Ab dem nächsten Jahr sollen Bäuerinnen und Bauern den Einsatz von Pestiziden und Dünger melden müssen. Das hat das Parlament bereits vor 5 Jahren beschlossen. Nun wollen Agrarpolitiker der SVP die Regeln aber wieder abschwächen. Das sorgt für Streit. Die Regeln waren damals als Gegenmittel zu 2 Volksinitiativen für sauberes Trinkwasser gedacht. Der Bauernverband warb deshalb für die neuen Regeln und bezeichnete sie damals als wirksamer als die Initiativen. Das Volk lehnte die Initiativen ab. Nun berät die Wirtschaftskommission des Nationalrates über die Lockerung der Regeln. Ein prominenter russischer Ökonom hat offenbar seinen Job verloren, nachdem er den Ausgang des Krieges gegen die Ukraine pessimistisch beurteilt hatte. Konkret soll das Staatsunternehmen VEB.RF seinen Chefökonom Andrei Klepatsch entlassen haben, berichten mehrere russische Medien. Klepatsch hatte demnach gesagt, Russland könne den Abnutzungskrieg gegen die Ukraine nicht gewinnen. Zudem warnte er vor einer Krise in Russland. Nachdem im Schweizer Fußballcup der Männer alle Superligisten am Wochenende die erste Runde überstanden haben, wird die Aufgabe in Runde 2 für mehrere Teams deutlich schwieriger. So bekommt es der FC Zürich, der sich in Runde 1 gegen Tucken schwer tat, als nächstes mit dem FC Aarau zu tun. St. Gallen gastiert bei Rapperswil Jona, Basel bei Nyon. Luzern trifft auf den Super League-Absteiger Winterthur. Die weiteren Clubs aus der Super League erhielten nominell leichtere Aufgaben zugelost. Die Spiele finden Mitte Oktober statt.
7: Wetter. Momentan haben wir gerade 19 Grad bei der Gemeindeverwaltung in Homburg. Zu Zuzwil beim Top CC sind es 20, wie auch Zwieslig bei der Sportanlage Mettlen. Und Thermometer, das geht auf am Nachmittag nur noch bis auf 23 Grad. Recht ungewohnt, schon fast kühl, könnte man dem sagen. Aber eigentlich ja, normaler Schweizer Sommer, wie wir es von den letzten Jahren kennen. Wenn wir wechseln, bis stark bewölkt. Einige Regengüsse und Gewitter lokal auch mit grösseren Regenmengen und kräftigen Gewitter. Erst am Nachmittag haben wir dann im Flachland ein bisschen Beruhigung. Ein paar sonnige Abschnitte gegen den Abend dann auch über den Alpen.
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7: Und da mal als erstes eine Gefahrenmeldung, nämlich auf der A3 Zürich Richtung Chur. Kehrenzenberg-Tunnel ist gesperrt. Das Ganze wegen Gegenständen dort auf der Fahrbahn. Also nicht unbedingt mehr Zeit einrechnen. Dann haben wir noch das Pannenfahrzeug auf der A1. St. St. Gallen Richtung Bern zwischen Zürich, Seebach und Winigen. Dort stockt der Verkehr eben wegen dem Pannenfahrzeug, der rechte Fahrstreifen, der ist blockiert. Und sonst haben wir noch ganz viele Stocker und Staus im gewohnten Morgenverkehr, aber keine weiteren speziellen Meldungen auf dem Schirm.
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7: Sodeli, 3 ab 8 haben wir es an dem Montag, 17. August. Und jetzt sollten also auch im Kanton Zürich Kinder auf dem Weg in die Schule sein. Das heisst, zurücklehnen, Käfeli rauslassen und nach 5 Wochen Ferien endlich wieder mal ein bisschen die Ruhe geniessen. Hier ist Depeche Mode aus unserem Topmix aus 4 Jahrzehnten mit ihrem riesen Hit aus dem 90er. Enjoy the Silence. Ich hoffe, ihr könnt es ein bisschen geniessen. Und alle, die auf dem Weg an die Arbeit sind, euch wünsche ich nicht streng und vor allem ganz viel Geduld ins Auto. Es ist nicht mehr so gewöhnt, oder? So stockender Verkehr am Morgen.

0: 11 ab 8 Uhr haben wir es auf der Uhr, hier bei Radio Top. Es ist Montag, der 17. August. Ja, habt ihr heute auch so Mühe gehabt mit Aufstehen wie ich? Also wenn ihr jetzt behauptet, dass ihr heute Morgen glücklich über den Wecker gewesen seid, dann fress im Besen. Ja, kennen wir alle das Sprichwort, oder? Jetzt hat aber einer wirklich ernst gemacht.
1: Hallo, ich bin Adi und in diesem Video werde ich einen Besen fressen. Wortwörtlich.
0: Ja, einer von den grössten Schweizer YouTuber, der Adi Totoro, hat das wirklich gemacht. Aber jetzt mal sorry, ist das überhaupt möglich?
2: Rein theoretisch ja, vermutlich. Aber das bedeutet nicht, dass es eine gute Idee wäre.
3: Meine professionelle Meinung dazu ist immer noch eine dumme Idee. Ist immer noch sehr riskant, weil so comic-mäßig einfach in den Besen reinzubeißen, glaube ich, ist uns allen klar, es ist nicht umsetzbar.
0: Ja, ganz genau. Und darum hat er den Besen zu Segmel verarbeitet und den in diverse Shakes und andere Mahlzeiten reingemischt. Stellen wir gerade so vor, so ein bisschen Segmel, so wie Grana Padano über die Bene Arrabbiata oder Spaghetti Aglio Olio, gell Ernesto, einfach so schön drüber rein rasseln, ja, wunderbar. Eine ganze Woche lang hat er auf jeden Fall den verpulverten Besenstiel gegessen und ich habe mir darum das ganze Wochenende überlegt, welche Redewendung soll ich mal probieren, in die Tat umzusetzen. Könnt ihr euch ja auch mal schnell zwei Songs lang Gedanken machen. Und wenn ihr einen Vorschlag habt, dann schicken wir doch einfach über Top Now App eine WhatsApp-Sprachnachricht ins Studio. Dann schauen wir mal, ob wir etwas finden. Guten Morgen!

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0: 21 Minuten nach der 8. Guten Morgen miteinander an dem Montag, 17. August. Ja, wahrscheinlich sind wir noch nicht ganz so wach wie ich auch nicht. Ein bisschen müde am Morgen früh. Also wenn ihr jetzt wirklich behauptet, dass ihr schon hell wach sind, dann fress im Besen. Ja, und hey, einer der grössten Schweizer YouTuber hat wortwörtlich genau das gemacht. Der Adi Totoro hat zu einem Videoexperiment gemacht und wirklich einen Besen gefressen. Ja, er hat den Besenstiel zermalmt und dann in Pulverform, zum Beispiel in Pasta, in Kuchen, in Pancakes und so weiter vermixt und schlussendlich den ganzen Stiel gegessen. Und ich habe mir überlegt, welche Redewendungen, dass man sonst noch umsetzen könnte. Und da sind ein paar recht gute Vorschläge von euch da aussen reingekommen.
1: Hey, guten Morgen und einen schönen Montag miteinander. Du, wie wär's, wenn du jemandem würdest den Buckel abrutschen?
2: Das haut mich aus den Socken.
3: Wie wär's mit in sauren Äpfel beissen?
1: Jemandem so richtig die Suppe versalzen? Oder ein Klassiker für am Montagmorgen. Blass doch einfach jemandem in die Schuhe.
0: Ja, gar nicht schlecht, oder? Ja, da hat's jemand etwas drunter, was ich wirklich mal ausprobieren könnte. Obwohl, in sauren Äpfel beissen, das wird schwierig, weil ich ziehe ja jetzt in Kanton Thurgau und dort gibt's meines Wissens noch nur richtig feine, süße und saftige Äpfel, oder?
2: Ja, leck mal am Arsch,
0: du. Nein, also da mache ich ganz sicher nicht. Gut.

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0: In wenigen Sekunden springt der grosse Zeiger auf 8:30. Das heisst, noch eine halbe Stunde gibt es die 9, der erste 9 von dieser Woche. Wohlverdient, ziemlich sicher. Und natürlich dazu als Beilage zum 9 auch wohlverdient wieder unseren Top-Mix aus 4 Jahrzehnten. Der zeigt sich in Form von zum Beispiel einem 90er von Aerosmith, geht direkt nach einem Update. Oder auch Madonna meldet sich mit einem 2000er. Genesis haben wir von euch, Queen und noch viel mehr. Und dann spielen wir natürlich auch noch die nächste Runde. Ja, und tschüss!
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0: Wetter. Ja, der heutige Tag, der zeigt sich nass. Ja, da sind wir uns nicht gewöhnt. Wechselnd bis stark bewölkt, immer mal wieder Regengüsse und auch Gewitter, wo möglich sind, lokal sogar grosse Regenmengen und auch kräftige Gewitter möglich. Im Flachland wird sich das am Nachmittag dann beruhigen. Es gibt dann ein paar sonnige Abschnitte, dann am Abend auch über den Alpen. Das Ganze bei maximal 23 Grad. Momentan haben wir das schon fast erreicht mit 21 Grad beim Alterszentrum Sonnenwies in Doppeldeggersche, ebenfalls 21 beim Ortsmuseum zu Andwil und 20 Grad haben wir gerade in Neftenbach beim Wiegut zum Frohof.
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0: Ja, und wie vom Himmel ab, da ist auch auf den Strassen, es tröpfelt so dahin. Wir haben wieder alle auf der Strasse, alle, die wieder zurück aus der Ferien sind und arbeiten gehen. Das heisst, es klemmt, stockt und staut an allen gewohnten Stellen. Das Positive aber, wir haben zurzeit keine Unfälle oder sonstige Ereignisse auf der Strasse.
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0: 2 Minuten auf der 8:30 haben wir es und das heisst, es ist höchste Zeit für unser Ja und Tschüss. Ihr könnt jetzt wieder anrufen. Die Leiter im Studio 1, die sind offen. Nummer dazu 0848 80 00 88. 1 Minute lang nicht Ja sagen und dann könnt ihr ein Gucci abräumen fürs Café Zentral in Kirchberg. Dann könnt ihr entweder vorbei käfeln oder auch das Catering Hype stellen. Ja, das ist richtig cool, wenn ihr eine Gartenparty macht, wie ich es bald einmal vorhabe. Also jetzt anrufen auf 0848 80 00 88. Ich freue mich jetzt schon riesig mit euch zu spielen. Wir legen gerade los nach 2 Songs. Zum ersten haben wir Aerosmith für euch mit Crazy und dann folgt auf das aber noch Madonna mit American Pie. Guten Morgen!

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2: Ja, ich sage ihm noch gerne mal Cirillo oder Grillo, aber richtig heisst er Cyril und er ist bei mir im Studio. Guten Morgen.
3: Grillo, woher ist das eigentlich gekommen?
2: Ich habe keine Ahnung, das ist einfach nur die Kurzform von Cirillo, ist einfach den Grillo.
3: Morgen!
2: Guten Morgen, unseren Schiedsrichter vom Tag. Du musst aufpassen, dass Melanie aus Eschlicke kein Ja sagt.
3: Oh ja.
2: Guten Morgen, Melanie.
4: Guten Morgen.
3: Oder dann genau, he?
2: Oder lieber Meli oder Melanie?
4: Nein, Melanie ist gut.
2: Melanie ist gut. Okay, gut. Liebe Melanie, wir spielen den Runde Ja und Tschüss. Das heisst, du darfst eine Minute lang nicht Ja sagen. Und wenn du ready bist, dann legen wir los.
4: Okay.
2: Gut, also Melanie ist parat und die Minute startet jetzt. Und Melanie, du hast gesagt, du bist gerade am Arbeiten, gell? Also am Mami am Helfen.
4: Das ist richtig.
2: Was musst du jetzt da genau machen bei deinem Mami?
4: Ich sage ihr, wo sie muss durchfahren und mache ihre Zeitungen parat.
2: Okay, und die Hause sagt sie dir, wo du, oder ist das der Ausgleich?
4: Nein.
2: Sie war nicht. Gut, sie hat ja genug lang gesagt, wo es durchgeht, oder?
4: Das ist korrekt.
2: Ja, wohnst du noch zuhause oder bist du schon ausgezogen?
4: Ich wohne noch zuhause.
2: Dann kann sie dir immer noch sagen, wo es durchgeht eigentlich. Hast du so Ämter?
4: Nein, das ist 50-50.
2: 50-50? Aber also eben, hast du einen Ämterplan, den du musst erledigen zuhause, oder? Wird das alles selber?
4: Das machen wir alles miteinander.
2: Das ist noch schön, so richtig harmonisch. Tönt das?
4: Das ist korrekt.
2: Und jetzt sind wir am Zeitungen austrägen. Also frühe Zustellung, sagst du dem, glaub, gell?
4: Richtig.
2: Und sind wir schon fast fertig? Ist ja nicht mehr so früh.
4: Ganz fertig sind wir noch nicht.
2: Ja, kannst schon Ja sagen. Ist vorbei!
3: Jawohl!
2: Ich gratuliere!
3: Es gibt auch noch einen Morgen zum Zeitungsausstellen.
2: Ja, wirklich. Da könnt ihr, wenn ihr fertig sind, gleich schon auf Kirchberg aufdüsen.
4: Tipptopp, machen wir.
2: Hey, ich gratuliere, sagst die Mami ganz einen lieben Gruß und nicht mehr zu streng, ein schönes Tag wünsche ich noch.
4: Ein Gruß,
2: Bruck. Danke vielmals, tschüss miteinander, ciao, ciao.
4: Ciao, ciao.
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0: Das ist Radio Top, 2 Minuten vor dem 9 Uhr, an dem Montag, 17. August. Schön, sind noch mit dabei. Ich bin der Andi und zusammen gehen wir an die Arbeit. Und in der nächsten Stunde begleitet euch wieder unseren Top-Mix aus 4 Jahrzehnten. Und zwar mit grossartiger Musik, zum Beispiel von Robbie Williams. Ein riesen Hit aus dem 97. Let Me Entertain You gibt's gerade direkt nach den News. Dann warten da noch Bangles, Lynyrd Skynyrd, Tina Turner und noch ganz viel mehr auf euch. Also der perfekte Start in eine Woche.
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1: Ich bin Selina Urech. Guten Morgen. An Schweizer Schulen sollen Klimaanlagen eingesetzt werden. Dafür spricht sich der Zürcher grüne Stadtrat Balthasar Glättli aus. Bei 30 Grad könne man nicht gewinnbringend unterrichten, sagte er der Neuen Zürcher Zeitung. Außerdem stehe an Hitzetagen genügend Solarenergie für Klimaanlagen zur Verfügung. Glättli verweist auf einen Hitzeplan seiner Partei. Dieser sieht vor, dass Schulkinder nötigenfalls auch mit Klimaanlagen vor Hitze geschützt werden. Ab dem nächsten Jahr sollen Bäuerinnen und Bauern den Einsatz von Pestiziden und Dünger melden müssen. Das hat das Parlament bereits vor 5 Jahren beschlossen. Nun wollen Agrarpolitiker der SVP die Regeln aber wieder abschwächen. Das sorgt für Streit. Die Regeln waren damals als Gegenmittel zu 2 Volksinitiativen für sauberes Trinkwasser gedacht. Der Bauernverband warb deshalb für die neuen Regeln und bezeichnete sie damals als wirksamer als die Initiativen. Das Volk lehnte die Initiativen ab. Nun berät die Wirtschaftskommission des Nationalrates über die Lockerung der Regeln. Ein prominenter russischer Ökonom hat offenbar seinen Job verloren, nachdem er den Ausgang des Krieges gegen die Ukraine pessimistisch beurteilt hatte. Konkret soll das Staatsunternehmen VEB.RF seinen Chefökonom Andrei Klepatsch entlassen haben, berichten mehrere russische Medien. Klepatsch hatte demnach gesagt, Russland könne den Abnutzungskrieg gegen die Ukraine nicht gewinnen. Zudem warnte er vor einer Krise in Russland. Nachdem im Schweizer Fußballcup der Männer alle Superligisten am Wochenende die erste Runde überstanden haben, wird die Aufgabe in Runde 2 für mehrere Teams deutlich schwieriger. So bekommt es der FC Zürich, der sich in Runde 1 gegen Tucken geschwert hat, als nächstes mit dem FC Aarau zu tun. St. Gallen gastiert bei Rapperswil Jona, Basel bei Nyon. Luzern trifft auf den Super League-Absteiger Winterthur. Die weiteren Clubs aus der Super League erhielten nominell leichtere Aufgaben zugelost. Die Spiele finden Mitte Oktober statt.
2: 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Ja, wenn ich da so ein bisschen ins Topland raus schaue, dann ist es flächendeckend überall etwa gleich warm momentan, nämlich 21 Grad, zum Beispiel in Bettwiese bei der Gemeindeverwaltung oder auch in Schwarzenbach beim Hollenstein und in Wiesendange bei der Badi, überall 21 Grad. Das Thermometer, das geht noch 2 Grad rauf im Maximum, am Nachmittag dann 23 Grad. Das Ganze mit bewölktem Himmel, wechselnd bis stark bewölkt. Es hat immer mal wieder Regengüsser und auch Gewitter, die übers Topland ziehen, lokal auch grössere Regenmengen und kräftige Gewitter möglich. Am Nachmittag wird es im Flachland ein paar sonnige Abschnitte geben und gegen den Abend haben wir das dann auch in den Alpen zu gut.
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2: Ja, und da stockt und staut wieder an allen gewohnten Orten im Morgenverkehr. Die Ferien, die sind endgültig durch, sind alle wieder zurück auf der Strasse und darum brauchen wir überall im Topland ein bisschen mehr Geduld, wie ihr es euch gewöhnt. Sind es positiv, aber wir haben zurzeit keine einzige Meldung von einem Unfall oder sonstigen Ereignissen auf der Strasse.
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2: Schönen guten Morgen miteinander. Wir haben genau 4 Minuten nach der 9 und ich bin der Meinung, ihr habt alles richtig gemacht. Nämlich den richtigen Sender eingestellt für die perfekte Unterhaltung an so einem Montagmorgen. Ja, ihr hört es schon. Darunter der Robbie Williams mit seinem riesen Hit aus dem 97. Let me entertain you. Guten Morgen miteinander.

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11 Minuten nach der 9. Guten Morgen miteinander, dem Montag, 17. August. Ja, heute sind nicht nur im Kanton Thurgau, St. Gallen und Schaffhausen, sondern auch im Kanton Zürich Pausenplätze von den Schulhäusern wieder in Hochbetrieb. Da sind wieder alle ihre Pausen am Geniessen, ihre Mini-Picks am Essen auf dem Spielplatz oder am Shooten auf dem Fußballplatz. Und wenn ich so zurückdenke an meine Schulzeit, dann ist das noch lustig gewesen. Dort haben wir alle so ein bisschen, ja, die Boy- und Girl-Bands gelassen. So ein bisschen, ja, ich weiss auch nicht, was hat's alles gegeben? Sync oder Backstreet Boys oder Spice Girls, ein bisschen Britney Spears gelassen. Und ich bin einer von denen, gewesen, dank meiner Mami natürlich und ihrem Musikgeschmack. Ich bin mehr so auf Lynyrd Skynyrd gestanden. Sweet Home Alabama, einer von meinen absoluten Lieblingssongs gewesen, früher noch schon und auch heute wieder. Da kann man einfach nur das Radio aufdrüllen und mitsingen. Und das könnt ihr genau jetzt machen. Da ist Sweet Home Alabama. Schönen guten Morgen miteinander.

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0: Wenige Sekunden vor um 9:30 haben wir es auf der Uhr, hier bei Radio Top an dem Montag, 17. August. Und gerade direkt nach um 9:30 da wartet der Nonstop Top Mix aus 4 Jahrzehnten auf euch. Eine halbe Stunde Musik ohne Unterbruch, bevor dann ab 10 Uhr der Cyril übernimmt und euch in den Mittag begleitet.
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0: Wetter. Flächendeckend 21 Grad momentan im Topland, zum Beispiel zu Langrickenbach beim Peter Züllig auf dem Hof, zu Niederwil beim Volk oder auch zu Hagenbuch bei der Autobahnunterführung. Und das Thermometer, das geht noch bis auf etwa 23 Grad auf am Nachmittag, das Ganze mit vielen Wolken am Himmel. Es gibt immer wieder Regengüsse und Gewitter, lokal sogar dann auch größere Regenmengen und kräftige Gewitter, die da auf uns zukommen. Im Flachland am Nachmittag dann ein paar sonnige Abschnitte und dann auch gegen den Abend in den Alpen immer mehr, wo es auftut. Und die Sonne mal wieder ein bisschen durchschauen.
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0: Ja, und da klemmt, stockt und staut. Wie gewohnt, im Morgenverkehr sind alle wieder zurück aus der Ferien. Das heisst, da braucht ihr da mehr Geduld, wenn ihr auf dem Weg an die Arbeit sind. Darum wünsche ich euch ganz viel Geduld. Wir haben momentan das Positive und das ist keine spezielle Meldung von Unfällen oder sonstigen Ereignissen auf der Strasse. Also einfach ein bisschen Klemmer drin, aber sonst sollte es eigentlich relativ gut rollen. Kommt weiterhin gut und vor allem sicher ans Ziel.
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0: Das ist eigentlich schon noch lustig. Wir haben seit ein paar Wochen hier bei unserem Studio 1 eine neue Grafik auf dem Bildschirm, die eigentlich dann einmal beim Wetter und Verkehr im Hintergrund das Wetter anzeigen sollte. So ein bisschen symbolisch mit blauem Himmel oder eben Regentröpfchen, was auch immer. Und wir haben das nie können testen, weil immer die Sonne geschonen hat. Jetzt zum ersten Mal sehe ich, dass es funktioniert. Es sieht nämlich jetzt regnerisch aus auf dem Bildschirm. Liebe Grüße raus an Flavio, der das programmiert hat. Es funktioniert. Kann ich dir sagen, wir haben es jetzt getestet. Ich bin Andi. Schön, dass ihr dabei seid heute Morgen. Jetzt gibt es eine halbe Stunde Musik ohne Unterbruch. Ab 10 Uhr übernimmt dann Cyril und begleitet euch in Mittag. Und wir hören uns dann mal morgen ab 6 Uhr wieder. Freue mich drauf. Und das hier, das ist Sandra mit Maria Magdalena. Schönen guten Tag miteinander. Tschüss zusammen.

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0: Die beste Musik gibt es nur hier auf eurem Lieblingssender Radio Top. Die meisten 80er und 90er, 30 Minuten lang haben wir jetzt hier hinter uns. Jetzt gibt es dann in der nächsten halben Stunde zum Beispiel U2, dazu Eros Ramazzotti, trotz Regen ein bisschen Sonnenschein direkt aus Italien. Und der Mob Marley direkt nach den Nachrichten. Und die gibt es jetzt.
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2: Ich bin Celina Uhrer. Die Löhne in der Schweiz dürften nächstes Jahr steigen. Laut einer KfW-Umfrage planen Unternehmen im Schnitt eine Erhöhung von 1,2%. Rund 3.500 Firmen aus dem Privatsektor haben daran teilgenommen. Wenn die Inflation wie erwartet bei 0,5% liegt, hätten die Angestellten damit real gut 0,5% mehr Lohn. Die Trockenheit in der Schweiz bleibt trotz des angekündigten Regens angespannt. Zwar werden nächste Woche regional bis zu 40 Liter Regen pro Quadratmeter erwartet, für eine nachhaltige Entspannung reiche das laut Fachleuten aber nicht aus. Dafür bräuchte es über mehrere Wochen regelmäßigen Regen, wie 20 Minuten berichtet. Heftige Gewitter könnten zudem lokal Überschwemmungen und Sturzfluten auslösen, weil die ausgetrockneten Böden große Wassermengen nur schlecht aufnehmen. In Genf nehmen brutale Überfälle auf reiche Villenbesitzende zu. Die sogenannten Homechackings haben sich in den Kantonen Genf und Waadt seit 2022 laut Westschweizer Medien verdreifacht. Die Täter sollen ihre Opfer gezielt ausspähen, etwa über soziale Medien. Mehrere Fälle werden laut Genfer Polizei Banden aus Südfrankreich zugerechnet. In der Deutschschweiz ist bisher keine vergleichbare Entwicklung bekannt. Mehrere arabische und muslimische Staaten kritisieren Israel wegen seiner Haltung zum Gaza-Fahrplan. In einer gemeinsamen Erklärung verurteilen sie die Ablehnung des Plans und der Zwei-Staaten-Lösung durch Israel. Sie warnen, dies gefährde die Umsetzung des Gesamtplans und die Bemühungen um einen dauerhaften Frieden. Zuvor hatte US-Unterhändler Jared Kushner in Ägypten über die Zukunft des Gazastreifens gesprochen.
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0: Wenn ich da gerade aus unserem Studio schaue, zu Winterthur, dann ist es dunkel und windig. Und so geht es auch den ganzen Tag weiter. Mit Regen und Gewitter maximal 23 Grad. Dann aktuell wirklich schön kühl und angenehm. Homburg 19 Grad, Krummenau 18 und Dettlicken 21.
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0: Radio Top am 3 ab 10 überall, wo ihr gerade 10 Minuten länger braucht. Zum Beispiel am Gubberist, dann auch A2 Chiasso Richtung Gotthard, zwischen Quinto und der Dossierstelle Airolo, 1 Kilometer Stau. Und auf der A2 Luzern Richtung Gotthard, zwischen Wasse und Göschner stehen wir auch 1 Kilometer an. Kommen wir gut ans Ziel.
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0: Ja, Achtung, Gefahr da. He. Also von der einen Seite ist es Achtung, Gefahr. Und wenn man dann vorbei ist an mir, dann ist es dann auch so Gefahr. Das machen wir jetzt gerade. Und zwar mit der meisten Abwechslung im Radio. Also ich lasse wieder die Musik spielen, dann ist Gefahr vorbei. One Republic kann ich noch vor dem Viertelab für euch und aus den 70er Supertramp noch vor dem Halbi. Jetzt der Bob Marley mit Buffalo Soldier. Wir haben 4 ab 10 hier auf Radio Top. Schön sind ihr von eurem Lieblingsradio unterwegs.

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1: 9 Leute. Vor so vielen Leuten hat eine irische Band ihr erstes Konzert in London gespielt. Aber irgendwann einmal, mittlerweile auch schon, hat die Kultband 11-mal das grösste Stadion in Grossbritannien schon mal spielen. Genauer gesagt das Wembley Stadium, wo gerade mal 80'000 Leute ein Konzert besuchen können. Also von 9 Menschen auf 80'000. Das zeigt doch einfach einmal mehr. Irgendwo muss man anfangen. Und die Zahl, die Ziffer oder was auch immer es ist, ist vielleicht klein. Und irgendwann wird es ganz gross. Ein Riesenhit aus dem 1987. U2, schön, sind ihr mit dabei.

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0: Grossartige Musik hier auf Radio Top. 22:30 haben wir's. Auch die Kinder in der sind aus dem Haus da. Bleibt euch endlich einmal Zeit, zum richtig aufräumen und ausmisten, was nicht passt nach der Sommerferien. Damit alles ringer geht, habe ich natürlich die passende Musik für euch. 30 Minuten nonstop bis am 11. Mit dabei der Look for Roxette. Übrigens dann in einer neuen Formation Ende August am Summer Days zu hören. Katy Perry und Aloe Black habe ich dabei mit beiden jeweils ein 2000er. Und in Startlöcher ganz ein grosser 90er, wo ihr richtig gute Laune bekommt, auch wenn ihr gerade im Homeoffice sind und irgendwie nicht mehr so mögt, der hilft. Seal mit Crazy, geht als nächstes.
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0: Wenn ich da das Windi da aus dem Studiofenster raus schaue, dann ist es dunkel und windig und so geht es auch den ganzen Tag weiter. Dazu kommt viel Regen und Gewitter. Aber ich muss sagen, endlich mal ein bisschen Abkühlung. Maximal 23 Grad heute Nachmittag. Aktuell messen wir zu Eggenach und Sionschwil 21 Grad und zu Neftenbach 20.
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0: Gruß zu unserem Auto am 10:30, wo er gerade 10 Minuten länger braucht, ist am Gubrist. Dann auch auf der A2 Luzern Richtung Gotthard zwischen Wassen und Göschene. Jetzt steht er 1 Kilometer an und die andere Richtung, das heisst vom Süden auf in den Norden zwischen Quinto und Airolo, steht er 2 Kilometer an. Das ist ein Zeitverlust von bis zu 20 Minuten. Ich wünsche gute Fahrt und geniesse jetzt unseren Nonstop Top Mix.
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0: Montagmorgen hier auf Radio Top. Ich hoffe, dass die Motivation bei euch schon ein bisschen auf dem aufsteigenden Ast ist, nach unserem 30 Minuten Nonstop Top Mix. Und by the way, bald haben wir ja auch schon den ersten Halbtag von dieser Woche geschafft. Also alles Grund zur Feier oder zur Freude. Und für all die es kaum können warten, dass der erste Halbtag dann auch schon wieder durch ist, habe ich die meisten 80er und 90er dabei. Queen of Pop spiele ich euch, Jennifer Page und der Ricky Martin. All das in der nächsten halben Stunde.
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4: Ich bin Selina Uhrer. Die Löhne in der Schweiz dürften nächstes Jahr steigen. Laut einer KOF-Umfrage planen Unternehmen im Schnitt eine Erhöhung von 1,2%. Rund 3.500 Firmen aus dem Privatsektor haben daran teilgenommen. Wenn die Inflation wie erwartet bei 0,5% liegt, hätten die Angestellten damit real gut 0,5% mehr Lohn. Die Trockenheit in der Schweiz bleibt trotz des angekündigten Regens angespannt. Zwar werden nächste Woche regional bis zu 40 Liter Regen pro Quadratmeter erwartet, für eine nachhaltige Entspannung reiche das laut Fachleuten aber nicht aus. Dafür bräuchte es über mehrere Wochen regelmäßigen Regen, wie 20 Minuten berichtet. Heftige Gewitter könnten zudem lokal Überschwemmungen und Sturzfluten auslösen, weil die ausgetrockneten Böden große Wassermengen nur schlecht aufnehmen. In Genf nehmen brutale Überfälle auf reiche Villenbesitzende zu. Die sogenannten Homechackings haben sich in den Kantonen Genf und Waadt seit 2022 laut Westschweizer Medien verdreifacht. Die Täter sollen ihre Opfer gezielt ausspähen, etwa über soziale Medien. Mehrere Fälle werden laut Genfer Polizei Banden aus Südfrankreich zugerechnet. In der Deutschschweiz ist bisher keine vergleichbare Entwicklung bekannt. Mehrere arabische und muslimische Staaten kritisieren Israel wegen seiner Haltung zum Gaza-Fahrplan. In einer gemeinsamen Erklärung verurteilen sie die Ablehnung des Plans und der Zwei-Staaten-Lösung durch Israel. Sie warnen, dies gefährde die Umsetzung des Gesamtplans und die Bemühungen um einen dauerhaften Frieden. Zuvor hatte US-Unterhändler Jared Kushner in Ägypten über die Zukunft des Gazastreifens gesprochen.
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0: Ich weiss nicht, wie es bei euch gerade aussieht, aber bei uns hier in Winterthur Weltuntergangsstimmung. Und so geht es den ganzen Tag weiter mit viel Regen und viel Gewitter bei maximal 23 Grad. Ich muss sagen, ich bin richtig froh. Also die Weltuntergangsstimmung kann von mir aus auch noch ein paar Tage dauern. Ich finde, nicht nur die Natur kann endlich durchschnaufen, sondern auch wir. Aktuell messen wir im Topland Eschliken, Eschenbach und Rickenbach in Zürich 20 Grad.
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0: Radio Top am 2 ab 11. Die folgende Meldung habe ich für euch, zwar auf der 1 Zürich Richtung Bern zwischen der Einfahrt Spreitenbach und Wettigen. Dort ist ein Bahnfahrzeug, der Standstreifen ist blockiert. Dann habe ich noch Meldung auf der A52 Forchstrasse in Wille Richtung Zürich zwischen Eck und Hintereck. Dort hat das Bahnfahrzeug den rechten Fahrstreifen, der ist blockiert. Dann brauchen wir aktuell am Gubrist 10 Minuten länger und auf der A2 Luzern Richtung Gotthard zwischen Wassen und Güschen. Stehen ihr 1 Kilometer an, auch dort mehr als 10 Minuten braucht er. Ich wünsche eine gute Fahrt.
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0: Liebe Mamis in Wengi, sind ihr schon wieder in der Routine, dass ihr zum Mittag pünktlich um 12 Uhr aus dem Tisch muss sein? Oder müsst ihr noch geschwind im Volk springen? Egal wie weit ihr schon mit dem Mittag sind, ich stehe euch zur Seite mit unserem Top-Mix aus 4 Jahrzehnten. Maroon 5 spiele ich euch gerade nach 2 Songs, dazu aus den 70er Queen, noch vor 11:30 Uhr. Was aber garantiert hilft, um zum Mittag zu zaubern, da sind Spaghetti schon al dente nach 4 Minuten. Ricky Martin mit «Living la vida loca», jetzt 4 ab 11 Uhr.

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0: kurz vor um 11:30 haben wir es hier auf Radio Top. Und liebe Mami, sind auf der Bach, ganz ein lieb gemeinter Reminder jetzt. Nehmt es mir nicht böse, aber einfach schnell nochmal will ich sagen, in einer halben Stunde ist dann 12 Uhr, gell? Nicht, dass ihr den Mittag vergessen. Das wäre ja wirklich schlimm, weil ich glaube, eure Kinder, die haben garantiert einen Bärenhunger an ihrem ersten Schultag. Mein Tipp da, damit alle auch wieder strahlen und alle wieder happy sind, einfach schnell Fischstäbli machen. Für den Sport vor dem Mittag habe ich die meisten 80er und 90er für euch parat, bis um 12 Uhr, ohne Unterbrechung.
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0: Ich habe das Gefühl, draussen auf der Wiese da steigen, stehen alle Blümchen wieder auf. Irgendwie das Köpfchen haben sie wieder ein bisschen aufgeregt gegen den Himmel. Wenn es endlich mal wieder regnet nach dieser Trockenzeit hier. Und es geht auch den ganzen Tag so weiter mit Regen und Gewitter bei maximal 23 Grad. Aktuell messen wir 20 Grad im Topland, zu Hüttwil, zu Zuzwil und auch zu Andelfingen.
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0: Grüße uns Auto um 11:30 auf der 1 Zürich Richtung Bern zwischen der Einfahrt Spreitenbach und Wettigen hat es ein Bahnfahrzeug. Der Standstreifen der ist blockiert. Dann ist der rechte Fahrstreifen blockiert auf der A52 Vorstrasse in Wilder Richtung Zürich zwischen der Eck und Hintereck. Und am Gubrisch braucht er aktuell 10 Minuten länger und auf der A2 Luzern Richtung Gotthard zwischen Wasse und Göschene. Gute Fahrt wünsche ich.
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0: Radio Top, kurz vor dem 12 Uhr, ich bin der Cyril und fahre jetzt eigentlich sozusagen den Soundtrack vorne an im Foodtruck. Ich kann nicht sagen, mit Soundtrack. Ich kann sagen, der Foodtruck. Ich bin der Cyril und fahre den Foodtruck bei euch jetzt vor die Bude an, damit ihr etwas Feines zu Mittag habt und servieren euch die meisten 80er und 90er. Jetzt muss ich schnell schauen, was ich da heute auf dem Programm habe. Ja, und viel voller 90er vom Robbie Williams. Lutas könnt ihr mitsingen bei Angels. Heute auch noch gerade ganz spezielle 80er. Modern Talking. Und falls Kinder gerade heiko sind mit dem Latsch, weil die Lehrerin schon die erste Grossprüfung angesagt hat, habe ich die Aufmunterung, gerade nach den Nachrichten.
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4: Ich bin Selina Uhrer. Heute haben die Gegner der Neutralitätsinitiative ihre Kampagne lanciert. Gegen die Initiative hat sich ein Komitee von Mitgliedern der SP, Grünen, GLP, Mitte und FDP formiert. Die Initiative wirbt mit einer Friedenstaube und verspricht Frieden durch Neutralität. Das sei ein falsches Versprechen, sagt etwa SP-Co-Präsident Cedric Wermuth. Zürcher Lehrpersonen arbeiten durchschnittlich 20% zu viel. Besonders stark ist die Belastung bei Klassenlehrpersonen. Sie leisten deutlich mehr Arbeit, als ihr offizielles Pensum vorsieht, berichtet der Tagesanzeiger. Der Zürcher Lehrpersonenverband spricht von rund 8 Wochen unbezahlter Überzeit pro Jahr. In einer Befragung von Lehrpersonen durch den Verband gaben gleichzeitig 80% der Lehrpersonen an, von ihrer Arbeit begeistert zu sein. Förderbeiträge für die Pflege zeigen im Kanton Zürich Wirkung. Der Kanton beteiligt sich mit einem finanziellen Zustupf an der Ausbildung von qualifizierten Pflegefachkräften. Die Förderbeiträge werden im Rahmen der Pflegeinitiative ausbezahlt, welcher das Schweizer Stimmvolk vor fast 5 Jahren zugestimmt hatte. Wie das SRF-Regionaljournal berichtet, nehmen die Gesuche für den Förderbeitrag stetig zu. Die meisten würden bewilligt. Wegen Vulkanasche des Ätna sind am Flughafen von Catania auf Sizilien erneut weniger Landungen möglich. Bis 14 Uhr dürfen dort nur 5 Flugzeuge pro Stunde ankommen. Der Luftraum ist wegen des Ascheausstoßes teilweise gesperrt. Abflüge sind nicht betroffen. Erst am Wochenende hatte sich der Flugverkehr nach mehr als einer Woche mit starken Einschränkungen wieder normalisiert.
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0: Regen, Regen, Tröpfli, es regnet auf mein Köpfli und es ist ja so nötig für die Natur und ganz ehrlich auch für uns Menschen. Es war jetzt also wirklich eine Hitzestrecke gewesen, da, die wir erlebt haben und darum so schön kommt es mal wieder regnen und das macht es den ganzen Tag. Dazu noch Gewitter bei maximal 23 Grad. Aktuell und jetzt ist es wirklich kühl, das ist ja richtig schön. Das Adorf und das Hettlingen messen wir 18 Grad und Kirchberg in St. Gallen messen wir 17.
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0: Grüß uns Auto um 2 ab 12 Uhr auf der A1 Zürich Richtung Bern zwischen der Einfahrt Spreitenbach und Wettigen. Hat es ein Bahnfahrzeug, der Standstreifen ist blockiert. Und auf der A2 Luzern Richtung Gotthard zwischen Wassen und Göschenen stehen wir aktuell 20 Minuten an. Sonst haben wir freie Fahrt im Topland. Ich wünsche eine gute Fahrt.
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0: Mittagszeit im Topland. Ich wünsche Ihnen einen guten mit einem meiner Lieblingssongs aus den 80er. Garantiert gute Laune vorprogrammiert, sogar dann, wenn auch eure Kinder zu Hause sind. Mit einem Latsch. Mami, der Lehrer hat schon die erste grosse Prüfung angesagt und die Fischstäbchen nützen auch nichts mehr. Auch die machen mir keine gute Laune mehr. Keine Sorge. Da ist die Aufmunterung. Garantiert. Bei mir hilft es also immer, wenn ich schlechte Laune habe. Da aus den 80er. Tears for Fears mit Everybody Wants to Rule the World. Jetzt 4 ab 12 Uhr. Wünsche einen guten.

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1: Ich habe heute einen Song für euch, für alle R&B-Fans, die vielleicht den Song erkennen und sich extrem freuen, weil in Europa nicht unbedingt der grösste Hit war, aber dafür in den USA ist er Kult. Den 90er hat man auf und runter gehört. Man hat vor allem das Musikvideo viel geschaut und es ist einfach ein grossartiger Track. Auch passender zum heutigen Wetter, obwohl sie nicht unbedingt von Regentropfen redet, sondern mehr von Zelten, die oben regnen sollen. Grossartige Boyband R&B hier für euren Montagmittag. Das ist Soul for Real mit

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3: Wetter. Beim Mittag halt aus wie die Hühner auf dem Stängel gehockt und dann etwas gehört, was ich wirklich schon lange nicht mehr gehört habe. Ich habe kalt. Ja, es hat recht abgekühlt. Aktuell messen wir im Topland Münsterlingen und Pfungen 18 Grad und in Bütschwil 17 Grad. Viel wärmer wird es nicht, maximal 20 Grad. Und den ganzen Tag begleitet er uns mit viel Regen, viel Wolken und vor allem auch Gewitter.
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3: Gruß zu unserem Auto am 1:30. Am Gubrist braucht ihr aktuell 10 Minuten länger. Und auf der 2 Luzern Richtung Gotthard zwischen Wassen und Göschenen stehen ihr 2 Kilometer an. Da müsst ihr 20 Minuten länger Zeit rechnen. Sonst habt ihr Freifahrt im Topland. Kommen wir gut ans Ziel.
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10: Ich bin Selina Uhrer. Heute haben die Gegner der Neutralitätsinitiative ihre Kampagne lanciert. Gegen die Initiative hat sich ein Komitee von Mitgliedern der SP, Grünen, GLP, Mitte und FDP formiert. Die Initiative wirbt mit einer Friedenstaube und verspricht Frieden durch Neutralität. Das sei ein falsches Versprechen, sagt etwa SP-Co-Präsident Cedric Wermuth. Zürcher Lehrpersonen arbeiten durchschnittlich 20% zu viel. Besonders stark ist die Belastung bei Klassenlehrpersonen. Sie leisten deutlich mehr Arbeit, als ihr offizielles Pensum vorsieht, berichtet der Tagesanzeiger. Der Zürcher Lehrpersonenverband spricht von rund 8 Wochen unbezahlter Überzeit pro Jahr. In einer Befragung von Lehrpersonen durch den Verband gaben gleichzeitig 80% der Lehrpersonen an, von ihrer Arbeit begeistert zu sein. Förderbeiträge für die Pflege zeigen im Kanton Zürich Wirkung. Der Kanton beteiligt sich mit einem finanziellen Zuschub an der Ausbildung von qualifizierten Pflegefachkräften. Die Förderbeiträge werden im Rahmen der Pflegeinitiative ausbezahlt, welcher das Schweizer Stimmvolk vor fast 5 Jahren zugestimmt hatte. Wie das SRF-Regionaljournal berichtet, nehmen die Gesuche für den Förderbeitrag stetig zu. Die meisten würden bewilligt. Wegen Vulkanasche des Ätna sind am Flughafen von Catania auf Sizilien erneut weniger Landungen möglich. Bis 14 Uhr dürfen dort nur 5 Flugzeuge pro Stunde ankommen. Der Luftraum ist wegen des Ascheausstoßes teilweise gesperrt. Abflüge sind nicht betroffen. Erst am Wochenende hatte sich der Flugverkehr nach mehr als einer Woche mit starken Einschränkungen wieder normalisiert.
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2: Regen, Wolken und Gewitter begleiten uns den ganzen Nachmittag durch bei maximal 20 Grad an dem Montag, 17. August. Aktuell messen wir im Topland, in Lütisburg, in Turpental 17 Grad und in Rapperswil 18.
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2: Radio Top am 2 ab 1 mit der Verkehrsübersicht. Aktuell brauchen wir am längsten auf der A2 Luzern Richtung Gotthard. Zwischen Wasser und Göschen 2 Kilometer stünden da. Zeitverlust schon bis zu 20 Minuten. Und wenn ihr in die andere Richtung unterwegs sind, das heisst, wieder zurück zu uns raufkommen in Norden. Zwischen Quint und Airolo stehen wir aktuell 40 Minuten an. Sonst haben wir Freifahrt im Topland. Kommen wir gut ans Ziel.
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2: Ich hoffe, ihr habt gut gespeisen, es hat etwas Gutes gegeben bei euch und sind nicht allzu fest im Food-Koma. Sonst habe ich hier etwas, was definitiv gegen das Food-Koma hilft. Ein grosser Song aus den 80er, Survivor, Eye of the Tiger.

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1: Ja, jetzt wollen ja die Kinder wieder Action, oder? Also jetzt sind wir ja alle aus der Sommerferien zurück. Die meisten Kinder haben auch schon wieder müssen in der Schule sitzen. Heute vielleicht der erste Tag oder im Kanton Thurgau schon so eine ganze Woche. Und da muss doch mal etwas wieder an, wo ein bisschen Spass macht. Wie wäre es das Wochenende? Super schönes Wetter. Könntet ihr ja einmal durchs Murgtal wandern. Was meint ihr? Ja, okay, sorry. Gut, ist viel zu langweilig. Verstehe ich, eure Kinder wollen ein bisschen mehr Action und so. Darum habe ich die Lösung. Die Wanderung durchs Murgtal kann man auch spannend machen. Und zwar, wenn man eine Kugel mitnimmt, die man zum Beispiel am Bahnhof Frauenfeld kauft. Sagt ihr, was für eine Kugel? Ja, es gibt ja im Murgtal 12 Kugelbahnen. Den Kugelbahnenweg. Und das sind eigentlich die Bahnen, die wir mit den Kindern früher improvisiert haben daheim, oder? Wo man irgendwie so ein bisschen die Kugeln hat, zum Beispiel so über Sofa-Rollen lassen hat und dann noch mit einer WC-Rolle noch irgendwie auf den Boden und so. Und das gibt's alles in gross, im Thurgau, im Murgtal. Alles von Lernenden aus dem Thurgau gefertigt, aus Holz. Und eben, damit es einfach losgehen kann, könnt ihr für 6 Franken so eine Kugel kaufen. Es gibt zum Beispiel einen Kugelautomat im Warteraum am Bahnhof Marktplatz in Frauenfeld. Und da könnt ihr bis auf Matzingen wandern und dann noch die Kugel ein bisschen in die Rolle bringen. Oder wäre doch etwas, was meint ihr?
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0: Für die einen ist der Regen jetzt aktuell gerade genau das Richtige. Für die anderen langen die Wassertropfen irgendwie nicht so ganz. Und die wollen, dass es gerade Männer regnet. It's raining men, ja. Der 80er-Klassiker von The Weather Girls haben wir in der nächsten halben Stunde parat in unserem 30 Minuten Nonstop Topmix. Dazu eine Portion gute Laune von Culture Beat mit Dr. Vane aus den 90er. Und in den Startlöchern habe ich zuerst aber einen Power-Song gegen das Food-Komma. Mitlauf mit I'd Do Anything For Love. Spiele ich euch gerade nach dem Blick auf die Strasse.
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0: Alle, die wie ich heute in kurzen Hosen und kurzem T-Shirt da stehen, stehen ein bisschen blöd da. Ja, es ist kühl, wirklich. Also aktuell messen wir, glaube ich, am kühlsten Punkt gerade im Topland. Wattwil 16 Grad, Ermatingen und Dinhard 18 Grad. Es gibt auch Abkühlung heute Nachmittag bei maximal 20 Grad. Es gibt Gewitter und Regen und Wolken. Also den Regenschirm, den müsst ihr heute auf alle Fälle noch nicht versorgen.
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0: Radio Top am 2:30 auf der A13 St. Margrethe Richtung Sargans zwischen Chriesseren und Oberried. Dort staut es. Ihr braucht etwa 10 Minuten länger. Dann braucht ihr auch noch länger auf der A2 Luzern Richtung Gotthard zwischen Wassen und Göschenen. Dort stehen 3 Kilometer an. Das ist ein Zeitverlust von bis zu 30 Minuten. Und wenn ihr zurück könnt aus dem Süden auf den Norden und auch durch den Gotthard wenden, stehen ihr zwischen Quinto und Airolo 4 Kilometer an. Das ist ein Zeitverlust von bis zu 40 Minuten. Kommen wir gut ans Ziel.
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0: Es gibt ja etwas, da singt man wahnsinnig gern drüber in der Musik. Die Liebe natürlich. Und an zweiter Stelle würde ich sagen, der Regen. Also in der letzten halben Stunde haben wir zum Beispiel It's Raining Man gehabt. Und in der nächsten halben Stunde habe ich auch gerade wieder so einen parat. Und zwar die 80er. When the Rain Begins to Fall von der Pia Sedora. Passt einfach perfekt zum heutigen Wetter. Dazu habe ich eine Hymne auf der Rock parat, die garantiert gute Laune bringt. Und in den Startlöchern habe ich einen 90er-Klassiker von der Lisa Stansfield. All Around the World.
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2: Im Studio der Jonathan Ernst. Der türkische Präsident Recep Tayyip Erdogan hat die Terrororganisation Hamas für ihre Zusammenarbeit beim Gaza-Friedensplan gelobt. Gegenüber dem Sender Al Jazeera sagte er, die Hamas erfülle ihre Verpflichtungen. Israel setze seine Angriffe im Gazastreifen hingegen fort. Israel lehnt den aktuellen Friedensplan des sogenannten Board of Peace ab. Ein US-Amerikaner ist am Ätna auf Sizilien von einem Blitz getroffen worden und gestorben. Wie verschiedene Nachrichtenagenturen berichten, war der 30-jährige Tourist während eines Gewitters auf dem Vulkan unterwegs. Er soll sich in einem abgesperrten Gebiet aufgehalten haben. Der Ätna ist seit Tagen besonders aktiv und beeinträchtigt unter anderem den Flugbetrieb. Hunderte Flüge wurden gestrichen oder umgeleitet. Der Waldbrand im belgischen Naturschutzgebiet Hohes Venn ist nicht näher an die deutsche Grenze vorgerückt. Regen und Windstille entspannen die Lage etwas. Weitere Evakuierungen sind derzeit nicht geplant, heißt es von den Behörden. 30 zuvor evakuierte Menschen aus einem grenznahen Ort können jedoch nicht in ihre Häuser zurück. Der Waldbrand im Hohen Venn ist einer der größten der belgischen Geschichte. Aufgrund der Bodenbeschaffenheit kann sich das Feuer schnell ausbreiten. Der britische Virgin-Konzern darf ab 2030 Züge zwischen London und dem europäischen Festland anbieten. Die britische Bahnaufsicht hat Virgin den Zugang zur Hochgeschwindigkeitsstrecke bis zum Ärmelkanal-Tunnel genehmigt. So könnten Verbindungen nach Paris, Brüssel oder Amsterdam in Frage kommen. Bis zum Start braucht Virgin aber noch Züge sowie weitere Genehmigungen in Großbritannien und der EU.
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0: Temperaturen heute Nachmittag bei maximal 20 Grad. Aktuell messen wir das Bischofszell, das Niederuzwil und auch das Elk 18 Grad. Und eben, es wird nicht wirklich viel wärmer. Es bleibt dunkel und windig den ganzen Tag. Dazu Regen und Gewitter, die uns auch noch bis in die Nacht mit begleiten.
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0: Radio Top am 2 ab 2. Wir schauen zusammen auf die Strasse. Ihr braucht mehr Geduld auf dem Zürcher Nordring und auch auf dem Westring. Dann auf der A13 St. Mariette Richtung Sagans zwischen Kriesseren und Oberried stockt es. Dann auf der 2 Luzern Richtung Gotthard zwischen Amsteg und Göschenen verliert ihr 40 Minuten. Und in die andere Richtung aus dem Süden auf in den Norden verliert ihr auch 40 Minuten zwischen Quinto und Airolo. Ich wünsche gute Fahrt.
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0: Wie geht's euch? Hallo, hallo. Sind ihr voll im Nachmittagsloch? Das Gesicht schon zweimal fast auf die Tischplatte geknallt. Ich wecke euch auf mit Starship and We Built This City. Spiele euch gerade das nächste. Dazu Desiree mit Life. Noch vor 2:30.
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0: Viertelab zwei für Radio Top. Und wenn ihr bei diesem Song nicht mitgesungen habt, friss ich einen Besen. Ja, Redewendung, oder? Braucht man mal noch schnell so. Aber habt ihr wirklich einmal einen Besen gefressen? Also so einen richtigen? Der Schweizer YouTuber, der Adi Totoro, der hat das wirklich gemacht.
1: Hallo, ich bin Adi und in diesem Video werde ich einen Besen fressen.
0: Jawohl, ein bisschen schwierig zum Verdauen. Darum hat er aus dem Besenstil Sägemehl gemacht und das dann in sein Essen gemischt. Eine ganze Woche lang.
2: Da ist Gugus. Gugus gsi, Gugus geblieben.
0: Nein, sorry, völliger Witz. Vielleicht gibt es ja aber Redewendungen, die man ein bisschen einfacher kann, eins zu eins umsetzen.
3: Wie wär's, wenn du jemandem würdest den Buckel abrutschen?
4: Das haut mich aus den Socken.
5: Wie wär's mit in Sauernöpfel beißen?
6: Jemandem so richtig die Suppe versalzen? Oder ein Klassiker, pflasst doch einfach jemandem in die Schuhe.
0: Ja, ich weiss nicht, ob ich das wirklich will. Ja, du, solange es nicht zu dem da kommt.
4: Ja, leck, mach mal.

0: Jetzt geht es 2:30 auf Radio Top. Ich bin Cyril. Ab 3 macht euch Corinna fit für den Feierabend. Bis dann spiele ich euch die meisten 80er und 90er ohne Unterbrechung. Take That Klassiker mit dabei. Back for Good aus den 90er. King of Pop macht auch noch einen Auftritt. Gute Laune bringt Madness mit Our House. Und der Start macht den grössten Hit von Rick Astley. Gerade nach dem Blick auf die Strasse.
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0: Regen und Gewitter begleiten uns in Montag Nachmittag rein. Dort und da kann sich dann die Sonne auch mal noch kurz zeigen. Bei maximal 20 Grad. Aktuell messen wir zu Wiggeltingen und zu Hagenbuch 18 Grad und zu Muslig 17.
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0: Gruß zu unserem Auto am 2:30. Man sieht schon ein bisschen, es ist schon wieder ein bisschen los. Wo er sich länger braucht, ist auf der A13 St. Margrethe Richtung Sargans zwischen Chriesere und Oberried. Dann sehe ich gerade, dass wenn er unterwegs sind in den Süden runter, zwischen Amsteg und Göschene am Gotthard stehen er 50 Minuten an. Und in die andere Richtung, wenn er zurückkommt, in den Norden auf und aus dem Süden, zwischen Quinto und Airolo, dort stehen ihr 40 Minuten an. Ich wünsche euch eine gute Fahrt und einen ganz schönen Nachmittag auf Radio Top.
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0: 17. August. Radio Top liefert euch die Energie, die ihr braucht für die letzten Arbeitsstunden vor dem Feierabend mit den meisten 80er und 90er. Zum Beispiel in der neuen Stunde mit dabei ein 90er, der nur so von Liebe sprüht. Wet, wet, wet mit Love is all around. Noch mehr Sound aus den 90er liefert der Ricky Martin und aus den 80er zum Beispiel Queen zusammen mit dem David Bowie.
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4: Im Studio der Jonathan Ernst. Der türkische Präsident Recep Tayyip Erdogan hat die Terrororganisation Hamas für ihre Zusammenarbeit beim Gaza-Friedensplan gelobt. Gegenüber dem Sender Al Jazeera sagte er, die Hamas erfülle ihre Verpflichtungen. Israel setze seine Angriffe im Gazastreifen hingegen fort. Israel lehnt den aktuellen Friedensplan des sogenannten Board of Peace ab. Ein US-Amerikaner ist am Ätna auf Sizilien von einem Blitz getroffen worden und gestorben. Wie verschiedene Nachrichtenagenturen berichten, war der 30-jährige Tourist während eines Gewitters auf dem Vulkan unterwegs. Er soll sich in einem abgesperrten Gebiet aufgehalten haben. Der Ätna ist seit Tagen besonders aktiv und beeinträchtigt unter anderem den Flugbetrieb. Hunderte Flüge wurden gestrichen oder umgeleitet. Der Waldbrand im belgischen Naturschutzgebiet Hohes Venn ist nicht näher an die deutsche Grenze vorgerückt. Regen und Windstille entspannen die Lage etwas. Weitere Evakuierungen sind derzeit nicht geplant, heißt es von den Behörden. 30 zuvor evakuierte Menschen aus einem grenznahen Ort können jedoch nicht in ihre Häuser zurück. Der Waldbrand im Hohen Venn ist einer der größten der belgischen Geschichte. Aufgrund der Bodenbeschaffenheit kann sich das Feuer schnell ausbreiten. Der britische Virgin-Konzern darf ab 2030 Züge zwischen London und dem europäischen Festland anbieten. Die britische Bahnaufsicht hat Virgin den Zugang zur Hochgeschwindigkeitsstrecke bis zum Ärmelkanal-Tunnel genehmigt. So könnten Verbindungen nach Paris, Brüssel oder Amsterdam in Frage kommen. Bis zum Start braucht Virgin aber noch Züge sowie weitere Genehmigungen in Großbritannien und der EU.
0: Wetter. Da müssen wir schon fast am Petrus applaudieren. Endlich kommt mal wieder Wasser vom Himmel oben runter. Meist bewölkt heute im Topland mit immer mal wieder Regengüssen und Gewitter. Temperaturen aktuell in Aarbonn 18, in Gächlingen 19 und in Degersheim messen wir 16 Grad.
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0: Zu uns auch die folgende Meldungen. Zum einen 5 km Stau auf der A2 Luzern Richtung Gotthard zwischen Amstieg und Göschenen. Das ist ein Zeitverlust von 50 Minuten. Und 40 Minuten länger haben wir ebenfalls auf der A2 zwischen Quinto und Airolo Richtung Gotthard. Kommt gut und sicher ans Ziel.
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0: Ja, ich weiss nicht, wie es euch geht, aber ich liebe den heutigen Tag schon seit ich verwacht bin. Es regnet endlich einmal wieder. So gemütlich und so angenehm. Dazu gebe ich euch jetzt die meiste Abwechslung. Wir gehen einmal quer durch die 4 Jahrzehnte mit dabei. Nelly Furtado mit einem 2000er, dann haben wir Drugset aus den 90er und zum Start Queen zusammen mit dem David Bowie. Ein riesen 80er-Titel, das ist Under Pressure, da bei uns auf Radio Top. Jetzt sind gerade 4 Minuten nach dem 3. Ich bin Corina. Schön, dass ihr mit dabei seid.

0: Das ist Radio Top. 10 Minuten nach dem 3 haben wir's und ich unterbreche kurz für eine wichtige Verkehrsmeldung.
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0: Achtung, Tier auf der Fahrbahn, und zwar auf der A13, St. Margrethe Richtung Sagans. Zwischen Wittnau und dem Rastplatz Kriessere. In beiden Richtungen haben wir Gefahr wegen Tier auf der Fahrbahn, genauer gesagt wegen einem Reh auf der Fahrbahn. Also vorsichtig.
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15 Minuten nach dem 3, da bei uns auf Radio Top. Da ist auch für den Kanton Zürich wieder der Ernst vom Leben losgegangen. Die Sommerferien, die sind vorbei und jetzt wird wieder die Schulbank gedruckt. Für ganz viele Kinder, sogar zum allerersten Mal heute, da sind euch Kleinen sicher gerade heimgekommen und erzählen vom Lehrer, von den Klassengespänli und von allen neuen Eindrücken, was sie gemacht haben. Da wird jetzt den ganzen Tag beim Zferi nochmal durchgespult. Dazu haben wir euch Musik, die garantiert schon in eurer Schulzeit gelaufen ist. Zum Beispiel die britische Rockband Genesis, die tatsächlich in einer Privatschule in England gegründet worden ist. Das ist That's All aus der 80er.

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0: Achtung, Gegenstände auf der Fahrbahn auf der A4. Schaffhausen Richtung Winterthur. Zwischen Flurlingen und Uwiesen haben wir Gefahr wegen Gegenständen auf der Fahrbahn. Und dann haben wir noch Gefahr wegen Tier auf der Fahrbahn auf der A13. St. Margrethe Richtung Sagans. Zwischen Wittnau und dem Rastplatz Kieseren in beiden Richtungen Gefahr wegen einem Reh auf der Fahrbahn. Also fahrt vorsichtig.
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0: Noch viel mehr Motivation erwartet auf euch hier bei uns an dem Montagnachmittag. Das ist in der nächsten halben Stunde unser Non-Stop-Top-Mix. Bis um 4 Uhr nur Musik ohne Unterbrechung. Könnt ihr euch freuen auf die Pink, die Pet Shop Boys, Eagle Eye Cherry oder auch der Bryan Adams mit seinem wunderschönen Track Heaven. Das dann gerade als erstes.
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0: Mit Vergnügen verkünde ich heute mal wieder Regen. Der Himmel, der ist dazu angeschmückt mit Wolken und auch sehr angenehme Temperaturen. Von 18 Grad in Bottikofen, in Thaingen und Stielsdorf sind wir bei 19 Grad.
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0: Zu uns Auto folgen die Meldungen. Achtung, Gegenstände auf der Fahrbahn auf der A4 Schaffhausen Richtung Winterthur zwischen Flurlingen und Uwiesen. Dort Gefahr wegen Gegenständen auf der Fahrbahn. Dann zieht es an am Zürcher Nord- und Westring. Dann haben wir 5 km Stau auf der A2 Luzern Richtung Gotthard zwischen Amstieg und Göschenen. Verlieren hier 50 Minuten und 30 Minuten haben wir ebenfalls länger auf der A2 zwischen Quinto und Airolo Richtung Gotthard. Kommen ganz gut ans Ziel.
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0: Während ihr aus dem Bürofenster am Regen zuschaut, liefert mir der Sound aus den 80er und 90er da bei uns auf Radio Top. Frauenpower aus den 90er von den Spice Girls, die sind mit dabei. Dann der George Michael mit einer 80er Perle sowie auch der Eddie Grant wartet auf euch. Das geht noch ein Punkt. 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
10: Im Studio der Jonathan Ernst. Im italienischen Teil des Val Mustair ist ein Wanderer tot aufgefunden worden. Laut italienischen Nachrichtenagenturen könnte der Mann beim Abstieg vom Piz Starlex von einem Blitz getroffen worden sein. Er war seit Sonntag vermisst und wurde in der Nacht auf heute auf rund 2600 Metern Höhe gefunden. Der letzte Kontakt mit ihm war am Sonntagmittag auf dem Gipfel, als sich ein Gewitter näherte. Rettungskräfte konnten vor Ort nur noch seinen Tod feststellen. In einem Drogenmilieu im Südwesten Spaniens sind drei Menschen erschossen worden. Bei den Todesopfern handelt es sich unter anderem laut den Behörden um die Mutter und die Schwester eines Mannes, gegen den wegen eines tödlichen Schusswechsels vor knapp 2 Jahren ermittelt werde. Man vermute daher, dass die Tat ein Racheakt gewesen sein könnte. Eine weitere getötete Person war vermutlich per Zufall vor Ort. Der Ebola-Ausbruch in der Demokratischen Republik Kongo ist der tödlichste der Geschichte des Landes. Über 2300 Menschen sind am Virus gestorben, heißt es von der Regierung. Daher seien bereits mehr Menschen gestorben als beim Ausbruch in den Jahren 2018 bis 2020. Der aktuelle Ausbruch ist besonders schwer einzudämmen, da es für diesen Ebola-Typen weder einen speziellen Impfstoff noch eine spezielle Therapie gibt. US-Schauspielerin Hayden Panettiere ist im Alter von 36 Jahren gestorben. Das berichten mehrere US-Sender. Die Todesursache ist noch nicht bekannt. Panettiere wurde durch Filme wie Scream oder die Serie Nashville bekannt. Zudem war sie einst mit Ex-Box-Weltmeister Wladimir Klitschko verlobt.
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0: Ach, das tut doch einfach mal wieder gut. Ein bisschen Abkühlung, ein bisschen Regen, ein bisschen Wolken und jetzt am Nachmittag aber doch noch ein paar vereinzelte Aufhellungen möglich im Topland. Der aktuelle Temperaturencheck in Kesswil und Swedischwil sind wir bei 19 Grad und St. Peterszell meldet 16.
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0: Es stockt wegen einem Pannenfahrzeug auf dem Zürcher Nordring A1 Bern Richtung St. Gallen zwischen Zürich-Seebach und Zürich-Nord. Der rechte Fahrstreifen der ist gesperrt. Die Fahrbahn die ist auf 2 Fahrstreifen verengt. Dann stockt es weiters auf dem Westring sowie auch beim Brütiseller Kreuz. Dann haben wir 5 km Stau auf der R2 Luzern Richtung Gotthard zwischen Amsteg und Göschene. Dort haben wir 50 Minuten länger und 30 Minuten verlieren hier zwischen Quinto und Airolo Richtung Gotthard, ebenfalls auf der R2. Ganz eine gute Fahrt.
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0: Wir spielen jetzt und zwar um einen 50-Franken-Gutschein vom Hotel-Restaurant Kleinrigi, das im wundervollen Schöneberg an der Tour. Unser Nachmittagsspiel, wahr oder nicht wahr? Ein kleiner Spoiler vorab. Es geht heute um die Leichtathletik-EM. Leute dazu mitmachen, jetzt auf die Nummer 0848 80 00 88. Und in der Zwischenzeit gebe ich euch einen grossartigen Track aus

0: Das ist auch ein Montagnachmittag hier bei uns auf Radio Top. 13 Minuten nach dem 4 Uhr und es ist Zeit für meine Behauptung.
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0: Bei mir in der Leitung habe ich Franziska aus Soizak.
2: Hallo Carina.
0: Du hast ein bisschen Leichtathletik-Europameisterschaft geschaut.
2: Ja, so neben der Ohren zwischen mir schon, ja.
0: Okay, dann bist du super gewappnet, hoffentlich für meine heutige Behauptung. Nämlich da dazu. Die Schweiz, die steht im Medaillenspiegel auf Platz 3 mit insgesamt 21 Medaillen. Also die EM ist ja jetzt fertig und jetzt hat es da den Medaillenspiegel gegeben. Wir sind auf dem 3. Platz. Ist das wahr oder nicht wahr?
2: Das wäre schön, aber es stimmt leider nicht.
0: Jawohl! Da habe ich uns ein bisschen zu gut gemacht.
2: Ja, es sind nur 7 Medaillen, obwohl es sind toll 7 Medaillen, trotz allem.
0: Das ist grossartig,
2: und
0: ja.
2: Auf dem 6. Platz. Ja, ist gewaltig.
0: Ja, genau, auf dem 6. Platz mit total 7 Medaillen. Ich gratuliere dir ganz herzlich, Franziska.
2: Danke.
0: Wir schicken dich ins Hotel-Restaurant Klierigi.
2: Sehr gut. Danke vielmals,
0: danke
2: Carina.
0: Dir.
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0: So tönt's kurz vor dem Feierabend, da bei uns auf Radio Top. Es ist 16.26 Uhr, da gibt's jetzt dann gerade eine halbe Stunde Musik am Stück, nämlich unseren Non-Stop-Top-Mix immer ab dem halben bis am Punkt. Zuerst spienzeln wir jetzt aber noch rasch in die Teletop-News vom heutigen Abend.
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0: Wetter und Schule stehen heute in den Teletop-News im Fokus und ich freue mich nach 2 Wochen in der Ferien ist er gewesen und jetzt ist er braun brennt, wieder zurück mit einem Strahlen im Gesicht. Hoi Remo Kaufmann.
2: Hoi Corinne. Schön wieder da zu sein.
0: Schön bist du wieder da, ich freue mich auch.
2: Ich freue mich vor allem, weil es hier jetzt wirklich kühl ist und wirklich auch regnet. Also weil nach 2 Wochen, ihr habt es ja heiß gehabt.
0: Also da ist ja genauso heiß, ja, würde ich sagen, wie in Italien.
2: Darum, das Wetter und Regen lässt jetzt viele Leute aufschnaufen, um das geht es auch bei uns. Es ist so ein bisschen die Frage, was nützt der Regen heute? Es wird ja schon bald wieder 30 Grad. Für einen Schaffhauser Landwirt ist er Segen, weil sein Saatgut jetzt endlich kann sprießen. Für Förster ist das aber eben nur ein Tropfen auf den heißen Stein. Aber freuen tun sich sicher auch die 160'000 Zürcher Schülerinnen und Schüler, die heute in kühlere Klassenzimmer zurückkehren. Die haben ja zum Teil über 30 Grad gehabt. Und die sind jetzt sicher froh, dass es ein bisschen kühler ist zum Schulstart. Und Bildungsdirektorin Silvia Steiner begleitet den Schultag das mal zum letzten Mal und das genau in der Schule, wo sie damals mit 7 selber eingeschult worden ist.
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0: In Roggwil sind wir bei 19 Grad im Sonnental und so wie auch zur Küsnacht messen wir 18 Grad im Moment. Hier die Sonne, die hat das Gefühl gehabt, sie müsse gleich noch auftauchen, so einen ganzen Tag mal ohne sie. Da wäre ja dann schon fast auch ein bisschen zu viel verlangt. Teils auffälliger jetzt im Topland, auf der Abend, aber trotzdem immer noch weit um bewölkt. Und morgen dann zuerst noch ein paar Wolkenfelder, nachher mehrheitlich sonnig und wieder wärmer zwischen 25 bis 27 Grad.
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0: Zu uns Auto folgende Meldungen. Es stockert wegen einem Pannenfahrzeug auf dem Zürcher Nordring A1 Bern Richtung St. Gallen zwischen Zürich-Seebach und Zürich-Nord. Der rechte Fahrstreifen ist gesperrt und die Fahrbahn auf 2 Fahrstreifen verengt. Dann stockert es weiters auf dem Westring beim Brüti-Sellerkreuz und auch auf der Schaffhauser Strasse Richtung Schaffhausen. Dann haben wir noch 3 Kilometer Stau auf der A2 Luzern Richtung Gotthard zwischen Amstieg und Göschene. Verlieren hier eine halbe Stunde und ebenfalls eine halbe Stunde länger haben wir zwischen Quinto und Airolo Richtung Gotthard auf der A2. Kommt gut und sicher ans Ziel.
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0: Wir stimmen uns zusammen ein in Feierabend hier bei uns auf Radio Top. 3 Minuten vor dem 5 Uhr, das machen wir mit den meisten 80er und in 90er auch wieder in der neuen Stunde. Ich freue mich besonders auf zum Beispiel den Jimmy Cliff und seinen Banger aus dem 90er I Can See Clearly Now. Dann weiter mit dabei Christina Aguilera mit einem super Song aus meinem Geburtsjahr 1999. Und die 80er, die sind auch vertreten, zum Beispiel von Men at Work mit Down Under. Das geht nach den Aktualitäten vom Tag.
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9: Im Studio der Jonathan Ernst. Im italienischen Teil des Val Mustair ist ein Wanderer tot aufgefunden worden. Laut italienischen Nachrichtenagenturen könnte der Mann beim Abstieg vom Piz Starlex von einem Blitz getroffen worden sein. Er war seit Sonntag vermisst und wurde in der Nacht auf heute auf rund 2600 Metern Höhe gefunden. Der letzte Kontakt mit ihm war am Sonntagmittag auf dem Gipfel, als sich ein Gewitter näherte. Rettungskräfte konnten vor Ort nur noch seinen Tod feststellen. In einem Drogenmilieu im Südwesten Spaniens sind 3 Menschen erschossen worden. Bei den Todesopfern handelt es sich unter anderem laut den Behörden um die Mutter und die Schwester eines Mannes, gegen den wegen eines tödlichen Schusswechsels vor knapp 2 Jahren ermittelt werde. Man vermute daher, dass die Tat ein Racheakt gewesen sein könnte. Eine weitere getötete Person war vermutlich per Zufall vor Ort. Der Ebola-Ausbruch in der Demokratischen Republik Kongo ist der tödlichste der Geschichte des Landes. Über 2300 Menschen sind am Virus gestorben, heißt es von der Regierung. Daher seien bereits mehr Menschen gestorben als beim Ausbruch in den Jahren 2018 bis 2020. Der aktuelle Ausbruch ist besonders schwer einzudämmen, da es für diesen Ebola-Typen weder einen speziellen Impfstoff noch eine spezielle Therapie gibt. US-Schauspielerin Hayden Panettiere ist im Alter von 36 Jahren gestorben. Das berichten mehrere US-Sender. Die Todesursache ist noch nicht bekannt. Panettiere wurde durch Filme wie Scream oder die Serie Nashville bekannt. Zudem war sie einst mit Ex-Box-Weltmeister Wladimir Klitschko verlobt.
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0: Das Ettenhausen 18 Grad, das Niederhelfenschwil 19 sowie auch 19 messen wir das Schöfflisdorf. Ja, ein einziger Tag ohne Sonne, der scheint nicht zu gehen. Der Regen, der hat nicht lange standhalten gegen die Sonne. Sie drückt schon wieder vereinzelt durch die Wolkenfelder durch heute Abend. Jetzt also einzelne Aufhellungen im Topland. Morgen Dienstag dann zuerst ein paar Wolkenfelder und nachher recht sonnig und auch wieder wärmer bei Temperaturen zwischen 25 bis 28 Grad.
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0: Da habe ich gerade eine wichtige Meldung zu eurem Auto. Achtung, Gegenstände auf der Fahrbahn auf der A1 Zürich Richtung Bern zwischen dem Limmataler Kreuz und Dietikon haben wir Gefahr wegen Gegenständen auf der Fahrbahn. Dann haben wir weiteres Verkehrsbehinderung wegen einem Pannenfahrzeug auf der A1 Zürcher Nordring, Bern Richtung St. Gallen zwischen Affoltern und Zürich Nord. Der rechte Fahrstreifen der ist gesperrt und die Fahrbahn auf zwei Fahrstreifen verengt. Dann stockt es auf den bekannten Vierabigsstrecken Zürcher Westring beim Brüdiseller Kreuz, auf der Schaffhauser Strasse Richtung Schaffhausen, auf der Oberlandautobahn A15 Richtung Uster sowie auch über den Seedamm Richtung Rappi. Ich wünsche allen unterwegs ganz gute Fahrt.
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0: Herzlich willkommen hier bei uns auf Radio Top. Schön, sind ihr mit dabei. Wir spielen euch die meiste Abwechslung aus 4 Jahrzehnten. Der Montag hat gestartet mit Regen. Und jetzt mag die Sonne gleich wieder vereinzelt durchdrücken, wie es der Jimmy Cliff wunderbar sagt.

0: 7 Minuten nach dem 5 Uhr, das ist Radio Top mit dem schnellsten Verkehrsservice.
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0: Achtung, Gegenstände auf der Fahrbahn auf der A1 Zürich Richtung Bern zwischen der Einfahrt Spreitenbach und der Raststätte Würelos Nord haben wir Gefahr wegen Gegenstände auf der Fahrbahn. Dann haben wir noch weiteres Gegenstände auf der Fahrbahn auf der A1 Zürich Richtung Bern zwischen dem Limmataler Kreuz und Dietikon. Fahrt weiterhin vorsichtig.
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0: Ich friss einen Besen. So schnell gesagt, aber keiner macht es wirklich. Oder doch? Einer der bekanntesten Schweizer Influencer in der Dachregion, der Adi Totoro, er hat wortwörtlich einen Besen gefressen.
1: Hallo, ich bin Adi und in diesem Video werde ich einen Besen fressen. Wortwörtlich.
0: Er hat den Besenstiel genommen, zermalt und zerpulvert und dann innerhalb von einer Woche in verschiedene Sachen reingemischt, wie zum Beispiel in Pancakes, Kuchen oder Pasta. Und dann das gegessen. Ob es gesund ist, das einmal dahingestellt. Aber er ist wohl der Erste und vielleicht auch der Einzige, der jemals wird können sagen, er hat einen Besen gefressen. Auf das aber haben wir euch gefragt, welche Redewendungen wir sonst noch in den Tat umsetzen könnten. Und da sind wir also ganz kreativ gewesen.
2: Wie wär's, wenn du jemandem würdest den Buckel abrutschen?
3: Das haut mich aus den Socken.
4: Wie wär's mit in sauren Äpfel beissen?
2: Jemandem so richtig die Suppe versalzen? Oder ein Klassiker für am Montagmorgen. Blass doch einfach jemandem in die Schuhe.
3: Ja, leck mal am Arsch, du.
0: Ach, herrlich. Also mein Favorit wäre ja einfach mal unserem Morgenshow-Moderator am Andi auf der Nase rumtanzen.

0: Das ist Radio Top am Montagabend und ich unterbreche hier kurz unseren Non-Stop-Top-Mix für eine wichtige Verkehrsmeldung.
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0: Achtung, Gegenstände auf der Fahrbahn auf der A51 Bülach Richtung Flughafen. Zwischen Bülach Süd und Kloten Nord haben wir Gefahr wegen Gegenständen auf der Fahrbahn. Und dann haben wir immer noch Gegenstände auf der Fahrbahn auf der A1 Zürich Richtung Bern zwischen der Einfahrt Spreitbach und der Raststätte Würelos Nord. Ebenfalls Gefahr wegen Gegenständen auf der Fahrbahn. Also fahrt weiterhin vorsichtig.
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0: Das ist Radio Top. Wir sind eure Feierabends-Playlist mit dem 80er und 90er. In den Startlöchern steht unter anderem der Eros Ramazzotti, eine Boyband, die eure Teenie-Herzen höher schlagen lässt. Backstreet Boys, da könnt ihr so richtig zausen im Auto. Oder auch der Boss höchstpersönlich, der Bruce Springsteen, mischelt mit nach dem Punkt.
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5: Im Studio der Jonathan Ernst. Nach wochenlanger Hitze hat der Regen heute Abkühlung gebracht und teilweise für die Landwirtschaft eine Entspannung. Für manche Kulturen komme der Niederschlag jedoch zu spät, heißt es vom Schweizer Bauernverband gegenüber SRF. Auch für Schweizer Gewässer dürfte der Regen keine ausreichende Erholung bedeuten. Dafür braucht es laut dem Bundesamt für Umwelt länger anhaltende Niederschläge. In Gladpark ist am heutigen Vormittag eine 17-jährige Fußgängerin angefahren und schwer verletzt worden. Laut Kantonspolizei Zürich wurde sie auf einem Fußgängerstreifen von einem Taxi erfasst. Sie wurde mit der Ambulanz ins Spital gebracht. Polizei und Staatsanwaltschaft untersuchen den Unfall. Insbesondere werde geprüft, ob die Verkehrsampel für die Fußgängerin oder den Autofahrer grün angezeigt hatte. Die russische Antikriegs- und Oppositionspartei Jabloko ist von der Parlamentswahl im September ausgeschlossen worden. Das hat Russlands oberstes Gericht entschieden. Der liberalen Partei wird vorgeworfen, gegen russische Wahlgesetze verstoßen zu haben. Jabloko will gegen den Entscheid weiter vorgehen. Außerdem wurde der Vizechef von Jabloko, Lev Schlossberg, wegen Verunglimpfung der russischen Streitkräfte zu über 11 Jahren Haft im Straflager verurteilt. Vor der französischen Mittelmeerküste ist gestern Abend eine Luxusjacht mit einem Schlauchboot kollidiert. Beim Unfall westlich von Cannes sind 10 Menschen verletzt worden, 4 von ihnen schweben in Lebensgefahr. Ein Mann wird laut den örtlichen Behörden noch vermisst. Insgesamt befanden sich 21 Menschen auf den beiden Booten. Die Ursache des Zusammenstoßes ist noch nicht klar.
0: Wetter. Berg 19 Grad, Löningen 20 und in Chomenau messen wir 17 Grad im Moment. Ja, es gibt jetzt teils Aufhellungen auf der Abend im Topland, aber trotzdem immer noch weit ume bewölkt. Morgen Dienstag dann zuerst noch ein paar Wolkenfelder und nachher mehrheitlich sonnig und wieder viel wärmer zwischen 25 bis 28 Grad.
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0: Es stockt auf den bekannten Feierabendsstrecken beim Zürcher Nord- und Westring, beim Brütiseller Kreuz, auf der Schaffhauser Strasse Richtung Schaffhausen, dann Richtung Wiedike zwischen Brunau und Wiedike, im Bezirk Winti zwischen Winti und Döss und auf der Oberlandautobahn A15 Richtung Uster sowie auch über den Seedamm Richtung Rappi. Und dann haben wir noch 2 Kilometer Stau auf der A2 Chiasso Richtung Gotthard zwischen Quinto und Airolo. Kommt gut an euer Ziel.
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0: Ich begleite euch auf eurem Heimweg. Und während ihr überlegt, wann ihr noch posten müsst für die Nacht, servieren wir euch schon mal die meiste Vielfalt. Mit unserem Topmix aus 4 Jahrzehnten und der Start in die neue Stunde macht Blondie aus den 80er Jahren. Ich bin Corina und für euch heute Abend hinter den Knöpfen.

Das habt ihr euch verdient. Die meisten 80er und 90er für euren Abend. 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

Das ist Radio Top. Viertel ab 6 haben wir es auf der Uhr. Und diese Woche, die hätte in meiner Meinung nach nicht können besser starten. Aufwachen zu diesen Geräuschen, aufstehen und nicht schwitzen und einfach mal wieder eine lange Hose aus dem Kleiderschrank nehmen und anlegen. Die Mutter Natur, die hat das Ganze auch dringend gebraucht. Und ich hoffe, ihr habt den kurzen Besuch vom Regen genossen. Weil wenn ich da aus dem Studiofenster schaue, dann sehe ich schon wieder ganz schüch, dass die Sonne hinführen kommt. Aber trotzdem, lieber Regen, schön bist du zurückgekommen, auch wenn nur auf ein ganz kurzes Besuchli. Dein Comeback, das feiern wir mit unserem nächsten Banger aus den 80er Jahren.

0: Es ist schon bald wieder 6:30 auf der Uhr an dem Montag, 17. August. Und da ist das ganze Topland seit heute wieder im Schulmodus. Zürich hat auch wieder angefangen. 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Zum Geniessen gibt es eine halbe Stunde Musik ohne Unterbrechung. 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
1: 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Wetter.
0: Wir haben scheue Aufhellungen über den Abend verteilt, aber grösstenteils sind wir noch bewölkt. Die Wolken die bleiben maximal noch bis morgen Morgen, dann übernimmt die Sonne wieder hauptsächlich. Warm wird es auch schon gerade wieder bei Temperaturen zwischen 25 bis 28 Grad. Schauen wir noch aufs Thermometer aktuell im Topland. Das Frauenfeld und Seegräben sind wir bei 19 Grad und Schaffhausen meldet 20 Grad.
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0: Und da holpert es immer noch auf den bekannten Feierabendsstrecken auf dem Zürcher Nord- und Westring, beim Brütiseller Kreuz, auf der Schaffhauser Strasse Richtung Schaffhausen, dann Richtung Wiedeken zwischen Brunau und Wiedeken, im Bezirk Winti zwischen Winti und Töss sowie auch zwischen Benken und Uwiesen, dann auf der Oberlandautobahn A15 Richtung Uster sowie auch über den See Richtung Rappi. Dann haben wir noch 2 Kilometer Stau auf der A2, Giasso Richtung Gotthard zwischen Quinto und Airolo.
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8: Im Studio der Jonathan Ernst. Nach wochenlanger Hitze hat der Regen heute Abkühlung gebracht und teilweise für die Landwirtschaft eine Entspannung. Für manche Kulturen komme der Niederschlag jedoch zu spät, heißt es vom Schweizer Bauernverband gegenüber SRF. Auch für Schweizer Gewässer dürfte der Regen keine ausreichende Erholung bedeuten. Dafür braucht es laut dem Bundesamt für Umwelt länger anhaltende Niederschläge. In Gladpark ist am heutigen Vormittag eine 17-jährige Fußgängerin angefahren und schwer verletzt worden. Laut Kantonspolizei Zürich wurde sie auf einem Fußgängerstreifen von einem Taxi erfasst. Sie wurde mit der Ambulanz ins Spital gebracht. Polizei und Staatsanwaltschaft untersuchen den Unfall. Insbesondere werde geprüft, ob die Verkehrsampel für die Fußgängerin oder den Autofahrer grün angezeigt hatte. Die russische Antikriegs- und Oppositionspartei Jabloko ist von der Parlamentswahl im September ausgeschlossen worden. Das hat Russlands oberstes Gericht entschieden. Der liberalen Partei wird vorgeworfen, gegen russische Wahlgesetze verstoßen zu haben. Jabloko will gegen den Entscheid weiter vorgehen. Außerdem wurde der Vizechef von Jabloko, Lev Schlossberg, wegen Verunglimpfung der russischen Streitkräfte zu über 11 Jahren Haft im Straflager verurteilt. Vor der französischen Mittelmeerküste ist gestern Abend eine Luxusjacht mit einem Schlauchboot kollidiert. Beim Unfall westlich von Cannes sind 10 Menschen verletzt worden, 4 von ihnen schweben in Lebensgefahr. Ein Mann wird laut den örtlichen Behörden noch vermisst. Insgesamt befanden sich 21 Menschen auf den beiden Booten. Die Ursache des Zusammenstoßes ist noch nicht klar.
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1: Niederneuferen und Schlieren sind wir bei 20 Grad und Oberhutzwil meldet 19 Grad im Moment. Ja, die Sonne, die kommt irgendwie nicht so ganz klar mit dieser Nebenrolle und blitzt sogar heute Abend durch die Wolken durch. Die Wolken, die sind morgen maximal noch bis am Morgen rum, nachher dann recht einen sonnigen Dienstag und vor allem wieder wärmer, 25 bis 28 Grad.
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1: Und da steht es noch auf der H4 Schaffhauser Strasse, Zürich Richtung Schaffhausen, zwischen Bülach Nord und dem Glattfelden. Und ein bisschen mehr Geduld braucht es auch noch auf der A4 Winterthur Richtung Schaffhausen, zwischen den Bänken und Uwiesen. Und dann haben wir noch 2 Kilometer Stau auf der A2 Giasso Richtung Gotthard, zwischen Quinto und Airolo. Ich wünsche allen unterwegs ganz gute Fahrt.
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1: Heute gehen wir zurück in meine Kindheit. Ziemlich sicher auch die von euch, lieben Zuschauerinnen oder Zuhörer. Und natürlich in die Vergangenheit vom heutigen Gast, Walter Andreas Müller.
2: Sali miteinander. Schön bei dir zu sein.
1: Man sagt dir ja auch WAM, kurz abgekürzt, aber eigentlich wäre es eher ein WM, weil du heisst ursprünglich gar nicht Walter Andreas Müller.
2: Ja, das ist tatsächlich so. Es ist so ein Relikt aus der Schauspielschule, wo man einfach mir gesagt hat damals, als ich auf Deutschland gegangen bin nach der Ausbildung, haben wir gesagt, du, mit Walter Müller kann man keine Karriere machen. Das ist völlig, du brauchst einen Künstlernamen. Und dann habe ich natürlich angefangen, hat man wie hin und her gemacht. Zuerst habe ich gesagt, ja, ein Künstlernamen, das macht mich auch nicht berühmter, beziehungsweise begabter. Und, ein zweiter Nachname, wie man das manchmal auch macht in Deutschland, habe ich auch nicht wollen. Und dann hat es geheißen, ja, dann musst du halt einen zweiten Vornamen zulegen. Und dann habe ich zufälligerweise einen Cousin, der Andreas heisst, und habe gefunden, Walter Andreas Müller, das tönt eigentlich noch ganz rhythmisch schön. Und so ist das eigentlich dann entstanden, bin ich der Walter Andreas Müller geworden und habe dann aber tatsächlich nach Jahren, nach etwa fast 15 Jahren von meinem Beruf, oder noch sogar noch mehr, habe ich dann plötzlich Probleme bekommen damit, dass Verträge auf den Namen Walter Andreas Müller ausgestellt worden sind und mir dann gemein gesagt hat, du, das geht nicht, die sind eigentlich gar nicht gültig, du musst das legalisieren. Und so bin ich dann auf Stadthaus gegangen in Zürich und habe den Künstlernamen quasi können legalisieren und jetzt steht er im Pass. Also offiziell seit gut 20 Jahren heisse ich wirklich Walter Andreas auf allen Dokumenten.
1: Und so spitznamenmässig ist es wirklich, also sagt man dir auch so eben im Umfeld immer Walter Andreas oder ist es einfach der Walter oder wie ist das so?
2: Siehst, das ist genau der Punkt, den du jetzt ansprichst. Das hat mich immer genervt, weil die Leute mich jedes Mal gefragt haben, wie soll ich jetzt sagen? Und dann habe ich durch das, dass ich am Radio damals einen Kürzel gebraucht habe für meine Moderationsarbeit, habe ich gesagt, ja, schreibt einfach WAM im Plan. Und dann hat dann irgendwann eine Kollegin damals, Elisabeth Schnell, hat einmal plötzlich gesagt, in Deutschland gibt es einen Wim, Tölke damals, mit seinem Hund Wum, und wir haben jetzt halt einen Wamm in der Schweiz. Und so hat sich das dann mit der Zeit als Brand effektiv etabliert.
1: Bleiben wir noch schnell bei der Schauspielerzeit, wo du eben gesagt hast, durch das ist es eigentlich alles aufgekommen mit dem Namen. Du hast ja, glaube ich, relativ früh schon gemerkt, dass du eben ein Kreativer bist, dass du gerne so ein bisschen auftrittst, so das Ganze schätzt und auch ein bisschen spielst gern. Aber wie ist es vonstatten gegangen? Wann hast du wie das gemerkt?
2: Ich denke, so ein bisschen bewusst der 20er Abend ist mir eigentlich, wo ich etwa so, ich glaube, ich bin etwa 12, 13 gsi, wo mich meine Mutter und mein Vater mitgenommen haben ins Opernhaus, in eine Oper, Rigoletto von Giuseppe Verdi, und das hat mich unwahrscheinlich fasziniert. Und für mich ist klar gsi, ich wollte Opernsänger werden. Und von dem Moment an eigentlich bin ich total fokussiert gsi, auch zum Beispiel vom Lesen her. Alle anderen Kinder in meinem Alter haben Winnetou gelesen und was ich was. Und ich habe Musikerbiografien gelesen. Ich habe mich mit Mozart und Beethoven, völlig irrwitzig eigentlich, befasst. Also das ist irgendwo, glaube ich, ein bisschen schicksalsgläubig, dass ich das Gefühl habe, irgendwie ist das wahrscheinlich einfach der vorzeichnete Weg gewesen für mich. Also ich bin dann eigentlich den Weg wirklich, kann man sagen, konsequent durchgegangen, inklusive einer zuerst Berufsbildung als Musikkauf. Also ich bin im Musikhaus Hug, habe ich eine Verlagskaufmannsausbildung gemacht. Also ich bin schon dort mit der Musik in Verbindung gewesen und nachher dann mit dem Theater. Das hat sich wie ein roter Faden durchgezogen.
1: Ja, und eigentlich auch schon durch deinen Vater, der ist ja auch in dem Sinn so in dem Bereich. Also hat ja geschrieben.
2: Mein Vater ist eigentlich in der Zürich-Zeitung als Typograf, sagt man heute. Damals war es ein Maschinensetzer gewesen, wo er geschafft hat, als Beruf gehabt hat. Und er hat einfach in der Freizeit hat er eine Ländlerkapelle gehabt. Also er war ein Hobbymusiker gewesen, der wahnsinnig gern Berufsmusiker geworden wäre. Aber das hat halt zu seiner Zeit, wo er auf der Welt war, ist das noch nicht gegangen. Und so ist, aber ich bin so musikalisch, bin ich eigentlich von Jugend auf bin ich beeinflusst gewesen. Allerdings natürlich am Anfang mit Volksmusik.
1: Es ist ja aber dann, eben du sagst, es hat sich so ein bisschen wie ein roter Faden durchgezogen. Und gleich ist es zwischen denen schon auch ein steiniger Weg gewesen. So, geht eben auch in der Schauspielschule etc.
2: Ja, das ist nicht also, dass ich denke, das geht jedem so. Also, ich meine, ein Schauspielstudium ist sowieso ein Up and Down. Also, es gibt Momente, wo man verzweifelt, wo man denkt, nein, das ist gar nichts. Dann hängt es sehr von den Lehrern ab, die man hat, wo einem, die einen finden einem gut, die anderen sagen, nein, das ist hoffnungslos. Also, und dann geht man auf Deutschland und bei meinem Fall ist es auch so gewesen, dass ich eigentlich am Theater in Deutschland hat man nicht so recht gewusst, was man mit mir anfangen kann. Also, die haben einfach gefunden, ja, der ist klein, also, der muss einen Buben spielen und man hat sogar, und darum bin ich eigentlich nach 4 Jahren bin ich zurück in die Schweiz gekommen, weil ich gefunden habe, also, da aussen in Deutschland wartet niemand auf mich und bin zurück auf Zürich gekommen und da eigentlich habe ich das richtig gemacht, glaube ich, dass ich dann aufgrund von der Zusammenarbeit mit einem Kleintheater in Zürich bin ich zum Radio gegangen und habe dort dann den Job angenommen. Als Sprecher auch, als Moderator. Und so habe ich mein Leben lang immer beides gemacht. Ich habe einerseits Radio gemacht, auf der anderen Seite Theater können machen. Das immer, je nachdem, was besser gelaufen ist. Und durch das habe ich natürlich auch dann durchs Radio vor allem auch Leute kennengelernt vom Fernsehen. Und dann hat der Schneeballeffekt eigentlich eingesetzt, wo dann all die Sendungen gekommen sind und Karriere, die sogenannte Karriere, dann eigentlich abgegangen ist.
1: Du hast in einem Interview gesagt, du sagst jemanden, der ganz viel wahnsinnig gut kann, aber nicht so richtig.
2: Ja,
1: aber das stimmt doch nicht. Ich meine, also
2: ja, es ist natürlich, ja, weißt, das ist natürlich ein bisschen Koketterie. Das ist klar, es tönt irgendwie noch gut, wenn ich sage, ich kann wahnsinnig viel, aber nicht richtig. Aber der Kern von dieser Aussage stimmt natürlich schon bis zu einem gewissen Grad. Also ich bin ein bisschen ein verhedderter, verflatterter, Anführungszeichen Künstler. Also ich bin jemand, der wahnsinnig viel gern macht und auch neugierig ist, auch immer wieder auf neue Sachen. Und das hat natürlich dann zur Folge gehabt, dass ich plötzlich auf den verschiedensten Hochzeiten getanzt habe. Ich habe Gala-Auftritte gemacht mit Politikerparodien, weil man gemerkt hat, plötzlich am Radio bei den Zweierleier, dass ich offenbar das gut kann, Stimmen imitieren. Dann hat man das ins Fernsehen übernommen, also bin ich dort abgestempelt worden, wenn man so will, zum Teil als Politikerparodist. Habe aber auch Fernsehshows, habe eine Fernsehsendung moderiert, ursprünglich einmal. Dann sind natürlich alle eben die Fernsehsendungen gekommen, die ich als Komödiant machen konnte, habe aber gleichzeitig ernste Sachen machen. Und dann später ist das Musical dazu gekommen. Also dann Kindergeschichten, Globi, wo ich über 40 Jahre und so weiter. Also es ist so eine breit gefächertes Feld wurde, dass man mich eigentlich gar nicht richtig einordnen konnte.
1: Ich würde einfach sagen, du kannst wahnsinnig viel, wahnsinnig gut.
2: Aber ja, danke fürs Kompliment. Also, ein bisschen etwas ist wahrscheinlich schon dran. Doch, doch. Also, ich will jetzt da nicht da auf tief stapeln oder so. Das wäre ein bisschen blöd.
1: Du hast ja, glaube ich, jetzt schon angesprochen, ist, sage ich jetzt mal, so ein bisschen eine von deinen berühmteren, solche deine Paradefunktion
2: auch. Also im Kindersegment sicher, absolut, natürlich. Da bin ich auch wahnsinnig stolz drauf. Also ich hätte das nie erwartet. Ich hatte es im 1976, wo ich gerade ein Jahr am Radio war bin als Sprecher, hat man mich von der Merli-Tante damals im Radio, hat man mich angefragt, ob ich dem Vogel könnte eine Stimme geben, er will eine Schallplatte daraus machen aus dem Globi-Buch. Und dann bin ich da hergegangen und habe gesagt, ja, das wird wahrscheinlich so ein bisschen ein Vogel sein, der so ein bisschen
3: mit einer gewägigen Stimme redet und so. Und dann, am Anfang ist das sehr gewägig und so gewesen. Und,
2: ui! Das Wasser umgeht, Entschuldigung. Oh, ich da rumfuchteln. Und dann ist natürlich, hat man sein Kind verschrocken. Und dann hat man das dann so wirklich reduziert mittlerweile auf einen lustigen, jungen, Teenager. Und heute ist der, glaube ich, einfach so einer, der unwahrscheinlich fröhlich und lustig ist und bei den Kindern eigentlich total gut ankommt. Und ich rieche den irrsinnigen Flausch dran. Und so ist das irgendwo, muss ich sagen. Also das ist eine Geschichte geworden jetzt, wo wir im Laufe der Jahrzehnte, wo ich das jetzt mache, über 40 Jahre, ist das ein Teil von meinem Leben geworden, wo mit mittlerweile sind es fast, ich glaube, ich habe die neuesten Zahlen nicht, aber es sind über 3 Millionen Tonträger, wo da und heute mit dem ganzen Streaming und all denen elektronischen Medien wird das auf der ganzen Welt, kann man jetzt feststellen, wird global gelöst. Also das ist schon auch verrückt.
1: Ich habe eben wirklich, mich hat es auch wundert genommen, wie ist überhaupt die Stimme entstanden, oder? Du hast es gesagt, aber es ist wahrscheinlich schon auch eben ein Prozess gewesen, bis du dort an dem Punkt warst. Du wusstest, der muss jetzt so tönen, oder wie hast du das, bist du da daheim gesessen und hast überlegt und, oder?
2: Also, wie bei allem, was ich mache, meistens entstehen die Sachen aus dem Bauch raus und ich muss gar nicht viel dazu tun. Also, wie beim Globi, wie ich vorhin gesagt habe, ist es am Anfang so ein bisschen eine krächzige Stimme gewesen, wo wir gefunden haben, nein, das ist nicht gut. Und dann, habe ich gesagt, ja, dann machen wir sie halt
3: so vielleicht.
2: Und dann haben sie sofort gesagt, ja, mal, das ist es. Und genau so ist es eigentlich auch, wo ich jetzt wieder den Bogen schlage zu den Parodien, wo mich auch mit Leuten fragen, ja, wie kannst du so schnell von einem Christoph Blocher auf einen Moritz Leuenberger, auf einen Alain Berset, was weiß ich was, umstellen? Es ist einfach das Talent, wo ich offenbar vom Schicksal überkommen habe. Und ich kann das nie mehr so gross üben. Also, die Figur vom Christoph Blocher, die ist mir zugefallen. Das ist etwas, und ich hätte gar nicht mehr so gross irgendwie üben daheim oder so. Das ist einfach da gewesen. Da hätte ich nichts machen können. Nicht wahr? Das ist etwas ganz Verrücktes.
1: Und das ist, ich stelle mir das noch anstrengend vor, nicht?
2: Überhaupt nicht. Nein, es ist ein Spass. Es ist eine Neugier, wo dann umschlägt in eine Arbeit, ja, natürlich, letzten Endes. Aber es ist etwas, was ungeheuer angenehm ist und was Spass macht und Freude und immer wieder neu.
1: Du hast jetzt eben auch schon mehrere Figuren angesprochen. Der Globi, der Christoph Blocher, hast sonst auch ganz viele andere Politiker oder Personen parodiert. Zum Beispiel auch der Herr Fischer von der Fischer Bettwarenfabrik oder der Hans von der Forster Familie gsi. Was würdest du sagen vielleicht, welche Figur ist dir am ähnlichsten?
2: Also ich glaube, wenn man es so überschlägt, aber das hat wahrscheinlich auch mit der Länge zu tun, wo wir es gemacht haben, das ist schon der Hans Meier gewesen in der Sitcom-Serie Fastenfamilie. Weil der hat die Figur, Hans Meier, hat Charles Lewinsky eigentlich aus mir rausgeschrieben. Also er hat wirklich, ich mag mich erinnern, wo wir das gedreht haben, damals in den 90er Jahren, ist er immer wieder auf mich zugekommen und hat gesagt, was kannst du noch? Also kannst Rollschuhe fahren, kannst Gitarre spielen, kannst einen Handstand, kannst Bühnendialekt, kannst und. Und er hat immer aus dem raus eigentlich, hat er Figuren geschaffen für mich, wo ich ja jeder Erfolg wieder können in eine andere Figur hineinschleifen. Und das hat sehr, sehr viel von mir persönlich gehabt. Also der Hans Meier auch von seinem ganzen Ehrgeiz als Laienschauspieler, ein Kellner, der Laienschauspieler will sein und wo Karriere machen, das hat sicher auch ein bisschen mit mir zu tun gehabt. Denn ich habe den Beruf gemacht, weil ich wollte Karriere machen. Ich habe nicht einfach gesagt, ja, ich will jetzt Schauspieler und dann tue ich dann an einem kleinen Theater, tue ich dann so ein bisschen experimentell Theater spielen. Nein, ich habe gesagt, ich will, wenn ich den Beruf mache, dann mit 150%, dann will ich auf einen grünen Zweig kommen. Und das ist auch der Grund gewesen, dass ich zurückgekommen bin aus Deutschland. Weil ich gesagt habe, dort draussen hat niemand auf mich gewartet.
1: Und du bist ja bis heute immer noch an dieser Karriere dran. Du schaffst und schaffst und schaffst und hörst auf.
2: Ja.
1: Hast auch heute gerade wieder eine Vorstellung? Was läuft da momentan Moment, alles so bei dir?
2: Im Moment bin ich noch bis Ende Monat. Sind wir in Seeb, an der Kammerspiel Seeb im Bacher Bülach, mit dem Stück «Der Tag, an dem der Papst gekidnappt wurde» vom Betancourt, bin ich am Spielen als Papst, also Albert IV. Und da sind wir mittlerweile auf über 120 Vorstellungen. Und das läuft und läuft und läuft. Und wir gehen auch gibt es dann eine Pause, dann geht es im Februar wieder weiter in Seeb. Wir gehen dann auf Zürich im Frühling, wieder ins Bernhard-Theater das Mal. Also, ja, und bereits sind wieder Pläne für den Herbst 22, wo in Zürich in der Maghalle sollte das Musical Sister Act kommen, wo ich dann vom Papst absteige zum Monsignore habe. Also, ich sage mir immer, ich möchte eigentlich ein bisschen kürzer treten, das Leben ein bisschen mehr geniessen, ein bisschen in die Ferien gehen, ein bisschen Golf spielen. Das kann ich so ein bisschen, habe ich jetzt das angefangen. Aber es kommt immer wieder so schönes Zeug, wo man einfach halt, wo man keine Ruhe lässt und wo mich, wie ich am Anfang gesagt habe, ich bin ein neugieriger Mensch und freue mich, wenn lässige Sachen auf mich zukommen. Ich denke, jetzt gerade kommt mir in den Sinn, das SRF bei den Leuten, wo wir den wunderbaren Beitrag haben können drehen, vor ein paar, was sind schon wieder drei Wochen bald, wo wir das Schneewittli reloaded, wo ich können eine wunderbare, böse Königin spielen. Also ich, also schon mal eine böse Figur spielen und dann eine Frau, also Schneewittli, das, Königin vom Schneewittli, das ist grossartig gewesen.
1: Es gibt keine Figur, die du nicht schon gespielt hast. Fast. Und beim Globi gibt es ja auch noch News. Ich meine, wir haben jetzt hier, ja, das ist in dem Sinne eigentlich mein Lieblings-Globi-Geschichtli, ja. Globis, abenteuerliche Schweizer Reise, die ich da ja, mitgebracht habe. Aber es gibt noch wieder neue Bücher.
2: Ja, das ist ein sehr altes. Es gibt ja natürlich über 80 Bände. Also von dem her, die neuesten sind jetzt wirklich der Globi und der Roger Federer. Also Globi und Roger ist Ende April rausgekommen. Und eine interessante Sache, dass man eigentlich einmal so einen grossen Star von der Schweiz, eigentlich der Globi, in Verbindung bringt damit. Das war eine sehr abenteuerliche Reise gewesen, weil wir haben ja nicht können mit dem Roger Federer Original das machen, sondern der Michael Elsner, der Schweizer bekannte und gute Schweizer Comedian, hat der Roger Federer gesprochen. Und bereits jetzt, in den nächsten zwei paar Tagen, kommt Globis neue Abenteuer bei der Post raus, wo auch schon fertig ist. Und daheim liegt bereits, heute Morgen habe ich es ausgedruckt, ist es neues Manuskript reinkommen, Globi und die Ozeane, das kommt dann im Februar. Also es hört nicht auf, die Globi-Reise geht weiter, Theaterreise geht weiter. Ich muss nur sagen, es ist fantastisch, solange man gesund ist und das kann und darf machen.
1: Immer irgendetwas los. Ich möchte gerne noch auf ein aktuelles Thema sprechen und mache jetzt da mal schnell in den Cut und gehe dann auf die private Ebene. Und zwar war ja gerade vor ein paar Wochen die Abstimmung für die Ehe für alle.
2: Ja, genau.
1: Ist ja klar angenommen worden.
2: Gott sei Dank, ja.
1: Etwas Zeit geworden. Was löst das aus bei dir? Du bist ja seit in dem Sinn über also Jahrzehnte hast du ja einen Partner. Ja. Was ist das für dich so für ein Gefühl jetzt auch gewesen?
2: Also ich habe zuerst ein bisschen zittert. Ich habe zuerst gedacht, also wie kommt das raus? Und bin dann aber eigentlich mehr und mehr beruhigt gewesen, wie die ganze Kampagne gelaufen ist. Und vor allen Dingen einfach muss man da der Schweizer Bevölkerung ein Kränzchen winden. Also ich habe das unwahrscheinlich befreiend und toll gefunden, dass die Möglichkeit jetzt besteht. Also dass man da eine Gleichberechtigung schafft, wo sie wollen nutzen, die sollen sie nutzen, die, was nicht interessiert, spielt sie keine Rolle. Also von dem her, glaube ich, hat man eine optimale Entscheidung getroffen, die man sicher jetzt noch kann weiterentwickeln. Es gibt noch einen Haufen weitere Punkte innerhalb von dem Kapitel Ehe, wo man sicher muss ansprechen. Aber mich hat das unwahrscheinlich gefreut, obwohl es in dem Sinn natürlich mich nicht mehr betrifft, wenn ich so sage, mit meinen 76 habe ich jetzt nicht die Absicht, also quasi einen zweiten Frühling zu starten und jetzt da quasi mich jetzt noch zu verheiraten, das wäre unsinnig, oder? Also das ist auch von meinem Partner gegenüber haben wir das besprochen. Er ist ja relativ krank, schwer krank. Er hat einen Schlaganfall gehabt, das weiß man ja mittlerweile. Und dann haben wir gesagt, das macht keinen Sinn. Wir brauchen kein offizielles Papier. Wir können unser Leben testamentarisch in Ordnung bringen, ohne dass wir jetzt noch müssen quasi ein Papier unterschreiben, wir sind jetzt Kuraten oder irgend so. Also wir haben gefunden, in Übereinstimmung, ja, es geht ohne das. Aber ich respektiere das, dass es Leute gibt, wo glücklich sind, jetzt gerade jüngere Leute, wo das einfach wollen, besiegeln wollen, die ihre Beziehung wollen festigen durch eine Heirat, wie man effektiv kann sagen. Und das finde ich toll. Muss ich wirklich sagen, grossartig.
1: Und gleich ist es ja wahrscheinlich doch so, in dem Moment, wo du gewusst hast, das ist jetzt definitiv, man hat ja gesagt, vielleicht schon auch so eine emotionale Geschichte, eine Last, die irgendwie so ein bisschen abfällt.
2: Es ist eine Befreiung, absolut, ja. Eben, man darf ja nicht vergessen, ich komme aus einer Generation, wo das Thema noch sehr, sehr tabuisiert worden ist. Also von einerseits tabuisiert, man hat nicht davon geredet, also man hat das unter dem Deckel gehalten. Ich selber muss mich an den Ohren oder an der Nase nehmen. Ich habe lange Zeit, habe ich das nicht nie thematisiert und habe mich fast geniert zu meiner Jugendzeit, also irgendjemandem das unter die Nase zu reiben. Und das finde ich natürlich, dass das heute so eine Selbstverständlichkeit geworden ist, dass sich die Menschen nun mittlerweile so weit tolerant und geöffnet haben, das finde ich etwas Wunderbares.
1: Braucht es denn das unter die Nase reiben? Also es ist ja immer so eine Frage, oder? Coming out hat gute Punkte, aber auf der anderen Seite eben, braucht es überhaupt, dass man das so muss labeln?
2: Nein, eben, das ist natürlich etwas, da bin ich jetzt vielleicht falsch verstanden worden, weil das bin ich auch immer der Meinung gewesen, dass es im Grunde, wenn ich im übertragenen Sinn, kein Thema ist. Ich finde, ich habe das immer bemühend gefunden, wenn man immer auf das reduziert worden bin. Also ich kann immer gesagt, wenn man das Thema, Hauptthema, ist Homosexualität, ist schwul sein gewesen. Ich habe immer gesagt, ich will durch meine Arbeit funktionieren. Ich will durch meine Persönlichkeit, durch das, was ich leiste, wahrgenommen werden und nicht durch meine sexuelle Ausrichtung. Und das habe ich eben mit unter die Nase reiben, habe ich gefunden. Also das, eben, ich sage immer, man fragt ja normalerweise, wenn man einen bekannten, egal was, einen bekannten Sportler oder eine bekannte Sportlerin vor dem Sender hat, dann fragen wir auch nicht, ja, und was ist denn eigentlich mit deiner Frau los? Oder was ist denn mit deinem Mann los? Oder wie verstehen ihr euch? Oder wie handelt ihr das? Oder sind ihr geheiratet? Sind ihr, etc., etc. Also ich finde eigentlich, je weniger dass man darüber redet, je selbstverständlicher dass es wird, umso besser.
1: Du hast vorhin gesagt, eben, es ist wie jetzt mal etwas, die Ehe für alle, aber es gibt noch viel. Was findest du, ist jetzt so der nächste Schritt? Was steht noch an? Was meinst du mit dem?
2: Also was ich mir vorstellen kann, ist sicher, weil die Gedanken habe ich mir natürlich auch als jüngerer Mensch gemacht, dass es halt sehr viele gleichgeschlechtliche Paare gibt, die gerne möchten Kind haben. Und weil ich bin selber ja, also glaube ich, ist ein Kinderfreund. Also von dem her bin ich ja sehr auf Kind fokussiert und finde Kind etwas Wunderbares. Und da kann ich mir vorstellen, dass ein junges Paar, egal ob es ein lesbisches oder ein schwules Mannenpaar ist, dass man da den grossen Wunsch hat, sei es ein Kind zu adoptieren, was ich eine hervorragende Sache finde übrigens. Also das habe ich mir immer vorgestellt, ich hätte gern irgendwann einmal ein Kind adoptiert, zum Beispiel, wenn das möglich gewesen wäre damals. Oder eben dann sogar durch eine Leihmutterschaft etc. können ein Kind haben. Finde ich legitim und wichtig. Und ich glaube selber persönlich nicht daran, was man so ein bisschen manchmal anschneidet in dieser Diskussion, dass ein Kind unglücklich aufwachst, wenn es zwei Mütter hat, oder unglücklich aufwachst, weil es zwei Väter hat. Ich glaube, da muss man wahnsinnig aufpassen. Also, ich kenne Beziehungen von zwei Männern, wo das Kind aufziehen und das Kind ist glücklich und happy. Also von dem her sehe ich da überhaupt keine Problematik.
1: Vielleicht noch als Abschluss, wieso hast du denn vielleicht, oder hast du gleich überlegt, einmal eben dich da aktiv zu beteiligen, dass man eben vielleicht, dass du das als Person kannst nutzen, oder eben hast du gefunden, nein, wegen meiner Karriere mache ich das nicht, oder dass du dich da nicht mehr eingesetzt hast?
2: Ja, ich glaube, da in dieser Beziehung bin ich dann einfach ein bequemer Mensch gewesen, oder vielleicht eben doch ein zu schüchen Mensch. Also ich bin nie in irgendeiner Form ein militanter Verfechter gewesen von irgendetwas. Also ich hätte auch, wieder bezogen auf meine politischen Parodien, ich hätte auch nie können zum Beispiel an einer Partei beitreten und aus einer parteipolitischen Perspektive aus Figuren entwickeln. Das ist mir nie ein Anliegen gewesen. Ich bin immer eher so ein bisschen man kann es jetzt negativ sagen, ich bin ein bisschen der Mitläufer. Und ich bin einer, wo zwar das unterstützt und unterschreibt und macht, aber ich bin nicht der, der vorausläuft mit der Regenbogenfahnen oder mit irgendwelchen Fahnen, was es dann auch immer ist.
1: Ich hätte noch ganz viele Fragen, aber die Uhr tickt und 26 Minuten kommen immer näher. So schnell geht's. Darum, wenn wir da abschliessen, Walter Andreas Müller, danke dir viel, viel mal, bist du im Top 3 gewesen.
2: Es war wunderschön und völlig easy und locker. Ich habe mich sehr gefreut. Danke vielmals.
1: Das ist Merci. Schön zu hören. Nächste Woche ist dann mein Kollege Stefano Bollmann wieder für euch da. Das dann mit einer Jungunternehmerin. Wir freuen uns, wenn ihr dann auch wieder dabei seid. Ciao zusammen.

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1: Digitalisierung hat in den letzten 18 Monaten, kann man es eben sagen, einen unglaublichen Schub erlebt. Sitzungen finden via Webcam statt. Zahlen tut man fast nur noch mit dem Handy statt mit Bargeld. Und sogar das persönliche Kennenlernen hat sich das Internet verschoben. Man swipet nach links, man swipet nach rechts und dann matcht es oder es matcht eben nicht. Und wie das in den nächsten 26 Minuten läuft, ob es dann matcht, das finden wir dann noch raus. Ich freue mich sehr, dass du heute da bist, Gründerin von Neu. .ch, Laura Matter, herzlich willkommen.
2: Danke, ich freue mich sehr, dass ich da sein kann.
1: Ich habe es gesagt, du hast neu.ch gegründet, wir kommen gerade noch darauf zu reden. Ich möchte aber zuerst von dir wissen, wann hast du das letzte Mal jemanden so auf altmodische Art und Weise kennengelernt?
2: Oh, super oft. Also, ich glaube, das wird nach wie vor immer noch so bleiben. Sicher durch die Maske und das ganze Pandemie-Zeug ist vielleicht noch schwieriger geworden. Aber ich glaube, also ich lerne immer noch ganz viele Leute kennen, vor allem jetzt in dieser Start-up-Szene.
1: Aber was ich meine, so im Date-Format, so, dass du wirklich sagst, okay, das ist jetzt, glaube ich, ein Date
2: gewesen. Das glaube ich sehr. Ist bei mir schon länger her, weil ich glücklich vergeben bin und selber nicht am Daten bin. Aber ich glaube, es passiert immer noch ganz oft, dass man sich auch so kennenlernen kann.
1: Du hast eine Dating-Plattform ins Leben gerufen.
2: Mhm, das ist richtig.
1: Wo jetzt vielleicht für viele denkt, jetzt gibt es nochmal so eine. Wir kennen sie alle, Tinder und Co. Und dann stelle ich mir die Frage, wie sieht denn für dich das perfekte Date eigentlich aus?
2: Das perfekte Date findet natürlich im Offline-Leben statt. Und ich glaube, das ist auch das Ziel, dass man die Online-Welt oder das Online-Daten nur als Weg verwendet, um effektiv möglichst schnell zu seinen Offline-Dates zu kommen. Weil, ist klar, also der Offline-Weg, wenn man sich so kennenlernt, der wird durch Online nicht ersetzt. Und das perfekte Date, das ist eine gute Frage. Ich glaube, perfekte Dates sind spontan und haben nicht so einen grossen Druck drauf, der jetzt ab und zu so klein ist. Also immer so, das erste Date muss irgendwie ein Candlelight drin sein und der Mann zahlt und es geht 3 Stunden und wenn man nach 5 Minuten zwar merkt, das ist eigentlich gar nichts, dann bleibt man trotzdem aus Anstand hocken. Ich glaube, alles das, da ist eigentlich doch sehr viel so Druck auf so einem ersten Date und ich glaube, ein perfektes erstes Date wäre, wenn man es irgendwie schafft, ein bisschen lockerer das anzugehen und vielleicht sich spontan auf einen Kaffee zu treffen, halbe Stunde. Wenn es nicht matcht, ist auch okay. Und wenn es matcht, dann kann man immer noch verlängern, glaube ich.
1: Und im besten Fall hat man das erste perfekte Date schon ein bisschen vorselektieren können, wie man bei dir auf der Plattform gesehen
2: genau.
1: ist. Eben, es ist eine Dating-Plattform. Wir kennen Tinder und Co. Ich habe es vorher schon gesagt, jetzt kommt nochmal so eine Dating-Plattform. Warum braucht es jetzt nochmal so eine?
2: Das stimmt. Und ich glaube, aus diesem Grund haben wir auch angefangen, oder habe ich angefangen mit Neu, weil es gibt so viele Dating-Plattformen, wie du gesagt hast, und viele davon funktionieren genau gleich. Also das Swiping-Prinzip, ich swipe rechts und links 100 Mal, ich schreibe hin und her und es kommt irgendwie nicht stand. Das widerspiegelt sich in ganz vielen von diesen Plattformen. Und das hat mich irgendwie immer, das hat mich genervt. Wie kann es sein, dass es so viele gleiche Plattformen gibt und gleichzeitig viele Leute, die mit dem nicht happy sind und nicht zufrieden sind? Und darum versuchen wir, einen neuen Weg zu gehen. Also wir sagen ja wirklich weg mit dem ganzen Swipen, weg mit dem Chatten, sondern wir wollen, dass sich die Leute bei uns per Videocall kennenlernen, effektiv, in einem Live-Videocall. Und wenn man das vergleicht mit einem Foto, wo du vielleicht oft hinten rechts und links swipest und das gegenüberstellst zu einem Videocall, dann im Videogespräch, da hast du in einer Sekunde, kommst du viel mehr Impressionen von so einer Person über und hast in der kürzesten Zeit einen authentischeren Eindruck. Also du hörst Stimmen, du siehst, wie sich jemand gibt, Gestik, Mimik ist ein Thema. Du hast einfach ein Gespräch, was glaube ich super wichtig ist, also einfach miteinander ein Gespräch führen, selbst für 5 Minuten. Da kann man glaube ich viel mehr rausholen, weder dass ich einfach 100 Mal Selfies anschaue und dann mit denen schreibe und im besten Fall, wenn ich mich treffe, oder im schlimmsten Fall, merke ich, hey, es war wirklich kein Match gewesen.
1: Ich halte mich als einer, der auch schon auf so Plattformen drauf war, ein bisschen aus Zeitvertrieb, oder? Man kennt es, man hockt im Bus oder man hockt im Highway und man weiß gar nicht, was machen, man swipe da mal im Zeug rum. Bei euch, eben, du hast es jetzt gesagt, ist es ein bisschen anders. Speed-Dating steht bei dir, glaube ich, auch ein bisschen im Mittelpunkt. Mich nimmt jetzt ein bisschen Wunder, vielleicht können wir das mal ein bisschen durchspielen. Oder jetzt bin ich Single und gehe auf neu.ch und dann, was muss ich machen?
2: Ja, du gehst bei uns drauf. Bist schon drauf gewesen?
1: Bin tatsächlich schon drauf gewesen, ja.
2: Ah, schau jetzt. Sehr gut. Du gehst drauf und dann kannst du dir ein Profil erstellen. Es ist alles im Moment noch webbasiert. Also wir haben noch keine App im App Store. Das sollte erst der nächste Schritt sein. Du machst dir ein Profil und in diesem Profil kannst du schon mal erste Präferenzen angeben. Einerseits das Klassische, in welchem Alter, dass du zum Beispiel jemanden suchst oder wie weit die Person entfernt wohnen und bis hin zu teilweise Interessen und einen kleinen Teil an Persönlichkeit, wo wir dann im Hintergrund matchen aufgrund von deinen Angaben. Und dann kommst du am Video-Speed-Dating-Abend kommst du dann 8 vorselektierte Dates über.
1: Die, wo ihr selektiert habt, also, oder einen Algorithmus selektiert hat?
2: Ein
1: also.
2: Algorithmus. Im Moment ist noch so ein bisschen ein Misch zwischen Algorithmus und Mensch. Und das sollte sich in dem Sinn verbessern oder mit der Zeit lernen, wie die besten Matches zusammenkommen.
1: Also, hockst du dann dort und denkst so, da... Ich glaube, die könnten noch matchen oder
2: Mittlerweile ist es wirklich nicht mehr so. Ganz am Anfang, wo wir gestartet haben, ist es wirklich so gewesen. Also, dass wir, ja, die persönliche Komponente, und das ist gar nicht schlecht. Also, es ist, glaube ich, teilweise sogar sehr wertvoll, dass man die menschliche Komponente reinbringt und sagt, hey, die könnten zueinander wirklich passen. Und wir haben ja dann, das Schöne ist ja immer, man sieht ja dann nachher gerade, wer wirklich irgendwie im Gespräch herausgefunden hat, dass es passt. Und der Match ist, glaube ich, also ich weiß nicht, wie du das wahrgenommen hast, aber auf Tinder oder Bumble etc. ist ein Match bedeutet eigentlich nicht mehr viel. Also du hast deine Matches, aber es ist noch lange keine Garantie, dass du schreibst. Es ist keine
1: Im
2: Garantie.
1: Gegenteil, ein Match heisst, oh nein, du musst ja noch schreiben, oder?
2: Ist das so? Bei dir ausgelöst?
1: Ja, ich dann schon mal,
2: okay. Ja. Ja gut, dann müsstest du vielleicht Bumble, weil dort können nur die Frauen schreiben. Das ist eigentlich ganz
1: ist das
2: gut.
1: So?
2: Genau. Bumble okay. hat dort das Konzept, dass sie haben eigentlich einen Tinder-Klon, aber die einzige oder in dem Sinn krasse Änderung ist, dass nur die Frauen bei Heteros können Männer anschreiben und umgekehrt nicht. Und das Schöne ist, dass ich bei Tinder könnte ich als Frau auch Männer anschreiben, aber es machen viel weniger. Und darum hat Bumble gesagt, hey, bei uns, wir geben dir die Auswahl gar nicht mehr, sondern wir sagen, bei uns schreiben nur die Frauen und die Männer an. Und bei uns ist es ähnlich mit den Videocalls, weil was viele sagen, ja, jetzt nochmal eine Dating-App. Und dann das zweite Argument ist, Videocalls, Tinder und Bumble hat auch Videocalls integriert, oder? Sind ihr am Schlafen? Aber was wir gemerkt haben, ist, dass die Videocalls auf Tinder und so, die du im Chat kannst machen, die nutzt niemand. Weil es irgendwie für die Leute komisch ist, einfach so ein Tinder-Match per Video anzuleiten. Und dann sind sie so, hey, machen wir einen Videocall? Das heisst, niemand braucht es und man wählt in dem Sinne einfachere Weg vom Schreiben. Und wenn du aber das ganze Konzept, wie bei uns, auf dem aufbaust, dass wir sagen, hey, du kannst nur per Videocall jemanden kennenlernen, du hast gar nicht die Möglichkeit zum Swipen und Schreiben, dann ist es plötzlich super normal. Und, also super normal, oder? Es wird einfach so, es wird angenommen und der Mehrwert wird halt gesehen. So, hey, ja, wenn das jeder so muss machen, dann ist es super.
1: Was sind denn das für Menschen, die sich bei euch registrieren? Also abgesehen, dass sie Single sind.
2: Ja, genau, Single sind es, bis jetzt zumindest hoffentlich alle. Menschen, glaube wie du und ich, die sich dort anmelden. Viele, die sagen, sie haben andere Plattformen ausprobiert und sie wollen mal etwas Neues ausprobieren. Und das ist eigentlich auch immer, dass was zurückgespielt wird an uns, dass halt wirklich krass ist, dass du immer Gespräch, selbst wenn du das über den Bildschirm hast, kommst du sehr schnell ein Gefühl davon über, hey, das könnte irgendwie passen oder nicht. Ich glaube, da kannst du auch viel machen, weil selbst ein Gespräch, was wir versuchen, ist das Gespräch nicht gleich Gespräch. Also wenn du jedes Mal im Videocall fragst, was sind deine Hobbys, was ist dein Beruf, wie alt bist du, von wo kommst, dann ist es auch kein spannendes Gespräch. Und eigentlich ist es ja oftmals fast egal, was dann jemand sagt bei den Hobbys. Ist ja nicht so, dass ich finde zwar das Gespräch zwischen uns super unsympathisch, aber wenn du mir sagst, ich gehe gerne angeln und ich liebe auch angeln, plötzlich finde ich dich mega sympathisch. Also oftmals kommt es ja gar nicht so genau darauf an, was man sagt, sondern einfach wie das Gespräch verläuft. Genau.
1: Gibt es denn so No-Go-Fragen oder vor allem, oder hast du einen Tipp dafür, was gut ist, oder viele haben ja Mühe mit dem Smalltalk, wie fange ich ein Gespräch an,
2: ja.
1: Über was rede ich, gibt es entweder da so ein bisschen Tipps den Leuten, von denen
2: ja,
1: das
2: genau,
1: wäre eine gute
2: ja.
1: Frage?
2: Ja, stimmt, wir können anhängen, wir haben zwar vorher mal den Ablauf durchmachen, aber wir sind glaube irgendwo
1: also völlig abgeschweift,
2: hängen geblieben.
1: Ja,
2: aber wenn du jetzt dich angemeldet hättest und wir hätten dich gematcht mit 8 Dates, dann kommst du am Montagabend ins Speed-Dating. Du loggst dich ein und klickst auf den Link und dann kommst du dort deine 8 Zoom-Videocalls über für jeweils 5,5 Minuten. Und vor jeder Runde geben wir eigentlich wie eine Frage mit. Also im Moment ist es wirklich so, ich moderiere das und sage, hey, willkommen im Speed-Dating. Und dann sagen wir, in der nächsten Runde beantwortet euch doch gegenseitig die Frage, hast du schon mal etwas geklaut? Und das ist dann so die Einstiegsfrage. Und auch dort wieder, wenn du Leuten sagst, hey, es beantwortet die Frage, dann machen sie es und finden irgendwie so viel, also gleichzeitig irgendwie einen besseren Nenner.
1: Meine absolute Lieblings-Einstiegfrage in ein Gespräch in der Regel ist immer, was hast du gestern zum Mittag gegessen?
2: Zum einen,
1: weil wenn du fragst, hey, wie geht's oder so, in den meisten Fällen interessiert das ja niemand.
2: Ja.
1: Vor allem, du sagst, geht gut, aber wenn es vielleicht nicht so ist. Stell dir vor, ich würde sagen, es geht mir nicht gut, dann müsstest du ja fragen, was hast du, müsstest du ja zuhören und
2: oh
1: so.
2: Gott.
1: Bei der Frage, was hast du gestern zum Mittag gehabt, muss er A, überlegen, weil oft weiss man das nicht mehr so genau, und B, hättest du vielleicht mal einen neuen Input für, was du mal morgen zum Mittag essen.
2: Ich bin jetzt gerade am überlegen, was ich gestern zum Mittag gegessen habe.
1: Ja, siehst du. Ich habe ein Brötchen gehabt, das weiss ich noch. Ein kleines, mickriges Brötchen.
2: Schnell zur nächsten Frage. Ich weiss jetzt glaube ich nicht mal mehr, was ich gegessen habe.
1: Ja gut, also komm, wir lassen mal die Frage auf der Seite. In der Regel treibt das Projekt
2: aber
1: ja...
2: Aber ist gut, mit die einbauen.
1: Unbedingt, ja, unbedingt. Ja, dann mal schauen, wie gut sie angekommen ist. Und mal ein Rezeptbuch zusammenstellen am Schluss. Du hast es jetzt auch schon gesagt, du bist glücklich vergeben. Also aus dem Antrieb heraus hast du ja wahrscheinlich das Projekt nicht lanciert, bist nicht auf der Suche gewesen, wahrscheinlich, wo das Projekt lanciert hast. Wie ist es entstanden? Wie kommt man auf die Idee, so eine Online-Plattform zu gründen?
2: Ich glaube, ein Grund war sicher, was wir vorher angesprochen haben, dass mich einfach genervt hat, wie kann es von so vielen verschiedenen Versionen geben und gleichzeitig viele Leute, die nicht zufrieden sind, inklusive mir oder anderen im Umfeld, andere Kolleginnen oder einfach, dass irgendwie nicht für jeden das ist, was man sucht. Das ganze Swipen hin und her. Und dann ist es, glaube ich, der ausschlaggebende Punkt war schon, dass bei meinem ehemaligen Arbeitgeber haben wir Kurzarbeit gehabt, nichts zu tun. Und ich bin schlecht im nichts zu tun haben, sozusagen. Und dann haben wir eine Corona-Hilfsplattform gemacht, wie viele andere auch. Und es hat sich dann so ein bisschen in eine Telefonverkupplungsaktion entwickelt. Und ich glaube, das ist dann so der ausschlaggebende Punkt. Und das hat mir hure Spass gemacht. Und dann bin ich glaube auch so gewesen, hey, irgendwie, das macht ja gerade mega Spass, das zu machen, plus die Plattform so aufzubauen. Vielleicht ist es das, was du jetzt machen musst. Und bis jetzt hat sich bewahrheitet, dass ich das weiterhin machen
1: würde. Eben, so lange sind wir ja gar noch nicht online.
2: Die
1: Idee ist in dieser Pandemie entstanden. Kann man mal so eine gewisse Erfolgsbilanz schon ein bisschen ziehen? Wie viele Leute sind angemeldet bei euch? Kann man das schon ein bisschen sagen?
2: Ja, wir haben jetzt vor 3 Monaten eigentlich unsere Plattform online gestellt. Also da war es möglich gewesen, wirklich einen Account zu machen. Und seitdem haben sich 1500 Leute registriert oder haben den Account gemacht. Mittlerweile sind es wahrscheinlich wieder ein bisschen mehr. Und eine Erfolgsbilanz, die für uns wichtig ist und wo auch etwas ist, was wir genau anwenden, ist, dass bei uns gibt es ein Match nach dem Speed-Dating. Wir haben jetzt ein 5-minütiges Videocall-Gespräch gehabt und dann sage ich, hey, ich möchte dich wieder kennenlernen und du sagst das Gleiche von mir. Dann kommt bei uns ein Match stand. Das ist so ein offizieller Match. Und von diesen gematchten Leuten sozusagen gehen bei uns über 75% auf ein Date im echten Leben. Das ist eine super hohe Zahl. Das ist eigentlich eine Garantie. Es ist nicht unbedingt eine Garantie, aber wenn man den Wert noch höher bringt, dann kann man wirklich sagen, hey, wenn es im Videocall irgendwie gefunkt hat, dann ist die Chance sehr, sehr hoch, dass du effektiv zu einem Offline-Date kommst. Und dort wollen wir hin, dass man sagt, hey, ich bin Single, ich will daten, ich will Leute kennenlernen, ich gehe an ein Videodate und kann ziemlich sicher dann nachher wirklich ein Date im Offline-Leben daraus rausziehen.
1: Also ich gesagt, 75% gehen an ein Offline-Date. Wie
2: genau.
1: Viele von denen kommen wieder zurück?
2: Das ist eine gute Frage und den Wert kann ich da so noch gar nicht sagen. Oder wir haben respektive auch noch nicht ausgewertet über die 3 Monate. Aber es ist natürlich so, also wir haben das Businessmodell, wo wir nicht wollen, dass Leute für immer zu uns kommen, sondern sie sollen irgendwann...
1: Möglichst nur einmal kommen.
2: Genau, im besten Fall sogar nur einmal kommen.
1: Glücklich weiterleben.
2: Genau.
1: Es ist ja das ein Produkt, das in der Pandemie heraus entstanden ist, weil man nirgends nichts mehr machen konnte, oder? Man hat das physische Kennenlernen hat jetzt während, sage ich jetzt mal, 1,5 Jahre lang ja nicht stattgefunden.
2: Ja.
1: Hat darum sicher auch gut funktioniert. Machst du dir auch Gedanken für die Zukunft? Also wie das jetzt könnte weiterlaufen? Ob das Bedürfnis ist auch besteht die Gefahr, dass das Bedürfnis auch wieder abflacht, jetzt wo man langsam wieder kann, Sachen unternehmen kann. Mhm. Immer wieder mehr.
2: Ich glaube ehrlich gesagt nicht, weil es sich einfach so... Online-Dating hat zwar manchmal einen negativen Touch, aber es ist einfach eine Art und Weise, wie wir Leute kennenlernen. Es ist einfach ein Weg vom Leute kennenlernen, wo sich, glaube ich, immer wird, oder wo es immer wird begleiten, und das ist auch okay so. Es kann natürlich, was positiv war, ist, wir müssen den Leuten nicht erklären, was ein Videocall ist, weil die meisten haben es beim Arbeiten mittlerweile mitbekommen. Das heisst, dort ist, wir mussten wenig Aufklärungsarbeit müssen machen, und das wird ja bleiben. Also nur weil die Pandemie vielleicht irgendwann vorbei ist, heisst nicht, dass alle plötzlich vergessen, was ein Videocall ist. Ich glaube, dort, das hat sich einfach jetzt bei uns so ein bisschen eingependelt. Und ich fände es schön, wenn in dem Sinn, wenn wieder mehr Events zustande kommen und wieder mehr Leute auch sagen, hey, ich will wieder raus und will wirklich Leute daten und im echten Leben kennenlernen. Ich glaube, Online-Dating ist einfach ein Weg, wo es immer wird begleiten. Und darum ist es so wichtig, dass wir auch gute Optionen haben für Online-Dating.
1: Du hast uns etwas mitgebracht, so einen, ja, einen Teil von deinem Vision Board. Genau. Wo ja ein bisschen zeigt, du hast schon Visionen, wo du hin willst mit deinem Produkt. Oder? Darum habe ich jetzt das so gefragt, wo mhm. siehst du neu in Zukunft? Aber hol mal noch schnell deine...
2: Hol mal das Riesending.
1: Diese Riesending also, da hinführen.
2: Genau.
1: Zeitungsartikel und Bilder. Ich will schon anfangen mit deinen Post-it, die du da drauf hast. Dort hast du letztes Jahr, glaube ich, gemacht.
2: Mhm. Genau. Wir haben einen Teil, es ist... Vielleicht ein bisschen komisch, dass ich meinen eigenen Zeitungsartikel jetzt hier mitbringe. So, schau, ich bin in der Zeitung. Aber es geht mehr darum, auf meinem Vision Board ist das eine Post-it gehangen vor einem Jahr. Und dort ist unter anderem drauf gestanden, wir haben da sogar Titel, also lieber Blick, falls du nächstes Mal Inspiration brauchst für die Headline. Wir haben da Zeitungsartikel-Headlines aufgeschrieben, wo wir gesagt haben, in einem Jahr, wenn man das zumindest in der Schweiz, die Lokalpresse über uns berichtet. Und dann sind wir in der Presse, zumindest ein Jahr später. Und darauf ist auch First Neue Couple, wo wir mittlerweile auch haben. Darum, das sind einfach so Sachen, wo ich glaube, das ist wichtig, dass man sich so vor Augen führt, wo man hin will. Und ja, dort sind auch Post-its drauf, wo wir in einem Jahr wieder mit neu sein wollen. Und dann habe ich das Gefühl, dann irgendwie, wenn man sich so das nur mal aufschreibt, obwohl das, ich habe es vorher schon gesagt, super Startup-Klischee-mäßig ist und was gibt es alles, Journaling und Meditation und keine Ahnung was, aber ein Teil davon, wenn es für mich funktioniert, zum Beispiel das mit dem Visualisieren. Genau.
1: Kannst du dir schon sagen, was auf dem Post-it steht für nächstes Jahr?
2: Dort stehen teilweise Sachen, die ich jetzt noch nicht verraten darf. Aber ja, es stehen Sachen, dass wir wollen wachsen in der Schweiz, dass wir wollen mehr neue Couples haben, wir wollen mehr Leute, die sich bei uns anmelden und die irgendwie den Mehrwert sehen. Wir wollen an anderen Plattformen einen Marktwert vielleicht wegnehmen oder einen Marktanteil wegnehmen, dass vielleicht Leute, die auf Tinder gewesen sind, jetzt sagen, hey, ich gehe jetzt nicht mehr auf Tinder, ich gehe jetzt auf neu. Das sind so Post-its, die dort hängen.
1: Einmal im Top 3 zu Gast sein.
2: Check. Genau, stimmt. Ja, wisst, hey, wenn ich okay, das
1: Post-it habe. Ich habe nichts gesagt. Hey, du bist
2: ich mache es Neues.
1: Du bist 21 und du bist, ich würde noch schnell das Generation Z-Thema, das auch in aller Munde ist, aufgreifen.
2: Ihr wie alt bist du?
1: 34.
2: Ja, 34. Knapp. Was ist das für ein, ist das Millennial?
1: Das sind glaube Millennials, ja.
2: Okay, gut.
1: Aber ich komme da nicht so genau draus. Aber ich kenne vor allem die Generation Z mittlerweile aber echt gut. Auch schon die Ael Meyer da im Studio gehabt, die sich bestens auskennt mit eurer Generation.
2: Stimmt.
1: Ich habe damals behauptet, dass die Meinung über eure Generation sei, ihr seid recht faul und ihr arbeitet nicht gern. Jetzt habe ich aber das Gefühl, gerade in deinem Alter wahnsinnig viele selbstständige Menschen. Ihr werdet alle Jungunternehmer werden. Du hast jetzt dich auch selbstständig gemacht. Woher kommt das? Ist bei dir das mal immer ein Thema gewesen? Was letztes Jahr oder vor zwei Jahren, wo du gefunden hast, ich werde mal selbstständig?
2: Ich glaube nicht, dass es so ist, es nicht in meinem Kopf gewesen, aber ich habe schon schnell gemerkt, also ich habe immer selbstständig geschafft in dem Sinn und gemerkt, dass ich das glaube, dass mir das liegt und ich es will machen, etwas aufbauen. Etwas Eigenes machen. Ich glaube, das ist extrem, also motiviert mich einfach extrem. Ob das ein Generationending ist, ich weiß es nicht. Ich mache mir irgendwie über das gar nicht so viel Gedanken. So, hey, du bist jetzt Generation Z, du bist jetzt Jungunternehmer oder sollst jetzt Jungunternehmerin werden. Es stimmt, ich kenne auch viele in meinem Alter, die das wollen. Aber
1: ich denke mir vor allem, wir sind ja in dem Alter, wo da müssen wir müssen doch leben und Partys feiern und reisen. Dann ist mir in den Sinn gekommen, oh, Corona geht ja gar nicht. Ist das vielleicht doch ein Grund, dass ihr die ganze Energie einfach in die Karriere steckt vielleicht?
2: Ja, also ich weiss nicht, zum Beispiel bei mir, ein Teil von dem Vision Board ist auch London. Es heisst London, weil ich zu dem irgendwie eine tiefe Verbindung fühle. Und es war durchaus mal ein Plan vor 2 Jahren, hey, vielleicht gehst du einfach auf London. Und dann ist tatsächlich die Pandemie gekommen, wo du dann halt wirklich so bist, okay, ich glaube, die nächsten 2-3 Jahre gehst du gar nirgends hin. Darum, es ist schon so, dass zum Beispiel eins von den Verlusten, wenn man so sagen vom jetzt ein Start-up machen, ist zum Beispiel, ich kann jetzt nicht reisen, nicht nur wegen der Pandemie, sondern weil ich einfach kein Geld habe. Oder kein Geld mehr haben und keine Zeit. Obwohl wir ja schon fast von überall aus arbeiten können. Aber ich glaube, das ist jetzt einfach, mit der Pandemie ist es eigentlich ganz ein schöner Weg, dass man jetzt nicht zu viel muss über das drüber nachdenken und denkt, oh, ich wäre eigentlich mega gerne auf einer Weltreise. Und ich habe das Gefühl, ich habe noch so viel Zeit, um das zu machen. Also ich habe noch so viele Jahre, wo ich auch noch reisen kann und wo ich auch noch Party machen kann und was auch immer. Also ich habe wirklich zu keiner Sekunde das Gefühl, ich verpasse irgendetwas jetzt gerade.
1: Hast du das Gefühl, du lebst so ein bisschen in einer Comfortzone? Oder hast du dir eine eigene Comfortzone geschaffen jetzt auch ein bisschen mit dem? Weil du dir die Gedanken gar nicht musst machen weg Corona, um eben die Welt entdecken und so?
2: Nein, ich glaube, ich lebe in einer privilegierten Situation. Also ich darf jeden Tag machen, was ich Bock drauf habe und ich feiere es mega und ich mache es mega gern. Aber das ist für mich eine privilegierte Situation. Auch eben viele sagen, ja, das ist mega riskant und mutig, was du machst. Aber wenn ich ehrlich bin, ich lebe zu Hause. Ich lebe in Dienhardt. Meine Eltern müssen mich noch durchfüttern. Und das finanzielle Risiko ist so klein. Und dann denke ich mir, hey, wenn es nicht klappt, dann mache ich ein paar Jahre etwas anderes und muss dann vielleicht Schulden abzahlen. Aber es wird irgendwie schon gehen. Von dort her, ich glaube, es ist privilegiert, dass ich so denken darf und einfach so bin, hey, ich mache jetzt ein Start-up. Wieso nicht? Und es funktioniert, weil ich zu Hause wohnen kann und weil ich keine Familie habe, die ich selber ernähren muss oder was auch immer.
1: Darum, eigentlich, du sagst eigentlich, ist jetzt in diesem Alter die beste Zeit, um sich probieren, selbstständig zu machen. Ja. Und man lernt ja auch sehr viel, oder?
2: Man lernt extrem viel. Also das zur Komfortzone, ich würde sagen, ich bin eher... Ich meine, das jetzt gerade ist zum Beispiel nicht eine riesengroße Komfortzone, aber von dort her, man lernt extrem viel. Und man lernt, man macht jeden Tag Sachen, die man vorher nicht gemacht hat. Und ich glaube, das ist schon auch etwas beim Job, oder wenn man angestellt ist, das habe ich irgendwann gemerkt. Und ich will eigentlich nie in einer Situation sein, wo ich das Gefühl habe, ich lerne nichts mehr und wiederhole das, was ich immer gemacht habe. Und jetzt habe ich das in dem Sinne das komplette Gegenteil. Und das mich persönlich treibt das mega an. So, dass
1: was ist das grösste Learning, das du nur schon in den letzten 3 Monaten, wenn du zurückschaust, was ist das grösste Learning, das du mitnimmst?
2: Das grösste Learning für mich jetzt spezifisch Startup ist, dass Team essentiell ist, also mit wem du zusammenarbeitest, das ist so wichtig. Und nicht zurückschauen, wenn jemand nur so halb dabei ist. Also dort, wo man glaub, teilweise nicht egoistisch, aber einfach so sein, hey, das ist jetzt die Idee, ich will das jetzt machen. Und wenn irgendjemand nicht voll mitzieht und einfach so ein bisschen Start-up machen will, aber auch noch ein bisschen, ich weiß auch nicht, noch ganz viele andere Sachen auch noch machen will, dann ist es, glaube ich, nicht das Richtige. Also das ist schon,
1: du aber ich sehe noch gewisse Parallelen, oder, zu dem Angebot, das ihr habt und zu dem, was hinter den Kulissen, muss es auch matchen. Also es ist wie so.
2: Das stimmt, das ist, voll. Also man sagt ja auch, man heiratet sozusagen seine Mitgründer und Gründerinnen und das ist definitiv so. Also,
1: bist denn du für eine Chefin?
2: Dass ich für eine bin? Ja. Oh Gott, ich finde das Wort nur schon Chefin, das ist...
1: Oder Leader. Was ist schon angesagt heute?
2: Ja, ich glaube, da gibt es natürlich noch mega viel zu lernen. Also ich glaube, das ist etwas, wo ich mache einfach das, was mir super viel Spass macht und ich versuche andere Leute mit anzustecken. Ich glaube, das ist mega wichtig, dass man eben die Motivation irgendwie auf andere überträgt, weil das geht effektiv. Also das merkt man, wenn man selber motiviert ist und den Drive hat, dann tust du auch die Leute anziehen Und wenn du dich von anderen zurückhalten lässt, dann werden die anderen unmotiviert.
1: Man sagt, die ersten 7 Sekunden entscheiden darüber, ob man mag oder eben nicht mag. Wir haben jetzt etwa 1500 Sekunden gehabt miteinander. Meine letzte Frage, hast du das Gefühl, es ist ein Match?
2: Ich habe das Gefühl, es ist ein Match. Ich komme gerne wieder.
1: Grossartig.
2: Ich tue es auf mein Vision Board.
1: Das freut mich sehr. Laura Matter, 26 Minuten sind schon durch. Danke, hast du uns mitgenommen ein bisschen in deine Welt vom Online-Dating. Und wir wünschen dir ganz viel Erfolg.
2: Danke vielmals, es hat Spass gemacht.
1: Uns gibt's in einer Woche wieder, dann wieder mit der Stefanie Brändle. Wenn ihr die Zeit wollt, überbrücken, toponline.ch oder als Podcast, überall, wo es Podcasts gibt. Habt euch Sorge, macht's gut. Tschüss.
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3: Heute brechen wir das Schweigen. Wir reden über ein Thema, wo nämlich viel zu wenig oder häufig falsch darüber geredet wird, um Missbrauch und sexuelle Gewalt. Und das erlebt hat mein heutiger Gast selber über Jahre, Gisela Völmi. Schön, bist du da.
4: Danke. Hallo Steffi.
3: Du hast eben das Buch geschrieben, das Buch steht da und es kommt nicht von irgendwo her, dass ich sage, wir brechen zu schweigen, sondern es ist der Titel von deinem Buch, ich habe den Satz gestibitzt. Das Buch ist ganz frisch jetzt rausgekommen, wo du eben über die Erlebnisse erzählst. Wie ist es, dass es jetzt das Buch frisch draussen ist?
4: Ein mega gutes Gefühl, ich bin völlig erleichtert. Ich habe das Gefühl, dass es jetzt erhältlich ist, lesbar ist, ist bei mir ganz viel Lasten weg ab den Schultern. Für mich ist so das Bild, jeder, der das Buch kauft, trägt ein Stück von meiner Last, die ich mittrage, mein ganzes Leben schon mit mir mit. Und das macht es einfach leichter.
3: Es ist ja eben, es geht darum, dass du sexuell missbraucht worden bist, dass du auch schlimme Gewalt erlebt hast. Aber vielleicht gleich, dass unsere Zuschauerinnen oder auch Zuhörer grob ein bisschen wissen, was dir widerfahren ist. Was kannst du da ihnen sagen, erzählen? Was ist dir passiert?
4: Also angefangen hat es eigentlich, dass meine Eltern mich als, ich sage es heute als erwachsene Frau so, als Sexobjekt an fremde Männer verkauft haben. Und als ich dann selber alt genug gewesen bin, hat dann mein Stiefvater angefangen, mich missbrauchen. Ich bin durch den Missbrauch schwanger geworden. Das hat angedauert, bis sich dann meine Eltern scheiden lassen haben. Also ich sage meine Eltern, weil für mich ist mein Stiefvater der Papi gewesen. Ich habe meinen lieblichen Vater in dem Sinn vorher nicht gekannt. Das ist so ein grober ganzes Thema vom Buch.
3: Und es ist ja so eben, es sind nicht nur die Leute, die aktiv dich missbraucht haben, sondern es hat auch ganz viele Leute gegeben, die das mitbekommen haben und das gewusst haben. Deine Grosseltern haben das gewusst, Ärzte haben das gewusst und niemand hat etwas dagegen gemacht.
4: Das ist richtig, ich verstehe das auch nicht. Es hätten viele Leute Gelegenheit gehabt, etwas zu machen. Man will nicht heranschauen, man kann nicht heranschauen, man hat Angst, etwas zu unternehmen. Ich weiss es nicht. Das wären Mutmassungen. Es hätten einfach viele Leute die Möglichkeit gehabt und haben einfach nicht.
3: Kann man vielleicht sagen, es gibt eine Person, wo du auch am meisten schuld bist, wo du vielleicht am meisten hässig drauf bist oder enttäuscht? Oder kann man das gar nicht messen? Wie ist das so ein bisschen auch, ja, wie sind da deine Emotionen auch heute den Leuten gegenüber?
4: Das ist eben genau das Problem. Ich habe keine Emotionen von Hass oder massiver Wut oder so, weil ich heute noch damit beschäftigt bin, dass ich mich schuldig fühle daran. Wenn ich mich als Kind richtiger verhalten hätte, dann wäre das nicht passiert. Wenn ich besser gefolgt hätte, wenn ich einfach anders gewesen wäre. Das sind Themen, die mich heute noch beschäftigen. Ich bin weit weg davon, an einen Täter können, eine Schuld zuzuweisen oder eben eine Wut zu haben auf meinen Stiefvater, meine Mutter, auf andere Täter. Das geht heute immer noch nicht.
3: Plus, die Leute sind ja eigentlich alle auch nicht mehr da. Sie sind gestorben. Du kannst nicht einmal Rechenschaft nehmen, auch wenn du jetzt das parat wärst für das.
4: Sie sind fast alle gestorben. Bei den Fremdtätern weiss ich es nicht. Die Ärzte sind tot, beide, ja, die da mitgemacht haben. Meine Mutter ist gestorben seit vielen Jahren, mein Stiefvater würde noch leben. Es ist aber einfach alles verjährt. Und Rache, Sühne, das sind nicht meine Themen.

0: Du hast jetzt gerade deinen Mann angesprochen. Das ist ja, glaube ich, wirklich eine grosse Stütze, eben seit über 20 Jahren. Ja, auch jemand, der dir also wenigstens ein bisschen auch ein bisschen Lichtblick gegeben hat.
1: Er hat mir vor allem Halt gegeben. Er hat mir immer, also ich sage es anders, ohne meinen Mann wäre ich heute nicht da, ganz klar. Ich wäre nicht mehr am Leben. Ich wüsste nicht, warum dass ich am Leben sein sollte. Mein Mann ist er, ist das gewesen, was mich immer getragen hat, immer. Er hat mir Möglichkeit gegeben, jeden Tag in diesen 25 Jahren einfach irgendwie am Leben zu bleiben. Und das ist eine Leistung, die man nicht kann beschreiben, was da ein Mensch macht. Aber für mich ist das so. Er hat mich einfach immer getragen, immer.
0: Er war wahrscheinlich auch der, der dir eben auch gesagt hat, hey, du hast keine Schuld.
1: Das hätte ich mir nicht können sagen, weil bis vor wenigen Jahren haben wir noch gar nicht gewusst, was uns eigentlich beschäftigt als Paar. Bis vor 10 Jahren habe ich gar nichts gewusst von den Missbrüchen. Ich habe das alles abgespalten gehabt. Ich beschreibe das im Buch als mein innerer schlimmer Dingeschrank, wo alles weggepackt war. Das war eine überlebensnotwendige Strategie. Wir wissen eigentlich erst seit 10 Jahren, von was das wir reden. Und in diesen 10 Jahren, klar, hat er mir gesagt, du bist nicht schuld, hat mir meine Therapeutin gesagt, du bist nicht schuld, und trotzdem beschäftigt einem das Schuldthema einfach immer und immer wieder.
0: Was es mit dir gemacht hat, eben wie du das in diesem Buch beschreibst, dem können wir dann nachher noch vielleicht eben nur das Schuldthema, wieso, es bist ja nicht die Einzige, die das ist, das ist ja häufig bei Missbrauchsopfern so, dass man die Schuld bei sich selber sucht. Kannst du beschreiben, wieso?
1: Es macht es erträglicher. Eltern, gerade jetzt, wenn es im familiären Umfeld ist, Eltern stehen auf einem Podest. Als Kind bist du darauf angewiesen, dich an Personen zu binden. Du liebst deine Eltern, egal was die machen. Und wenn die etwas machen, was man nicht machen sollte, Kinder verprügeln, missbrauchen, was auch immer, dann suchst du als Kind automatisch bei dir die Schuld, weil es gibt dir ein gewisses Gefühl von Kontrolle. Wenn ich mich besser verhalte, dann passiert das nicht. Und die Mami hat ja gesagt, du bist selber schuld. Also du glaubst das den Eltern einfach auch. Und das bleibt das Leben lang einfach vorhanden.
0: Und man kennt es ja auch nicht anders.
1: Genau, du hast keine Vergleichsmöglichkeiten.
0: Mhm. Wie hast du aber gleich geschafft, jetzt gerade eben deinem Mann das Vertrauen können schenken, dass du dich ja gleich in einem gewissen Rahmen bei ihm kannst wohlfühlen, dass du weißt, da bin ich sicher?
1: Das weiss ich eben gar nicht. Da bin ich sicher. Ich weiss, dass ich, erwachsene, 57-jährige Frau, weiss das. Aber es gibt in mir, ich sage dem die kleine Gisela, das traumatisierte Kind. Und das weiss das nicht. Das ist irgendwo mit 3-jährig stehen geblieben. Und das ist der grosse Balanceakt immer, das Vermitteln, das Innere zwischen der äußeren Realität und dem inneren Erleben, oder? Also, eine wirklich tief innegefühlte Sicherheit habe ich nicht. Das habe ich einfach nicht. Und das ist das, was es so schwer macht im Zusammenleben mit mir, wo eine grosse Aufgabe ist, für ihn wie aber auch für mich, oder? Weil ich muss ja mir auch immer wieder sagen, du bist sicher. Weil sonst wären wir schon lange gar nicht mehr zusammen, oder?
0: Du hast jetzt sicherlich Gisela angesprochen, eben um das kommt mir ein Buch mit über. Ich habe das Buch gelesen und du hast die verschiedenen Persönlichkeiten, eben auch die abgespaltene Persönlichkeit, wie du gesagt hast, eben die kleine Gisela, die in dem Sinn die Erinnerungen hat, wo das erlebt hat, die schlimmen Sachen, dann der schlimme Dingeschrank und eben auch die innere Sekretärin, die eigentlich das Ganze aufgeschrieben hat. Ich finde es sehr spannend, wie das Buch eben auch mit dem aufgebaut ist. Vielleicht kannst du noch schnell unseren Zuschauerinnen oder Zuhörern kurz erklären, wie liest man das Buch?
1: Wie liest man das Buch? Ist eine spannende Frage. Ich weiß aber nicht genau, wie ich diese beantworte. Ich kann beantworten, wie ich das Buch geschrieben habe. Und vielleicht beantwortet das dann auch die Frage. Es hat immer im Heute einen Auslöser gegeben, wo mich manchmal fast am Boden geworfen hat. Und ich habe irgendwann gemerkt, Trigger, die lösen etwas aus in meinem Inneren. Die wühlen die kleine Gisela auf. Und dann einmal

0: schauen, was ist es denn genau gewesen, wo mich jetzt triggert hat. Das kann ein Geruch gewesen sein, das kann ein Gedanke gewesen sein. Manchmal eine Mimik von einem wildfremden Menschen auf der Strasse. Und dann einmal ansitzen und einfach schreiben, was ist jetzt im Heute passiert. Und dann gibt es immer einen Moment des Innehaltens. Und dann kommen wir zu diesen grau unterlegten Texten im Buch. Das ist ein Eintauchen in eine tiefe innere Welt, wo ich bewusst eigentlich gar nicht so wirklich einen Zugriff habe. Ich bin dann auch nicht mehr anwesend. Ich tue dann die innere Sekretärin bemühen und die schreibt, die kleine Gisela fängt dann an zu erzählen an der inneren Sekretärin. Die schreibt, die bringt aufs Papier, ich kann im Bewussten wahrnehmen, eine grobe Ahnung, was ich schreibe. Das sind ganz rohe, manchmal ohne Punkt- und Kommatext, mit ganz vielen Schreibfehlern. Und dann muss ich hergehen mit ein bisschen Distanz und den Text lesen. Und dann muss es dann einmal sacken. Und ich glaube, auch so muss man das Buch lesen.
1: Also eben, wie du jetzt sagst, oder, das ist wirklich, du hast das eigentlich vergessen, oder zumindest eben in diesen schlimmen Dingeschrank eingeschlossen, was dir widerfahren ist, die schlimmen Sachen. Und hast das wirklich da mit Anfangs 40 plus minus, eben, wo du erwachsen warst, eigentlich erst wieder erfahren. Du hast das wie vergessen gehabt. Das war nicht in deinem Bewusstsein gewesen. Und durch das Schreiben ist das wieder aufgekommen, ist das wie rausgebrochen.
0: Ja, kann man so sagen, ja. Es war aber sehr, sehr ein langer Prozess gewesen. Also es ist nicht, also vor 10 Jahren sind die ersten Erinnerungen auftaucht und die habe ich alle aufs Papier gebracht, nicht wissend, wo das hinführt. Das sind über 10 Jahre rein, ich weiss nicht, vielleicht 30, 40 Texte entstanden an verschiedenste Erinnerungen und ich habe so das Gefühl gehabt, die Bandbreite ist erreicht. Ich habe immer das Gefühl gehabt, schlimmer kann es nicht mehr werden. Habe dann irgendwann müssen feststellen, ah, mal doch, es kann noch schlimmer werden. Das ist die Spitze des Eisberges gewesen, was ich in diesen 10 Jahren geschrieben habe. Und im letzten Jahr hat es so einen Zündfunken gegeben. Da ist der innere Bunker mit allem, was in diesem Schrank drin ist, ist explodiert. Und dann hat es einfach ganz intensiv ein Jahr fast nur noch geschrieben. Ich habe keine Kapazität mehr gehabt für etwas anderes. Und das war eine ganz strenge Zeit gewesen. Weil du erlebst beim Schreiben alles nochmal. Jeden Geruch, jede Berührung, jedes Gefühl, jeden Schmerz, du erlebst alles noch einmal. Und das ist wahnsinnig streng, anspruchsvoll. Aber es ist für mich auch immer wichtiger geworden, das rauszulassen, weil ich habe gemerkt, mit jedem, der aufs Papier kommt, geht es mir innen drin leichter.
1: Wie muss man sich denn das vorstellen, bevor der Ausbruch überhaupt passiert ist? Irgendwie hast du ja schon gespürt, eben, dass dir etwas widerfahren ist, dass da etwas Schlimmes war. Aber eben, du hast es nicht gewusst. Wie, für jemanden, der das nicht kennt, wie muss man sich das vorstellen? Wie war das gewesen?
0: Also, ich habe immer gewusst, das habe ich immer in Erinnerung gehabt, die schlimme verbale Gewalt bei uns daheim, die körperliche Gewalt, das ja, das habe ich irgendwann auch gewusst, dass das gar nicht normal ist, wie man bei uns daheim umgeht. Über die sexuelle Gewalt, da habe ich gar keine Ahnung gehabt. Was ich aber immer gehabt habe, Schlafstörungen. Mein ganzes Leben habe ich das Gefühl, habe ich Schlafstörungen. Ich kann mich nicht an eine Zeit erinnern, wo die nicht gewesen sind. Ich habe immer massiven inneren Druck gehabt und der ist dann zum Teil so schlimm geworden, es hat zu 2 Suizidversuchen geführt, weil ich mein Leben nicht erträgt habe. Ich habe aber nicht gewusst, warum. Und so hat sich das eigentlich dann ausgewirkt, oder? Ich habe Probleme gehabt mit Substanzmissbrauch, also Alkohol war lange ein schwieriges Thema bei mir, Medikamente, sonnige Geschichten, so hat sich das eigentlich ausgewirkt und sprunghaft im Empfinden. Ganz normale Äußerungen, die bei mir irgendwo einen Knopf gedrückt haben und dann bin ich zum Kleinkind mutiert, ich sage es jetzt einmal so. Also weiter weg von einer erwachsenen Frau, oder?
1: Du wirklich beschreibst das ja auch ziemlich klar in deinem Buch, also ich hatte wirklich Momente, wo ich muss sagen, gerade eben bei diesen dunkelgrau hinterlegten Texten, wie du sagst, das sind wirklich die Erinnerungen, wo du zurückspringst und die kleine Gisela erzählt in dem Sinn. Ich habe Momente gehabt, wo ich sagen musste, jetzt bin ich kurz davor, um das Buch weglegen und eine Pause legen, weil du nimmst wirklich kein Blatt vors Maul.
0: Ja, das ist für mich extrem wichtig. Und zwar aus einem einfachen Grund. Kindesmissbrauch, da wird darüber geredet. Und jeder stellt sich darunter genau das vor, was er für sich erträglich findet an Vorstellungskraft. Und das ist bei den meisten Leuten wahrscheinlich sehr wenig, weil das geht einfach nicht. Man missbraucht kein Kind, Punkt. Das geht nicht. Das kann man sich nicht vorstellen. Also will man sich das nicht vorstellen. Und genau darum ist es für mich so wichtig gewesen, als Betroffene, den Leuten mal einfach auch zu zeigen, mit aller Offenheit, mit ehrlichen Worten, mit unverblümten Worten, mit brutalen Beschreibungen, was es kann bedeuten. Weil die Bandbreite ist riesig.
1: Hast du aber nicht vielleicht auch Angst gehabt, dass das fast könnte in dem Sinn, weil sie so wirklich ehrlich und wirklich roh und in dem Sinn auch brutal eigentlich ist, fast könnte das Gegenteil auswirken?
0: Ich glaube, die Leserschaft kann selber entscheiden, was sie lesen will. Man kann das Buch lesen und die Erinnerungstexte rauslassen. Dann weiss man sehr viel über, was Kindesmissbrauch auswirkt. Mir geht es ja vor allem darum, aufzuzeigen, dass Missbrauch nicht aufhört, wenn der Missbrauch aufhört. Der verfolgt einem ein ganzes Leben lang, wird man nie mehr los. Die Folgen von Missbrauch, die sind da, jeden Tag, 50 Jahre später immer noch. Und mir geht es eigentlich darum, das aufzuzeigen, was das auswirkt, was es macht mit einem Menschen, wie es einem ein Leben lang begleitet. Und um das aufzuzeigen, muss man nicht zwingend die Texte lesen. Und darum glaube ich nicht, dass es das Gegenteil bewirkt. Ich finde einfach, es ist wichtig, dass man das Thema anfängt, einmal von einer Opferseite anschauen. Und nicht nur immer das plakative Tätersicht, oder? So und so viel. Irgendeinen Ring hat man rausgehoben, so und so viele Betroffene. Ja, was heisst das? Wer sind die Betroffenen? Klar kann man die nicht nennen. Opferschutz ist mir alles klar. Aber die Betroffenen müssten lernen, darüber zu reden. Das wäre mir ganz, ganz wichtig. Und darum rede ich so offen darüber.
1: Was hast du das Gefühl, hat so ein Missbrauch oder einfach auch schlimme Gewalt für einen Stand in unserer Gesellschaft? Eben ist das genau über das, wo du sagst, man schaut immer nur Täter an und nicht Opfer? Oder wie würdest du das beschreiben bei uns aktuell in der Gesellschaft?
0: Ich glaube, vieles an verbaler Gewalt, psychischer Gewalt, auch körperlicher Gewalt wird gutiert. Es ist okay, wenn man ein Kind haut, weil man als Eltern überfordert ist, solange man es nicht gerade verprügelt. Es ist okay, wenn man am Kind einfach x-mal aufs Arsch haut, weil es nicht folgt. Ich glaube, das ist ein Teil vom Gesellschaftsempfinden. Und Kindesmissbrauch ist einfach jedes Kind, das Opfer wird von sexuellem Missbrauch, ist einfach eins zu viel. Das geht einfach nicht, Punkt. Und es gibt auch nichts zu beschönigen daran. Auch wenn es Kreise gibt, die finden, ja, aber ich liebe doch das Kind. Was auch immer die thematische, das ist ja das Politikum. Und das ist auch nicht meine Aufgabe, das Politikum zu lösen. Ich finde einfach, das Gespräch in der Gesellschaft ist in einer ganz falschen Richtung heute.
1: Inwiefern? Was würdest du, oder wie, eben, du sagst, du willst darüber reden, aber wie willst du es auch sonst, wie soll es sein, das Gespräch?
0: Das Gespräch soll sein, was macht es mit den Opfern? Das Gespräch soll sein, die Opfer ermutigen, mit irgendjemandem zu reden. Das muss nicht auf meine Art sein, in der Öffentlichkeit. Das kann eine gute Freundin sein, wenn sie das Thema abkann. Das kann ein Arzt sein, eine Ärztin, ein Psychologe. Das ist eigentlich egal. Reden darüber, weil die Geheimnisse, das ist das, was ich so schlimm finde. Die Opfer schämen sich. Und darum redet es nicht. Und dann kommt dazu, dann redet mal ein Opfer. Ja, aber das kann ja nicht sein, man kann nichts beweisen. Ja, aber das kann ja nicht sein, das ist ja so ein Netter. Ja, aber das kann ja nicht sein. Sorry, da redet kein Mensch mehr darüber, was ihm passiert ist. Und das finde ich eben das Falsche daran. Wie will das Opfer den Mut finden, mit so einem intimen, mit Scham behafteten Thema in die Öffentlichkeit zu gehen? Öffentlichkeit im Sinn von aus sich raus entlassen, jemandem etwas erzählen, wenn da so reagiert wird. Es geht einfach nicht.
1: Dein Buch ist ja ganz frisch draussen, aber vielleicht gleich, wie hast du auch Reaktionen zurückbekommen? Sind eben die Leute vielleicht auch, haben sie ähnlich reagiert? Oder sind es vor allem positive Reaktionen gewesen? Was hast du da so gehört?
0: Ich habe auf das Buch selber noch nicht sehr viele Reaktionen gehört. Es ist eben, wie du sagst, es ist ganz frisch draussen. Ich glaube, es ist auch nicht etwas, wo man sich als Bettlektüre reinzieht, wo die Leute vielleicht auch in Etappen lesen, weil sie müssen auch verdauen. Ich habe aber zum Beispiel von meinem Ex-Mann wahnsinnige positive Reaktion bekommen, wo ich nie erwartet hätte, weil von meinem Ex-Mann, oder? Und ich glaube, die Leute haben Berührungsängste. Ich versuche ja mit meiner Offenheit, den Leuten immer wieder zu signalisieren, redet darüber. Also, wenn ihr eine Frage habt, dann fragt das. Ich beantworte die, so ich kann. Aber die Leute haben Berührungsängste. Es sind nicht Themen, wo man gerne darüber redet, weil es sind schwierige Themen. Es sind Themen, wo tabuisiert sind. Über das redet man nicht. Und wenn man nicht darüber redet, dann passiert es nicht. Und dann kann man es ausblenden, dann kann man wegschauen. Und mit dem macht man es den Täter wieder einfach.
1: Ich möchte noch schnell ein bisschen das Thema in dem Sinn auf die Seite schieben und mehr über die Gisela Völmi sonst erfahren. Du hast ja in dieser ganzen Zeit eigentlich auch eine Leidenschaft, eine Freude entdeckt. Und zwar deinen Beruf als Offset-Druckerin, wo du ja, dem sind wirklich Freude gehabt hast.
0: Ja, ich bin ja per Zufall eigentlich Offset-Druckerin geworden. Es wäre mal die Meinung, sie Schriftsetzerin. Und dann hat der Kollege vom Berufsberater, ja, nein, Schriftsetzerin habe ich nicht schon einen, aber Drucker könnte ich brauchen. Ich habe keine Ahnung gehabt. Bin das anschauen und die Maschinen haben mich fasziniert. Einfach das Technische. Und am Schluss, am Abend, wenn du heimgehst, siehst du, was du produziert hast. Und ich habe die Ausbildung gemacht und ich habe es geliebt. Je grösser die Maschine, umso lieber. Es ist einfach, da geht mir heute noch das Herz auf. Das ist wirklich, am Schluss kann ich sagen, das Beste gewesen, was mir passieren konnte, dass ich eben Druckerin geworden bin und nicht Schriftsetzerin. Das war mein Ding gewesen. Krampfen, an diesen Maschinen stehen, Geräusche, technische Probleme lösen, Feinjustierungen, weil früher war das Drucken wirklich einfach auch noch Handwerk gewesen, viel weniger computergesteuert wie heute, und das ist eine tolle Zeit gewesen.
1: Den Beruf gibt es wahrscheinlich gar nicht mehr so, wie du hier gemacht hast.
0: Nein, oder? In der Art, wie ich das noch gelernt habe, wird das heute nicht mehr geschafft. Also wenn ich heute müsste an eine Druckmaschine stehen, ich müsste eine Ausbildung machen. Ich hätte keinen blassen Dunst.
1: Du bist ja eben auch nicht mehr auf dem Beruf, weil die Leidenschaft ist dir eigentlich wieder genommen worden. Du hast so hart gekrampft eigentlich, dass du mit dem Beruf hast müssen aufhören musst. Das ist schon vor über 20 Jahren.
0: Ja, ich habe mich den Rücken total ruiniert beim Arbeiten. Das hat dann am Schluss zu einer IV-Rente geführt, weil sie irgendwie gefunden haben, man kann nicht umschulen. Und das ist für mich also ganz schlimm gewesen. Ich habe Jahre gebraucht, um aus dem Tief, wo mich das reingerissen hat, wieder rauszukommen. Das eine Problem war, ich habe den Beruf wirklich geliebt. Und das andere Problem war, was mache ich jetzt? Ich habe mir nicht vorgestellt, mit gut 30 daheim zu hocken, kein Kind zu haben, keine Aufgabe zu haben, nicht gut zu arbeiten. Was machst du mit deinem Tag? Und das ist lange Jahre, ist das ein riesen Problem gewesen für mich, mit dem zurechtzukommen auch. Wie rechtfertige ich überhaupt mein Dasein? Jetzt kann ich nicht einmal mega arbeiten, oder? Daseinsberechtigung ist eh ein Problem. Für mich immer gewesen. Und jetzt nehmen wir noch den Beruf weg, oder? Und ich habe dann aber über die Jahre eine ganz neue Leidenschaft entdeckt und die lebe ich heute. Ich koche wahnsinnig gern. Also, die habe ich vorher schon gehabt, die Leidenschaft, aber ich habe sie jetzt zu meinem privaten Beruf gemacht. Ich wurste, ich backe Brot, ich habe einen Sauerteig, wo ich rede mit ihm, er heisst Hans Ueli. Das ist heute meine neue Leidenschaft. Und das ist das, was ich eigentlich, wenn ich nicht an dieser Bucharbeit bin, an meiner Beschäftigung bin am Tag.
1: Es ist auch schön, dich so strahlend zu sehen, wenn du über so Leidenschaften schwätzt. Und ich möchte einfach als Abschluss noch die Frage, die mich wirklich auch fest unter den Nägeln brennt, ansprechen. Eben, wie dass es du schaffst, dich wirklich an solchen Sachen festzukrallen. Auch wenn, eben, du hast gesagt, du hast zweimal probiert, dir das Leben zu nehmen. Wie ist es, dass du überhaupt heute eben noch da stehst, dass du wirklich die Kraft behaltest? Ich finde das extrem bewundernswert.
0: Meine Therapeutin hat mich nach dem zweiten Suizidversuch, den ich wirklich nicht überleben wollte, hat sie mir die beste Frage gestellt, die man mir hat können stellen konnte. Frau Völmi, wollen Sie denn überhaupt leben? Und dann bin ich mit dieser Frage total überfordert gewesen. Ich wollte in dem Moment gar nicht leben, nein. Aber ich habe gedacht, Scheiße, die Frage habe ich mir noch gar nie gestellt. Und aus dem heraus ist mit mir selber ein Pakt entstanden. Und dann habe ich gewusst, so wie mein Leben jetzt ist, ist es einfach zu anstrengend. Jetzt muss ich schauen, was kann ich ändern, um es ringer zu machen. Und dann habe ich angefangen, wieder so kleine Freuden zu entdecken, die ich eigentlich immer hatte. Aber ich habe sie nicht mehr gesehen, weil ich die Kapazität nicht hatte. Ich war so mit Überleben beschäftigt, mit Existieren. Ich habe keine Kapazität mehr gehabt. Und das hat mir Luft gegeben. Und darum kann ich das heute wieder einfach mit Freude einen Regenwurm ab dem Trottoir nehmen und in die Wiese rausgehen. Mach das wirklich.
1: Es war mir eher, Gisela Völmi. Wir sind leider schon am Ende von dieser Sendung. Danke, bist du bei uns im Top 3.
0: Danke, dass ich an dürfen kommen.
1: Uns gibt es nächste Woche wieder. Wir freuen uns, wenn ihr auch wieder dabei seid. Ciao zusammen.
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3: Heute wird es musikalisch zumindest thematisch, weil bei meinem Gast ist Musik seit der Kindheit eine ganz grosse Leidenschaft. Wieso das so ist und vor allem, wo sie die Leidenschaft hergebracht hat, was ihre Bandname mit Fondue zu tun hat und auch sonst, was sie so macht im Leben, das erzählt sie uns selber. Herzlich willkommen, Kim Lemmenmeier.
4: Guten Tag, danke für die Einladung.
3: Lemmenmeier, stimmt schon, gell?
4: Ja, also Lemmenmeier sage ich.
3: Lemmenmeier.
4: Ja, das ist ein geiler Dialekt. Es geht schon los.
3: Kim Lemmenmeier, viele fragen sich jetzt, Kim, wer? Ich weiß nicht, willst du dich selber schnell vorstellen oder soll ich etwas übernehmen, davor, dass ich etwas vergesse?
4: Hey, probier mal, dann kann ich ergänzen.
3: Also Schauspielerin, Tänzerin, Frontsängerin von der Elektro-Pop-Band We Are Ava aus St. Gallen. Ich bin sicher, ich habe etwas vergessen.
4: Ich finde es nicht schlecht. Ja, also ich sage, einmal einfach Musical-Darstellerin, dann kannst du wie Gesang, Tanz und Schauspiel ist dann schon drin. Und Band jetzt vor allem sehr im Vordergrund. Ja, genau.
3: Über die reden wir sicher auch noch gerade. Aber ich würde sagen, bevor wir uns im Gespräch verlieren, hören wir und schauen wir uns ganz kurz etwas von dir an.

0: Es war jetzt gerade lustig, um dich zu beobachten. Du feierst deinen Song auch selber ab. Aber zu Recht, I Won't Do It Again, läuft überall in den Radios. Auch bei uns selbstverständlich auf Radio Top. Ist erst ein paar Wochen alt, das Video zumindest. Ist auch auf dem neuen Album draussen, das wir vor kurzem rausgegeben haben. Was ist so ein bisschen die Resonanz bis jetzt zu dem neuen, zu dieser neuen Scheibe?
1: Es ist mega schön. Wir sind natürlich total gespannt gewesen, wie das ankommt. Es ist sehr, sehr ein persönliches Album. Text sehr ehrlich. Und darum sind wir schon gespannt und ein bisschen aufgeregt, wie das ankommt. Aber es ist wirklich, also es läuft eigentlich, gerade jetzt bei den Radios, wie du gesagt hast, es läuft besser. Also wir hätten mega träumen. Und was auch mega schön ist, ist natürlich die Resonanz von den Leuten selber, die dann Nachricht schreiben, wo irgendwie, eben, wie sie das fühlen, wie ihnen das gerade den Tag hilft oder so. Das ist mega schön. Und ja, kommt jetzt gerade viel Anerkennung von vielen Seiten, also wunderbar.
0: Euch gibt es ja erst seit etwa 3 Jahren.
1: Genau.
0: Dann ist Corona gekommen, eigentlich ein erdenkliches, ganz ein blöder Zeitpunkt, um eine Band zu gründen, oder? Das hat man ja im 19. eigentlich noch nicht gewusst, wo die das gemacht haben. So rückblickend betrachtet, ist es eher positiv gewesen für euch, oder habt ihr auch recht gelitten jetzt in dieser ganzen Zeit?
1: Ja, also ich glaube, man kann nicht sagen, dass Corona an sich positiv war, aber es hat sicher seine positiven Aspekte gehabt. Also wir sagen eigentlich immer, dass wir einerseits, wir sind an einem Punkt in der Band, wo Corona ausgebrochen ist, wo wir wenigstens schon so ein bisschen Ausgangslage hatten. Also wir haben schon was auf dem Markt gehabt. Wir haben nicht gerade ein Album-Release anstehen gehabt. Viele haben ja, wie müssen warten, jetzt mega lange zum Musik rausgehen. Und es sind natürlich sehr viele Konzerte abgesagt worden, das ist hart gewesen, aber wir haben wirklich das Jahr gut nutzen oder die 1,5 Jahre und haben wahnsinnig viel Musik gemacht, sind sehr viel im Studio gewesen und ich glaube nicht, dass das Album da wäre Corona nicht gewesen. Also so weit wären wir glaube ich.
0: Ich will fragen, dann ist das Album eigentlich ein Produkt von Corona?
1: Ja, wir haben halt viel mit Zika zum Studio gehen und so. Also sonst hätten wir sehr viele Konzerte dürfen spielen, was natürlich Veto hat, dass sie nicht gewesen sind und auch zum Teil nicht mehr sein werden. Aber ja, wir sind schon auch dankbar. Ich glaube, wir haben das Beste aus dieser Zeit gemacht, so als Band.
0: Jetzt habt ihr vor kurzem euer Album rausgebracht, euer Debütalbum rausgebracht. Und du hast gesagt, ich glaube, ganz viele Musiker haben Zeit gehabt in dieser Corona-Zeit, zum Musik schreiben, neue Lieder schreiben. Weil jetzt ist ja das, was ja jetzt alles veröffentlicht wird. Jeder steht am Start. Ich habe das Gefühl, jeden Freitag kommt irgendwo, kommt ein Schwette neue Alben führen. Das steht euch jetzt ein bisschen im Weg, oder?
1: Oh ja, es geht. Ich glaube, wir fokussieren uns einfach auf uns und haben eigentlich genug Aufmerksamkeit bekommen, würde ich mal sagen. Und es ist halt eine Zeit gewesen, also das Album heisst ja Inner Gardening und geht halt so ein bisschen um das, wenn man sich mit sich selber auseinandersetzt. Und ich glaube, wir haben alle in dieser Zeit sehr viel Inner Gardening müssen betreiben, weil man einfach daheim war und wie keine andere Wahl hat, als um sich mit sich selber zu beschäftigen. So ein
0: bisschen. Hast du dich in der Musik ein bisschen verkrochen, damit ich nicht selber mit dir beschäftigen
1: musste? Das geht bei mir glaube ich nicht. Also ich glaube, Musik ist mit mir selber beschäftigen eigentlich. Also gerade eben, weil Texte sind halt ein bisschen autobiografisch und es hat mich sehr inspiriert. Also ich kenne auch viele Künstler, die in dieser Zeit ist gar nicht gegangen, völlig unkreativ. Aber ich habe es eine sehr inspirierende Zeit gefunden, weil es ist einfach eine mega außergewöhnliche Situation gewesen und das hat mir schon Material gegeben, um darüber zu schreiben. So.
0: Open Air St. Gallen ist auch dem Corona zum Opfer gefallen. Ihr hättet dort eigentlich können auftreten. Das ist ja als Ostschweizer Band, ist das, kann man den Ritterschlag sagen, wenn man am Open Air St. Gallen eigentlich auftreten kann. Jetzt hat das Open Air St. Gallen 2 Mal müssen abgesagt werden. Ist jetzt das vom Tisch oder gibt es die Option fürs 2022 vielleicht gleich noch?
1: Ja, ich glaube tatsächlich, dass es immer vom Tisch ist. Das ist ein rechter Magenbox für uns. Wir wären, wie gesagt, letztes Jahr wären wir gewesen und für das Jahr auch wieder. Und jetzt für nächstes Jahr haben sie das Line-Up wollen neu machen, was man verstehen. Und dann sind wir leider nicht mehr drauf gestanden, was rausgekommen ist. Ich weiss nicht, ob es noch ein paar freie Plätze haben und vielleicht jetzt so ein Album raus ist oder so.
0: Dann mache ich ein bisschen aufmerksam. Jetzt, wo es abgeht wie ein Zäpfchen bei euch, dann werden sich die jetzt an Gallen denken, die müssen doch bei uns wieder aufs Line-Up.
1: Ich hoffe, dass sie es sehen und denken, die sollten wir doch wieder nehmen. Nein, das hat es schon wehtun. Weil eben, wie du sagst, es ist so da, wenn man immer als Traum aufzählt, wenn einem die Leute fragen, wo willst du mal her, St. Gallen, Open Air. Und dann haben wir das eigentlich erreicht, das ist schon noch früher. Also, wo wir angefragt worden sind, ist es schon, also klar haben wir davon geträumt, aber es ist schon so gewesen, wow, was jetzt schon. Und jetzt sind wir eigentlich viel weiter in unserem Verständnis und auch besser in unserem Verständnis. Und jetzt klappt es gerade momentan nicht, aber hey, vielleicht gehört es das ja.
0: Also was meinst du mit besser in eurem Verständnis? Also dazugelernt und...
1: Wahnsinnig viel, ja. Also einerseits von der Musik, also wir haben es sehr, sehr weiterentwickelt mit dem Album. Wir haben es natürlich auch woanders ein bisschen in eine Richtung entwickelt, wo wir finden, ist mehr unser Sound. Aber es kann schon sein, dass jetzt die vom Opera St. Gallen vielleicht das voll cool gefunden haben, weiss ich nicht. Aber für uns haben wir es sehr weiterentwickelt und auch unsere Live-Show, wir haben da mega dran geschafft und ich habe das Gefühl, wir sind als Band schon, also einfach, wir haben es sehr weiterentwickelt.
0: Ihr geltet ja vor allem als sehr ehrgeizige Band, das habe ich in ganz vielen Artikeln und Interviews dürfen lesen. Und dann habe ich gedacht, so, ja, aber ich glaube, das liegt vielleicht auch ein bisschen an der Frontsängerin, weil du bist auch wahnsinnig ehrgeizig, wenn ich das so sagen, du bist eine, die auf vielen Hochzeiten tanzt, wortwörtlich, oder?
1: Yeah.
0: Und ich weiss gar nicht, wo man genau soll anfangen. Du hast ganz am Anfang gesagt, Musical-Darstellerin, dort schlägt dein Herz ganz, ganz fest. Ich weiss, im Frühling steht Space Dream zum Beispiel wieder auf dem Programm, aber nächste Woche fährst du an mit Proben für wieder ein Musical. Erzähl mal, wie ist das Musical-Leben so?
1: Ja, also es gibt verschiedene Optionen, aber meistens ist es schon so, dass man für ein paar Wochen bis ein paar Monate, bis maximal ein paar Jahre einen Job hat und dann macht man wieder eine Audition für etwas Neues. Und eigentlich als deutschsprachige Person im Raum Schweiz, Deutschland, Österreich, also meine Ausbildung habe ich in Hamburg gemacht und dort läuft das sehr viel musicalmäßig. Haben es aber in der Schweiz Fuß gefasst, würde ich mal so sagen. Und das ist natürlich sehr praktisch für mich, weil die Band, also wenn ich jetzt das Engagement hätte in Berlin, dann bist du halt dort, gell, und dann spielst du 8-mal in der Woche, wenn es gut kommt, und dann hast du nicht mehr so die Optionen, um dann noch ab und zu ein Festival zu spielen. Ja, bis jetzt ist das ganz gut aufgegangen, um das alles parallel zu machen, aber mal schauen, wie lange das noch so geht. Aber ich wäre auch durchaus bereit, um das Musical ein bisschen auf die Seite zu legen für die Band. Also,
0: schon.
1: Hat jetzt schon sehr Blut geleckt mit der Band, ja.
0: Aber wenn du jetzt mal ein Engagement eingehst beim Musical, dann muss die Band irgendwo zurückstecken, oder nicht?
1: Ja, schon. Also ich muss sagen, bis jetzt ist das sehr gut aneinander vorbeigegangen. Ich glaube, wir mussten ein Konzert absagen wegen mir. Vielleicht zwei. Aber sonst ist es wirklich irgendwie auf eine magische Art und Weise immer aufgegangen. Schicksal hat es gut gemeint mit mir. Aber ja,
0: du bist
1: es ist
0: einfach gut organisiert.
1: Ich gebe mir Mühe. aber zum Beispiel gibt es immer die Sommerfestspiele und so. Also ich wäre jetzt die letzten zwei Jahre, also das Jahr und letztes Jahr bei der Thunerseespiel gewesen. Und dann habe ich natürlich klar müssen verhandeln, dass ich dort kann fehlen für ein Konzert, das wir hatten. Und du kannst natürlich nicht dann 20 Fest, also nicht, dass wir unbedingt 20 Festivals hätten können spielen, aber hätten wir es können, hätte ich dann ein Problem gehabt mit dem Musical. Und so. Also, man muss gut organisieren, gut kommunizieren und dann findet sich meistens schon eine Lösung. Irgendwie.
0: Aber du hast ja jetzt auch schon, wenn man das so kann sagen, jahrzehntelange Erfahrung, oder? Du als ja. Zehnjährige hast du angefangen, bist du das erste Mal im Stadttheater St. Gallen auf der Bühne gestanden und dann hat es den Ärmel reingenommen.
1: Ja, schon. Meine Nachbürin ist es gibt so einen Laienchor, der auch mitmacht, einen Erwachsenenchor im Theater. Und sie war dort deine Leiterin gewesen, und dann haben sie einen Kinderchor auch. Und dann hat sie mich gefragt, ob ich dort mitmachen würde. Und dann fand ich, ja, wieso nicht? Ich bin halt immer im Garten rumgehüpft und habe gesungen. Und hat sie gefunden, das wäre vielleicht noch etwas für mich. Und dann habe ich dort mitgespielt, lässig gefunden. Und dann kurz darauf eben, darf ich dann eine Solo-Rolle auch machen in Les Miserables. Vielleicht kennt das ein paar. Da gibt es so die eine Rolle als Kind zuerst. Habe ich mein erstes Solo-Lied dürfen singen. Und dort habe ich gedacht, boah, das ist mega cool. Das ist so eine ganz spezielle Magie auf der Bühne, hinter der Bühne. Und ja, irgendwie war es dann für mich nie ein grosses Thema. So, klar, es ist auf vielen Bereichen ist ein ganz schwieriger Job und unsicher und alles, aber irgendwie ja, ist es für mich nicht wirklich ein Argument gewesen, dass man jetzt das nicht machen sollte wegen dem.
0: Wie bist du denn überhaupt auf die Bühne gekommen? Also eben die Kinderchor und so, aber genau. Du bist ja im Appenzell aufgewachsen.
1: Genau.
0: Du bist ja nicht weit weg von St. Gallen, wenn man das geografisch so ein bisschen einteilen und trotzdem ein Mädchen vom Land und dann auf die Bühne rauf und so. Ich stelle mir vor, du hast gesagt, du warst im Garten immer am Singen. Hätte man dich tendenziell eher müssen bremsen, statt dich pushen, für auf die Bühne zu gehen?
1: Absolut, ja. Ich habe gar nicht die Eltern, die pushen. Sie sind eher die, die gesagt haben, bist du sicher, dass du das alles machen würdest, gleichzeitig, weil also ich habe wirklich im Theater gespielt, ich war im Chor gewesen, ich habe früher noch ganz ehrgeizig Blockflöte gespielt, Klavier, Gesangsunterricht, ich bin Gorit,
0: du bist doch Blockflöte, das Instrument, das die Musik viel nicht Musik verleidet.
1: Ich weiß im Fall nicht, ich ärgere mich bis heute, dass ich das ausgesucht habe, weil ich das wirklich wollte. Also, sie haben mich auch gefragt, willst du nicht lieber Gitarre spielen oder so? Und ich so, nein, Blockflöte. Und heute denke ich, könnte ich doch Gitarre spielen, wäre es viel besser. Also Klavier kann ich nicht mega gut, aber ich kann Klavier spielen. Und versuche mir jetzt Gitarre beizubringen und bin jeden Tag ein bisschen hässig auf mich, dass ich nicht einfach Gitarre unterrichte.
0: kann man sich wunderbar selber beibringen.
1: Ich bin dran, es funktioniert auch nicht so gut.
0: Ja, so, ich rede aus Erfahrung. Ja,
1: ja kannst du es
0: ich behaupte, ich kann recht gut Gitarre spielen, aber ich kann mir das auch selber beibringen. Aber ich habe eine Klavierausbildung, immerhin das.
1: Okay. Ja. Und dann hast du das also mit Tutorials auf YouTube?
0: Ja, meine Mutter hatte eine Gitarre gehabt, die ist jahrelang vor sich hergestaubt. Und dann habe ich die mal in die Hände genommen, ich stimme die jetzt und habe sie in meinem Oktavenverständnis wie auf der Klaviatur gestimmt und habe dann gemerkt, das kann nicht sein. Und zum Glück hat es Internet gegeben. Ja, ja. Wirklich, tatsächlich, da finde ich, das ist, und heute wird es ja noch einfacher. Es gibt ja Apps, wo die, das ist wirklich verrückt.
1: Mhm. Also du gibst mir Hoffnung, ich gehe üben nachher.
0: Unbedingt, weil du bist ja auch eine, die schnell lernt. Weil, eben, wie gesagt, du bist auf dem Land aufgewachsen und dann hat sich irgendwann auf Hamburg gezogen. Also, hast du auf Hamburg gehen, ein Semester lang das noch ein bisschen ausbilden lassen. Wie ist das gewesen? Ein Kulturschock? Oder wie muss man sich das vorstellen bei einer Kim, wo man in der Tendenz muss bremsen muss?
1: Also ich war sogar 4 Jahre in Hamburg, 3 Jahre Ausbildung, 1 Jahr noch dort geschafft. Und lustigerweise bin ich wirklich gerade von meinem behüteten Dorf, Tiefen, bin ich mitten auf der Reeperbahn, St. Pauli gezogen. Und hat das extrem cool gefunden. Also ich glaube, ich bin im Herzen schon so ein bisschen, mindestens in meinem Alter jetzt, ein Großstadtmensch. Das gibt mir so eine Freiheit und so eine, ja, ich fühle mich irgendwie kreativ und frei in so einem Umfeld. Darum bin ich, glaube ich, jetzt auch auf Zürich gezogen. Und ich, ja, also ich war 18 mit einer Kollegin dort zusammen zu machen, WG, Lebenserstmal. Sind viele in den Ausgängen der Reeperbahn, man hat wirklich noch einmal so umkreien. Und plötzlich den ganzen Tag können eben Tanzunterricht, Schauspielunterricht, Gesangsunterricht, das ist schon, also ich bin dort mega aufgeblüht, glaube ich, wenn ich dort her bin.
0: Und nie das Gefühl gehabt, du seist überfordert? Das ist ja schon noch, also ich meine, eben wie gesagt, also Landleben in der Schweiz, so idyllisch, die Deutschen da mit Kuhglocken, haben sie das Gefühl, dass ich so, weißt du, die Ruhe, absolut. So, und ja. In Hamburg, absolut das Gegenteil.
1: Ich glaube, nicht überfordert. Ich habe die Schweiz angefangen mit anderen Augen gesehen, also es ist für mich dann immer sehr so high Ferien und habe plötzlich viel mehr das Bedürfnis gehabt, zu mir wandern und einfach so, man schätzt plötzlich viel mehr, was man hat in der Schweiz. Und darum war für mich auch klar, dass ich langfristig wieder in die Schweiz will. Aber ich finde es auch sehr, nein, für mich schon auch mega schön gewesen dort. Also ich habe das wirklich nie hinterfragt. An der Schule mega gefordert und eben, ich bin sehr ehrgeizig. Ich wollte natürlich nicht einfach dort ein bisschen mitmachen, sondern zu den Besten gehören. War auch, also mit Auszeichnungen geklappt hat am Schluss. Also hat so das Best-of gegeben als Abschluss, dort haben die einfach dabei sein. Ja, ich glaube, einfach voll in das Sinne, alles reingehen und eine super Zeit gewesen für mich.
0: Das war so eine intensive Zeit gewesen in Hamburg. Ich habe gelesen, dass du 8 Mal pro Woche auf der Bühne gestanden.
1: Also nicht konstant. Ich hatte eigentlich ja die meiste Zeit Ausbildung gehabt. Wir haben einfach am Schluss zum Beispiel, also das meinst du wahrscheinlich, hat es eine Abschlussproduktion gegeben. Und dort haben wir monatelang das dann 8 Mal in der Woche gespielt. Das ist so eigentlich so das Klassische bei den Ensuite Musical, also die ganze Zeit spielen. Wir haben ja König der Löwen zum Beispiel, wo sie, glaube über 15 Jahre in Hamburg 8 Mal in der Woche spielt. Am Wochenende gibt es Doppelshow und Dienstag bis Freitag Shows, Montag ist frei. Oft hat man Montag Auditions für andere Stücke, die man später will. Also das ist schon sehr anstrengend. Da muss man wirklich die Energie einteilen.
0: Also. Und ich stelle mir das vor allem anstrengend wegen dem Text vor. Also weißt du, ich meine, ich kann mir keinen Text merken. Und jetzt müsste ich so viel studieren, dass du auch nicht... Hast du das noch nie gehabt, das Problem? Dass plötzlich das Gefühl hast, du bist in einer ganz anderen Titel rein?
1: Ich glaube nicht. Also es ist wie... Also ich mache manchmal auch lustige Textsachen. Ist auch nicht mega meine... Ich lerne zwar schnell, aber manchmal dann, um es wirklich immer korrekt abrufen, ist nicht immer meine Stärke. Aber die Shows, du probst die halt ein paar Wochen oder sogar bis 2 Monate. Und das ist komplett intus. Also das ist dann eigentlich fast wie Autofahren. Und dann machst du einfach deine Show und dann überleihst du... Also das ist eigentlich auch allgemein, dass ein Text kriegst oder so, ist wie so das Mindeste. Also du kommst zur Probe und kriegst den Text und dann fängst du an daran zu arbeiten. Und es ist lustig, weil oft sind die Leute so, wow, den ganzen Text muss man lernen, aber es ist eigentlich der kleinste Teil von der Arbeit, würde ich sagen.
0: Oh, das wäre für mich das Schlimmste, Text auswendig lernen. Ich habe auch schon Mühe, mir alle Fragen zu merken, die ich da aufgeschrieben habe.
1: Gut, das ist
0: aber apropos auf vielen Hochzeiten tanzen, eben, das war eine intensive Zeit in Hamburg. Und so, und wir haben etwas Kleines vorbereitet, ich hoffe, das klappt jetzt auch gerade. Während der Ausbildung in Hamburg hast du noch Zeit gehabt, um als Barista zu arbeiten.
1: Ja.
0: Wegen Kaffee oder hat es sich anders ergeben? Also bist du so ein Kaffee-Lover. Yes. Absolut.
1: Aber es hat sich extrem verstärkt, als ich dort geschafft habe. Also ich habe es einfach cool gefunden und Latteart und so, aber dort habe ich dann, als ich das so gelernt habe, wie man das macht und wann ein guter Kaffee ist und so, ein bisschen Freak, ja.
0: Was ist ein guter Kaffee?
1: Jetzt fragst du mich. Also ich habe sehr gerne so ein bisschen nussigen Kaffee. Wenn es so ein bisschen Nuss und so halt so, ich zeige dir einfach mal ein, das ist einfach.
0: Ja, wir probieren jetzt mal etwas aus. Wir haben tatsächlich Kaffee vorbereitet für uns zwei. Ich will aber, schau jetzt, die Produzentin bringt uns einen wunderbaren Kaffee. Danke vielmals, Steffi. Ich übernehme den.
2: Ich kriege Löffel los.
1: Und jetzt muss ich euren Kaffee bewerten.
0: Ja, gern. Ja, gern. Also, schön bist du da. Und ich finde, es geht nicht über eine gute Tasse Kaffee.
1: Danke vielmals.
0: Und ich finde, die nächsten Gespräche entstehen ja auch eigentlich beim Kaffee, oder?
1: Cheers. Und weißt du, was noch nicht gut ist, dann muss ich das auch ehrlich sagen.
0: Darfst du es ehrlich sagen?
1: Ich glaube, es hat mal Kakaopulver davon gehört.
0: Das ist möglich.
1: Es ist so süß. Er ist nicht der Beste. Ich könnte es noch besser zeigen, aber er ist.
0: Er hätte mich überrascht, wenn er es gesagt hätte, ist das der beste Cappuccino ever.
1: Und ich meine, in diesem Setting ist es besonders schön.
0: Absolut, ja. Aber das Lustige ist, dass die Kaffee sagt ja sehr viel über Leute aus.
1: Ah, ja?
0: Ja, ich musste da etwas raussuchen. Es gibt also sechs verschiedene Kaffeetypen. Was bist du für ein Kaffeetrinker?
1: Also so allgemein.
0: Mhm.
1: Also auf jeden Fall so als erstes beim Aufstehen, dann versuche ich mich auf 3-4 pro Tag zu reduzieren. Und am Morgen schon Cappuccino.
0: Cappuccino. Mhm. Also bei Cappuccino-Liebhaber steht, wäre die Hauptdarstellerin von Sex and the City ein Café, wäre sie ein Cappuccino. Jung, gesellig, modebewusst und romantisch.
1: Ha. Ui.
0: Ja.
1: Ja.
0: Jetzt kannst du selber erklären, ob das stimmt.
1: Hey, also, ich glaube, es trifft nicht schlecht zu, aber bei gewissen Sachen würde ich es jetzt nicht bestätigen, sonst könnte es ein bisschen arrogant wirken.
0: Nein, das sagen die jetzt, behaupten die, oder? Das
1: also, meine, wer bist denn du für einen?
0: Ich bin zwei Sachen, lustigerweise. Ich bin im Geschäft den ganzen Tag sehr viel Latte Macchiato, weil ich glaube, einen normalen Kaffee in dieser Menge wäre ungesund.
1: Oh, oh.
0: Ja, aber bei Latte Macchiato steht, Latte-Spezialisten gelten als grosszügig, freundlich und nett, jedoch auch sporadisch planlos. Sie sind stets darum bemüht, die Bitterkeit des Lebens zu reduzieren. Aus diesem Grund reduzieren sie auch den Koffein in ihrem Kaffee. Aber lustigerweise als Gegenstück bin ich eben noch ein Espresso-Trinker. Trinken als sehr leidenschaftliches Espresso. Der Psychologe erläutert, Espresso-Trinker halten sich für sexy, draufgängerisch und cool. Ja, der Espresso-Experte liebt Italien und gilt als temperamentvoll, sehr engagiert und effizient. Nicht zuletzt ist der Espresso-Genießer ein echter Kaffeeliebhaber.
1: Ich trinke also am Abend auch Espresso. Also vielleicht sind wir beide, vielleicht ist das so ein bisschen, je nachdem, wo man ist, so am Tag. Also tagsüber bist du eher der Latte Macchiato-Mensch und am Abend der Espresso-Mensch.
0: Und ich finde aber genau, bei der Gemütlichkeit, wenn man sich trifft zum Kaffee trinken, dann finde ich, ist ein Espresso sehr ungemütlich. Wenn du einen Espresso bestellst, dann weißt du, der hat nicht lange Zeit für mich.
1: Da sind wir mehr so sechs in der City-Messe.
0: Ja, finde ich auch. Wobei, aber in Italien dürfen wir ja nach dem Mittag kein Cappuccino mehr trinken.
1: Ja, das halte ich ein, sonst ist mir peinlich in der
0: ich bin erst gerade rum gewesen, ich habe mich auch nicht getraut, am Nachmittag nochmal einen Cappuccino zu bestellen. Komm, wir gehen ein bisschen zurück zu deiner Musik, vor allem zum Thema Musical. Ist eine Gesangsausbildung zwingend?
1: Hey, es kommen immer wieder die Menschen, die nie eine Gesangsstunde haben und einfach singen wie ein Herrgöttli. Und ehrlich gesagt, wenn du das einfach hast von Natur aus und dir das einfach mitgeworden ist, dann ist es vielleicht einfach gerade im Weg, dass du das machen solltest. Und ich finde, dann musst du nicht eine Gesangsausbildung haben. Aber eigentlich ja. Aber es gibt immer die Ausnahmen. Es ist auch, wenn du so viele Shows spielst, also wenn du jede Abend eine Show hast oder ein Konzert, dann brauchst du auch eine gewisse Technik, dass das deine Stimme mitmacht. Weil das ist einfach das ist wie ein Muskel. Und wenn du ein Spitzensportler bist, trainierst du das ja auch. Und wenn du jede Abend singst, dann musst du das wie auch trainieren.
0: Und das ist schon auch eine spezielle Art vom Singen. Also meine, einer, der jahrelang Musical macht, dem gehört man das einfach an, dass er eine Musical-Ausbildung hat oder zumindest das jahrelang gemacht hat. Das ist egal, wie lange er noch einen Pop macht. Man hört es einfach an, oder?
1: Gibt es Ausnahmen, würde ich sagen.
0: Also zum Beispiel.
1: Es gibt, also ich finde lustigerweise so am Broadway, so die Amerikaner, dort haben sie gerade oft in den neuen Musicals, sind die sehr poppig. Also zum Beispiel Sarah Bareilles hat ja auch Bareilles, ich weiß nicht, wie man es sagt.
0: Ja.
1: Auch ein Musical und dort ist Pop gefragt. Also dort hat man nicht jemanden mit dem klassischeren angehauchten. Ich persönlich habe mega Freude daran, also ich singe auch klassisch, ich komme auch vom Klassischen, ich singe auch sehr gerne Jazz, also ich habe mega Freude daran, um so switchen. Und ich habe jetzt das Pop-Ding mega der Band ausleben und ich glaube, ich habe mich dort auch weiterentwickelt und auch mehr gefunden. Also wenn die Aufnahmen hörst vom Anfang von uns und die neuesten Songs, hat sich das glaube ich ein bisschen verändert und ich habe das Gefühl, ich bin so ein bisschen dort angekommen, wo ich gerne würde sein, aber frag mich in 2 Jahren nochmal, vielleicht sehe ich es dann schon anders.
0: Ich habe mich dann eben gefragt, wie so ein Leben von so einem Musical-Darsteller aussieht. Man kennt ja die Disney-Filme, aber die sind ja so ein bisschen musical-mäßig. So bei dir können nicht am Morgen Vögel gucken, dir helfen anlegen und mit...
1: Doch, sind meistens schon.
0: Ah, schon?
1: Ja. Im Winter sind es manchmal nicht, aber...
0: In Tiefen ist alles möglich, gell? Im Appenzell, ja. Da ist man auf dem Land.
1: Meistens
0: da.
1: Ist Reh noch dort am Morgen.
0: Das hätte mich überrascht, das ist wahrscheinlich als Haustier. Aber ich bin dann mal ins Internet ein bisschen googeln und habe gefunden, gesucht Musical-Darsteller für «The King and I».
1: Mhm.
0: Wo ich jetzt, glaube ich, gerade in Deutschland suchen sie da Darsteller. Dann habe ich gedacht, «King and I», das wäre mein, wär
1: mein Ding.
0: Weil mein Name, Stefano, heisst ja schon, der gekrönt. Also ein bisschen Königliches steckt da schon in mir drin.
1: Und was würdest du
0: was müsste ich jetzt machen, um mich dort zu bewerben?
1: Ich habe gedacht, jetzt stehen sie in der Ausschreibung, was suchen.
0: Nein, ist nicht gestanden. Nein.
1: Meistens ist es recht klar angegeben, so, was für eine Stimmlage dass du musst haben, welchen Typ, was für Skills, also ob man immer tanzen oder singen oder Schauspiel. Per se wird das immer ausgeschrieben. Manchmal auch direkt gesucht, wenn es spontaner ist. Und dann schickt man so seinen Lebenslauf her. Idealerweise auch so noch Gesangsaufnahmen oder gerade Videos, mit, wo man alles sieht. Es hat sich auch ein bisschen verändert bei Corona, dass jetzt mehr auch in der ersten Runde Online-Castings, also so per Skype oder so, gemacht werden. Und sonst gehst du halt an das Casting und dann gibt es auch ganz viele verschiedene Sachen, aber es wird prinzipiell ein Choreo studiert, wo dann in Gruppen vortanzt wird, um zu schauen, ob du das schnell kannst aufnehmen und so. Und manchmal wird dann erst gesungen oder umgekehrt. Manchmal wird schon die Hälfte der Leute rausgeschmissen, bevor sie in die nächste Runde geht quasi, oder umgekehrt. Beim Gesang manchmal eigenes Material mitbringen, was du magst. Manchmal schicken sie dir gerade schon Zeug. Also vielleicht schicken sie dir lieb von King and I und sagen, bitte das vorbereiten. Es gibt sehr viele unterschiedliche Sachen. Im Endeffekt ist es aber schon ein bisschen so, wie der Film, dass du halt herstehst. Und meistens ist es einfach ein schäbiger Raum und nicht ein wunderschönes Theater, wie man es einmal im Film sieht.
0: Ja, dann hoffe ich eher, dass von Lion King mal etwas kommt, weil da könnte ich wahrscheinlich 80% von der Lieder auswendig.
1: Das ist tatsächlich die Hautfarbe entscheidend. Also es gibt nur 2 weisshütige Rollen, ich glaube, der Scar und der Pumba. Der Timon vielleicht auch. Und beim Rest ist wirklich klar, ethnisch vorgegeben.
0: Ist das so?
1: Ja.
0: Ah, heute immer noch?
1: Ja, also für mich gibt es keine Rolle bei König der Löwen.
0: Schade, oder?
1: Ja.
0: Ja.
1: Sag nicht.
0: Gut, Disney hat ein anderes schönes Stück.
1: Das stimmt, ja. Es gibt viele schöne Sachen.
0: Gibt es ein Traummusical, wo du gerne mitspielen
1: würdest? Es gibt vieles. Was ich mega gerne machen würde, ist, also eben, ich habe vorhin erzählt, Les Miserables, habe ich die kleine Cosette gespielt. Ich fände es wahnsinnig schön, um das jetzt als erwachsene, ausgebildete Darstellerin nochmal zu spielen. Ja, von Disney gibt es super viele coole Sachen. Tarzan oder ich wäre auch gerne mit Mary Poppins. Das wäre ziemlich cool.
0: Wäre alles mega cool. Ich weiß, jetzt rennt die Zeit leider ein bisschen davon und ich habe nur noch eine letzte Frage. Und zwar, da können wir gerade den Kreis schliessen. Ich habe ganz am Anfang gesagt, was hat We Are Ava, der Bandname, mit Fondue zu tun?
1: Mhm.
0: Ja, willst du schnell aufklären?
1: Ja, gerne. Ich bin ein bisschen traurig, meine Kollegen nicht da, weil das erzählt jetzt immer der Andy. Das ist noch seine Aufgabe.
0: Sorry, Andi, nächstes Mal laden wir dich ein.
1: Ja, er kann das sehr schön erzählen, aber ich gebe mir jetzt Mühe. Also wir sind ganz am Anfang unserer Karriere in ein Appenzeller Bauernhaus. Wie man sich das vorstellt, sind gerade eingeschneit worden. Und haben dann, wie meine 2 Herren sind sehr grosse Käseliebhaber, haben wir ein Fondue gemacht. Und dann sind wir so am Fondue essen gewesen. Und dann hat man ja die 2 zackigen Gabeln. Und dann ist plötzlich so, jemand ist quasi gegenüber gekocht, mir so. Und plötzlich ist das Ava-Logo über dem Käse gestanden. Und wir haben das gefunden, das ist es. Und haben uns dann für Ava entschieden, haben dann ein bisschen später uns auf We Are Ava umtauft, weil es ein bisschen schwierig war, um uns zu finden. Und ja, das ist unsere malerische Geschichte, die Andi wirklich ein bisschen schöner erzählt. Ich muss es zugeben, jetzt, wenn ich es
0: gemacht. Ja, okay, gut. Aber dann geht doch auf die Homepage von weareava.com. Gell? Dort finden wir alle Infos zu der Band. Und wenn ihr die Kim mal live sehen und in Farbe und tänzerisch und singend auf der Bühne, dann findet ihr auch da alle Informationen auf kimlemmenmeier.com. CH. Kim, Cool, bist du da gewesen. Danke vielmals. Viel Erfolg.
1: Danke dir vielmals.
0: Und das wünsche ich auch euch daheim. Viel Erfolg, schönes Wochenende, eine gute Woche und bleibt gesund. Macht's gut.
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4: Das heutige Top Hoch 3 ist wortwörtlich eine Herzensangelegenheit. Mein heutiger Gast hat nämlich vor 17 Jahren ein Spenderherz bekommen. Und ich freue mich sehr, ist sie heute hier bei mir, Renate Eisenschmid.
5: Ja, freut mich, dass ich da sein. Hallo.
4: Wenn du das jetzt so hörst, vor 17 Jahren hast du in dem Sinn wirklich ein zweites Leben geschenkt bekommen. Was kommen da gerade für Emotionen auf?
5: Ja, sehr grosse. Also, ich hätte ja die letzten 17 Jahre gar nicht mehr miterleben können. Also, von dem her. Also, und auch eine extreme Dankbarkeit, das muss ich sagen. Weil es ist ja eben nicht selbstverständlich, dass ein Organ gespendet wird und ich weiss, überkommen. Ich bin überglücklich und auch, dass es mir natürlich so gut geht, das muss ich sagen, ja.
4: Wie fühlt sich das eigentlich an, wenn man ein fremdes Herz im Körper hat? Merkt man da einen Unterschied? Pöpperlt es anders oder wie ist das?
5: Es ist noch lustig, also viele fragen mich das. Für mich, ich muss jetzt, wahrscheinlich ist das für jeden wieder ein bisschen anders, wo ein Herz transplantiert worden ist, aber für mich ist es einfach so, es ist mein Herz in der Zwischenzeit. Also ich habe überhaupt nicht das Gefühl, dass ich ein fremdes Herz in mir habe. Ich weiss einfach, ich will dem Sorge tragen, ich will natürlich möglichst lang, möglichst gut können leben mit dem Herz. Ganz am Anfang nach der Transplantation ist es so gewesen, dass ich ganz ein extremes Herzklopfen empfunden habe. Also es ist, man hat das Gefühl, das ganze Bett hat zittert, wenn das pöpperlet hat. Das ist das Einzige am Anfang gewesen, aber das hat sich dann mit der Zeit gelegt und heute ist es wie eigentlich früher, mein Herz, das ich hatte. Ich sehe überhaupt keinen Unterschied.
4: Hast du vielleicht das Gefühl, dass du einen Teil von der Seele von deinem Spender ein bisschen mit dir mitträgst? Weil eben, es ist ja, hat mal jemand anderem gehört, das Herz?
5: Ja, das ist auch noch eine Frage, die viele stellen. Es ist ja so, ich habe jetzt nicht das Gefühl, dass ich irgendetwas mitbekommen habe von meinem Spender. Ich habe manchmal, man hört ja manchmal ein bisschen sich rein und hat das Gefühl, es ist ein bisschen anders geworden. Kann ich eigentlich nicht sagen, weil die Tabletten, die man ja nehmen muss, die können einem auch noch ein bisschen verändern. Und darum ist es recht schwierig. Aber ja, man sagt, das ist eigentlich das Zentrum von der Seele, oder? Und von selben her, ja, es ist einfach mein Herz in der Zwischenzeit. Und ich kann wirklich nicht einmal sagen, ob ich jetzt etwas von meinem Spender übernommen habe. Vielleicht könnte das jetzt ein Angehöriger, der mich dann kennen würde, noch eher feststellen. Aber ich selber kann es nicht sagen. Und meine Freunde haben mir auch alle gesagt, ich sage so wie voran, es hat sich nicht viel verändert. Vielleicht ein bisschen ungeduldiger bin ich geworden, aber das ist auch ein bisschen von den Tabletten her, die ich natürlich nehmen muss, oder? Ja.
4: Gehen wir mal kurz dorthin, wo es ja eigentlich angefangen hat. 2004 hast du eine Herzinsuffizienz gehabt und darum dann müssen eben ein Spenderherz haben.
5: Ja, das ist eigentlich noch etwas, wo mich heute noch recht tut beschäftigen. Das ist ganz plötzlich gekommen. Also ich habe einfach gemerkt, dass ich mich habe nicht mehr konzentrieren konnte. Ich war sehr müde gewesen immer. Dann habe ich einen Husten bekommen, wo mich auch die Nacht einfach überhaupt immer gestört hat. Dann habe ich fast nicht mehr flach liegen und das aber bin ich dann zum Arzt. Und er hat mich dann auch zu einem Lungenspezialist geschickt, weil ich hatte dann Wasser auf der Lunge hatte und man hat dann zuerst eigentlich das Gefühl gehabt, dass ich Lungenkrebs habe. Das habe ich dann aber irgendwie ein bisschen seltsam gefunden, weil ich ja nie geraucht habe. Und dann hat man nähere Untersuchungen gemacht und dann hat man die Herzinsuffizienz festgestellt. Ich konnte dann auch wieder heim können. Und das ist dann aber nicht besser geworden. Im Gegenteil, das ist dann noch viel schlimmer geworden. Ich konnte dann also nicht einmal mehr steigen laufen. Und trotzdem hat mich dann mein Partner wieder ins Spital gebracht. Und von dort an, muss ich sagen, habe ich dann nichts mehr mitbekommen. Ich bin dann auch ins Inselspital geflogen worden und dann musste ich mich an ein Kunstherz anschliessen, dass ich das überhaupt überlebt habe.
4: Das heisst, du hast eigentlich ja dann auch, also mal noch ein anderes Herz in dem Sinne rein kann.
5: Ja, eigentlich wie drei Herzen. Also mein eigenes, dann das Kunstherz und dann das Spenderherz, ja.
4: Wie ist das? Das ist ja kein richtiges Herz. Ist das anders? Das hast du wie? Also hast du sogar noch so eine Batterie irgendwie nebendran, oder? Es ist ja nicht mal nur in dir rein, sondern du hast wie dein Herz neben dir.
5: 4. Also es ist totsmal, das ist 17 Jahre seither, ist das ein riesen Apparat gewesen. Das ist nicht wie heute. Heute hat man's, kann man es ja mit einer Tasche, da Batterie drin. Das ist ein riesen Apparat gewesen. Ich habe dann so Ventrikel durchs Zwerchfell angeschlossen ans Herz bekommen. Und der Apparat war auch extrem laut gewesen. Und ich habe mich also, ich bin nur im Bett gelegen. Und ich habe, glaube ich, auch eins von den ältesten Kunstherzen bekommen, weil das ist eben das gerade, wo frei war. Und von selbem her, ja, man hat in den letzten Jahren halt recht viel Fortschritt gemacht mit Kunstherzen. Also, heute kann man sich ja frei bewegen mit diesen Kunstherzen, kann umeinander laufen. Ich glaube, das Einzige, was man nicht kann, ist so irgendwie in den Sehnengumpen oder von selbem her. Das geht dann nicht. Aber ja, viele sagen da, für sie ist das eigentlich ganz in Ordnung, das Kunstherz. Ja. Aber das kann man wahrscheinlich auch nicht immer und ewig tragen. Oder auch dort muss man schauen, dass, wenn es dann schlimmer wird, dass man wahrscheinlich irgendwann ein Spenderorgan braucht.
6: Du hast gewusst, du brauchst ein Spenderorgan. Du hast eigentlich darauf gewartet, dass jemand anderes stirbt. Das ist recht makaber.
5: Ja, das ist sehr makaber. Das hat mich auch noch recht beschäftigt. Wobei ich auch dort muss sagen, er ist nicht wegen mir gestorben. Oder? Das ist ein Mensch, der einfach sehr viel, der hat natürlich ein enormes Pech im Leben gehabt und ist, hat keine Möglichkeiten mehr gehabt, dass er weiterleben konnte. Aber er hat mir einfach, er hat seine Organe freigegeben und das ist natürlich mein ganzes Glück im Unglück gewesen, dass ich das von ihm bekommen habe. Und das ist auch das, was ich mir immer sage, er ist nicht wegen mir gestorben. Das muss man sich irgendwie auch ein bisschen sagen, oder? Weil sonst hat man schon ein schlechtes Gewissen. Aber von selbem her denke ich mir, ist für mich okay so, oder? Dass ich ein Herz von jemandem bekommen habe, der einfach nicht mehr die Möglichkeit gehabt hat, das Leben weiter zu schreiten, sondern einfach hat müssen sterben und er aber seine Organe freigegeben hat und ich dann sein Herz bekommen habe.
6: Hast du jemals zweifelt, ob du überhaupt ein Herz transplantiert überkommen? Weil eben, wie du vorhin gesagt hast, es ist ja schon auch nochmal etwas anderes, wenn man sich jetzt, sag jetzt mal, eine Niere oder eine Leber transplantieren lässt, als ein Herz. Oder vielleicht auch, weil du dann gewusst hast, was kommt nachher auf mich zu. Es ist ja nicht nur das, sondern auch, du musst ja wirklich dann auch viele Medikamente nehmen, du musst immer wieder zum Arzt. Hast du gleich fürs Leben lang eigentlich eine gewisse Unsicherheit da, eben, nimmt mein Körper das Herz überhaupt an oder nicht?
5: Ich muss jetzt sagen, ich bin ja eigentlich mehr oder weniger ins kalte Wasser gerührt worden. Also ich habe überhaupt keine Zeit gehabt, mich damit auseinanderzusetzen. Und vielleicht ist das auch ein bisschen ein Glück. Man geht dann ein bisschen ohne Vorurteil ins Ganze rein. Also ich habe mich schaurig auf ein Herz gefreut, muss ich sagen. Obwohl ich eben gewusst habe, es wird jemand sterben, damit ich dann das Herz überkommen. Das Einzige, was ich wahnsinnig Angst hatte, ist vor der Operation. Ich habe nicht gewusst, ob ich die Operation überleben würde. Es war für mich auch irgendwie schwierig, das Ganze können, mental zu verarbeiten, wie das gehen kann, mit einem fremden Herz zu leben. Weil ich habe mich wirklich nie damit befasst, das ganze Leben nicht. Also, es ist auch dort, ich bin wirklich auch nie sensibilisiert worden auf das. Ich habe in meinem Bekanntenkreis niemanden gehabt, der irgendein Organ gebraucht hat. Und es war für mich total das Neuland gewesen. Von selbem her, muss ich sagen, ist es am Anfang nicht einfach gewesen. Aber ich hatte ein riesen Glück gehabt. Ich habe bis jetzt nur 2 Abstossungen gehabt. Das ist natürlich auch etwas, wo man sehr glücklich darüber ist. Es gibt ja auch Sänger, die das nicht haben, die sehr viel Abstossung haben. Da muss man immer wieder viel Medikamente nehmen, muss immer wieder ins Spital. Und ja, das erste Jahr ist schwierig. Da ist man viel im Spital, da hat man natürlich auch immer die Untersuchung und alles zusammen. Und auch heute natürlich, man wird immer daran erinnert, man muss die Medikamente reinnehmen. Tagtäglich. Man muss regelmäßig zum Arzt, der hat die Jahreskontrolle. Und das ist einfach die Begleiterscheinung, die man dann mitbekommt. Und mit dem muss man dann lernen, leben.
6: Wie sieht dein Leben heute aus? Also, kannst du wieder normal arbeiten? Oder wie ist das? Wie tut es dich vielleicht auch heute noch beeinflussen?
5: Also ich bin ja dann so nach der Transplantation bin ich noch etwa 3 Wochen im Spital gewesen, dann konnte ich heim, bin dann auch noch kuren und eigentlich hat man mir gesagt, also man wird dann fast, ja es kommt dann auch darauf an, etwa 2 Jahre krank geschrieben. Und ich habe ja dort mal in der Versicherungsbranche, wo ich geschafft habe, die sind dann sehr, sehr kolant gewesen. Die haben mir gesagt, dass sie mir meinen Job für 2 Jahre würden freihalten, aber dann müsse ich wieder kommen, weil sonst wird es schwierig. Und das ist für mich auch noch ein Ansporn gewesen. Also ich bin dann so ein halbes Jahr nach der Transplantation bin ich dann einfach nur an Sitzungen gegangen, damit ich irgendwie noch dabei geblieben bin. Und dann hat sich das gesteigert. Und ich würde sagen, so nach einem Jahr habe ich schon 50-60% gearbeitet und dann habe ich wieder normal 100% bin ich wieder eingestiegen und das ist eigentlich sehr gut gegangen. Ich habe dann halt ein bisschen Probleme mit den Tabletten bekommen. Nach etwa 7 Jahren bin ich dann auf 80% runter und vor etwa 2 Jahren auf 60%. So ist das ja. Also ich muss sagen, ich habe jetzt nicht das Gefühl, dass ich eine grosse Einschränkung habe. Das Einzige ist, ich kann sicher nicht mehr reisen. Es ist einfach immer ein Risiko. Es verbietet es einem niemand. Aber in einem Drittweltland, oder, wo die hygienischen Standards halt nicht so wie bei uns sind, dass man halt dann sehr vorsichtig muss sein und halt eher etwas auflesen kann. Das Problem ist ja dann das. Oder man ist sehr anfällig auf Infektionen, Grippe. Man muss auf alles ein bisschen schauen.
6: Und sonst, du bist ja sehr, ich sage jetzt mal, eine quirlige, aktive, eigentlich auch so Hobbys, Freizeit, kannst du da alles machen? Oder ganz vielleicht eben so Sportsachen auch, wie ist das da?
5: Also ich bin ja nicht sehr sportlich, ich bin vorher noch nie sportlich gewesen, aber ich dachte, ja, vielleicht wird man es dann nachher. Nein, ich bin nicht sehr sportlich, aber ich gehe sehr gerne laufen, ich unternehme gerne etwas, ich bin viel unterwegs, ich treffe mich gerne mit meinen Freunden, das ist mir sehr wichtig. Ich mache schon auch noch Sport, aber dort merke ich jetzt vielleicht mit der Zeit, oder man merkt ja mit der Zeit dann auch, es

0: Sachen auf. Und der Herzschrittmacher, an den habe ich mich heute noch nicht ganz recht gewöhnt, muss ich ganz ehrlich sagen. Es ist halt etwas, es ist ein Fremdkörper, den man in sich inne hat. Man spürt ihn auch. Und, ja, aber es tut jetzt mein Herz unterstützen. Und das ist das Wichtigste, das eben her, ja.
1: Ich glaube, grosse Unterstützung so für dich in dem Ganzen innen ist auch dein Mann. Wo dich auch immer wieder angetrieben hat, vor allem auch zu der Zeit, wo du im Spital warst,
0: ja,
1: noch bevor du das Herz transplantiert bekommen hast.
0: Ja, wir haben auf der Intensivstation dann noch geheiratet, weil er hat mir Mut machen wollte. Ich muss ehrlich sagen, ich habe ja auf der Intensivstation habe ich gedacht, das überlebe ich nicht. Das ist jetzt für mich einfach irgendwie zu viel gewesen. Und ich habe das Gefühl, wenn man so allen so... Ich weiß auch nicht. Also, man ist als Schläuche angeschlossen, oder? Und man liegt nur im Bett. Und man hat immer Krankenschwestern, die um einen herumschwirren. Und dann muss man da wieder etwas nähen. Und dann ist wieder irgendetwas. Also, da habe ich gedacht, nein, das überlebe ich nicht. Das ist jetzt irgendwie, schaffe ich das nicht. Und dann hat aber der Arzt hat mir dann noch eine Patientin, hat mir das empfohlen, hat gesagt, er könnte eine Patientin mal vorbeischicken, die auch transplantiert worden ist, vor 4 Monaten. Und ich habe zuerst gedacht, ja, das wird jetzt einfach irgendwie so eine ältere Frau sein, oder? Weil ich kann mir das einfach nicht vorstellen, dass das junge Leute haben. Und dann ist aber eine junge Frau, die ist dann noch 10 Jahre jünger gewesen wie ich, und ist dann zu mir auf die Intensivstation gekommen und hat mir den ganzen Ablauf erklärt und den Vorgang und wie das nachher auch weitergeht. Und das hat mir extrem viel Mut gegeben, muss ich sagen. Ja, das war eigentlich schon das Tüpfchen für mich gewesen. Das hat mir gesagt, also, wenn sie das schafft, dann kann ich das auch schaffen. Ja.
1: Und einfach noch schnell die Hochzeitsgeschichte. Das ist ja wirklich eine Story wie in einem Hollywood-Film.
0: Also,
1: wie muss man sich das vorstellen? Wie haben die da auf dieser Intensivstation geheiratet?
0: Also das ist ziemlich, also in der kürzesten Zeit haben uns natürlich die Ärzte geholfen. Mein Mann, der Felix, hat dann müssen natürlich sich da beim Standesamt in Bern melden und hat zuerst gesagt, ja, das geht doch nicht so kurzfristig und wie er sich das überhaupt vorstelle. Und dann haben das aber die Ärzte haben dann das organisiert. Dann hat man innerhalb von einer Woche hat man gesagt, okay, es war dann an einem Freitag, am 28. Mai. Und dann hat man auch im Spital, man hat ja so die Abschrankungen, da haben sie mit so Gräbblumen, haben sie das geschmückt, also es war wirklich unherzig gewesen. Gräbblumen haben sie das geschmückt gehabt und dann haben sie sogar einen Rekorder bekommen, wo sie Musik haben können laufen lassen. Und ja, und dann ist das so alles abgelaufen. Das ist die Frau ist da vom Standesamt, ist dann vorbeikommt. Sie hat dann am gleichen Tag hat sie dann eben auch noch ihren Hochzeitstag gehabt. Wie ich habe gesagt, sie sei so schön angelegt. Dann hat sie gesagt, ja, sie hege eben noch das Nachtessen mit ihrem Mann. Das sei heute auch ihr Hochzeitstag. Das ist wirklich ganz herzig gewesen, das muss ich sagen. Sehr speziell. Ja, sehr speziell. Und ich durfte sogar noch einen Schluck Prosecco trinken. Also nur, ja.
1: Nimmer nicht.
0: Ja, nimmer nicht, genau. Das ist wirklich sehr speziell fürs Ebenmeer.
1: Ja. Ja, vor allem, es ist ja wirklich eben für dich auch nicht die erste Erfahrung im Spital gewesen, oder? Weil du bist ja hast vorher sogar noch mal eine Krankheitsgeschichte gehabt, bist du mit 24...
0: Mit 26.
1: Oder mit 26
0: ja, habe ich Krebs gehabt. Ja, Bindegewebkrebs. Ich hatte einen Tumor im rechten Oberschenkel gehabt und musste natürlich Chemotherapie machen und einfach das ganze Prozedere. Und es ist auch so, man vermutet ja, dass mein Herz weg der Therapie, die ich dort mal haben musste, dass mein Herz geschwächt worden ist. Es ist einfach, durch das, dass ich eben nicht so extrem sportlich gewesen bin, also, und auch nicht, ich habe mein Gewicht immer behalten können, ich bin mir eher ein auf der leichteren Seite gewesen, hat mein Körper das können kompensieren und dass das dann eben plötzlich so zum Ausbruch gekommen ist, weil es ist bekannt, dass ein Medikament, das man intravenös überkommt, der Herzmuskel kann schwächen. Man hat es nicht mehr anweisen, aber man vermutet es, weil bei uns in der Familie hat niemand Herzkrankheit. Also es ist, ja, und ich habe nicht eine Verkältung oder so.
1: Ist wirklich in dem Sinn, ja, eigentlich auch ein bisschen, hast du manchmal gedacht, das ist unfair, es ist ungerecht. Ich bin mit der Mitte 20 hatte ich Krebs gehabt und dann mit 44, was ja eigentlich auch noch kein Alter ist, hast du ein Herz transplantieren lassen. Hast du mal wirklich das Gefühl gehabt, hey, aber Also es ist mega unfair, es ist unglaublich, wieso muss ich jetzt das

0: Fehler machen?
1: Also das habe ich schon. Also ich muss ehrlich sagen, das habe ich schon auch empfunden. Ich habe, auf eine Art habe ich, also ich meine, es ist ein bisschen Zwiespalt. Auf eine Art habe ich gedacht, ich könnte dankbar sein, habe ich ein Herz bekommen. Aber es ist schon an die andere Seite. Man denkt, es ist schon unfair im Leben, dass einfach gewisse Menschen eher immer Krankheiten oder sonst irgendein Pech im Leben haben. Und dann gibt es halt einfach immer die auf der Sonnenseite sind. Aber es ist halt so im Leben, oder? Ich glaube, irgendwo die Gerechtigkeit wird es wahrscheinlich einfach nicht geben. Und ich habe mir dann auch gesagt, eigentlich kann ich ja zufrieden sein, es geht mir gut, ich lebe gut damit und es ist jetzt einfach mal so, oder man muss sich einfach damit abfinden.
0: Und gleich ist eben wirklich dein Leben am Seite deiner Vater gegangen, gerade dort, wo du die Herztransplantation gehabt hast. Hast du da vielleicht auch deine Theorie aufgestellt, was ist vielleicht nach dem Tod? Was würde mit mir, wenn du sagst, du hast ja sehr viel Angst gehabt vor dem Tod, ja. Du hast wollen weiterleben, hast du dir überlegt, hey, was würde mit mir passieren?
1: Also so Gedanken macht man sich vielleicht auch voran ein bisschen, muss ich sagen. Ich denke immer, man hat ja eine Seele. Also das ist ja das, was ja irgendwo ein bisschen bleibt. Und macht sich dann schon auch ein bisschen Vorstellungen, wie sieht es dann nachher aus? Und manchmal denke ich mir, vielleicht gibt es ja das schon ein bisschen mit einer Wiedergeburt, dass man in einer anderen Form wieder aufs Leben kommt. Ich kann jetzt das gar nicht sagen, wie und was, aber... Ja, das leidet sich wahrscheinlich jeder ein bisschen selber zurecht. Ja. Ich denke immer, ja, vielleicht kommt man dann irgendwann mal, wieso sollen Ameisen immer eine Ameise sein? Vielleicht kommt man dann irgendwann als Ameisen auf die Welt, oder? Ja. Es hat dann halt ein bisschen die speziellen Vorstellungen. Aber ich habe einfach, was ich wirklich ganz extrem empfunden habe, schon, ich habe einfach leben wollen. Ich habe das einfach so ungerecht gefunden. Ich habe gesagt, ich will jetzt einfach weiterleben.
0: Hat es vielleicht auch eben, wenn du sagst, ja, Ameisen ist ja vielleicht immer Ameisen. Bist du vielleicht spirituell veranlagt? Oder hast du sonst einen Glauben, wo du jetzt findest, vielleicht auch seit hier, denke ich jetzt, das ist, glaube ich, an das? Oder?
1: Nein, gar nicht. Das ist einfach so eine Wahrnehmung, die ich selber habe. Ich bin weder spirituell noch sonst irgendwie. Aber eben, ich sage mir einfach, es ist ja so aufgeteilt im Leben, oder? Jeder hat ja seine Aufgabe und wieso soll immer die gleiche Aufgabe haben? Von selben her denke ich mir, dass das vielleicht ein Zyklus ist, dass man alles ein bisschen durchmacht. Das, ja.
0: Ich muss sagen, ich sehe es ähnlich wie du. ich finde aber auch so, es kann doch nicht sein, dass wenn man stirbt, dass dann wie nichts mehr ist. Ich finde die Vorstellung irgendwie auch ein bisschen komisch. Und mir hat mal, ich weiß gar nicht mehr, es war jemand gesagt, das finde ich eine schöne Vorstellung, dass jemand stirbt, wenn wir die Aufgabe vom Leben, also wenn er seine Aufgabe vom Leben erreicht hat.
1: Ja.
0: Ich finde das eigentlich auch noch ein schöner Gedanke, dass man wie kann sagen, ja, vielleicht hat er in dem Fall das erreicht, wo seine Aufgabe gsi ist und ist jetzt wie der
1: das Zeitpunkt. Ist, ich glaube, ich habe ein Buch gelesen, auch von einem Mann, der herztransplantiert werden soll. Und in diesem Buch geht es durch sein Leben durch. Und er tut am Schluss die Herztransplantation ablehnen, eben weil er einfach dort angekommen ist und das Gefühl hat, er ist angekommen. Und für ihn das Leben eigentlich so in Ordnung war. Das ist, finde ich, auch noch speziell, ja.
0: Hast du vielleicht das Gefühl, du hast gesagt, du bist zwar nicht eine andere Person, aber gleich so der Gedanke als Leben, man nimmt es ja schon bewusster wahr.
1: Ja. Also das muss ich sagen, man nimmt es natürlich viel bewusster wahr. Man geniesst es einfach viel intensiver. Man wird irgendwie ein bisschen, was soll ich sagen, man kann nicht sagen demütiger, aber es ist einfach, man nimmt eigentlich mehr alles ein bisschen als Geschenk auch. Und das habe ich vielleicht vorher nicht so gehabt. Ich war vorher auch eher jemand, der das Gefühl hat, ich muss immer alles ein bisschen auf einmal reinbringen, und das habe ich auch nicht mehr. Man kommt so gewisse Ruhe über. So ein bisschen Gelassenheit. Also das habe ich bekommen. Auch im Job habe ich irgendwie das Gefühl gehabt, ich muss mich nicht mehr so beweisen. Ich habe eigentlich schon sehr viel durchgemacht im Leben, und für mich stimmt es jetzt so, wie es ist. Ja.
0: So von wegen bewusster Leben kommt mir eben immer die Löffelliste in den Sinn. Und es gibt ja auch den Film «Das Beste kommt zum Schluss» mit dem Jack Nicholson und dem Morgan Freeman. Ich weiss nicht, ob du den kennst.
1: Ja.
0: Wo sie ja so eben sagen, das wollen sie noch machen.
1: Die Liste, die Sachen arbeiten. Ja, genau.
0: Hast du auch so eine?
1: Nein, die habe ich mir nicht gemacht. Also ich sage, ich mache mehr Sachen spontan. Weil ich einfach gemerkt habe, wenn ich mir Ziel setze, dass man viel mehr enttäuscht wird, wenn man das nicht erreichen kann. Also man weiss eben nicht, was kommt, oder? Und wie lange das geht.